Peter Tschaikowski hat es sehr gemocht und gefunden, es sei sein bestes Tanzwerk, sein Ballett Dornröschen. Mit der Suite hörten wir gerade das San Francisco Symphony Orchestra unter Seiji Ozawa. Mit einem Ballett am Prager Nationaltheater hat der Böhme Leopold Kosceluch debütiert. Das war 1771 und da folgten dann noch 25 weitere Werke, bis er nach Wien gegangen ist, um am kaiserlichen Hof Karriere zu machen als Kammerkapellmeister und Hofkomponist auf Lebenszeit. Wir hören jetzt das Consortium Classicum mit der Bläsersinfonie in D-Dur von Kosceluch.

Das Consortium Classicum spielte die Bläsersinfonie in D-Dur von Leopold Anton Korsiluk. Und damit zur ersten englischen Sinfonikerin Alice Mary Smith. 1839 wurde sie geboren und damit kommt sie aus einer Zeit, in der von Frauen, wenn sie sich denn überhaupt im Komponieren versucht haben, erwartet wurde, dass sie sich auf vermeintlich weibliche Genres kaprizierten, auf Lieder oder klein angelegte Klavierminiaturen etwa. Die großen Genres wie Sinfonie, Kantate und Oratorium waren Männersache. Frauensache war dann eher den Herren den Rücken frei zu halten. Frederick Meadows White, der Ehemann von Alice Mary Smith, der übrigens Richter am obersten Gerichtshof war, versicherte auf Anfragen der Musical Association, das bisschen Ansehen, das meine Frau in der Musik erlangt haben mag, steht einer gelungenen Haushaltsführung keinesfalls im Wege. Was für ein Glück der Mann doch hatte, seine Frau, die eine der meistgespielten Sinfonikerinnen ihrer Zeit gewesen ist, hatte offensichtlich auch noch eine große Portion Organisationstalent. Hier kommt ihre C-Moll-Sinfonie mit den London Mozart Players unter Howard Shelley.

Unter Leitung von Howard Shelley spielten die London Mozart Players die C-Moll-Sinfonie von Alice Mary Smith. Das ist das ARD-Nachtkonzert, präsentiert von BR Classic, jetzt mit Klaviermusik von Wolfgang Amadeus Mozart. Jewgeni Koroljow spielt die F-Dur-Sonate Köchel-Verzeichnis 533.

Jewgeni Koroljow mit der F-Dur-Sonate Köchel-Verzeichnis 533 von Wolfgang Amadeus Mozart. Wie Mozart war er ein Wunderkind der belgische Violinvirtuose Henri Vieuton. Mit 6 hat er debütiert, mit 9 kam er aufs Konservatorium. Sein Künstlerleben ist eine aufregende Geschichte, angefüllt von Berichten über frühe Erfolge, gefeierte Tourneen durch ganz Europa und bis nach Amerika. Robert Schumann hat ihn euphorisch mit Niccolò Paganini verglichen. Seine Werke verbinden höchste Virtuosität mit musikalischer Tiefe. Und hier kommt das 4. Violinkonzert in D-Moll von Henri Vieuton mit Henrik Schiering als Solisten und dem SWR-Sinfonieorchester Baden-Baden und Freiburg unter Hans Rosbaut.

Mit dem vierten Violinkonzert von Henri Vieuxtemps hörten wir den Geiger Henrik Schiering und das SWR-Sinfonieorchester Baden-Baden und Freiburg unter Hans Rosbaut. Gen 4 Uhr Nachrichten begleitet uns jetzt der Gitarrist John Williams und danach geht's in die dritte Nachtkonzertrunde mit Musik aus dem barocken England.

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1: Um 4 Uhr mit Ronald Lessig. Die USA richten den nächsten G20-Gipfel in Miami aus. Zu dem Treffen im Dezember ist nun auch Russlands Präsident Putin eingeladen. Aus der Nachrichtenredaktion Johanna Schultheiß.
2: Wir hoffen, dass er die Einladung annimmt, sagte US-Außenminister Rubio am Rande der UN-Generaldebatte in New York. Und weiter, um Probleme zu lösen, müsse man sich mit den Menschen treffen, mit denen man nicht übereinstimme. Zuvor hatte Rubio sich mit seinem russischen Amtskollegen Lavrov getroffen. Der G20-Gipfel soll im Dezember in einem Golfclub von US-Präsident Trump in Florida stattfinden. Der ukrainische Präsident Selenskyj hatte sich grundsätzlich zu einem Treffen mit Putin im Rahmen des Gipfels bereit erklärt. Das lehnt der Kreml jedoch ab.
1: Die Chefs der größten US-amerikanischen Technologiekonzerne haben im UN-Sicherheitsrat vor den Risiken durch künstliche Intelligenz gewarnt. Man sei an einem Scheideweg angelangt, sagte der Chef des Unternehmens OpenAI, Altman. Nun sei extreme Vorsicht angebracht. Altman hatte erst kürzlich dafür plädiert, das Entwicklungstempo bei KI zu drosseln. Grund waren mehrere Vorfälle, bei denen KI-Systeme andere Unternehmen oder Plattformen angriffen. Die USA und China wollen ihre Vereinbarung über eine Pause im Handelsstreit bis in den Januar hinein verlängern. Das teilte US-Finanzminister Bessent zum Auftakt des Staatsbesuches des chinesischen Präsidenten Xi in Washington mit. Damit werden die USA vorerst weiter keine zusätzlichen Zölle auf chinesische Importe erheben. Aus Washington, Ralf Borchardt.
3: Schon die Ankunft Xi Jinpings hat gezeigt, wie ernst Donald Trump diesen Staatsbesuch nimmt. Trump hat Xi persönlich auf dem Rollfeld des Militärflughafens Joint Base Andrews bei Washington begrüßt. Das ist ungewöhnlich. Normalerweise begrüßt der US-Präsident einen Staatsgast bei dessen Ankunft am Weißen Haus. Trump bietet gut 2 Tage lang fast alles auf, was an symbolischer Wertschätzung möglich ist, darunter ein großes Staatsbankett, an dem auch die Tech-Bosse aus dem Silicon Valley teilnehmen.
1: Vor der Bundestagsdebatte heute zu einer Reform der Organspende haben sich die Befürworter der sogenannten Widerspruchsregelung zuversichtlich gezeigt. Die SPD-Abgeordnete Dittmar sagte der Augsburger Allgemeinen, die Initiative bekomme viele wohlwollende Rückmeldungen, auch von Abgeordneten, die sich beim letzten Mal deutlich gegen die Widerspruchslösung positioniert hätten. Allerdings lehne die AfD den Entwurf wohl nahezu geschlossen ab. Einer der Initiatoren des Gegenantrags, der CDU-Politiker Brandt, sagte, es gebe in der Frage viele unentschlossene Abgeordnete. Das waren die Nachrichten. Das Wetter: am Tage teils stark bewölkt, gebietsweise Regen, 14 bis 24 Grad. Es ist 4.03 Uhr.
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4: Herzlich willkommen, am Mikrofon begrüßt Sie Marlene Reichert. Mit Bühnenmusik von Henry Purcell hören wir jetzt The Parley of Instruments, Baroque Orchestra unter Roy Goodman mit der Suite aus der Semi-Opera King Arthur.

The Parley of Instruments Baroque Orchestra unter Roy Goodman mit der Suite aus der Semi-Opera King Arthur von Henry Purcell. Und wir bleiben in England mit einem der bedeutendsten britischen Komponisten des 20. Jahrhunderts. Der 1872 geborene Ralph Vaughan Williams gilt als der Volksmusiksammler Englands. Tatsächlich hat er aber nicht nur Melodien aus den verschiedensten Landstrichen seiner Heimatinsel notiert und bearbeitet, sondern auch die Vögel belauscht. Besonders die Lerche hatte es Vaughan Williams angetan, dem nicht mal 50 Gramm schweren Tier hat er hochvirtuose 15 Minuten gewidmet. The Lark Ascending, eine Romanze für Violine und Orchester. Und damit hören wir jetzt Sarah Chung und das London Philharmonic Orchestra unter Bernhard Haitink.

The Lark Ascending von Ralph Vaughan Williams. Solistin war Sette zusammen mit dem London Philharmonic Orchestra unter Bernard Haitink. Das ARD-Nachtkonzert, präsentiert von BR Klassik, jetzt mit Musik aus der Vorklassik, Musik aus dem Dunstkreis der damals berühmten Mannheimer Hofkapelle, die Orchestermusik im 18. Jahrhundert revolutioniert hat. Wir hören die tschechische Philharmonie Pardubice unter Marek Stilec mit der Sinfonie Opus 4 Nummer 1 von Franz Ignaz Beck.

Mit der Sinfonie Opus 4 Nummer 1 von Franz Ignaz Beck hörten wir die tschechische Kammerphilharmonie Pardubice unter Leitung von Marek Stilec. Mit dem Pianisten Alexi Lasigitz gehen 5 Uhr Nachrichten und danach, nach den Nachrichten, gibt's Gitarrenmusik von Mario Castelnuovo Tedesco.

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1: Um 5 Uhr mit Ronald Lessig. Der ukrainische Präsident Zelensky hat die internationale Gemeinschaft aufgefordert, Russlands Einnahmen weiter zu beschneiden und damit die russische Kriegsführung zu erschweren. Zelensky warnte bei der Vollversammlung der Vereinten Nationen in New York, Russland unter Kreml-Chef Putin bedrohe nicht nur die Ukraine, sondern auch die Republik Moldau, Polen und die baltischen Staaten. Aus New York, Ute Scheins.
2: Zelensky betonte, Putin sage weiterhin Nein zur Diplomatie, der Krieg sei sinnlos. Die Amerikaner arbeiten derweil weiter an einer diplomatischen Lösung. US-Außenminister Rubio erklärte, die USA hätten den russischen Präsidenten im Dezember zum G20-Gipfel nach Miami eingeladen. Es sei eine gute Gelegenheit für Putin, nicht nur mit Präsident Trump zusammenzukommen, sondern auch mit anderen Staatschefs. Der russische Außenminister Lavrov dagegen gab sich im UN-Sicherheitsrat am Mittwoch unversöhnlich. Forderungen nach einem Waffenstillstand wie sehr entschieden zurück.
1: Die Chefs der größten US-amerikanischen Technologiekonzerne haben im UN-Sicherheitsrat vor den Risiken durch künstliche Intelligenz gewarnt. Man sei an einem Scheideweg, sagte der Chef des Unternehmens OpenAI, Altman. Nun sei extreme Vorsicht angebracht. Altman hatte erst kürzlich dafür plädiert, das Entwicklungstempo bei KI zu drosseln. Grund waren mehrere Vorfälle, bei denen KI-Systeme andere Unternehmen oder Plattformen angriffen. Vor der Bundestagsdebatte heute zu einer Reform der Organspende haben sich die Befürworter der sogenannten Widerspruchsregelung zuversichtlich gezeigt. Die SPD-Abgeordnete Dittmar sagte der Augsburger Allgemeinen, die Initiative bekomme viele wohlwollende Rückmeldungen, auch von ursprünglich kritischen Abgeordneten. Allerdings lehne die AfD den Entwurf wohl nahezu geschlossen ab. Einer der Initiatoren des Gegenantrags, der CDU-Politiker Brandt, sagte, es gebe in der Frage viele unentschlossene Abgeordnete. Der in Berlin entflohene Windkraftbetrüger Hendrik Holt ist in Dubai festgenommen worden. Das hat die Staatsanwaltschaft Osnabrück bestätigt. Aus der Nachrichtenredaktion Viktor Kupka.
3: Im Mai 2022 war er vom Landgericht Osnabrück wegen Banden- und gewerbsmäßigen Betrugs zu 7 Jahren und 6 Monaten Freiheitsstrafe verurteilt worden. Während eines Freigangs Ende August dieses Jahres hatte er sich unbemerkt abgesetzt. Den Informationen zufolge war er über Polen in die Türkei und anschließend nach Dubai geflohen. Holt könnte nun nach Deutschland ausgeliefert werden. Die Vereinigten Arabischen Emirate haben vor kurzem ein Rechtshilfeabkommen mit Deutschland unterzeichnet, welches dies ermöglicht.
1: Das waren die Nachrichten. Das Wetter in Deutschland. Heute im Westen trocken und zeitweise sonnig, sonst stark bewölkt, gelegentlich Regen bis 24 Grad, am Freitag heiter bis 24 Grad. Es ist 5.03 Uhr.
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4: Mit Marlene Reichert am Mikrofon und ich wünsche einen schönen guten Morgen.

Ritmico e Caballeresco, der dritte Satz aus dem ersten Gitarrenkonzert in D-Dur von Mario Castelnuovo Tedesco. Solist unserer Aufnahme war der Gitarrist Narciso Yepes und er musizierte zusammen mit dem London Symphony Orchestra unter Luis Antonio Garcia Navarro. Als nächstes hören wir die Variation concertante für Violoncello und Klavier in D-Dur von Felix Mendelssohn-Bartholdy. Die Cellistin Sol Gabetta musiziert zusammen mit Bertrand Chamaillou am Forte Piano.

Die Cellistin Solga Bitter spielte zusammen mit dem Pianisten Bertrand Chamaillou die Variation Concertante in Dido Opus 17 von Felix Mendelssohn Bartholdy. Sinfonik aus der klassischen Epoche schließt sich an, Musik aus Paris. Wir hören die Sinfonie G-Dur Opus 11, Nummer 1 von Joseph Bologne-Chevalier de Saint-Georges mit Le Parlement de Musique unter Martin Gesta.

Mit der Sinfonie G-Dur Opus 11 Nummer 1 von Joseph Bologne Chevalier de Saint-Georges hörten wir Le Parlement de Musique unter Martin Gester. Als nächstes Kammermusik in großer Besetzung von Ludwig van Beethoven. Das Linos Ensemble spielt den Variationssatz aus dem Septett S-Dur Opus 20.

Thema mit Variationen. Der vierte Satz aus dem Es-Dur-Septett Opus 20 von Ludwig van Beethoven. Wir hörten eine Aufnahme mit dem Linas Ensemble. Das ist das ARD-Nachtkonzert, präsentiert von BR Classic. Und der Geiger James Ennis spielt jetzt zusammen mit den London Mozart Players unter Howard Shelley Adagio und Rondo alla Polacca von Johann Nepomuk Hummel.

Rondo alla Polacca von Johann Nepomuk Hummel mit dem Geiger James Innes und dem London Mozart Players unter Leitung von Howard Shelley. Und hier kommt Michael Rische zusammen mit der Kammersymphonie Leipzig, spielt er Allegro di Molto, den dritten Satz aus dem Klavierkonzert Dimol Wodken 22 von Carl Philipp Emanuel Bach.

Zusammen mit der Kammersymphonie Leipzig spielte der Pianist Michael Rische den dritten Satz aus dem Cembalo-Konzert D-Moll Wodkin 22 von Karl Philipp Emanuel Bach. Und das war's für heute im ARD-Nachtkonzert. Mein Name ist Marlene Reichert und ich wünsche Ihnen einen schönen Donnerstag.

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1: 6 Uhr. Der ukrainische Präsident Zelensky hat die Weltgemeinschaft dazu aufgerufen, Russland mehr unter Druck zu setzen. In der UN-Generaldebatte bezeichnete er den russischen Präsidenten Putin als Patienten Null, von dem sich die Idee des Krieges immer weiter verbreite. Zelensky warnte auch vor Gefahren für Polen, die Republik Moldau und die baltischen Staaten. Im Sicherheitsrat warf der deutsche Außenminister Wadefuhl Russland zunehmende Aggressionen gegen Europa vor. Giselle Uecker.
2: Im wichtigsten Gremium der Vereinten Nationen begründete der Bundesaußenminister das mit zunehmenden hybriden Attacken, die eine neue Stufe erreicht hätten. Als Beispiel nannte Wadefuhl den Drohnenvorfall am Flughafen Halle-Leipzig Anfang August. Russland wies jeden Zusammenhang mit dem Drohnenvorfall von Leipzig im Sicherheitsrat einmal mehr zurück. Gleichzeitig lehnte der russische Außenminister Lavrov eine von der Ukraine angebotene Waffenruhe ab. Europa wolle so eine Pause nur, um die Ukraine in der Zwischenzeit mit Waffen vollzupumpen. Moskau dagegen suche eine umfassende Regelung für ein Ende des Konflikts.
1: Zu Beginn des Staatsbesuchs von Chinas Präsident Xi in den USA hat die US-Regierung eine Zollpause verlängert. Laut Finanzminister Bessert werden die bis November ausgesetzten zusätzlichen Zölle auf Importe chinesischer Waren um weitere 2 Monate aufgeschoben. Wäre die Einigung ausgelaufen, hätte China auch seine Exportkontrollen auf seltene Erden ausgeweitet. Der Zollstreit der beiden größten Volkswirtschaften hatte sich im Frühjahr 2025 deutlich verschärft. Ein autonomes KI-Programm des US-Unternehmens OpenAI hat eine Website der australischen Regierung gehackt. Premierminister Albanese sagte, das Programm habe auf öffentliche und nicht öffentliche Dateien der für Gesundheit zuständigen Statistikbehörde zugegriffen. Bisher gäbe es keine Hinweise darauf, dass personenbezogene Daten abgerufen wurden. Bundesforschungsministerin Baer hat den CISPA-Gründungsdirektor Backes deutlich kritisiert. Bei der Vorstellung des Prüfberichts des Sonderermittlers warf sie ihm vor, die Untersuchung nicht ausreichend unterstützt zu haben. SR-Reporter Peter Sauer.
3: CISPA-Gründungsdirektor Backes habe sich laut Baer anders als von den Gesellschaftern Bund und Land gefordert, von Anfang an einer uneingeschränkten Kooperation mit dem Sonderprüfer verweigert. Backes Anwälte wollten sich auf SR-Anfrage nicht äußern. In der Vergangenheit hatten sie aber betont, Backes hätte sehr wohl alle Fragen beantwortet. Strafrechtliche Verstöße sind nach SR-Informationen bei der Prüfung nicht aufgetaucht. Unter den gegebenen Umständen scheint eine Weiterbeschäftigung jedoch schwer vorstellbar zu sein. Mit Blick auf die Zukunft des CISPA zeichnete Baer ein optimistisches Bild. Die Arbeit des Zentrums sei wissenschaftlich exzellent.
1: Der Stadtrat Neunkirchen hat beschlossen, das neue Sicherheitszentrum im ehemaligen Kaufhof unterzubringen. Nach einer Prüfung der Stadt ist dieser Standort am besten geeignet. Es sei groß genug, liege zentral in der Neunkircher Innenstadt und sei sehr gut erreichbar. Außerdem gehöre der ehemalige Kaufhof schon der Stadt. In dem neuen Zentrum sollen Sicherheitskräfte von Polizei und Ordnungsdienst zentral unter einem Dach vereint werden. Dadurch soll die Zusammenarbeit der Behörden verbessert und das Sicherheitsgefühl in der City gestärkt werden. Die Gewerkschaft GEW sieht Probleme beim Einsatz der sogenannten Wuschel-App an saarländischen Kitas. Mit dieser App soll spielerisch der Sprach- und Entwicklungsstand von Kindergartenkindern erfasst werden. Wie eine Sprachfachkraft dem SR mitteilte, dauert die Testung eines Kindes einschließlich Vorbereitung und Elterngesprächen bis zu 2 Stunden. Das ist laut GEW personell nicht für alle Kitas zu leisten. Zurzeit wird die App an einigen Schulen und Kitas getestet. Im nächsten Jahr soll das Projekt dann saarlandweit umgesetzt werden. Und das waren die Nachrichten mit Christian Koch. 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
4: Die Nacht war nicht so kühl wie die letzten Nächte, zwischen 8 Grad in Einöd und 14 Grad in Tholey. Heute wechseln sich Sonne und Wolken ab. Es wird zwischen 18 und 22 Grad warm. In der Sonne fühlt sich das allerdings wirklich noch wärmer an. In der kommenden Nacht könnte es schon den ersten Bodenfrost geben. Dafür werden die Tage, die kommenden, noch etwas wärmer. Gucken wir auf die Verkehrslage. A1 Saarbrücken Richtung Trier, in der Einfahrt Riegelsberg Behinderung durch eine Ölspur. Im Landkreis Merzig-Wadern auf der B268 zwischen Losheim und Britten Behinderungen nach einem Wildunfall. Fahren Sie vorsichtig.
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4: Mit Sonja Marx, fahren Sie vorsichtig und weichen Sie den Wildschweinen aus. Die sind nämlich wirklich im Moment massiv unterwegs. Die merken, es wird Winter. Wir müssen jetzt noch mal ein bisschen Speck anlegen und wühlen alles durch. Ich hoffe nicht auch Ihren Garten. Schönen guten Morgen.

0: Das Leben ist ein seltsames Klavierstück von Angela Augs. Das ist das Pseudonym von Florian Kreyer, stammt aus Oberbayern, macht eine ganze Menge Sachen. Zum Beispiel komponiert er auch Musik für einen Tatort, hat er schon mal gemacht, oder für ZDF-Serien und schreibt auch Bücher und Bücher über AI, also sowohl Fiktion als auch Sachbücher. Interessante Biografie. Das Leben ist ein seltsames Klavier, kann man auch unterstreichen. 6.12 Uhr ist es. Manche US-Medien nennen es das wichtigste Gipfeltreffen des Jahres. Zwei Weltmächte kommen zusammen, Präsident Trump und Staatschef Xi Jinping. An Themen ist kein Mangel. Der Iran-Krieg, der Krieg in der Ukraine, die Frage Taiwan. Da haben wir schon mal die militärischen Fragen, die sicherheitspolitischen Fragen abgeräumt. Dann, wie geht man mit KI um? Und der Streit um die Zölle, der ist erstmal, nun ja, sagen wir mal verschoben, weiter verschoben. Denn die hat man gesagt, zu Beginn des Treffens hatten die USA gesagt, dass man diesen Streit erstmal auf weiter aufs Eis gelegt habe. Ein kleines Gastgeschenk. Die Stimmung soll nämlich gut sein aus Washington. Ralf Borchert.
1: Wenn Donald Trump über Xi Jinping spricht, klingt das fast immer positiv.
2: We get along well. We're doing very well with China. President Xi and I have a good relationship.
1: Wir verstehen uns gut. Mit China läuft es für uns sehr gut. Präsident Xi und ich haben ein gutes Verhältnis, betonte Trump auch kurz vor Beginn dieses Staatsbesuchs. Schon die Ankunft Xi Jinpings hat gezeigt, wie wichtig Donald Trump dieses Gipfeltreffen ist. Trump hat Xi persönlich auf dem Rollfeld des Militärflughafens Joint Base Andrews bei Washington begrüßt.
3: That is exceptionally rare.
1: Das ist äußerst ungewöhnlich, sagt Edgard Kagan vom Zentrum für strategische und internationale Studien CSIS in Washington. Normalerweise begrüßt der US-Präsident einen Staatsgast erst bei dessen Ankunft am Weißen Haus. So bietet Trump gut zwei Tage lang fast alles auf, was an symbolischer Wertschätzung möglich ist, darunter ein großes Staatsbankett. Konfliktthemen gibt es dabei viele für die Präsidenten der beiden mächtigsten Länder der Welt, etwa künstliche Intelligenz. Eine schnelle Einigung über gemeinsame Regeln hält CSIS-Experte Kagan dabei für unwahrscheinlich.
3: China is deeply sensitive.
1: China ist da äußerst empfindlich, wegen des Verdachts, dass alles, was beim Thema KI auf den Tisch kommt, den aktuellen Entwicklungsvorsprung der USA absichern soll. Was beschlossen werden könnte, ist laut Kagan eine Art Hotline zum Informationsaustausch, etwa für den Fall, dass KI im militärischen Bereich Probleme verursacht. Zu einem weiteren großen Konfliktthema, Zölle, gab US-Finanzminister Scott Bessent schon zum Auftakt des Staatsbesuchs ein Ergebnis bekannt. Der aktuelle Zollfrieden, der besagt, dass vorerst keine Seite neue Zölle erhebt, soll verlängert werden, allerdings nur um 2 Monate. Eine Enttäuschung für die chinesische Seite, die nach Medienberichten eine Verlängerung um 2 Jahre erhofft hatte. Dass eine Annäherung schwierig bleibt, gilt erst recht für aktuelle Kriege und mögliche Konflikte der Zukunft. Ich denke, der US-Präsident wird Iran diskutieren, sagt Kagan. Wird China den USA aus der Bredouille helfen? Kaum, heißt die Antwort. Xi wird dagegen über Taiwan reden. China beansprucht die Insel für sich. Taiwan hofft auf weitere Waffenlieferungen aus den USA. Große Durchbrüche werden bei all diesen Themen nicht erwartet. Es geht eher darum, neue Spannungen zu vermeiden, sagt auch der China-Experte Rana Mitter von der Universität Harvard. Er setzt beim Thema Taiwan auf eine Phase der Entspannung, wie es sie im Kalten Krieg vor 60 Jahren zwischen Washington und Moskau gegeben hatte. Und wer steht bei diesem Gipfel mehr unter Erfolgsdruck? Trump, sagt der Historiker Mitter. Xi könne abwarten, seine Macht scheint gefestigt. Trump, selbst im Umfragetief, brauche dringend wenigstens kleine Fortschritte. Die Unterschrift unter einen neuen Handelsdeal zum Beispiel, dass China weiter seltene Erden liefert oder mehr Agrarprodukte aus den USA kauft, etwa Sojabohnen, die in den Gegenden angebaut werden.

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0: Das kennen wir von Paolo Conte. Via con me. Und Paolo Conte hat ja so ein super testosterongeschwängertes, männliches Lied daraus gemacht. Und Chiara Civello holt das auf die weibliche Seite rüber. Hier mit Via con me in ihrer Interpretation. 6.25 Uhr ist es. Die Wahl zum Abgeordnetenhaus in Berlin, die zieht immer noch ihre Schockwellen so durch die Republik. Und es zeichnet sich ab, dass es zu einer Regierung aus Linken, Grünen und SPD kommt. Oder vielleicht doch nicht. Das kommentieren heute viele Zeitungen. Sven Beermann hat die Meinungsspalten gelesen. Morgen, Sven.
1: Guten Morgen.
0: Wie sind denn die Reaktionen auf eine mögliche rot-grün-rote Regierung in Berlin?
1: Ja, sehr verhalten. Die Nürnberger Zeitung meint, eine rot-grün-rote Koalition würde mehr Spaltung der Mitte bewirken. Zumal ja auch ein Bündnis zwischen CDU, Grünen und SPD machbar ist, die in vielen Punkten mehr Gemeinsamkeiten hätten. Daher wird die Frage der Berliner Regierungsbildung ganz maßgeblich auch über die Zukunft der demokratischen Parteien entscheiden. Halten sie zusammen oder lassen sie sich sehr zur Freude der AfD weiter auseinandertreiben? Noch drastischer ist der Münchner Merkur. Gratisverkehr, Gratisnahverkehr, Mietenstopp, 200.000 enteignete Wohnungen, all das hat die siegreiche Linkspartei versprochen. Fast die Hälfte der unter 25-Jährigen hat die SED-Nachfolge dafür gewählt. Weil die Hauptstädte aber etwas knapp bei Kasse sind und ungefähr 70 Milliarden Euro Schulden haben, sollen andere die Rechnung für die XXL-Fete begleichen. Die Wähler jedes Bundeslandes und jeder Stadt haben das Recht, sich ihre eigene Regierung auszusuchen. Aber sie müssen dann auch bitte selbst gerade stehen für die ruinösen Folgen ihrer kommunistischen Experimente.
0: Lässt sich die Wohnungskrise zum Beispiel denn durch die Enteignung großer Immobilienkonzerne, wie von der Linken geplant, in den Griff bekommen?
1: Nein, meint die Neue Osnabrücker Zeitung. Die Linke hat ein Wahlangebot gemacht, das unsinnig ist und unrealistisch. Wer enteignet, muss entschädigen. Das aber kann das chronisch klamme Berlin vorne und hinten nicht leisten. Schätzungen zufolge könnten dafür mehr als 30 Milliarden Euro fällig werden, fast ein ganzer Jahreshaushalt der Stadt. Natürlich leiden viele Berliner unter hohen Mieten und es ist sinnvoll, dass die Politik dafür kämpft, Wohnen bezahlbar zu machen. Enteignungen aber tragen nichts dazu bei. Sie sind eine sozialistische Träumerei, vermutlich mit Folgen wie beim real existierenden Sozialismus. Sie fahren ein Gemeinwesen an die Wand.
0: Der Linken wird auch vorgeworfen, dass sie nicht entschieden genug gegen Antisemitismus in den eigenen Reihen vorgeht.
1: Ja genau, die Neue Osnabrücker Zeitung kritisiert, mit der Linken hat eine Partei die Wahl gewonnen, in deren Reihen Israelhass und Antisemitismus toleriert werden. Und die Frankfurter Rundschau findet, natürlich ist es sehr erforderlich, von der Linken, speziell in Berlin, jetzt ein überzeugendes Handeln gegen die antisemitischen Strömungen in ihren Reihen zu verlangen. Die Junge Welt dagegen hält die Antisemitismusvorwürfe für eine, Zitat, übergeschnappte Verleumdung. Der Hauptzweck der Operation ist, die CDU im Berliner Rathaus zu halten, indem eine Regierungsübernahme durch den Wahlsieger zur antisemitischen Grenzüberschreitung erklärt wird.
0: Die Bundesspitze der SPD hat ja eine rote Linie gezogen. Keine gemeinsame Regierung mit Antisemiten, Terrorunterstützern oder Verharmlosern von Clankriminalität. Wenn man da die großen Kritiker so hört, ist denn dann eine Koalition mit der Linken in Berlin überhaupt möglich?
1: Ja, gute Frage, meint auch die Plattform T-Online. Sie schreibt, so klar das Statement auf der allgemeinen Ebene klingt, so groß ist der Interpretationsspielraum in der Praxis. Denn was heißt es konkret, wenn die SPD eine Brandmauer zu diesen Leuten zieht? Welche Maßnahmen der Linken Führung werden der SPD reichen, welche nicht? Denn zur Wahrheit gehört eben auch, Antisemitismus und Antizionismus haben leider nicht nur Platz in dieser Gesellschaft, sondern auch im künftigen Abgeordnetenhaus in Berlin. Das Mindeste wäre es deshalb für die SPD einzufordern, dass diese Leute im künftigen Senat oder in der Fraktion der Linkspartei keine tragende Rolle spielen dürfen. Im Laufe der jetzt beginnenden Gespräche in Berlin wird sich zeigen, wie ernst die Genossen ihre Worte meinen.
0: Sven Beermann mit der Presseschau an diesem Donnerstag? Genau, muss ich gerade überlegen. Donnerstag ist heute. Herzlichen Dank.

0: 6.31 Uhr ist es.
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0: Australien meldet KI-Angriff. Premierminister Albanese sagte, ein autonomes KI-Programm des US-Unternehmens OpenAI habe auch auf nicht öffentliche Dateien der für Gesundheit zuständigen Statistikbehörde zugegriffen. Demnach ereignete sich der Vorfall bereits im Juni. OpenAI habe aber erst im September darüber informiert. Forschungsministerin Beer kritisiert Backes. Bei der Vorstellung des CISPA-Prüfberichts sagte die CSU-Politikerin, der wissenschaftliche Geschäftsführer habe sich einer uneingeschränkten Kooperation mit dem Sonderprüfer verweigert. Zuvor hatte dieser festgestellt, dass es möglich war, aus dem Institut für Informationssicherheit Daten zu stehlen. Also der Bericht. Niederlande nimmt doch an Eurovision Song Contest teil. Die öffentlich-rechtliche Rundfunkanstalt NPO hat angekündigt, die Veranstaltung zu übertragen und einen Teilnehmer für den ESC in Bulgarien im kommenden Jahr zu nominieren. Der niederländische Sender Avrotros hatte sich zuvor aus Protest über die Teilnahme Israels von dem Musikwettbewerb zurückgezogen. Gucken wir mal aufs Wetter. Ein paar Wolken gibt's heute, aber es bleibt trocken. 18 bis 22 Grad. Die kommende Nacht wird wieder kälter. An manchen Stellen kann es sogar Bodenfrost geben. Am Wochenende wird es nochmal richtig warm dagegen. Bis zu 27 Grad. Verrückt. Gucken wir auf die Verkehrslage. Vorsicht auf der A620 Saloy Richtung Saarbrücken. In der Einfahrt Völklingen Gefahr durch Wildschweine auf der Fahrbahn. Und das war's. Ja, und woanders sind auch schon Wildunfälle passiert. Fahren Sie also vorsichtig.
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0: Also die Niederlande sind wieder dabei beim Eurovision Song Contest. Ich sag jetzt mal, erstmal lecker gewinnen gegen uns. Heute spielen ja die Niederlande gegen Deutschland im Fußball. Und zwar das erste Mal unter Jürgen Klopp. Da sind wir mal gespannt.

Wenn die 17 Hippies singen, ich bin das Beast auf deinen Spuren, the Beast on your Tracks, dann klingt das bei denen eigentlich fast so weniger wie eine Drohung, sondern eher wie ein Versprechen auf richtig gute Party. Und das haben sie ja zuletzt gezeigt, hier präsentiert von SR Kultur beim Tag der Deutschen Einheit vor dem Schloss. Da haben sie richtig Party gemacht. Das ist jetzt mittlerweile auch schon wieder fast ein Jahr her. 6:37 Uhr ist es.

0: Musik aus dem Film Der Duft von Lavendel vom Komponisten Nigel Hess. 6.41 Uhr ist es. Papst Leo kommt nach Frankreich. Morgen beginnt er seinen Besuch in Paris. Danach reist er natürlich nach Lourdes. Und der Abschluss seines Besuchs ist ganz bei uns in der Nähe. Am Montag ist er in Metz. Matthias Alexander Schmidt hat das genau im Blick, zusammen mit der SR-Redaktion Kirche, Religion und Gesellschaft. Und die Frage, Matthias, die man sich als erstes stellt, ist, warum kommt er ausgerechnet nach Metz?
1: Ja, das hat mit einem großen Sohn der Großregion zu tun, Robert Schumann. Die Stadt Metz ist ganz eng mit dem verbunden. Der ist dort aufgewachsen und wurde dort geprägt. Robert Schumann war mal ein großer Politiker. Er wurde zwar in Luxemburg geboren, aber war so Zeit seines Lebens Deutscher, mal Franzose und eben ein französischer Spitzenpolitiker in den 50er Jahren. Und das kann man sagen, ist so der Vater der Aussöhnung zwischen Deutschland und Frankreich gewesen. Eigentlich ja der Vater der heutigen Europäischen Union, muss man sagen. Und ja, in Metz haben sich eben Ideale und Grundsätze entwickelt, die später dann auch in dieses große Projekt der Europäischen Union eingeflossen sind.
0: Okay, Schumann war ein wichtiger Politiker, wissen wir alle. Aber warum ist der Papst interessiert an Robert Schumann?
1: Ja, Robert Schumann war eben nicht nur ein wichtiger Politiker, sondern auch ein überzeugter frommer Katholik. Also sein politisches Handeln hat sich aus seinem Glauben gespeist. Für ihn waren Frieden, Versöhnung zwischen den Völkern, soziale Gerechtigkeit, diese Themen waren für ihn religiös grundgelegt. Und deswegen besucht der Papst Metz, also gerade weil er Schumanns Einsatz für ein geeintes Europa würdigen möchte, und zwar ausdrücklich auf der Grundlage von Schumanns tiefen religiösen Überzeugungen. Man könnte ja gewissermaßen sogar sagen, die deutsch-französische Versöhnung wäre ohne das Konzept Feindesliebe eigentlich kaum denkbar. Und ja, auch zwei andere Gründerväter der EU, Konrad Adenauer und Alcide de Gasperi, waren ja tiefgläubige Katholiken. Also der Papst trägt diese religiöse Brille, wenn man so will, wenn er auf die Grundlagen der europäischen Einigung blickt, und deshalb besucht er Metz. Und in der katholischen Kirche läuft ja auch gerade ein Seligsprechungsverfahren für Schumann, schon allerdings seit über 20 Jahren. Sowas dauert ja in der katholischen Kirche immer etwas länger. Es gab jetzt auch Spekulationen, dass der Papst in Metz vielleicht sogar die Seligsprechung verkündet oder sogar durchführt. Das nehme ich jetzt aber nicht an, aber vielleicht wird Papst Leo da irgendwie etwas dazu sagen. Aber eben auch zu den Themen Krieg und Krisen in Europa. Es gibt ja viele große Probleme in der EU, große EU-Skepsis, auch durch gerade rechte Parteien befördert, dass es auch Überlegungen gibt, die EU zu verlassen, aber auch gesellschaftliche Spaltung, Krieg und so weiter. Also dazu wird Leo dann sicher auch etwas sagen.
0: Also rechnest du mit einer Friedensbotschaft vom Papst?
1: Ja, damit kann man durchaus rechnen. Er wird eine Rede im Kongresszentrum halten, das auch nach Robert Schumann benannt ist. Da wird es dann auch einen Austausch zwischen VertreterInnen verschiedener Religionen geben, also einen interreligiösen Dialog. Und dann wird der Papst auch anschließend noch bei einer Veranstaltung unter dem Titel An den Wurzeln Europas für Frieden und Einheit sprechen. Also da geht es ja sehr offensichtlich um Frieden in Europa. Und Papst Leo ist ja auch angetreten als Friedenspapst. Also seit Beginn seines Pontifikats hat er immer wieder ganz deutlich gesprochen über Frieden. Schon ganz am Anfang seine ersten Worte, da ging es um Frieden. Also da wird er sicher etwas dazu sagen. Und zwar nicht nur vor bis zu 100.000 Menschen, die da erwartet werden in Metz, sondern auch vor Staatsgästen, nicht nur aus Frankreich, sondern da werden wohl auch Staatsgäste aus der ganzen Europäischen Union anreisen.
0: Und wenn man selber jetzt anreisen will, am nächsten Montag, so spontan, ist wahrscheinlich keine gute Idee, oder?
1: Nee, das ist nicht so eine gute Idee. Also da werden wirklich sehr, sehr viele Menschen erwartet. Und man konnte jetzt auch in den letzten Tagen den Eindruck bekommen, dass die Stadt Metz damit auf jeden Fall auch sehr, sehr gefordert war mit den vielen Leuten, die sich dafür anmelden wollten. Also man braucht ein Ticket, das ist zwar kostenlos, aber man kann da jetzt nicht einfach so anreisen. Die ganze Innenstadt wird gesperrt sein, der Flughafen auch. Also man kann das für Saarländerinnen und Saarländer, kann man das vielleicht so ein bisschen vergleichen mit dem Tag der Deutschen Einheit letztes Jahr hier in Saarbrücken. Also die Sicherheitsvorkehrungen werden auch sehr, sehr hoch sein. Der Papst wird morgens am Montag um 9:30 am Flughafen ankommen. Da kommt er ja von Lourdes aus angeflogen. Dann wird er in Metz sein. Mittags wird er auch dann mit dem Papamobil durch die Innenstadt von Metz fahren. Und abends gibt es dann einen Abschlussgottesdienst um 16 Uhr. Und danach fliegt er dann auch zurück nach Rom. Also ein ganz breites Programm. Und das kann man dann sicherlich auch gut im Rundfunk oder Livestreams im Internet verfolgen. Also besser nicht anreisen, wenn man kein Ticket hat.
0: Und Livestreams und Berichterstattung ist ja euer Stichwort. Ihr habt ja Erfahrung mit eurer Redaktion. Erst 2024 im September war ja Papst Franziskus in Luxemburg. Ist das eigentlich ein Zufall, dass wir das jetzt hier in der Region so gehäuft haben, die Papstbesuche?
1: Ja, also das ist natürlich schon erstaunlich, dass wir jetzt nach 2 Jahren schon wieder den Papst hier in der Großregion haben. Aber ich würde sagen, ja genau, das ist auf jeden Fall Zufall. Aber schon was Tolles, dass zwei Päpste hier in nächster Nähe sind. Da hat die Großregion hier auf jeden Fall schon ein großes Plus. Und vielleicht noch ein weiteres. Leo XIV. Hat kürzlich auch verraten, er lernt nachts momentan per Sprach-App Deutsch und wurde auch schon offiziell nach Deutschland eingeladen. Also es könnte sein, dass er vielleicht 2027 oder 2028 auch nach Deutschland kommt.
0: Ja, Und dann hier wieder zu uns in die Großregion, oder?
1: Das wäre vielleicht schön, aber da wäre ich jetzt erstmal sehr skeptisch.
0: Ich glaub's. Aber erstmal kommt Papst Leo nach Metz am Montag. Matthias Alexander Schmidt aus unserer Redaktion Kirche, Religion, Gesellschaft wird berichten. Und hier haben wir um 6.46 Uhr auf SR Kultur Musik von Claudia Fink. Pommes essen am Schlachtensee. Ein Song, den sie geschrieben hat zu Corona-Lockdown-Zeiten.

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0: ja, ich finde, solche Lieder sind irgendwie ganz gut in diesen Zeiten. Don't worry, everything's gonna be fine. Luper war das. 6.53 Uhr ist es.
1: Zwischenruf von Christian Heinz, Katholische Kirche.
2: Das war der erste Italiener. Wenn Menschen bei mir in Hermeskeil davon erzählen, geht es um das erste italienische Restaurant im Ort und nicht um den ersten Italiener überhaupt. Mir persönlich ist das sehr sympathisch, den ersten Italiener gleich kulinarisch, mit Essen und Trinken, Stunden in Gemeinschaft, ja mit einem Lebensgefühl zu verbinden. Il primo italiano, der erste Italiener, sagt der Schriftsteller Aldo Cazzolo, sei Franz von Assisi. Das mit dem ersten Italiener stimmt mit Franziskus historisch auch nicht. Was aber stimmt, ist das Lebensgefühl, Dolce Vita. Denn das hat Franziskus den Italienern und auch uns gebracht. Franz von Assisi, der ja vor allen Dingen eher für das Ideal der Armut bekannt ist, war kein Kostverächter. Ganz im Gegenteil. Er hält seine Brüder an, das zu essen, was ihnen serviert wird. Sein Lieblingsgebäck, so heißt es, waren Mandelplätzchen, ähnlich wie Cantuccini, zubereitet von seiner Freundin Jacoba von Settesoli. Vor 800 Jahren stirbt Franziskus. Auf dem Sterbebett wünscht er sich sein Lieblingsgebäck. Noch bevor der Wunsch an seine Freundin übermittelt ist, so die Legende, ist sie schon da mit dem Gebäck. Und da ist er wieder, der erste Italiener. Gutes Essen, aber auch Gemeinschaft, selbst noch an der Schwelle des Todes. Im Saarland gibt es eine große italienische Community. Vielleicht auch, weil das saarländische Hauptsach Gut Gess, geschafft haben wir schnell, so kompatibel zum italienischen Dolce Vita ist. Vielleicht ist ja der heutige Tag eine gute Gelegenheit genau dafür. Für die Lieblingsplätzchen des Franziskus braucht es nur wenige Zutaten. Mandeln, Zucker, Eiweiß, Zitronen. Und nicht zu vergessen, eine gute Freundin oder einen guten Freund, mit dem man sie teilen kann. Buon Appetito.
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0: Einen sehr kulinarischen Beitrag. 6.55 Uhr ist es und das hier ist Jamie Cullum, 21st Century Kid.
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1: 7 Uhr. Die Chefs der größten US-amerikanischen KI-Unternehmen warnen vor den Risiken der neuen Technologie. Im UN-Sicherheitsrat sagte OpenAI-Mitbegründer Altman, extreme Vorsicht sei angebracht. Anthropic-Chef Amadei sprach von einem Risiko für die gesamte Menschheit durch künstliche Intelligenz. Hintergrund ist die Häufung von Hackerangriffen durch KI-Tools. Ganz aktuell beklagt Australiens Regierung einen solchen Angriff. Erst jetzt hat OpenAI bestätigt, dass sich eines seiner Programme im Juni Zugang zu einem Gesundheitsportal verschaffen konnte. Florian Barth.
2: Allerdings sei nicht auf sensible Gesundheitsdaten und Statistiken zugegriffen worden, auch nicht auf Patientendaten. Ein Schwarm bösartiger KI-Agenten von OpenAI scheint selbstständig und ungesteuert zusammengearbeitet zu haben, um Cybersicherheitsvorkehrungen zu umgehen. Das Unternehmen OpenAI teilte in einer Stellungnahme mit, unsere KI-Modelle haben Aktionen ausgeführt, die wir nicht beabsichtigt hatten. Die Ermittlungen dauern in Australien noch an. Unter anderem wollen Spezialisten herausfinden, welche anderen Regierungssysteme noch betroffen sein könnten.
1: Außenminister Wadephul hat Russlands Präsident Putin eine gefährliche Eskalation in Europa vorgeworfen. Der CDU-Politiker sagte bei einer Sitzung des UN-Sicherheitsrats, Russlands hybride Angriffe gegen diejenigen, die die Ukraine und das Völkerrecht unterstützen, hätten eine neue Stufe erreicht. Die Folgen des russischen Kriegs gegen die Ukraine seien weltweit zu spüren. So könne das Land etwa sein Getreide aufgrund der Angriffe auf Häfen nicht ausführen. Dadurch verschärfe sich Hunger und Not. Wegen einer Drohnensichtung ist der Betrieb am Hauptstadtflughafen BER gestern Abend eingestellt worden. Wie die Bundespolizei mitteilte, dauerte die Sperrung etwa eine Stunde. Mitarbeiter des Airports hätten die Drohne gesichtet. Die Suche nach ihr blieb allerdings erfolglos. Es kam bei vielen Flügen zu Verzögerungen und mehrere Maschinen seien nach Leipzig und Dresden umgeleitet worden. Die Stadt Saarlouis will in diesem Jahr rund 55 Millionen Euro investieren. Das hat der Stadtrat gestern Abend beschlossen. Unter anderem sind demnach jeweils rund 10 Millionen für Schulen und die Feuerwehr vorgesehen. Insgesamt umfasst der Saarlouier Haushalt 143 Millionen Euro mit einem Defizit von etwa 37 Millionen. Das soll aus der Rücklage der Stadt ausgeglichen werden. Bundesforschungsministerin Bär hat das Verhalten von CISPA-Gründungsdirektor Backes scharf kritisiert. Bei der Vorstellung des Prüfberichts warf die CSU-Politikerin Backes vor, er habe sich geweigert, uneingeschränkt mit dem Sonderprüfer zusammenzuarbeiten. Der von Bund und Land eingesetzte Sonderprüfer hatte Defizite im Bereich der Forschungssicherheit an dem Saarbrücker Institut für Informationssicherheit festgestellt. Strafrechtliche Verstöße sind nach SR-Infos bei der Prüfung nicht aufgetaucht. Welche Konsequenzen der Bericht für Backes hat, ist noch offen. Bär betonte auch, die wissenschaftliche Arbeit des CISPA sei exzellent. Der Saarländische Städte- und Gemeindetag ist 75 Jahre alt geworden. Bei der Jubiläumsveranstaltung gestern Abend in St. Ingbert hat Ministerpräsidentin Rehlinger die Kommunen aufgerufen, gemeinsam beim Bund für mehr Geld zu kämpfen. Der Bund müsse etwa beim Hitzeschutz in die Pflicht genommen werden. SR-Reporter Johannes Schmidt.
3: Rehlinger warb dafür, dass Land und Kommunen dafür an einem Strang ziehen, statt nur miteinander zu ringen. Dass die kommunalen Finanzen das drängendste Problem seien, betonte auch SSG Präsident Uli Meier, CDU-Oberbürgermeister von St. Ingbert. Er verwies auf marode Infrastruktur und rückständige Verwaltungen. Der Staat wird erlebt, wie er vor Ort funktioniert, mahnte Meier, der Land und Bund erneut aufforderte, Städten und Gemeinden stärker unter die Arme zu greifen. Es brauche jetzt endlich die lange versprochene Reform des kommunalen Finanzausgleichs. Andernfalls könnten die Kommunen ihren Aufgaben gegenüber den Bürgern kaum noch gerecht werden, warnte Meier.
1: Und das waren die Nachrichten mit Christian Koch. 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
4: Die Nacht war nicht so kühl wie die letzten Nächte. So zwischen 8 Grad in Einöd und 14 Grad in Tholey. Jetzt geht gerade die Sonne auf und die wechselt sich heute mit Wolken ab. Es wird zwischen 18 und 22 Grad warm. Und in der Sonne, da fühlt sich das durchaus noch wärmer an. Das ist unsere Erfahrung von gestern. In der kommenden Nacht wird es allerdings schon mal richtig kühl. Da könnte es sogar den ersten Bodenfrost geben. Dafür werden die kommenden Tage etwas wärmer. Mal auf die Verkehrslage. Die A8 Luxemburg Richtung Saarlouis, die Ausfahrt Merzig-Schwemlingen ist nach einem Unfall gesperrt.
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4: Mit Sonja Marx. Die Sonne, die hat heute, ja, eine ganz lange Schicht. 12 Stunden, immerhin. Also die Tage werden kürzer. Und bald ist die Tag-Nacht-Gleiche da, denke ich mal. Weil, also ganz offiziell ist die Sonne um 7.20 Uhr heute Morgen aufgegangen oder wird sie aufgegangen sein. Und um 19.25 Uhr, also um 7.20 Uhr heute Morgen wird sie aufgegangen sein und 19.25 Uhr wird sie heute untergehen. Das sind fast 12 Stunden. Ordentlich lange Schicht.

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0: 7.13 Uhr ist es Sabotage, Spionage, hybride Angriffe aus dem Ausland, dazu Gefahr durch Extremisten im Inland. Die Bundesregierung schätzt die Bedrohungslage als ernst ein und will sowohl dem Bundesnachrichtendienst als auch dem Bundesverfassungsschutz deshalb mehr Befugnisse geben. Heute wird der Gesetzentwurf dazu zum ersten Mal im Bundestag diskutiert. Aus Berlin berichtet Markus Sambale.
1: Bundeskanzler Friedrich Merz formuliert das Ziel der Nachrichtendienste-Reform so:
2: Wir machen aus unseren Nachrichtendiensten echte Geheimdienste.
1: Die Bundesregierung sieht Deutschland bedroht, von außen wie von innen. Deshalb sollen der Bundesnachrichtendienst und der Bundesverfassungsschutz bald das können,
2: was andere Länder auf der Welt schon längst machen.
1: Konkret heißt das, nicht mehr nur Informationen sammeln und auswerten wie bisher, sondern selbst aktiv werden. Fachleute nennen das operative Befugnisse und die haben es in sich. Faktisch dürfte der Bundesnachrichtendienst damit in Zukunft ausländische Unternehmen sabotieren und in fremde IT-Systeme eindringen. Und zwar, wenn von ihnen eine Gefahr für Deutschland ausgeht. Kanzleramtschefin Nina Waken mit Beispielen.
3: Die Manipulation von Warenlieferungen durch Verbringung fehlerhafter Bauteile, das gezielte Eindringen in IT-Systeme von Drohnenfabriken oder Chemiewaffenlaboren zur Sabotage.
1: Nicht nur die BND-Agenten im Ausland sollen mehr Befugnisse bekommen. Innenminister Alexander Dobrindt setzt darauf, dass auch das Bundesamt für Verfassungsschutz, also der Inlandsnachrichtendienst, zum Geheimdienst wird. Der CSU-Politiker weist auf mögliche Anschlagspläne mit selbstgebauten Bomben hin und verlangt deshalb,
4: dass auch die Dienste in der Lage sind, diese Explosionsstoffe rechtzeitig zu entschärfen, auszutauschen, auch zu manipulieren.
1: Was der Verfassungsschutz im Inland dürfen soll und der Bundesnachrichtendienst im Ausland, das hat die Bundesregierung nun in einen riesigen Gesetzentwurf gepackt, auf den Unionsfraktionschef Thorsten Frey mit Stolz blickt.
5: Etwa 800 Seiten Gesetzestext, der nichts anderes ist als die größte Revolution im Bereich der Nachrichtendienste.
1: Für die Bundesregierung eine Revolution, für andere ein Dammbruch. Dass der BND im Ausland mehr Kompetenzen bekommt, dafür gibt es auch aus der Opposition noch einigen Zuspruch. Anders sieht es bei den geplanten Befugnissen für den Verfassungsschutz aus. Da wird harsche Kritik laut. Die AfD sieht eine Grenze verwischt zwischen verdeckter geheimdienstlicher Aufklärung und operativem polizeilichem Eingriff. Clara Bünger von der Linken erinnert ausdrücklich an die Lehre aus der Nazi-Zeit, nach der Polizei und Geheimdienst bislang in der Bundesrepublik streng getrennt sind.
6: Dieser Entwurf streicht den Satz, keine polizeilichen Befugnisse aus dem Gesetz quasi. Also der Geheimdienst soll künftig in Wohnungen eindringen und Geräte manipulieren dürfen.
1: Dass der Verfassungsschutz erweiterte Möglichkeiten bekommt, heimlich in Privaträume eindringen darf, um zum Beispiel Schadsoftware auf ein Smartphone zu spielen, das sieht der grünen Innenpolitiker Konstantin von Notz ebenfalls mit Sorge.
7: Wenn sich der Staat Zugang verschafft in diese Intimsphäre der Bürgerwohnung, dann gibt es eben bestimmte Hürden dafür, dann gibt es Transparenzpflichten, dann müssen die Leute das wissen. Und man kann nicht sowas geheim halten.
1: Die Opposition hofft, dass ihre Bedenken Gehör finden und zumindest die aus ihrer Sicht heikelsten Punkte in den Bundestagsberatungen noch entschärft werden.
0: Mehr Befugnisse für BND und Bundesverfassungsschutz. Markus Sambale berichtete aus unserem ARD-Hauptstadtstudio. Ich habe jetzt ein bisschen Johannes Brahms für Sie, den ungarischen Tanz Nummer 1.

für ein feiner Sound. NDR Elbphilharmonie Orchester war das. Unter der Leitung von John Elliott Gardiner. 7.19 Uhr ist es. Mina Richmond, ihr neues Album, ist unser Album der Woche im August gewesen, so Mitte August. Different Flavors of Being Happy. Und diesen Tipp, den können Sie auch nochmal nachhören auf srkultur.de oder in ARD Sounds. Davor hat sie im letzten Jahr ihre EP Past 25 veröffentlicht. Da beschäftigt sich die 28-Jährige mit dem Älterwerden. Wie im Song Just a Friend jetzt.

0: Richmond just as a friend. 7.23 Uhr ist es. Beim Thema Musical, da gehen bei vielen kulturbeflissenen Menschen die Schotten runter. War früher bei mir auch so. Aber es ist nie zu spät, den Horizont zu erweitern.
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0: Guten Morgen, Manuel.
2: Guten Morgen, Sonja.
0: Du warst letzten Freitag im Staatstheater. Was hast du dir angeschaut?
2: Ja, eine fantastische neue Musical-Produktion des Saarländischen Staatstheaters, Cabaret, Musical von 66. Ich glaube, den meisten ist durch den Film das Setting bekannt. Ne? Also Berlin, Anfang der 30er Jahre, die Braunhänden übernehmen die Herrschaft auf der Straße. Arme amerikanische Schriftsteller verliebt sich in Nachtclub-Tänzerin, Liebe scheitert.
0: Richtig, genau. So war das.
2: Ja, du erinnerst dich. Ja, genau. Ja. Und da gibt es eben, wie gesagt, diese weltberühmte Verfilmung mit Liza Minnelli. Den Film habe ich mehrfach gesehen. Und das war schon irre, als ich dann da im Staatstheater saß, waren diese Musical-Songs von Cabaret so wie kleine Freunde. Also ich konnte irgendwie mitwippen und mitsingen. Das war schon toll.
0: Ja, bist du denn überhaupt Musical-Fan?
2: Jein. Also so Filmmusicals mag ich ganz gern, aber ich bin jetzt nicht so der Typ, der so süchtig nach Hamburg zum König der Löwen fährt oder nach Bochum zum Starlight Express. Aber mir hat da mal jemand was erzählt. Du wärst der Mega-Musical-Fan.
0: Mittlerweile.
2: Kann das sein,
0: Sonja? Mittlerweile.
2: Ach, interessant. Nicht schon immer.
0: Nicht schon immer. Ich habe früher auch immer nur gedacht, da gibt's ja hier König der Löwen, blablabla, jo, ist so ein bisschen langweilig. Aber da gibt's ja noch viel mehr. Also seit meine Tochter in diesem Business unterwegs ist, die hat mir den Horizont dermaßen erweitert. Also,
2: okay.
0: Ja.
2: Ja, was kannst du empfehlen?
0: Wie viel Zeit haben wir?
2: Unendlich.
0: Also, pass auf, wenn du Deutschland verlässt Richtung London, ist nur eine Flugstunde von Luxemburg entfernt. Mit dem Zug ist man auch schnell da über Paris. Da gibt es eine Fülle von wirklich tollen Sachen im West End, auch Cabaret. Aber dort empfehle ich gerne Hadestown. Da geht es um Hades, Hermes und die Geschichte von Orpheus und Eurydike. Aber in
2: das
0: so einem.
2: Ja, richtig Hochkultur.
0: Ja, eigentlich so Hochkultur.
2: Griechischer Mythos und
0: genau,
2: so.
0: Genau. Dreh dich bloß nicht um und so. Also, es ist wirklich, wirklich richtig. Es ist herzzerreißend, zum Teil aber auch super beschwingt. Das ist in so einem New Orleans-Bar-Setting mit wahnsinnig toller Musik und Saarlandbezug. Hades ist ein Bergbaubaron. Es ist wirklich toll und die Musik ist toll. Es lohnt sich schon allein, das auf Spotify mal zu streamen, aber die Inszenierung super. Ist auch gar nicht so teuer.
2: Okay.
0: Genau.
2: Ja,
0: so.
2: Ist notiert.
0: Ist notiert. Aber eine Sache habe ich noch. Es gibt noch Kleinode auch in Deutschland. Zum Beispiel das Musical Come From Away erzählt die Geschichte einer Kleinstadt in Neufundland, die nach 9/11 38 Jumbojets und ihre Passagiere aufnehmen musste, die dort notlanden mussten. Das ist eine tatsächliche Geschichte. Und dieses Musical ist wie eine Doku. Mit den geringsten Mitteln machen die das auf der Bühne. Und das ist jetzt ganz in der Nähe zu sehen in den nächsten Monaten im Staatstheater Darmstadt.
2: Ha. Ach, okay.
0: Ja. Kannst mal hinfahren.
2: Das ist ja mal hier ein kulturoptimistischer Tipp. Ja,
0: absolut.
2: Um die Ecke.
0: Um nochmal auf Cabaret zurückzukommen. Ja. Was war denn dein Lieblingsmoment jetzt im Staatstheater?
2: Also ganz eindeutig die Inszenierung des Endes. Also da tritt der Conferencier nochmal an die Bühnenkante und singt so eine Reprise, ganz traurig von Willkommen, Bienvenue, Welcome. Und im Hintergrund gehen alle underground. Ja, die ganze Bühne, ich wusste gar nicht, dass das geht im Staatstheater. Mhm. Die komplette Bühne mit den Hauptdarstellern, mit Cliff, mit Sarah, alle gehen so tief in den Untergrund. Ich dachte, die müssen doch jetzt unter dem Saarspiegel sein.
0: Ja, oh, ja.
2: Wahnsinnige Musical-Gänsehaut.
0: Ach, Wahnsinn. Ist auch auf meiner Liste, habe ich noch nicht gesehen. Da kannst du mal sehen, an deutschen Theatern gibt es auch gute Musical-Produktionen. Man muss nicht nach London, man muss aber auch nicht unbedingt nur sich an den Hamburger Tarzans und König der Löwen und sonst wie orientieren. Also,
2: so machen wir das.
0: So haben wir mal wieder unseren Horizont erweitert. Vielen Dank, Manuel.
2: Ja, ciao, Sonja.
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0: Eine Minute nach 7:30 ist es.
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0: Australien meldet KI-Angriff. Premierminister Albanese sagte, ein autonomes KI-Programm des US-Unternehmens OpenAI habe auf nicht öffentliche Dateien der für Gesundheit zuständigen Statistikbehörde zugegriffen. Demnach ereignete sich der Vorfall bereits im Juni. OpenAI habe aber erst im September darüber informiert. Wadefuhl kritisiert Russland. Der Bundesaußenminister sagte im UN-Sicherheitsrat, die Attacken Moskaus gegen die Ukraine seien weltweit zu spüren. So könne das Land etwa sein Getreide nicht ausführen. Dadurch verschärften sich Hunger und Not auch anderswo. Autorenlesung in Gerlfangen. Der Schriftsteller Siegbert Hoffmann liest am Abend im Dorfhaus des Ortsteils von Rehlingen-Siersburg. In dem Buch berichtet Hoffmann über seine Tätigkeit als Schlosser auf der Grube. Ein paar Wolken gibt's heute, aber es bleibt trocken, 18 bis 22 Grad. Die kommende Nacht wird wieder kälter als die zurückliegende Nacht. An manchen Stellen kann es sogar Bodenfrost geben. Am Wochenende wird es dagegen noch mal so richtig warm, am Tag bis zu 27 Grad. Ein Blick auf die Verkehrslage. Die A8 Luxemburg Richtung Saarlouis, die Ausfahrt Merzig-Schwemlingen ist nach einem Unfall gesperrt.
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0: Mit Sonja Marx, ich grüße Sie. Schönen guten Morgen.

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0: Filmmusik von Alexandre Desplat. Aus The King's Speech war das My Kingdom, My Rules. 7.40 Uhr ist es. So ein bisschen kann man diesen Titel auch übertragen auf Donald Trump. Es ist diplomatische Woche in den USA. Erst die UN-Generalversammlung mit allen Treffen und Gesprächen am Rande. Jetzt das Treffen des chinesischen Staatschefs Xi Jinping mit dem US-Präsidenten Donald Trump. Erst im Mai hatten sich die beiden in Peking getroffen. Jetzt also der Gegenbesuch. Zum ersten Mal seit 10 Jahren ist Xi wieder in Washington. Professor Clemens Fischer ist Politikwissenschaftler an der Uni in Köln mit besonderem Blick auf die geopolitischen Zusammenhänge und jetzt bei uns am Telefon. Schönen guten Morgen.
1: Guten Morgen, Frau Marx.
0: Im Mai haben Sie hier auf SR Kultur gesagt, Trump kann Xi nichts mehr diktieren. Gilt das 4 Monate später immer noch? Oder vielleicht sogar mehr?
1: Ja, nee, bei dieser Aussage bleibe ich, Frau Marx. Und wie Sie gesagt haben, my kingdom, my rule, das ist auch das, was Xi jetzt mitnehmen kann. Letztendlich könnte man wirklich sagen, in der Ruhe liegt die Kraft, denn Xi muss sich nicht viel bewegen. Es ist Trump, der sich bewegen muss.
0: Die Liste der Themen ist ja lang. Also da gibt's die Zölle, die nur auf Eis liegen. Die Frage nach der KI ist drängend und neu dazugekommen und wie man sie weiterentwickelt. Der Konflikt um Taiwan, das Verhältnis zu Russland und Iran, die Kriege, die daran hängen. Was wird Trump denn am ersten beackern? Also er ist ja jetzt im Moment am Zug als Gastgeber.
1: Nun, als leichtes Erfolgserlebnis bieten sich die Zölle an, die die Amerikaner jetzt plötzlich als Zollfrieden bezeichnen. Das heißt, wenn die USA ihre Zollpolitik gegenüber China stillhalten oder herunterschrauben, dann gibt es auch den Zugang zu seltenen Erden. Und da hat China eine tolle Antwort gefunden. Man kommt nicht mit Gegenzöllen, man kommt mit Exportkontrolle. Wenn er mit dem anfängt, und davon kann man ausgehen, dann hat er ein leichtes Erfolgserlebnis. Und er kommt ja Xi auch jetzt schon entgegen, indem sich Trump sehr, sehr stark gegen jede die Regulierung von KI ausspricht, denn das würde in den Augen der Chinesen bedeuten, dass die USA, wenn sie auf Regulierung aus wären, den Vorsprung der Chinesen eindämmen wollen, respektive die Oberhand zurückbekommen wollen, und das wäre für China sicherlich ganz schwierig.
0: Die Oberhand zurückbekommen, gibt es eigentlich irgendwas, das Xi von Trump will oder braucht?
1: Im Endeffekt das Stillhalten um Taiwan. Denn auch wenn das im Westen ungern gehört wird, aber letztendlich ist es ja so, dass Taiwan für China immer dann virulent wird, wenn Taiwan versucht, quasi einen Aufstand zu proben. Und solange eben Taiwan selber so weit stillhält, dass China und vor allem Peking das Gesicht wahren kann, dann ist auch diese Front eher ruhiger. Und da erwartet Xi Unterstützung von Trump.
0: Jetzt ist Trump ja quasi im Wahlkampf mit Blick auf die Midterms. Wird sich das auf diese Gespräche auswirken?
1: Auf jeden Fall. Denn alles, was Trump jetzt tut, ist im Endeffekt mit Blick auf die Midterms. Und Sie wissen als Journalistin besser als ich, wie man Bevölkerung für Wahlen einzustufen hat. Es sind die letzten Wochen, die entscheidend sind, wenn sie nicht schon Briefwahlen gemacht haben. Und das sind natürlich willkommene Bilder, dass Xi Jinping nach 10 Jahren wieder in Washington ist. Es sind große Bilder. Und wenn Trump hier einige gute Bilder auch für den Wahlkampf bekommen kann, unter Bildern verstehe ich auch Ergebnisse, dass China eben nicht mehr oder weniger eine Art Krieg um seltene Erden verkündet und ähnliches, dann kann es natürlich schon noch hilfreich sein.
0: Welche Rolle spielen die Europäer auf dieser Bühne überhaupt noch?
1: Na, auf der Bühne sind sie nicht. Sie sitzen im Zuschauerraum und ich glaube eher auf den billigen Plätzen. Denn wir haben in keinem der Fälle, um die es hier geht, sei es seltene Erden, sei es Zollkrieg, sei es Taiwan, auch nur den geringsten Hebel. In dem Fall sehen wir eben die Ergebnisse. Wir sehen auch, um kurzer Vorgriff, dass Trump beispielsweise Putin einlädt zum G20-Gipfel und die Europäer können nichts dagegen tun. Und hier treffen eben zwei große Staatschefs aufeinander, die Macht haben. Und die beiden teilweise wissen sie es zu gebrauchen, in dem Fall definitiv Xi, teilweise tun sie etwas schwerer, das ist in diesem Fall eher Trump, aber sie sind mächtig. Und in diesem Duo der Mächtigen spielen die Europäer nicht mit.
0: Die Einschätzung von Professor Clemens Fischer, Politikwissenschaftler von der Uni Köln. Herzlichen Dank.
1: Danke, einen schönen Tag, Frau Marx.
0: Ihnen auch, Dankeschön.

0: Ja, das, so ist das mit den Verträgen. 7.52 Uhr ist es. Das ist ja ein klassisches Duell heute mit viel Geschichte. Die deutsche Fußballnationalmannschaft gegen die niederländische. Heute Abend ist es mal wieder soweit. Der Auftakt der Nations League in Amsterdam. Beide Mannschaften mit einem neuen Bundestrainer oder Bundescoach. Die Niederländer sind in der Liga derzeit auf Platz 9, wir auf Platz 12. Also kein easy peasy Gekicke und einfach mal so lecker gewinnen. Gestern war die Pressekonferenz vor dem Spiel. Die Frage an ARD-Sportreporter Michael Augustin. Wie hat sich Klopp denn da präsentiert?
1: Ja, gut gelaunt, locker, so wie man ihn kennt eben. Hier und da hat er ein paar Scherze gemacht. Fragen nach der Aufstellung hat er mit einer Gegenfrage beantwortet. Hat Xavi seine Aufstellung verraten, dann hätte ich sie gerne. Und weiter an den Kollegen gerichtet, wenn ich die Aufstellung jetzt nicht verrate, können Sie dann heute Nacht noch ruhig schlafen? Bevor der Bildreporter eine Frage gestellt hat, hat Klopp gesagt, jetzt wird seriös. Also, er hat versucht, gute Laune zu verbreiten und tatsächlich auch für ein paar Lacher gesorgt, auch als er das neue schwarze DFB-Trikot überschwänglich gelobt hat. Aufgeregt? Nein, noch nicht, hat er gesagt. Positive Anspannung treffe es wohl am besten. Über seine Taktik wollte Jürgen Klopp nicht viel verraten, aber über die Einstellung. Der neue Bundestrainer will daran arbeiten, dass die Spieler in der Nationalmannschaft regelmäßig über sich hinauswachsen, so wie in ihren Vereinen. Das hat es seiner Meinung nach im DFB-Team zuletzt zu selten gegeben.
0: Xavi, das ist natürlich Xavi Hernandez, der neue Bundescoach. Der hat auch seine Aufstellung noch nicht verraten. Wie könnte denn die erste Elf möglicherweise aussehen?
1: Ter Stegen im Tor. Ihn hat Klopp ja schon als Nummer 1 bestätigt. Ter Stegen war 2 Jahre lang fast nur verletzt und spielt mittlerweile für Ajax Amsterdam. Das Abwehrzentrum vor ihm könnte aus Tah und Schlotterbeck bestehen. Auf der linken Abwehrseite Brown, auf der rechten Treu, einer der Neuen also. Kapitän Kimmich spielt bei Klopp im defensiven Mittelfeld auf der 6, neben ihm Metscher. Davor Musiala als Spielmacher, Adeyemi, der beim FC Barcelona stark in die Saison reingekommen ist, und Schade vom FC Brentford auf den offensiven Außenbahnen und Havertz als einzige Sturmspitze.
0: Also in der Aufzählung noch kein Saarländer dabei. Und der Gegner, wie ist die Lage bei den Niederlanden?
1: Auch bei den Niederländern gibt es einen neuen Trainer. Die spanische Legende Xavi als Spieler Welt- und Europameister und als Trainer spanischer Meister mit dem FC Barcelona. Er ist der erste ausländische Bonds-Coach seit Ernst Happel Ende der 70er Jahre. In seinem Kader sind auch ein paar Neulinge dabei, aber längst nicht so viele wie bei Klopp. Die bekanntesten Namen sind noch immer Virgil van Dijk und Cody Gakpo. Auch die Niederländer haben eine enttäuschende WM hinter sich, aber auf einem ganz anderen Niveau als Deutschland. Unsere Nachbarn sind seit 16 WM-Spielen ungeschlagen. Nach 90 bzw. 120 Minuten. Sie haben allerdings im Sommer im Elfmeterschießen gegen Marokko verloren und sind deshalb schon im 16. Finale ausgeschieden, so wie eben auch das DFB-Team.
0: Das Spiel Deutschland gegen die Niederlande heute Abend zu sehen bei RTL um 8:45. Und zur Beruhigung jetzt mal ein bisschen einen ruhigen Walzer.

Thomas, da hat man... hat das Stück komponiert, The Waltz. Alessandra Celletti war das am Klavier und Daniele Ercoli am Kontrabass. Und das hier klingt erstmal wie so ein ganz gemütlicher Ausflug in die Wildnis. Aber es geht um eine Bärenbegegnung. Face to Face with a Bear von Malenko.

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1: 8 Uhr. Chinas Präsident Xi hat seinen Besuch in den Vereinigten Staaten begonnen. Dabei hat ihn Amtskollege Trump am Flughafen bei Washington begrüßt. Was ungewöhnlich ist, normalerweise empfängt der US-Präsident Staatsgäste immer im Weißen Haus erst. Ralf Borchert.
2: Trump bietet gut 2 Tage lang fast alles auf, was an symbolischer Wertschätzung möglich ist. Darunter ein großes Staatsbankett, an dem auch die Tech-Bosse aus dem Silicon Valley teilnehmen. Konfliktthemen gibt es viele zwischen den Präsidenten der beiden mächtigsten Länder der Welt, künstliche Intelligenz, Zölle, weitere Handelsfragen, Iran-Krieg, Ukraine-Krieg, Taiwan. Die meisten US-Experten erwarten keine großen Durchbrüche. Es geht eher darum, neue Spannungen zu vermeiden. Trump und Xi wollen demonstrieren, dass sie das schwierige Verhältnis im persönlichen Austausch gut managen können.
1: Ja, bekannt wurde schon, dass der Zollfriede beider Nationen um 2 Monate verlängert wird. Eigentlich sollte die Vereinbarung, auf gegenseitige Strafzölle zu verzichten, im November auslaufen. Die Chefs der größten US-amerikanischen KI-Unternehmen haben vor den Risiken der neuen Technologie gewarnt. Im UN-Sicherheitsrat sagte OpenAI-Mitbegründer Altman, extreme Vorsicht sei angebracht. Anthropic-Chef Amadei sprach von einem Risiko für die gesamte Menschheit durch künstliche Intelligenz. Hintergrund ist die Häufung von Hackerangriffen durch KI-Programme. Gerade erst hat die australische Regierung bekannt gegeben, dass eine KI von OpenAI auf eine staatliche Internetseite zugegriffen habe. Ein US-Bundesgericht hat die Sperre für Journalisten für das Weiße Haus aufgehoben. Demnach war der Ausschluss der 3 Medienhäuser CNN, MS Now und Politico verfassungswidrig. Anwälte des Justizministeriums hatten die Sperre mit der nationalen Sicherheit begründet. Die Sender hatten am Montag Klage eingereicht, um die Pressefreiheit zu schützen. Und Dutzende Verbände und Medienorganisationen haben sich an die Seite der verbannten Medienhäuser gestellt. US-Präsident Trump wies den Vorwurf eines Angriffs auf die freie Presse zurück. Auf die saarländischen Städte und Gemeinden kommen hohe Mehrkosten zu. Der Städte- und Gemeindetag rechnet mit Nachzahlungen der Jahre 2023 bis 2026 mit insgesamt bis zu 20 Millionen Euro. Grund ist eine neue Regelung der Besoldung, die auch für kommunale Beamte gilt. Ab dem nächsten Jahr erwartet der Städte- und Gemeindetag weitere Kosten von rund 5 Millionen jährlich. Die Kommunen seien wegen ihrer ohnehin angespannten Finanzlage dadurch stark belastet. Seit Jahren schon ist die Kuchenbergstraße in Wiebelskirchen wegen eines Hangrutsches nur einspurig befahrbar. Jetzt gibt es einen Plan, wie der Hang gesichert und die Straße wieder vollständig freigegeben werden kann. Das Gutachten dazu ist gestern Abend im Neunkircher Stadtrat vorgestellt worden. SR-Reporterin Lea Kielnecker.
3: Der Gutachter schlägt vor, den oberen Teil des Hangs mit Hilfe einer neuen Erdnagelwand zu sichern. Dafür werden Stäbe tief in die Erde gebohrt und das Ganze mit Spritzbeton versiegelt. Das könne in den kommenden Monaten geplant, geprüft und aus technischer Sicht im kommenden Jahr umgesetzt werden. Dann muss der Landesbetrieb für Straßenbau in Zusammenarbeit mit der Stadt noch die Straße erneuern. Um unterhalb der Kuchenbergstraße zu verhindern, dass der Hang weiter in Richtung der Häuser in der Lessingstraße rutscht, soll noch in den nächsten Wochen in einem ersten Schritt eine Drainage hergestellt werden. Im kommenden Sommer soll der Hang dann mit Stützscheiben stabilisiert werden.
1: In Saarlouis werden Baustellen auf öffentlichen Flächen teurer. Der Stadtrat hat gestern Abend höhere Gebühren beschlossen. Wer für eine Baustelle öffentlichen Raum nutzt, zahlt in der Innenstadt in Zukunft 5 Euro pro Quadratmeter und Monat in den ersten 3 Monaten. Danach steigt die Gebühr auf 7,50 Euro und ab dem 8. Monat dann auf 10 Euro. Die Stadt will damit verhindern, dass Baustellen unnötig lange bestehen bleiben. Und das waren die Nachrichten mit Christian Koch. 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
4: Heute wechseln sich Sonne und Wolken ab. Es wird zwischen 18 und 22 Grad warm. In der kommenden Nacht, da sinken die Temperaturen aber rapide. Da könnte es sogar schon den ersten Bodenfrost geben. Dafür werden die kommenden Tage, so Richtung Wochenende, etwas wärmer. Ja, ein gutes Stück wärmer. Bis zu 27 Grad soll es am Samstag und am Sonntag geben. Ein Blick auf die Verkehrslage. Vorsicht im Saarpfalz-Kreis zwischen Habkirchen und Rheinheim. Gefahr durch 2 Pferde auf der Fahrbahn. Dann die A6 Mannheim Richtung Saarbrücken in Höhe der Grumbachtalbrücke müssen Sie aufpassen, denn da liegt ein größerer Stein auf der Fahrbahn. Fahren Sie vorsichtig, kommen Sie gut an.
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4: mit Sonja Marx. Und ich habe eben beim Kollegen vom ARD-Morgenmagazin gesehen, die Niederschlagsmenge für den Monat September. Und da war Saarbrücken ausdrücklich erwähnt im Vergleich zu Lübeck. Ich fange mal mit Lübeck an. 196%, also richtig, richtig viel. Mehr als, wie viel ist es? Mehr als doppelt so viel? Mehr als noch mehr. Also wahnsinnig viel Regen und Niederschlag ist darunter gekommen. Saarbrücken dagegen, Achtung, 1%. Bei uns war es viel zu trocken. Wissen wir eigentlich auch selber, oder?

0: 8:13 ist es, Sie hören SR Kultur. Sozialleistungen sollen denen helfen, die wirklich Hilfe brauchen. Dass dabei aber offenbar einiges schiefläuft, das zeigt allein schon, wie umfangreich der Plan ist, den Arbeitsministerin Baas von der SPD gestern vorgelegt hat, um den Missbrauch von Sozialleistungen wirksamer zu bekämpfen. 37 Punkte umfasst er. Das reicht von der Vermietung von Schrottimmobilien über Schwarzarbeit bis hin zur Abschaffung der Grundsicherung für Menschen, die mit Haftbefehl gesucht werden. Wird das wirklich eine Verbesserung bringen? Volker Findhammer aus dem ARD-Hauptstadtstudio kommentiert.
1: Es ist gut und richtig, dass die Bundesregierung jetzt stärker gegen den Missbrauch von Sozialleistungen vorgehen will. Und eigentlich hätte das schon deutlich früher geschehen müssen. Denn es ist schon lange bekannt, dass sogenannte Schrottimmobilien bandenmäßig organisiert als Massenunterkünfte für Arbeitnehmer aus Osteuropa genutzt werden, die über Kurzzeit- oder Scheinarbeitsverhältnisse angemeldet werden, um für sich und ihre Angehörigen staatliche Leistungen zu beziehen, von denen sie dann einen Großteil an die Hintermänner abgeben müssen. Denn nach wie vor lohnt es sich, etwa für Menschen aus Rumänien oder Bulgarien, Sozialleistungen in Deutschland zu beziehen, die ein Vielfaches über den Leistungen in der Heimat liegen. Aber auch um das gleich klarzustellen, den Betroffenen kann man das nicht zum Vorwurf machen. Den Wunsch nach einem besseren Leben kann und sollte man niemand verwehren. Und oft genug wurden sie ja mit der Aussicht auf einen regulären Job in Deutschland angeworben. Allein die organisierten Strukturen dahinter, die faktisch die Zu- und Einwanderung mit dem gezielten Sozialbetrug für sich zu einem Geschäftsmodell gemacht haben, sind das eigentliche Problem, das es zu bekämpfen gilt. Diesen Missbrauch gab es auch auf anderer Ebene, auch wenn weniger mit auffälliger Ausbeutung und Verwahrlosung. Etwa die milliardenschweren Cum-Ex-Geschäfte der Banken und Finanzdienstleister über nationale Grenzen hinweg, die gleichermaßen auf der freimütigen Auslegung vorhandener Gesetzeslücken zum eigenen Vorteil beruhten. Nur eben in einer anderen Liga. Der grundsätzliche Sachverhalt bleibt aber der gleiche, die gewinnorientierte Ausnutzung vorhandener Gesetzesregelungen. Denn so war auch die EU-Freizügigkeit nicht gedacht. Wie bei allen Reformen ging man auch hier von dem Grundsatz regulärer und geordneter Beschäftigung aus. Damals, als die Freizügigkeit auf dem Binnenmarkt nach dem unermüdlichen Drängen der Wirtschaft und dem Wunsch nach der Verfügbarkeit von günstigen Arbeitskräften eingeführt wurde. Gerade wegen des erheblichen Lohngefälles gab es nach der EU-Osterweiterung auch noch lange Übergangsfristen, um eine allzu starke Lohnkonkurrenz zu vermeiden. Dabei steht außer Frage, dass Deutschland wie kaum ein anderes Land lange vom Zustrom billiger Arbeitskräfte profitiert hat. Und wie bei allen Schein- und Umgehungstatbeständen fällt der Missbrauch auch nicht unmittelbar auf. Insofern gibt es erkennbar viele gute Gründe, auch beim Missbrauch von Sozialleistungen genauer hinzuschauen und die vorhandenen Lücken und Missstände zu bekämpfen und abzustellen. Wer jedoch, wie die AfD, das Land jetzt abschotten und die Zuwanderung unterbinden will, hat nicht verstanden, wie sehr ein Land wie Deutschland auf die EU-Freizügigkeit für Waren, Dienstleistungen und Menschen angewiesen ist.
0: Der Plan gegen den Missbrauch von Sozialleistungen. Ein Kommentar dazu war das von Volker Findhammer.

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0: 8:24 Uhr. Ist es rein rechnerisch, ist es ein etwas ungleiches Treffen heute Nachmittag in der Völklinger Hütte. Da sitzt Michael Schulz, der Intendant des Staatstheaters, das vom Land jährlich etwa so 32 Millionen Euro bekommt. Und Mirka Borchert, Vorstandsmitglied der Freien Szene Saar e.V. Und die haben projektbezogen zuletzt so etwa 139.000 Euro Fördergelder bekommen. Was die beiden eint, ist die Sorge um die Zukunft der Kultur im Land. Alle an einen Tisch ist das Motto und der Appell der Veranstaltung. Und Mirka Borchert ist ins SR-Kulturstudio gekommen. Schönen guten Morgen.
1: Guten Morgen.
0: Was macht Ihnen denn Angst?
1: Ich versuche mir keine Angst machen zu lassen und deswegen auch diese Veranstaltung. Es gelingt natürlich nicht immer. Und es gibt zwei große Herausforderungen. Und die erste sind natürlich die politischen Verschiebungen, von denen auch wir im Saarland nicht verschont bleiben mit Blick auf die letzten Regionalverbandswahlen. Und wir merken von unseren KollegInnen aus Sachsen-Anhalt beispielsweise, dass der Druck enorm steigt. Der politische Druck, ne, die AfD will in Sachsen-Anhalt nur noch patriotische Kunst und Kultur fördern. Und natürlich fragen wir uns, wie es hier weitergeht.
0: Ja, wie stellt sich denn im Moment so für Sie die Szene dar, wenn Sie sagen, wir müssen uns eigentlich mehr zusammensetzen und mehr an einen Tisch kommen?
1: Genau. Also es ist ja so, dass es schon innerhalb der einzelnen Sparten oder auch, es gibt eine große Kulturinstitutionen wie das Saarländische Staatstheater oder das Weltkulturerbe Völklinger Hütte. Und natürlich kennen wir uns und natürlich sprechen wir miteinander, aber es gibt keine dafür vorgesehene Struktur, um zusammenzukommen und über Themen zu sprechen, die uns alle angehen, wie eben politische Verschiebung oder auch, was auch auf alle zukommen wird, Kürzungen. Denn ne, wir wissen, die Haushaltslage vor allem in den Kommunen ist desaströs. Kultur ist nach wie vor eine freiwillige Aufgabe. Das heißt, Kürzungen in der Kultur gehen wirklich einfach. Und das sind Themen, die uns alle betreffen. Und es wäre super, unserer Ansicht nach, jetzt schon eine Struktur zu etablieren, auf die wir dann zurückgreifen können, wenn es wirklich nötig wird.
0: Die Frage, die Sie da in diesem Zusammenhang heute Nachmittag auch noch diskutieren wollen, ist, braucht es einen Rat der Künste oder Rat der Kultur, wie auch immer das heißen soll? Wie würde das denn aussehen, so eine Struktur?
1: Also es wäre so, dass, so stellen wir uns das vor, das ist aber alles noch zu diskutieren, Vertreter in der verschiedenen Kunst- und Kultursparten, aber auch der verschiedenen Organisationsformen, ne? Also öffentlich geförderte oder öffentliche Kultureinrichtungen, genauso wie EinzelkünstlerInnen oder freie Projekte, freie Träger, freie Vereine, würden VertreterInnen wählen, die dann regelmäßig einmal im Monat oder alle zwei Monate zusammenkommen und über Themen sprechen und dann aber auch zum Beispiel gemeinsame Stellungnahmen abgeben. Es gibt Beispiele in Freiburg, Berlin, Düsseldorf. In Düsseldorf hat der Rat der Künste sogar einen eigenen Sitz im Stadtrat, ohne Stimmrecht natürlich. In Freiburg gibt der Rat der Künste zum Beispiel Stellungnahmen zum Haushalt ab. Und natürlich hat man dann gleich viel mehr Sichtbarkeit und Gewicht.
0: Ist das nicht noch eine bürokratische Ebene, die das vielleicht auch ein bisschen komplizierter macht? Und ich stelle mir auch vor, wenn man Einzelkünstler hat und kleinere Institutionen oder Zusammenschlüsse, künstlerische Zusammenschlüsse gegenüber den großen Institutionen. Ist das nicht sehr schwierig?
1: Das wird rauszufinden sein, aber genau deswegen, glaube ich, ist dieser Rat der Künste sinnvoll, weil natürlich, wenn man mit Politik und Verwaltung bilateral kommuniziert, also zwischen den einzelnen Einrichtungen und Politik und Verwaltung, haben natürlich große Institutionen mehr Sichtbarkeit und Gewicht. Und genau deswegen dieser Zusammenschluss, damit eben man auch solidarisch sich zeigen kann. Das ist das eine. Das, was Sie ansprechen, ist völlig richtig. Es ist noch mal mehr ehrenamtliche Gremienarbeit und das haben wir in der Kultur ja wirklich schon genug. Die Frage, deswegen wollen wir das auch offen diskutieren, ne? Sind Menschen überhaupt dazu bereit? Sehen nicht nur wir das als sinnvoll an, aber wir haben aus eigener Erfahrung gemerkt, dass das beste Mittel gegen die Angst und gegen Frustration, Verzweiflung ist, sich eben zu vernetzen und zu verbünden. Und das wäre unser Vorschlag.
0: Und da ist der erste Aufschlag heute um 17.30 Uhr in der Erzhalle in der Völklinger Hütte. Und da kann man auch noch dazukommen und auch mitreden.
1: Unbedingt. Wir freuen uns über alle, die noch dazukommen.
0: Herzlichen Dank an Mirka Borchert. Sie ist im Vorstand der Freien Szene Saar e.V. Herzlichen Dank fürs Kommen.
1: Ich danke Ihnen.

0: 8.31 Uhr ist es.
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0: Xi in den USA. US-Präsident Trump hat seinen chinesischen Amtskollegen am Flughafen bei Washington empfangen. Bekannt wurde schon, dass die Vereinbarung, auf gegenseitige Strafzölle zu verzichten, um 2 Monate verlängert wird. Eigentlich sollte sie im November auslaufen. Warnung vor Risiken künstlicher Intelligenz. Die Chefs der größten US-amerikanischen KI-Unternehmen sagten im UN-Sicherheitsrat, es sei extreme Vorsicht angebracht. Die Verantwortlichen der Tech-Konzerne OpenAI und Anthropic sprachen von einem Risiko für die gesamte Menschheit. Sonderpreis gegen Antisemitismus für Holocaust-Überlebende. Die Deutsche Akademie für Kinder- und Jugendliteratur vergibt erstmals einen Sonderpreis gegen Antisemitismus, einen Sonderpreis für Aktivitäten gegen Antisemitismus und für jüdisches Leben. Er geht an die 93-jährige Auschwitz-Überlebende Eva Shepeji aus Frankfurt am Main. Sie stelle die Aufklärung von Kindern und Jugendlichen über Hass und Extremismus ins Zentrum ihrer Aktivitäten, teilte die Akademie mit. Es wird heute ein paar Wolken geben, aber es bleibt trocken, 18 bis 22 Grad. Die kommende Nacht wird wieder kälter, an manchen Stellen kann es sogar Bodenfrost geben. Am Wochenende wird es nochmal richtig warm, bis zu 27 Grad. Blick auf die Verkehrslage, Vorsicht im Saarpfalzkreis, zwischen Habkirchen und Reinheim Gefahr durch 2 Pferde auf der Fahrbahn.
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0: Mit Sonja Marx und wir gucken gleich mal auf den Papst. Der kommt nämlich in unsere Region. Erstmal nach Paris, ist ja auch nicht weit von uns. Und dann am Montag ist er in Metz. Das ist gleich unser Thema. Schönen guten Morgen.

Belle and Sebastian mit The Model. Und jetzt haben wir Musik für Sie aus dem Film Anna Karenina von Dario Marianelli, Film aus dem Jahr 2012. Und für diesen Soundtrack ist er Oscar nominiert worden und den Golden Globe Award hat er auch, also beziehungsweise ist er nominiert gewesen und der BAFTA Award, da stand er auch auf der Liste. Also ganz hat es nicht geklappt, aber immerhin eine der herausragenden Kompositionen für Film im Jahr 2012.

0: 20 vor 9 ist es. Papst Leo kommt nach Frankreich. Morgen beginnt er seinen Besuch in Paris. Danach reist er natürlich nach Lourdes. Und der Abschluss seines Besuchs ist dann ganz bei uns in der Nähe. Am Montag ist er in Metz. Darüber habe ich mit Matthias Alexander Schmidt gesprochen aus der SR-Redaktion Kirche, Religion, Gesellschaft. Und als erstes habe ich ihn gefragt, warum kommt er ausgerechnet nach Metz?
1: Ja, das hat mit einem großen Sohn der Großregion zu tun, Robert Schumann. Die Stadt Metz ist ganz eng mit dem verbunden, der ist dort aufgewachsen und wurde dort geprägt. Robert Schumann war mal ein großer Politiker, er wurde zwar in Luxemburg geboren, aber war so Zeit seines Lebens Deutscher, mal Franzose und eben ein französischer Spitzenpolitiker in den 50er Jahren. Und das, kann man sagen, ist so der Vater der Aussöhnung zwischen Deutschland und Frankreich gewesen. Eigentlich ja der Vater der heutigen Europäischen Union, muss man sagen. Und ja, in Metz haben sich eben Ideale und Grundsätze entwickelt, die später dann auch in dieses große Projekt der Europäischen Union eingeflossen sind.
0: Okay, Schumann war ein wichtiger Politiker, wissen wir alle. Aber warum ist der Papst interessiert an Robert Schumann?
1: Ja, Robert Schumann war eben nicht nur ein wichtiger Politiker, sondern auch ein überzeugter frommer Katholik. Also sein politisches Handeln hat sich aus seinem Glauben gespeist. Für ihn waren Frieden, Versöhnung zwischen den Völkern, soziale Gerechtigkeit, diese Themen waren für ihn religiös grundgelegt. Und deswegen besucht der Papst Metz, also gerade weil er Schumanns Einsatz für ein geeintes Europa würdigen möchte, und zwar ausdrücklich auf der Grundlage von Schumanns tiefen religiösen Überzeugungen. Man könnte ja gewissermaßen sogar sagen, die deutsch-französische Versöhnung wäre ohne das Konzept Feindesliebe eigentlich kaum denkbar. Und ja, auch zwei andere Gründerväter der EU, Konrad Adenauer und Alcide de Gasperi, waren ja tiefgläubige Katholiken. Also der Papst trägt diese religiöse Brille, wenn man so will, wenn er auf die Grundlagen der europäischen Einigung blickt, und deshalb besucht er Metz. Und in der katholischen Kirche läuft ja auch gerade ein Seligsprechungsverfahren für Schumann, schon allerdings seit über 20 Jahren. Sowas dauert ja in der katholischen Kirche immer etwas länger. Es gab jetzt auch Spekulationen, dass der Papst in Metz vielleicht sogar die Seligsprechung verkündet oder sogar durchführt. Das nehme ich jetzt aber nicht an, aber vielleicht wird Papst Leo da irgendwie etwas dazu sagen. Aber eben auch zu den Themen Krieg und Krisen in Europa. Es gibt ja viele große Probleme in der EU, große EU-Skepsis, auch durch gerade rechte Parteien befördert, dass es auch Überlegungen gibt, die EU zu verlassen, aber auch gesellschaftliche Spaltungen, Krieg und so weiter. Also dazu wird Leo dann sicher auch etwas sagen.
0: Also rechnest du mit einer Friedensbotschaft vom Papst?
1: Ja, damit kann man durchaus rechnen. Er wird eine Rede im Kongresszentrum halten, das auch nach Robert Schumann benannt ist. Da wird es dann auch einen Austausch zwischen VertreterInnen verschiedener Religionen geben, also einen interreligiösen Dialog. Und dann wird der Papst auch anschließend noch bei einer Veranstaltung unter dem Titel »An den Wurzeln Europas für Frieden und Einheit« sprechen. Also da geht es ja sehr offensichtlich um Frieden in Europa. Und Papst Leo ist ja auch angetreten als Friedenspapst. Also seit Beginn seines Pontifikats hat er immer wieder ganz deutlich gesprochen über Frieden. Schon ganz am Anfang seine ersten Worte, da ging es um Frieden. Also da wird er sicher etwas dazu sagen. Und zwar nicht nur vor bis zu 100.000 Menschen, die da erwartet werden in Metz, sondern auch vor Staatsgästen, nicht nur aus Frankreich, sondern da werden wohl auch Staatsgäste aus der ganzen Europäischen Union anreisen.
0: Und wenn man selber jetzt anreisen will, am nächsten Montag, so spontan, ist wahrscheinlich keine gute Idee, oder?
1: Nee, das ist nicht so eine gute Idee. Also da werden wirklich sehr, sehr viele Menschen erwartet. Und man konnte jetzt auch in den letzten Tagen den Eindruck bekommen, dass die Stadt Metz damit auf jeden Fall auch sehr, sehr gefordert war mit den vielen Leuten, die sich dafür anmelden wollten. Also man braucht ein Ticket, das ist zwar kostenlos, aber man kann da jetzt nicht einfach so anreisen. Die ganze Innenstadt wird gesperrt sein, der Flughafen auch. Also man kann das für Saarländerinnen und Saarländer, kann man das vielleicht so ein bisschen vergleichen mit dem Tag der Deutschen Einheit letztes Jahr hier in Saarbrücken. Also die Sicherheitsvorkehrungen werden auch sehr, sehr hoch sein. Der Papst wird morgens am Montag um 9:30 am Flughafen ankommen. Da kommt er ja von Lourdes aus angeflogen. Dann wird er in Metz sein. Mittags wird er auch dann mit dem Papamobil durch die Innenstadt von Metz fahren. Und abends gibt es dann einen Abschlussgottesdienst um 16 Uhr. Und danach fliegt er dann auch zurück nach Rom. Also ein ganz breites Programm. Und das kann man dann sicherlich auch gut im Rundfunk oder Livestreams im Internet verfolgen. Also besser nicht anreisen, wenn man kein Ticket hat.
0: Und Livestreams und Berichterstattung ist ja euer Stichwort. Ihr habt ja Erfahrung mit eurer Redaktion. Erst 2024 im September war ja Papst Franziskus in Luxemburg. Ist das eigentlich ein Zufall, dass wir das jetzt hier in der Region so gehäuft haben, die Papstbesuche?
1: Ja, also das ist natürlich schon erstaunlich, dass wir jetzt nach 2 Jahren schon wieder den Papst hier in der Großregion haben. Aber ich würde sagen, ja genau, das ist auf jeden Fall Zufall. Aber schon was Tolles, dass zwei Päpste hier in nächster Nähe sind. Da hat die Großregion hier auf jeden Fall schon ein großes Plus. Und vielleicht noch ein weiteres. Leo der 14. hat kürzlich auch verraten, er lernt nachts momentan per Sprach-App Deutsch und wurde auch schon offiziell nach Deutschland eingeladen. Also es könnte sein, dass er vielleicht 2027 oder 2028 auch nach Deutschland kommt.
0: Ja, und dann hier wieder zu uns in die Großregion, oder? oder?
1: Das wäre vielleicht schön, aber da wäre ich jetzt erstmal sehr skeptisch.
0: Aber erstmal kommt Papst Leo nach Metz am Montag. Matthias Alexander Schmidt war das aus unserer Redaktion Kirche, Religion, Gesellschaft. Und wir berichten natürlich auch hier im SR, sowohl im Fernsehen als auch im Hörfunk.
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1: Das Lied zur Abgeordnetenhauswahl von Friedrich Lichtenstein. Ach, Berlin. 8:49 Uhr ist es. Bücher, die mit KI geschrieben sind, da habe ich jedenfalls immer an so billige Romane im Selbstverlag gedacht. Aber möglicherweise ist KI auch schon in der anspruchsvolleren Literatur angekommen. In Frankreich jedenfalls ist eine große Debatte entbrannt. Es geht um einen Autor, dessen Debütroman ein möglicher Kandidat für die großen Preise wie den Prix Goncourt oder den Renaudot ist. Er steht im Verdacht, seinen Roman mit KI geschrieben zu haben. Allerdings sind diese Vorwürfe bislang anonym. Julia Borutta aus Paris über eben diese Vorwürfe.
2: Zeitungen, Radiostationen und TV-Sender berichten über die Enthüllung, die längst nicht bewiesen ist. Doch der Vorwurf steht im Raum. Der 38-jährige Haitianer Télisson Aurélien, der auf Französisch veröffentlicht, soll seinen Erfolgsroman C'était ça ou mourir mit KI geschrieben haben. Herausgefunden haben will das eine Gruppe von Unbekannten, die ihren Vorwurf auf der Plattform X in ihrem Konto Balance ton Claude erhoben haben. TV-Kulturjournalist Laurent Sénéchal in der Sendung C'est à vous berichtet:
3: Dieses Konto auf X behauptet, das Buch wäre zu 100% mit KI geschrieben. Sie haben die KI-Detektor-App Pangram benutzt, Textstellen des Romans eingespielt und das Ergebnis war zu 100% mit KI geschrieben.
2: Autor Télisson Aurélien zeigt sich fassungslos und wütend. Sein Debütroman ist in seiner Wahlheimat Kanada zum Phänomen des Literaturjahres erklärt worden, zu einem wahren Ereignis. Der Schriftsteller hatte just am Montag dieser Woche den Preis der französischen Buchhandlung Fnac gewonnen und gute Chancen auf den renommierten Prix Goncourt. Nun aber sieht er sich dem schlimmsten aller Vorwürfe ausgesetzt. Im Interview mit der Zeitung Libération erklärt er:
4: Ich habe das kreative Schaffen und das Schreiben schon immer geliebt. Ich sehe keinen Grund, warum ich dafür eine Maschine nutzen sollte.
2: Auch der Verlag Grasset verteidigt seinen Autoren. Die Anschuldigungen seien auf grausame Weise verletzend. Man habe absolutes Vertrauen in Télisson Aurélien und bewundere sein poetisches Schaffen. Man verwahre sich gegen Maschinen oder versuche, Texte zu vermessen oder zum Schweigen zu bringen. Texte, die für immer frei seien. Den französischen Literaturbetrieb stellen die Anschuldigungen vor enorme Herausforderungen. Der Präsident des Prix Goncourt, Philippe Claudel, sagte auf France Info, man müsse sehr vorsichtig sein.
3: Der Vorwurf kommt von einem anonymen Konto. Wir wissen überhaupt nicht, wer dahinter steckt. Diese KI-Detektoren sind mehr oder weniger verlässlich und meistens mit englischen Texten trainiert. Das ist alles nicht wissenschaftlich.
2: Doch Pangram gilt als die verlässlichste Detektor-App auf dem Markt. Philippe Claudel stellt indes eine politische Frage.
3: Warum kommt diese Information jetzt ans Licht? Es handelt sich hier um einen kanadisch-haitianischen Autor, der auf Französisch schreibt, der schwarz ist, ein Ausländer, der über Migranten schreibt. Lauter Themen, die in einer sehr entflammbaren Atmosphäre stören können.
2: Télisson Aurélien verweist darauf, dass es womöglich seine haitianische Tradition in Schleifen und Bildern zu schreiben sei, die zu dem Ergebnis der KI-Detektor-App geführt habe. Doch die Urheber des Vorwurfes legen nach. Man habe seine aktuellen Texte mit früheren Texten verglichen. Das Ergebnis? Für seine früheren Texte finde Pangram keinerlei Hinweise auf künstliche Intelligenz. Zurzeit stellt Aurélien ein Dossier zusammen, das seine Unschuld beweisen soll.
1: Rassismus oder tatsächlicher KI-Betrug? Julia Borutta aus dem ARD-Studio in Paris über den Skandal um den neuen Literaturstar Télisson Aurélien.

Hey, watch out, Lady, und watch out for the Lady. Maria Gutierrez kommt gleich hier ins Studio. Ich bin Sonja Marx, wünsche Ihnen noch einen schönen Tag. Ciao.

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1: 9 Uhr. Der Bundestag beschäftigt sich heute zum ersten Mal mit der Reform der Nachrichtendienste. Innenminister Dobrindt will, dass BND und Verfassungsschutz künftig mehr Daten sammeln, speichern und auswerten dürfen. Außerdem sollen die Dienste bei drohender Sabotage oder Cyberattacken gegen Angriffe starten dürfen. Außerdem geht es um einen neuen Versuch, die Organspende neu zu regeln. Eine Gruppe Abgeordneter will, dass die sogenannte Widerspruchslösung eingeführt wird. Birte Sönnigsen.
2: Das heißt, in Zukunft sollen volljährige Menschen grundsätzlich als Organspender gelten, es sei denn, sie widersprechen zu Lebzeiten aktiv. Der Bundestag hatte zuletzt vor 6 Jahren über umfassende Änderungen bei der Organspende abgestimmt. Damals hat die Widerspruchsregelung keine Mehrheit bekommen. Seitdem haben sich einige Dinge rund um die Organspende geändert. Die Bereitschaft, Organe zu spenden, ist jedoch nicht deutlich gestiegen. Es gibt auch Abgeordnete, die bei der bisherigen Zustimmungsregelung bleiben wollen. Sie sagen, Schweigen darf nie automatisch als Zustimmung gelten.
1: Zu Beginn des Staatsbesuchs von Chinas Präsident Xi in den USA hat die US-Regierung eine Zollpause verlängert. Die eigentlich bis November ausgesetzten zusätzlichen Zölle auf Importe chinesischer Waren werden um 2 weitere Monate aufgeschoben. Wäre die Einigung ausgelaufen, hätte China seinerseits Exportkontrollen auf seltene Erden ausgeweitet. Pakistan hat in der Nacht Luftangriffe auf 10 Ziele in Afghanistan geflogen. Nach Angaben der pakistanischen Regierung waren von dort Drohnen gestartet worden, mit denen seien Grenzposten beschossen worden. Vorher hätten pakistanische Soldaten verhindert, dass militante Kämpfer die Grenze überqueren. Auf die saarländischen Städte und Gemeinden kommen hohe Mehrkosten zu. Der Städte- und Gemeindetag rechnet für Nachzahlungen der Jahre 2023 bis 2026 mit insgesamt bis zu 20 Millionen Euro. Grund ist eine Neuregelung der Besoldung, die auch für kommunale Beamte gilt. Für SR Info Kai Forst.
3: Dass Beamtinnen und Beamte im Saarland künftig mehr Geld bekommen, ist bereits seit Ende August klar. Vorausgegangen war ein Urteil des Bundesverfassungsgerichts, das die Bundesländer zwingt, die Besoldung neu anzupassen. Das wird aber nicht nur für das Land teuer, sondern auch für die Kommunen. Denn im Saarland sind rund 1.900 Beamte bei den Kommunen und Landkreisen beschäftigt. Hinzu kommen noch rund 2.000 Versorgungsempfänger, also Pensionäre. Der Städte- und Gemeindetag teilte dem SR mit, dass er für die Nachzahlungen der Jahre 2023 bis 2026 mit Mehrbelastungen in Höhe von 15 bis 20 Millionen Euro rechnet. Ab dem Jahr 2027 seien es dann rund 5 Millionen jährlich, so Städtetagsgeschäftsführer Spaniol.
1: Nach dem Absturz eines amerikanischen Kampfjets auf der Airbase Spangdahlem hat der Pilot das Krankenhaus wieder verlassen. Wie das US-Militär mitteilte, ist er bei dem Unfall vorgestern leicht verletzt worden. Er hatte sich mit dem Schleudersitz gerettet. Weitere Menschen wurden nicht verletzt. Die Ermittlungen zum Absturz dauern noch an. Im Saarland tauschen heute rund 300 Menschen mit und ohne Behinderung für einen Tag ihren Arbeitsplatz. Anlass ist der bundesweite Aktionstag Schichtwechsel. Beschäftigte aus Werkstätten für Menschen mit Behinderung arbeiten dabei in Unternehmen und Institutionen und umgekehrt. Im Saarland beteiligen sich 9 Werkstätten, 4 Inklusionsbetriebe und auch 85 Unternehmen und Einrichtungen. 2 deutsche Produktionen sind für die internationalen Emmys nominiert. Darunter ist die True Crime Doku Der talentierte Mr. F in der Sparte Kunstproduktion. Die Doku begleitet 2 junge Filmemacher auf ihrer Spurensuche von Berlin bis in die USA, um einen Dieb zu stellen. Unter den Anwärtern in der Sparte Kids Animation ist die deutsche Animationsserie Lenas Hof. Die Emmys sind der bedeutendste Fernsehpreis der USA. Und das waren die Nachrichten mit Christian Koch. 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
4: Heute bekommen wir einen trockenen Wechsel von Sonnenschein und ein paar Quellwolken. Im Tagesverlauf nehmen die Wolken ab. Am späten Nachmittag und Abend finden sich nur noch dünne Schleierwolken am blauen Himmel. Die Temperaturen steigen auf 18 Grad im Hochwald bis auf 22 Grad an Saar und Mosel. Morgen am Freitag nach rascher Auflösung einzelner Frühnebelfelder viel Sonnenschein, wenige Wolken. Bei Höchstwerten von 20 bis 24 Grad.
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4: Mit Maria Gutierrez. Guten Morgen und ganz herzlich willkommen. Um 9:30 spielen wir wieder. Ein Rätsel aus der letzten Woche ist noch zu lösen. Ich freue mich schon auf alle Anrufer, die sich um unseren wunderschönen SR Kultur Regenschirm bemühen. um 8:30. Jetzt Cat und Mirror.

0: Der dritte Satz, der Walzer aus der afrikanischen Suite des britisch-afrikanischen Komponisten Samuel Coleridge Taylor. Hier mit dem Chinique Orchestra unter Kevin John Yedusi. SR Kultur, Viertel nach neun ist es gleich. Es sollte eine Meisterleistung deutscher Ingenieurskunst werden. Eine Anlage, die nicht nur Strom erzeugt, sondern auch neues spaltbares Material, Plutonium-239, der schnelle Brüter in Kalka am Niederrhein. Er sollte Deutschland von Exporten für die Energieerzeugung unabhängig machen. Gebaut wurde er in Hönnepel, einem Ortsteil von Kalka mit gerade mal 900 Einwohnern. Die waren entsetzt und bekamen Unterstützung von Atomkraftgegnern aus ganz Deutschland und vor allem den benachbarten Niederlanden. Ihre Angst? Ein radioaktiver Unfall mit verheerenden Folgen. Am 24. September 1977, also heute vor genau 49 Jahren, kam es in Kalka zur bis dahin größten Anti-Atomkraft-Demonstration in Deutschland.
1: Nachmittags. Polizeihubschrauber kreisen über Kalka am Niederrhein. Rund 40.000 Menschen warten seit Stunden auf den Beginn des Demonstrationszuges, der sich eigentlich schon am späten Vormittag in Bewegung setzen sollte.
2: Dann um 16 Uhr wurde das Zeichen zum Abmarsch gegeben. Davor hatten die Demonstranten stundenlang hier auf dem Marktplatz ausgeharrt. Das Ganze nahm zeitweise den Charakter eines Jugendfestivals an. Es wurde gesungen, es wurde getanzt und man war an sich recht guter Dinge.
1: So der Eindruck des WDR-Reporters Wolfram Köhler.
2: Sie marschieren hier an mir vorbei mit Fahnen, unbewaffnet, ohne Stöcke.
1: Sogar zu einem eigenen Lied bringen es die Demonstranten.
3: Ein kleines Dorf am Niederrhein, Hönnepel genannt, seit September 77 als Stopp Kalka bekannt. 50.000 kamen von überall her und das nicht nur zum Spaß. Ihr Ziel war, stopp den schnellen Brüter auf der Wiese vom Bauern Maas.
1: Doch die Wiese vom Bauern Maas, eines der Gesichter des Widerstandes gegen den schnellen Brüter in Kalka, reicht nicht ganz. Das Gelände erstreckt sich über 17 Hektar. Schon seit Anfang der 70er Jahre wird immer wieder in Kalka demonstriert, doch noch nie so massiv wie an diesem 24. September. Rund 40.000 Demonstranten sehen sich mehr als 9.000 Polizisten aus 5 Bundesländern gegenüber. Schon auf den Zufahrtsstraßen werden 75.000 Autos und mehr als 140.000 Personen kontrolliert, ein ganzer Zug gestoppt und rund 5.000 potenziell gefährliche Gegenstände sichergestellt. Der Polizeieinsatz wird danach von vielen als unverhältnismäßig kritisiert, denn mehrere Zehntausende Demonstranten, die nach Kalka wollen, kommen nicht mehr rechtzeitig dort an. Und die, die deutlich verspätet losmarschieren, halten sich dann nicht mehr, so WDR-Reporter Michael Franzke, an die vorgegebene Route.
4: Die Spitze des Zuges hat allerdings die entscheidende Kreuzung, wo sie rechts hätten abbiegen müssen, verlassen. Man ist geradeaus weitermarschiert und wir sind jetzt hier am Ortseingang Hönnepel. Die Polizei ist an der gesamten Strecke nicht zu sehen, mit einer Ausnahme, einem Polizeihubschrauber, den Sie möglicherweise im Hintergrund hören.
1: Und aus dem die Demonstranten über Lautsprecher aufgefordert werden, nicht weiterzugehen, was diese allerdings ignorieren. Dennoch verläuft die Demonstration weitgehend friedlich, auch weil die Polizei sich zurückhält. Doch es sind nicht die Demonstrationen, die die Inbetriebnahme des schnellen Brüters verhindern. Schon nach der Havarie des AKWs Three Mile Island bei Harrisburg in den USA 1979 werden Zweifel lauter. Nach dem Reaktorunglück von Tschernobyl 7 Jahre später rückt die nordrhein-westfälische Landesregierung von dem Projekt ab. 1991 kommt dann das endgültige Aus. Nicht primär aus Sicherheitsgründen. Der schnelle Brüter, wie der damalige Bonner SWR-Korrespondent Frank Wahrlich kommentiert, ist zwar fertig, aber unrentabel.
5: Kalka, der sicherste und beste und technologisch brillanteste Weg, Energie zu erzeugen und spaltbares Material zu erbrüten, war schon vor Tschernobyl explodiert. Eine Kostenexplosion ohne Beispiel.
1: 7 Milliarden D-Mark kostet das Projekt die Steuerzahler. Jetzt steht eine der größten Investitionsruinen der deutschen Geschichte am Niederrhein. Was tun? Ein Abriss gilt als zu teuer, schließlich wird das Gebäude an einen niederländischen Investor verkauft, angeblich für nur 2,5 Millionen Mark. 1995 eröffnet dort der Freizeitpark Wunderland Kalka.
6: Spiel, Spaß und gute Laune. Das Wunderland Kalka. Ein unvergessliches Erlebnis für die ganze Familie.
1: Verspricht ein Werbevideo.

Dance of Joy, Tanz der Freude vom Café del Mundo Duo Jan-Pascal Alexander Kilian hier gemeinsam mit dem Royal Philharmonic Orchestra auf dem Album Symphonic. Hervé Jullin, ein französischer Hornist, hat sich zu seinem 60. Geburtstag einen ganz besonderen Wunsch erfüllt. Auf seinem Album Horn Legacy präsentiert er Werke von Komponisten, größtenteils Ersteinspielungen, die ihm diese Werke teilweise auch persönlich gewidmet haben, wie Sur un thème de Georges Enescu von Didier Benetti. 2021 komponiert. Hervé Jullin Horn spielt an der Seite der Sinfonietta Riga unter Kaspars Adamsons.

0: Clara Luise, lieber leicht.
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0: Und wir spielen ein Rätsel, das gestern nicht gelöst worden ist und von letzter Woche noch stammt. Da gab es eine kleine Verwirrung. Hier nochmal unser Rätsel, damit Sie unseren sonnigen SR-Kultur-Regenschirm zugeschickt bekommen, wenn Sie mich anrufen 0681 65 100 und wissen, was das hier ist. Wenn es jemand erkennt, bitte anrufen 0681 65 100.

0: Geigerin Esther Abrami mit Filmmusik von Yojiro Noda zu dem japanischen Anime-Film Your Name gestern, heute und für immer.
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0: Mein erster Kandidat heute heißt Frank Bernardi, kommt aus Merten, das ist Ostfrankreich, in der Nähe von Überherrn. Guten Morgen.
2: Guten Morgen, Frau Gutierrez und alle Hörerinnen und Hörer. Hallo,
0: bonjour. Ja, schön, dass Sie mit uns spielen. Bonjour zurück. Sie nehmen eine Auszeit am Radio, weil Sie die Handwerker zu Hause haben. Das höre ich natürlich so, sehr, sehr gerne.
2: So ist es. Ich bin auch nicht alleine. Ich habe nämlich noch den Hund dabei und wir haben gesagt, lass die mal werken und wir verziehen uns in den Wald. Und haben eine schöne Runde gedreht und jetzt sitzen wir beim Auto und telefonieren mit
0: ihm. Ach, fantastisch. Dann hören Sie Radio auch im Wald oder nur im Auto?
2: Auch sowohl als auch. Das kann mal so, mal so. Ja, wenn ich mal ein bisschen Ruhe brauche, dann wird das Radio abgeschaltet und dann hören wir nur die Vögel zwitschern. Ansonsten dann auch sehr gerne mit SR Kultur.
0: Durch den Wald, das ist eine schöne Vorstellung. Ja, Herr Bernardi, dann spielen wir. Ich spiele Ihnen den etwas längeren Ausschnitt jetzt noch einmal vor. Was haben Sie erkannt?
2: Ja, diese Sängerin aus der Schweiz, die mag ich sehr, sie lebt in Berlin. Und das war ihr erster Titel, den ich bei SR Kultur vor Jahren gehört habe. Das ist natürlich die Sophie Hunger mit dem Walzer für niemand.
0: Ja, richtig. Eine ganz wunderbare Künstlerin, die übrigens auch den ersten Roman herausgebracht hat. Im letzten Jahr oder auch in diesem trägt den Titel Walzer für niemand, genauso wie ihr Lied aus dem 2008 erschienenen Debütalbum Monday's Ghost. Richtig, ich finde sie auch ganz toll.
2: Ja, das stimmt.
0: Herr Bernardi, ja, für den Spaziergang im Wald bei Regen bekommen Sie unseren Regenschirm zugeschickt.
2: Das hätte sollen so sein, sehen Sie?
0: Toll. Ja, ich freue mich. Dass Sie mitgespielt haben. Sehr nett.
2: Hat mir Spaß gemacht.
0: Freue mich aufs nächste Mal. Danke Ihnen. Alles Gute.
2: Alles Gute allen Hörerinnen und Hörern. Ciao.
0: Ja, ciao, ciao. Ja, und wir hören uns natürlich Sophie Hunger und ihren Walzer für niemand jetzt an. Und um kurz nach 10 spielen wir die nächste Urspielrunde mit einem neuen Titel.
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Cap Mo, We Make Love, aus seinem neuen Album The Breakdown, Ende August 2026 erschienen. Der fünffache Grammy-Gewinner ist ja quasi eine lebende Legende in der Blues-Szene. Der Blues-Gitarrist hat sein inzwischen 17. Solo-Studio-Album herausgebracht. We Make Love, Cap Mo. Das Orpheus Chamber Orchestra aus New York spielt jetzt den Finalsatz aus der Sinfonie Nummer 22, Der Philosoph von Joseph Haydn.

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1: 10 Uhr. Die extreme Hitze in diesem Sommer hat europaweit für große Verluste gesorgt. Nach einer Schätzung der Allianzversicherung sank die wirtschaftliche Leistung um 113 Milliarden Euro. Jenny Bayern.
2: Das Problem bei anhaltender extremer Hitze ist, die Menschen sind weniger produktiv und machen längere Pausen. Auch die Fehlzeiten nehmen zu. Allein in Deutschland ging die Wirtschaftsleistung dadurch laut Analyse um 25 Milliarden Euro zurück. Nur in Italien sank die Leistung noch mehr. Frankreich lag mit 20 Milliarden Euro Verlust auf Platz 3. Ein weiteres Problem sind laut Autoren die tatsächlichen Schäden durch Unwetter, Überschwemmungen und andere Naturereignisse. Für Deutschland lag die Schadenssumme in den vergangenen 5 Jahren bei 50 Milliarden Euro. Für das kommende Jahr erwarten die Experten keine Besserung bei den Hitzeschäden. Grund ist das aktuell stattfindende Naturphänomen El Niño, das das Wetter auch in weit entfernten Regionen beeinflussen kann.
1: Im Bundestag geht es heute um einen neuen Anlauf zu einer Organspenderegelung. Eine Gruppe Abgeordneter ist dabei für die sogenannte Widerspruchslösung, also dass jeder nach seinem Tod potenzieller Organspender ist, es sei denn, er hat das vorher klar abgelehnt. Aktuell debattieren die Abgeordneten über die geplante Reform der deutschen Nachrichtendienste. Die CDU in Sachsen-Anhalt hat eine Einladung der SPD zu einem Gespräch abgelehnt. Der Landesvorstand habe beschlossen, in die Opposition zu gehen. Daran halte man auch fest. Damit ist eine Regierungsbildung in Sachsen-Anhalt abseits der AfD unwahrscheinlich. Zurzeit loten AfD und BSW aus, inwiefern eine inhaltliche Zusammenarbeit möglich ist. Elektroautos haben ihren Anteil an Neuzulassungen in der Europäischen Union innerhalb eines Jahres deutlich ausgebaut. Wie der Europäische Herstellerverband ACEA mitteilte, waren bis August fast 22% der neu zugelassenen Pkw reine Elektroautos, fast 6 Prozentpunkte mehr als ein Jahr zuvor. Insgesamt stiegen die Pkw-Neuzulassungen um 5,3% auf 7,5 Millionen Autos. Der Stadtrat Saarlouis hat den Haushalt für dieses Jahr verabschiedet. Er sieht Ausgaben von rund 143 Millionen Euro vor. Felix Alsfasser.
3: Davon sind rund 55 Millionen Euro Investitionen, die sich zum einen aus fast 23 Millionen Euro Neuinvestitionen und rund 35 Millionen Euro aus dem Vorjahr zusammensetzen. Der größte Teil der Investitionen fließt dabei jeweils mit rund 10 Millionen Euro in die Feuerwehr sowie in die Schulen. Der Haushalt für das Jahr 2026 weist mit Erträgen von etwa 106 Millionen Euro ein Defizit von etwa 37 Millionen Euro auf, das aber durch die Ausgleichsrücklage kompensiert wird. Mehrausgaben seien unter anderem auf die gestiegene Kreisumlage sowie die gesunkene Schlüsselzuweisung zurückzuführen.
1: Die Stadt Neunkirchen will die Kuchenbergstraße in Wiebelskirchen bald wieder vollständig befahrbar machen. Nach einem Hangrutsch ist die Straße dort seit Januar nur einspurig frei. Jetzt wurde gestern Abend im Stadtrat ein Gutachten vorgestellt, wie man den Hang sichern kann. Zunächst soll eine Drainage verhindern, dass der Hang weiter in Richtung der Häuser in der Lessingstraße rutscht. Im nächsten Sommer sollen Stützscheiben den Hang stabilisieren. Der obere Teil wird voraussichtlich im nächsten Jahr mit einer sogenannten Erdnagelwand gesichert. Der Saarländische Rundfunk beteiligt sich am 12. November am bundesweiten Jugendmedientag. Er wird in diesem Jahr zum ersten Mal gemeinsam von ARD, Deutschlandfunk und ZDF veranstaltet. Ab sofort können sich Lehrkräfte mit Klassen ab der 8. Jahrgangsstufe anmelden. Der SR bietet 8 verschiedene Workshops an, die insgesamt 13 Mal stattfinden, digital, im Funkhaus Hallberg oder direkt in Schulen. Schwerpunkt ist in diesem Jahr der Umgang mit sozialen Medien. Und das waren die Nachrichten mit Christian Koch. 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
4: Heute bekommen wir einen trockenen Wechsel aus Sonne und Wolken. Die Wolken nehmen ab. Am späten Nachmittag und Abend sind es nur noch ganz dünne Schleierwolken am blauen Himmel. Die Temperaturen steigen heute auf 18 Grad in Nohfelden, 20 Grad in Wadern, 22 Grad in Differten. Und morgen am Freitag nach rascher Auflösung einzelner Frühnebelfelder weiterhin viel Sonnenschein und wenig Wolken bei Höchstwerten von 20 bis 24 Grad.
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4: Mit Maria Gutierrez. Guten Morgen und ganz herzlich willkommen. Und in 6 Minuten spielen wir unser letztes Ohrspiel für heute. Eine letzte Gelegenheit, unseren schützenden SR-Kultur-Regenschirm zu ergattern. Aber da müssen Sie mich anrufen und erraten, was ich Ihnen vorspiele. Also, 6 Minuten. Hier jetzt der dritte Satz aus der zweiten Streicherserenade von Robert Fuchs.

0: Jaly besingt sein Paris.
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0: Die letzte Runde für heute, die letzte Möglichkeit, unseren reißfesten SR Kultur Regenschirm zu bekommen, wenn Sie erraten, was ich Ihnen jetzt vorspiele. 0681 65 100, immer die Nummer im Kopf haben. Hier unser Ausschnitt. Wenn es jemand erkannt hat, würde ich mich sehr freuen, wenn Sie mich anrufen. 0681 65 100.

0: Manuel Barroeco auf der Gitarre mit dem Prälude in E-Dur von Heitor Villa-Lobos.
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0: Mein letzter Kanal.

0: Ja, toll. Ich spiele Ihnen unser kleines Rätsel nochmal vor. Was haben Sie erkannt?
1: Ich bin mir sehr unsicher und jetzt, wo Sie es nochmal angespielt haben, noch unsicherer. Ich dachte, ich erkenne Dust in the Wind von Kansas.
0: Nein.
1: Ja.
0: Überhaupt nicht schlimm. Mitspielen ist alles. Ich freue mich, dass Sie mich angerufen haben und es gewagt haben.
1: Ja, sehr gerne.
0: Denn auch falsch liegen gehört dazu.
1: So ist es, ja.
0: Hauptsache am Klavier die richtigen Töne treffen.
1: Ja, genau.
0: Herr Schuld.
1: Vielen Dank.
0: Also ich bedanke mich fürs Mitspielen. Einen schönen Tag Ihnen noch.
1: Ihnen tschüss. Auch.
0: Dankeschön. Ja, tschüss. Ja, dann rätseln wir morgen um 9.30 Uhr weiter, was das denn für ein Titel ist. Ich freue mich schon jetzt auf all unsere Gespräche morgen Vormittag.
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Van the Man, Van Morrison, Days Like This. Filmmusik jetzt von Mark Shaiman zu dem Film Das Beste kommt zum Schluss. Überzeugt nämlich davon, dass sie bald das zeitliche Segen segnen werden, beschließen Morgan Freeman und Jack Nicholson in diesem Film Das Beste kommt zum Schluss ihre sogenannte Bucketlist abzuarbeiten. Also alles, was man sich mal vorgenommen hat. Hier die Musik.

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0: Ben Harper, Where Did We Go Wrong? SR Kultur, 10:55. In der Völklinger Hütte treffen sich heute Abend Michael Schulz, der Intendant des Saarländischen Staatstheaters, und Mirka Borchardt, Vorstandsmitglied der Freien Szene Saar e.V., zu einer Diskussionsrunde. Sie wollen gemeinsam die Kultur im Saarland stärken. Alle an einen Tisch ist das Motto und der Appell. Darüber haben wir heute früh in SR Kultur der Morgen mit Mirka Borchardt gesprochen. Sie spricht sich für einen Rat der Künste oder der Kultur im Saarland aus.
1: Es wäre so, dass, so stellen wir uns das vor, das ist aber alles noch zu diskutieren, Vertreter in der verschiedenen Kunst- und Kultursparten, aber auch der verschiedenen Organisationsformen, ne? Also öffentlich geförderte oder öffentliche Kultureinrichtungen, genauso wie EinzelkünstlerInnen oder freie Projekte, freie Träger, freie Vereine, würden VertreterInnen wählen, die dann regelmäßig einmal im Monat oder alle 2 Monate zusammenkommen und über Themen sprechen und dann aber auch zum Beispiel gemeinsame Stellungnahmen abgeben. Es gibt Beispiele in Freiburg, Berlin, Düsseldorf. In Düsseldorf hat der Rat der Künste sogar einen eigenen Sitz im Stadtrat, ohne Stimmrecht natürlich. In Freiburg gibt der Rat der Künste zum Beispiel Stellungnahmen zum Haushalt ab. Und natürlich hat man dann gleich viel mehr Sichtbarkeit und Gewicht.
0: Alle an einen Tisch. Wie Kultur gemeinsam stärker wird. Zu dieser Veranstaltung laden das Weltkulturerbe Völklinger Hütte und die Freie Szene Saar ein. Das Ganze findet um 17.30 Uhr, also heute um 17:30, in der Erzhalle der Völklinger Hütte statt. Zuschauerinnen und Zuschauer sind willkommen.

Mozart, Zoltán Kodzsics und das Budapester Festivalorchester mit dem dritten Satz aus dem zweiten Krönungskonzert von Mozart. Unsere nächste Künstlerin hier auf SR Kultur heißt Sophia Kennedy, kommt aus Baltimore, lebt aber in Hamburg und Berlin und singt aus ihrem Album Squeeze Me den Song Nose for a Mountain.

Jack Johnson und seine Version von John Lennons Imagine. Auf dem Album Make Some Noise, The Amnesty International Campaign to Save Darfur mit Instant Karma. Tatsächlich ist der Erlös dieses Albums zur Linderung der Krise in Darfur zugute gekommen. Alle verschiedene Künstler haben Lieder von John Lennon gesungen. Amnesty International. Der zweite Satz aus dem Streichquartett B-Dur jetzt von Ludwig van Beethoven, Opus 130 mit dem Kalidor String Quartet.

Die Wiener Philharmoniker unter Lorenzo Viotti mit der Adoration D-Dur von Florence Price. Ascher noch, grateful.

0: Usher war Grateful hier auf SR Kultur.
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2: 11 Uhr. Der Iran-Krieg belastet die deutsche Wirtschaft offenbar weniger stark als erwartet. Führende Forschungsinstitute verdoppeln in ihrer Herbstprognose die Wirtschaftserwartung für das laufende Jahr auf 1,3%. Zuvor hatten die Institute noch mit einem Plus von 0,6% gerechnet. Nach Angaben des Leibniz-Instituts für Wirtschaftsforschung belasten aber weiterhin hohe Energiepreise und Strukturprobleme die Wirtschaftsleistung. Als Gründe für die positive Entwicklung nannten die Wirtschaftsinstitute unter anderem eine Zunahme der Exporte. Die Saarwirtschaft kommt weiter nicht in Schwung. Das geht aus der September-Umfrage der Industrie- und Handelskammer hervor, an der sich wieder rund 300 Unternehmen beteiligt haben. Demnach hat sich die Geschäftslage der Betriebe gegenüber dem Vormonat kaum verändert. Besonders angespannt bleibe die Situation bei den energieintensiven Gießereien. Besser läuft es laut IHK am Dienstleistungsbereich und in Teilen der Stahlindustrie und der Bauwirtschaft. Die Kammer appelliert an die Bundesregierung, rasch für Fortschritte bei den Energiepreisen, Steuern und Abgaben sowie beim Bürokratieabbau zu sorgen. Bessere Standortbedingungen seien wichtig für eine konjunkturelle Erholung. Die Hitzewelle dieses Sommers hat die europäische Wirtschaftsleistung für das laufende Jahr um 113 Milliarden Euro reduziert. Das geht aus einer Schätzung der Allianzgruppe hervor. Größter Verlierer ist demnach Italien mit 28 Milliarden Euro an verlorener Wirtschaftsleistung, gefolgt von Deutschland mit 25 Milliarden Euro. Als wirtschaftliche Einbußen zählen dabei Produktionsausfälle und geringere Wertschöpfung, bedingt durch geringere Arbeitsproduktivität sowie längere Pausen und Fehlzeiten. Der Berliner Senat zieht seine Bewerbung für die Olympischen Spiele zurück. Das hat der regierende Bürgermeister Wegner offiziell bestätigt. Aus Berlin Angela Ulrich.
3: Es ist vorbei. Der regierende Bürgermeister Kai Wegner sprach von einem traurigen Tag für Berlin. Die Stadt habe die größte Strahlkraft in Deutschland für Olympia gehabt. Doch nach dem Wahlsieg der Linkspartei in Berlin sei der Rückhalt nicht mehr ausreichend gewesen. Man habe die Spiele auch als Signal für mehr Zusammenhalt der ostdeutschen Länder setzen wollen. Berlin wollte die Spiele gemeinsam mit Brandenburg, Mecklenburg-Vorpommern und Sachsen ausrichten. In einem Ranking hatte das Präsidium des Deutschen Olympischen Sportbundes die Stadt allerdings auf den letzten Platz gesetzt, hinter München und die Rhein-Ruhr-Region.
2: Am Samstag will der Deutsche Olympische Sportbund bekannt geben, welcher deutsche Kandidat ins Rennen geht. Der Brand in einer Anlage des Satellitenkommunikationssystems Starlink in Polen ist offenbar durch Sabotage ausgelöst worden. Das hat die Regierung in Warschau mitgeteilt. Danach wurde durch das Feuer der Internetzugang für verschiedene Institutionen gestört, einschließlich der ukrainischen Armee. Der Brand war gestern Abend in der Anlage in Zentralpolen ausgebrochen. Die Station ist aber dennoch weiter einsatzfähig. Für die Kuchenbergstraße in Neunkirchen-Wiebelskirchen liegt ein Gutachten für die Sanierung vor. Wegen eines Hangrutsches ist die Straße seit Jahren nur einspurig befahrbar. Das Gutachten wurde gestern Abend im Neunkircher Stadtrat vorgestellt. SR-Info-Reporterin Lea Kielnecker.
4: Der Gutachter schlägt vor, den oberen Teil des Hangs mit Hilfe einer neuen Erdnagelwand zu sichern. Dafür werden Stäbe tief in die Erde gebohrt und das Ganze mit Spritzbeton versiegelt. Das könne in den kommenden Monaten geplant, geprüft und aus technischer Sicht im kommenden Jahr umgesetzt werden. Dann muss der Landesbetrieb für Straßenbau in Zusammenarbeit mit der Stadt noch die Straße erneuern. Um unterhalb der Kuchenbergstraße zu verhindern, dass der Hang weiter in Richtung der Häuser in der Lessingstraße rutscht, soll noch in den nächsten Wochen in einem ersten Schritt eine Drainage hergestellt werden. Im kommenden Sommer soll der Hang dann mit Stützscheiben stabilisiert werden.
2: Und das waren die Nachrichten mit Marc Langels. 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
5: Heute bekommen wir einen Wechsel aus Sonne und Wolken. Am späten Nachmittag und Abend wird es fast strahlend blau, der Himmel. Die Temperaturen steigen auf 18 Grad im Hochwald bis auf 22 Grad an Saar und Mosel. Und die Nacht zum Freitag wird auch meist sternenklar. Und dann wird es richtig kalt mit Tiefstwerten von bis zu 2 Grad, kann stellenweise Bodenfrost auftreten. Morgen am Freitag nach rascher Auflösung einzelner Frühnebelfelder wieder viel Sonnenschein und nur wenige Wolken bei Höchstwerten von 20 bis 24 Grad. Und am Wochenende wird es noch einmal spätsommerlich warm. Am Samstag bis 27 Grad, genauso wie am Sonntag. Erwartet bis 27 Grad.
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5: Mit Maria Gutierrez. Hallo und herzlich willkommen. Wir haben um ca. 20 nach Popkult für Sie. Von Kai Löffler mit Tezuka und den großen Augen und beginnen jetzt mit einer Tanzszene. Auftritt der Feen aus Dörnröschen von Peter Tschaikowski.

Dekel, Irit Dekel und Schuss. Aus Tel Aviv kommt sie, ist in Haifa aufgewachsen und hat mal erzählt, dass bei ihr zu Hause im Elternhaus ständig das Radio lief, von morgens bis abends. Und das habe sie dazu inspiriert, Klavier- und Flötenunterricht zu nehmen. Ja, ja, ja, kann man mal sehen. 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Hier im Radio. Die Eels, be heard.

0: Iruma River Flows in You. Und da sind wir angekommen, in Japan. Anime und Manga nämlich befinden sich ja seit Jahrzehnten auf einem Siegeszug durch Europa und Nordamerika. Hier haben sie längst Regalwände von Comicläden und Buchhandlungen und Fernsehschirme und wenigstens zum Teil auch Kinoleinwände erobert. Sowohl Mangas, die vor allem japanische Comics sind, als auch Anime, die bewegte Variante, haben oft ein besonderes Erkennungsmerkmal. Viele der Figuren haben nämlich auffallend große Augen. Warum das so ist, erzählt uns Kai Löffler diese Woche in Popkult.
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2: Anime ist schon lange keine Nische mehr und hat auch einen fetten Fußabdruck in der westlichen Popkultur hinterlassen. Filme wie Black Swan oder Christopher Nolans Inception bedienen sich großzügig bei den Anime-Klassikern von Satoshi Kon. Und Filme wie Matrix oder Pacific Rim von Guillermo del Toro benutzen Themen- und Bildersprache, die direkt aus dem Anime kommen.
3: Bereit zur Steuerung des Jägers in 3, 2, 1.
2: Dieser Einfluss geht aber in beide Richtungen. Und das geht auch weit über die Europa-Pastiche hinaus, die immer wieder als Hintergrund für Animes herhält. Ob bei Attack on Titan oder bei den Filmen von Hayao Miyazaki. Dieser westliche Einfluss geht nämlich noch viel weiter zurück. Vor allem auf Osamu Tezuka, den Mann, der auch der Vater oder der Gott des Manga genannt wird. Der hat damals in den späten 40er Jahren mit seinen Abenteuer- und Science-Fiction-Geschichten Manga und Anime erst zu einem Massenmedium gemacht. Und seine Inspiration waren vor allem amerikanische Comic

0: direkt auf Tezuka zurückgeht, ganz besonders.
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0: Jazz und Zeppeline und Menschenmassen in einer gewaltigen Stadt, in der Mitte ein goldenes Gebäude, das bis in den Himmel ragt und darüber Feuerwerk. Das sind die ersten Bilder aus dem Anime Metropolis von 2001. Der Film heißt bei uns Robotic Angel aus rechtlichen Gründen, damit er nicht mit dem Stummfilm von Fritz Lang verwechselt wird. Der war tatsächlich das Vorbild. Manga-Legende Osamu Tezuka hat nämlich als Kind ein Bild aus Metropolis gesehen, von dem Roboter Falsche Maria. Und als er Jahre später seinen Manga geschrieben hat, da hatte er angeblich keine Ahnung, was sonst im Film passiert. Die Inspiration war also wirklich nur dieses eine Bild.
2: Sie sieht perfekt aus.
0: Tezuka konnte sich den Manga auch gar nicht als Film vorstellen. Aber sein langjähriger Weggefährte Rintaro hat ein halbes Jahrhundert später, 10 Jahre nach Tezukas Tod, trotzdem einen draus gemacht. Mit einem Drehbuch von Manga-Legende Katsuhiro Otomo. Der Film hat noch mehr als der Manga, auf dem er basiert, Parallelen zu Metropolis von Fritz Lang. Aber trotzdem erzählt er seine eigene Geschichte. Zum Beispiel geht es um das Zusammenleben von Menschen und Robotern und darum, dass der mächtigste Mann der Stadt sich einen Roboter bauen lässt, der aussieht wie seine verstorbene Tochter.
3: Ich bin kein Roboter.
0: Ehrlich gesagt konnte ich nichts damit anfangen, als ich den Film das erste Mal gesehen habe. Aber ausmachen konnte ich ihn auch nicht. Mich hat schon damals diese sehr kantige, radikale Vision fasziniert. Ein Film über Größenwahn, Klassenkampf und Faschismus in einer düsteren Steampunk-Welt, aber mit Figuren, die aussehen wie Charlie Brown oder Popeye. Und inzwischen ist es ein Film, zu dem ich alle paar Jahre zurückkehre und der mich immer wieder aufs Neue begeistert. Osamu Tezukas Robotic Angel, so der deutsche Titel dieses einzigartigen Films, ist digital auf DVD und auf Blu-ray erhältlich.
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Anthony Strong, What Is This Thing Called Love? Ein Song von Cole Porter. Der Brite Anthony Strong, ein richtiger Crooner, ist am 29. Januar 2027 in Stuttgart zu Gast und die Fahrt lohnt sich, kann ich versprechen. Filmmusik jetzt von Ryuichi Sakamoto zu The Sheltering Sky, Himmel über der Wüste, ein Film von Bernardo Bertolucci.

Das Tone of Voice Orchestra aus Kopenhagen, aus Dänemark. Typecast. SR Kultur, 11:55 ist es. Die nächste Künstlerin stammt aus Indonesien, Unique Tansel. Spielt gleich Celesta, ist auch Komponistin. Lebt inzwischen in L.A. und arbeitet auch als TikTok-Star, ist sie berühmt geworden. Unique Tansel hat erzählt, dass in ihrer Heimat in Indonesien es in dem Ort, wo sie groß geworden ist, überhaupt gar keine Konzerte mit Sinfonieorchestern gegeben hat. Sinfonisches hat sie kennengelernt als Kind durch Disney-Zeichentrickfilme. Diese Filme haben mich schon als Kind in orchestrale Welten gezogen, so hat sie es im Interview erklärt. Unique Tansel hier mit Pearls Fantasia.

Scott and Lila und ihre Midnight Pie. Heute, der 24. September, ist Welttag des Gorillas. Tatsächlich, denn am 24. September 1967 schlug Diane Fossey ihre beiden Zelte auf und begann mit der bahnbrechenden Erforschung der Berggorillas in den Wäldern Ruandas, wo sie später auch ihr Leben gelassen hat, Diane Fossey. Welttag des Gorillas, ein uns Menschen sehr verwandter Menschenaffe.

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Gisper zu Kniphausen, dich zu lieben ist einfach. Und jetzt gibt es noch eine spannende Nachricht aus der Kultur. Seit rund 200 Jahren galt eine Übersetzung von Goethes Iphigenia auf Tauris ins Italienische als verschollen. Wiedergefunden nun in Goethes eigener Privatbibliothek in Weimar. In der Herzogin Anna-Amalia-Bibliothek hat eine italienische Kunsthistorikerin die anonym überlieferte Handschrift dem neapolitanischen Dichter Alessandro Poerio zuordnen können. Der war in Weimar zu Gast im Salon von Ottilie von Goethe, der Schwiegertochter des Dichters, 1825-26. Und aus Verehrung zu Goethe hat er eben zwei Werke von Goethe ins Italienische übertragen.

Filmmusik von Eleni Kayrandrou zu Die Ewigkeit und ein Tag. SR Kultur. 4 Minuten bis zu den Nachrichten. Junius Meyvand hier aus Island und seine Signals.

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1: 12 Uhr. Die Bundesregierung will die Rechte der deutschen Geheimdienste ausweiten. Über den Entwurf diskutierte am Vormittag der Bundestag. Dabei verwies die Regierung auf die jüngsten Angriffe, wie etwa mit einer Sprengstoffdrohne am Leipziger Flughafen. Eva Huber.
2: Die Regierungsparteien CDU, CSU und SPD argumentieren, deshalb müssen der Bundesnachrichtendienst im Ausland und der Verfassungsschutz im Inland in Zukunft bei Bedrohungen aktiv eingreifen können, statt nur Informationen zu sammeln. Heftige Kritik daran kommt von AfD und Linken. Die AfD sieht einen Spitzelstaat. Die Linke fürchtet, dass die Nachrichtendienste in Zukunft mit KI Daten auswerten und Persönlichkeitsprofile erstellen könnten. Die Grünen finden mehr Befugnisse für den Auslandsnachrichtendienst prinzipiell gut, haben aber Bedenken beim Verfassungsschutz im Inland. Und sie wollen, dass die Dienste deutlich stärker kontrolliert werden, als es der Gesetzentwurf jetzt vorsieht.
1: Der Iran-Krieg belastet die deutsche Wirtschaft offenbar weniger stark als erwartet. Führende Forschungsinstitute verdoppeln in ihrer Herbstprognose die Wirtschaftserwartung für das laufende Jahr auf 1,3%. Zuvor hatten die Institute noch mit einem Plus von 0,6% gerechnet. Nach Angaben des Leibniz-Instituts für Wirtschaftsforschung belasten aber weiterhin hohe Energiepreise und Strukturprobleme die Wirtschaftsleistung. Als Gründe für die positive Entwicklung nannten die Wirtschaftsinstitute unter anderem eine Zunahme der Exporte. Den saarländischen Städten und Gemeinden drohen hohe Mehrkosten. Der Städte- und Gemeindetag rechnet für die Jahre 2023 bis 2026 mit Nachzahlungen in Höhe von insgesamt bis zu 20 Millionen Euro. Grund dafür ist eine Neuregelung der Besoldung, die auch für kommunale Beamte gilt. Für SR Info Kai Forst.
3: Dass Beamtinnen und Beamte im Saarland künftig mehr Geld bekommen, ist bereits seit Ende August klar. Vorausgegangen war ein Urteil des Bundesverfassungsgerichts, das die Bundesländer zwingt, die Besoldung neu anzupassen. Das wird aber nicht nur für das Land teuer, sondern auch für die Kommunen. Denn im Saarland sind rund 1.900 Beamte bei den Kommunen und Landkreisen beschäftigt. Hinzu kommen noch rund 2.000 Versorgungsempfänger, also Pensionäre. Der Städte- und Gemeindetag teilte dem SR mit, dass er für die Nachzahlungen der Jahre 2023 bis 2026 mit Mehrbelastungen in Höhe von 15 bis 20 Millionen Euro rechnet. Ab dem Jahr 2027 seien es dann rund 5 Millionen jährlich, so Städtetagsgeschäftsführer Spaniol.
1: Das Verwaltungsgericht Koblenz hat die Rückforderung einer Corona-Soforthilfe für rechtmäßig erklärt. Zur Begründung hieß es, die Klägerin, die Inhaberin einer Zahnarztpraxis, habe für den maßgeblichen Zeitraum von 3 Monaten im Jahr 2020 keinen Liquiditätsengpass nachweisen können. Nach Angaben des Gerichts durften Personalkosten bei der Ermittlung dieses Engpasses nicht berücksichtigt werden. Auch Lohnsteuerabgaben und Sozialversicherungsbeiträge waren demnach nicht abzugsfähig. Die Investitions- und Strukturbank Rheinland-Pfalz hatte der Klägerin 15.000 Euro als vorläufige Corona-Soforthilfe ausgezahlt und das Geld im vergangenen Jahr zurückgefordert. Bei der Saarbahn wird heute wieder gestreikt. Wie die Lokführergewerkschaft GDL mitteilte, soll der Ausstand um 13 Uhr beginnen. Das Ende des Streiks wird die GDL gesondert bekannt geben. Die Saarbahn fährt weiterhin nach ihrem Ersatzkonzept. Der Berliner Senat zieht seine Bewerbung für die Olympischen Spiele zurück. Das hat der regierende Bürgermeister Wegner bestätigt. Er sprach von einem traurigen Tag für Berlin. Nach der Abgeordnetenwahl gäbe es für die Bewerbung aber keine realistische Chance mehr. Sowohl Linke als auch Grüne lehnen die Pläne als zu teuer ab. Und das waren die Nachrichten mit Marc Langels. 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
4: Heute ein Wechsel aus Sonne und Wolken, weiterhin trocken, Höchstwerte 18 bis 22 Grad. Morgen am Freitag nach rascher Auflösung einzelner Frühnebelfelder, viel Sonnenschein und nur wenige Wolken, Höchstwerte 20 bis 24 Grad.
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4: Mit Maria Gutierrez, hallo und herzlich willkommen jetzt zu Charpasi, Love Me or Leave Me.

Selina Bostik zu Fuß unterwegs. Mariana Martinez war eine Komponistin des 18. Jahrhunderts. Sie wohnte zur Untermiete bei einem befreundeten Dichter, Pietro Metastasio. Das war ein Meister der Opernlibretti. Und Joseph Haydn wohnte auch mal dort. Beide bildeten die junge Frau aus und sie entwickelte sich bravourös. Wurde sogar Ehrenmitglied der Accademia del Filarmonica zu Bologna im Jahr 1773 und ihr Oratorium Isacco Figura wurde 1782 im Kärntner Tortheater aufgeführt. Also eine bekannte Komponistin in ihrer Zeit, dann vergessen, aber wiederentdeckt. Zum Beispiel von Antonio Oyarzabal auf seinem Album La Muse Oubliée, Marianne von Martinez hier mit dem ersten Satz aus der Sonate A-Dur.

0: 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Hackerangriffe auf Behörden oder Krankenhäuser. Angriffe auf Unterwasserkabel, auf Stromleitungen, zuletzt auch Sprengstoffdrohnen am Leipziger Flughafen. Deutschland ist mittendrin in der hybriden Kriegsführung. Deshalb argumentieren Union und SPD, die Geheimdienste, also der Bundesnachrichtendienst im Ausland und der Verfassungsschutz im Inland, sollen mehr Befugnisse bekommen und aktiver eingreifen können, statt nur Informationen zu sammeln. Heute Vormittag hat sich der Bundestag in erster Lesung mit einem Gesetzesentwurf beschäftigt, der den Geheimdiensten in Deutschland mehr Macht geben soll. Aus Berlin, Eva Huber.
1: In bestimmten Fällen sollen sie zum Beispiel bei einem Hackerangriff sozusagen zurückhacken und die IT der Angreifer zerstören dürfen. Außerdem sollen sie unter engen Voraussetzungen Wohnungen heimlich betreten dürfen und Spähsoftware auf Computern und Handys installieren können. Heftige Kritik daran kommt von AfD und Linken. Die AfD sieht einen Spitzelstaat. Die Linke fürchtet, dass die Nachrichtendienste in Zukunft mit KI Daten auswerten und Persönlichkeitsprofile erstellen könnten. Die Grünen finden mehr Befugnisse für den Auslandsnachrichtendienst prinzipiell gut, haben aber Bedenken beim Verfassungsschutz im Inland. Und sie wollen, dass die Dienste deutlich stärker kontrolliert werden, als es der Gesetzentwurf jetzt vorsieht.
0: 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Damit beschäftigt sich gleich ausführlich die SR-Infobilanz am Mittag ab 12:30 hier bei uns auf SR Kultur.

Maria Solheim, The Bird Has Flown. Und mit Didier Systrack und Beauté Plastik verabschiede ich mich und wünsche Ihnen einen ganz schönen Donnerstag. Mein Name ist Maria Gutierrez-Esser. Infobilanz am Mittag jetzt mit Jochen Marmitt.

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1: Bis 13 Uhr. Herzlich willkommen. Folgende Themen haben wir für Sie. Schöne Herbstprognose. In Deutschland wird nun doch ein höheres Wirtschaftswachstum erwartet. Wir brauchen mehr Organspender. Die Befürworter der Widerspruchslösung wollen ein Ja im Bundestag. Wir sprechen mit einem Medizinethiker der Universität des Saarlandes. Und Krisenkrieg, KI, Erwartungen an Chinas Staats- und Parteichef Xi, der ist in Washington gelandet. Am Mikrofon ist Jochen Marmitt. Fangen wir mit einem Plus an. Die deutsche Wirtschaft könnte 2026 stärker wachsen als noch im Frühjahr angenommen. Damals lag die Prognose bei 0,6%. Führende Forschungsinstitute gehen jetzt in ihrer Herbstprognose von 1,3% aus. Die Institute erklärten, vor allem die Exporte und die Wertschöpfung im verarbeitenden Gewerbe hätten, Zitat, überraschend stark zugelegt. Impulse seien der robusten Weltkonjunktur und dem weltweiten KI-Boom auch noch gekommen. Und außerdem hätten auf der anderen Seite Wettbewerber aus der Golfregion wegen des Iran-Kriegs erhebliche Produktionsprobleme gehabt. Im September ist zudem der IFO-Geschäftsklimaindex zum 5. Mal gestiegen, diesmal auf 89,9 Punkte. 88,8 waren es zuletzt. So hoch wie schon lange nicht mehr. Christine Bergmann.
2: Die Erholung der deutschen Wirtschaft setzt sich fort, sagt IFO-Präsident Clemens Fuest. Und verantwortlich dafür ist zum einen der Staat. Die Sonderprogramme für Verteidigung und Infrastruktur kommen jetzt in der Wirtschaft an.
3: Das sehen wir zum Beispiel in der Verteidigungsbranche, läuft's besser.
2: Aber, und das stimmt optimistisch, es sind eben nicht nur die Staatsausgaben, sagt Clemens Fuest.
3: Wir sehen auch eine gewisse Stabilisierung bei den Exporten, insbesondere nach Europa und in der Elektrobranche beispielsweise sehen wir, dass doch Geld ausgegeben wird für Elektrifizierung, für Digitalisierung. Da tut sich also ein bisschen was.
2: Allerdings sei die Erholung nicht in allen Branchen zu spüren, selbst innerhalb der Industrie nicht. Hier sei die Entwicklung zweigeteilt. In der Autoindustrie laufe es weiterhin schlecht. Fuest spricht deshalb von einem Aufschwung mit angezogener Handbremse in der Industrie. Und auch die Stimmung im Handel und in der Bauindustrie bleiben auf einem eher niedrigen Niveau.
1: In dem Zusammenhang noch eine Meldung aus der Saarwirtschaft. Die kommt wohl weiter nicht in Schwung. Das geht zumindest aus der September-Umfrage der Industrie- und Handelskammer hervor, an der sich wieder rund 300 Unternehmen beteiligt haben. Demnach hat sich die Geschäftslage der Betriebe gegenüber dem Vormonat kaum verändert. Besonders angespannt bleibe die Situation bei den energieintensiven Gießereien. Besser läuft es laut IHK im Dienstleistungsbereich und in Teilen der Stahlindustrie und der Bauwirtschaft. Damit zu hybriden Bedrohungen. Also Bedrohungen, etwa Sabotage, Spionage und Desinformation zusammengenommen. Ein Beispiel, laut Bundesregierung, ein Russland zugeschriebener Anschlagsversuch Anfang August am Flughafen Leipzig-Halle. Dort war ja eine mit Sprengstoff präparierte Drohne entdeckt worden. Wer soll so etwas nun künftig abwehren? Also nicht nur beobachten, sondern auch noch handeln können? Die Schwarz-Rote Koalition und die Grünen sind überzeugt, dass der Bundesnachrichtendienst, der BND und das Bundesamt für Verfassungsschutz mehr Befugnisse für die Abwehr von Sabotage, Spionage, Terroranschlägen und Cyberangriffen brauchen. Heute nun die ersten Beratungen über die Reform der Nachrichtendienste im Bundestag. Und heute Vormittag hat mein Kollege Markus Sambale das für uns in Berlin beobachtet. Ja, welche Gründe wurden denn für diese geplante Ausweitung der Befugnisse vorgelegt?
4: Also die Regierungsvertreter und Vertreterinnen, die sagen ganz klar, Deutschland sei bedroht, zunehmend von innen und von außen. Von außen immer wieder der Verweis auf Russland, das ausgemacht wird als Urheber auch der Sprengstoffdrohne von Leipzig von Anfang August, die ja zum Glück dann nicht explodiert ist. Und deswegen sagen alle, was die deutschen Nachrichtendienste bislang können, das bleibe hinter dem zurück, was andere Länder können. Nicht nur CIA und Mossad, sondern auch europäische Dienste könnten viel, viel mehr. Und mit denen will man auf Augenhöhe kommen, im Ausland und auch im Inland.
1: Inhaltlich ist das ja durchaus eine sehr umstrittene, weil auch massive Erweiterung und auch Veränderung der Befugnisse, Stichwort BND und Polizei.
4: Ja, genau. Und beim BND, also beim Auslandsgeheimdienst, beim Bundesnachrichtendienst, der ist ja quasi dafür zuständig, auch im Ausland aktiv zu sein. Da gibt es sogar noch relativ viel Unterstützung, auch aus Teilen der Opposition. Aber wenn es um den Verfassungsschutz geht, der also hier in Deutschland aktiv ist, der hier beobachtet und Daten sammelt, da gibt es viel Kritik. Aber Innenminister Alexander Dobrindt verteidigt trotzdem, dass der Verfassungsschutz mehr Befugnisse bekommen soll.
5: Den Verfassungsschutz dabei
0: dabei zu stärken, heißt schlichtweg, unsere Demokratie zu stärken. Verfassungsschutz ist Demokratieschutz, meine Damen und Herren.
4: Findet der Innenminister und sagt, dass in einigen Fällen deshalb auch Verfassungsschutzleute zum Beispiel heimlich Wohnungen betreten können sollen, um da zum Beispiel irgendwie eine Späßsoftware auf einem Smartphone aufzuspielen.
1: Schwierig bei der Umsetzung, auch bei einer möglichen Überprüfung des Gesetzes durch das Bundesverfassungsgericht, ist insgesamt diese Lage, wenn der Verfassungsschutz so weit Befugnisse haben soll oder dann dürfte, was er machen kann, ohne dass wir es mitbekommen, auch auf dieser Schiene durchaus schwierig umzusetzen.
4: Ja, also das Gesetz, das haben viele heute auch in der Bundestagsdebatte klargemacht, wird wahrscheinlich beim Bundesverfassungsgericht landen. Und das wird sich genau angucken, ob da diese Eingriffe in die Privatsphäre, die möglich sind, wenn zum Beispiel eine Wohnung betreten wird, wenn Daten gesammelt und im großen Maße ausgewertet werden, ob das genügend kontrolliert wird, zum Beispiel von bestimmten Gremien, in denen Richter sitzen oder Abgeordnete. Und gerade die Grünen warnen, dass dieses Gesetz, wenn es denn in Karlsruhe landet, dann auch wirklich ja, gut begründet sein muss. Und da gibt es tatsächlich bei der Opposition noch viele Zweifel.
1: Welche Kritik gab es denn noch darüber hinaus von der AfD und von den Linken beispielsweise?
4: Das sind tatsächlich die extremsten kritischen Stimmen gewesen. Gottfried Curio von der AfD, der hat tatsächlich heute vor einer Stasi 2.0 gewarnt und hat das konkret dann so formuliert.
5: Sie träufeln das Gift des Spitzelstaats nicht in die Gesellschaft. Sie schütten gleich das ganze Bad über das Kind aus, meine Damen und Herren.
4: Dass also der Bundesverfassungsschutz Kompetenzen bekommen soll, die bislang alleine die Polizei hat. Da wird die Grenze zumindest ein kleines Stück verwischt. Das ist auch was, was die Linke kritisiert. Die sagt, aus den Lehren der Nazizeit haben wir bislang immer gesagt, Polizei und Nachrichtendienst im Inneren müssen streng getrennt sein. Das wird jetzt nicht komplett aufgehoben. Also der Verfassungsschutz bleibt weit entfernt davon, eine Geheimpolizei zu werden. Aber diese Grenze wird zum ersten Mal ein Stück weit verwischt.
1: In Berlin im Bundestag wurde über die erweiterten Befugnisse der Nachrichtendienste debattiert. Markus Sambale hat informiert hier in der SR-Infobilanz am Mittag. Im Bundestag geht es aktuell auch um eine mögliche Einführung der Widerspruchslösung bei der Organspende. Bislang gilt das Gegenteil. Wer nicht aktiv zugestimmt hat, der wird nicht zum Organspender. Im Todesfall müssen die Angehörigen dann entscheiden. Wenn wir auf die Zahlen schauen, die die Deutsche Stiftung Organtransplantation für das vergangene Jahr vorgelegt hat, so gab es 985 Organspender in Deutschland, aber 8000, knapp 200 Patienten auf der Warteliste für eine Organtransplantation, also 9-mal so viel. Die Zahl der Organspender, sie reicht nicht aus, um den Bedarf zu decken. Wolfram Henn, mit ihm habe ich kurz vor der Sendung gesprochen, ist Medizinethiker an der Universität des Saarlandes, Mitglied im zentralen Ethikkommission bei der Bundesärztekammer. Und ihn habe ich gefragt, ganz einfach, um es wirklich um Masse geht. Also wir brauchen mehr Menschen, die ihre Organe zur Verfügung stellen, weil einfach der Bedarf weiter steigt.
6: Das ist das Grundproblem. Auch im Vergleich zu anderen Ländern finden bei uns viel zu wenige Organspenden statt. Es geht aber, und darin sind sich alle einig, darum, diese Organspende nicht gegen den Willen von Menschen zu machen. Also muss eine Lösung gefunden werden. Und da gibt es unterschiedliche Wege, dass möglichst viele Menschen zu Lebzeiten erklären, was sie wollen oder was sie nicht wollen. Und im Moment sind wir an einer Weggabelung, die jetzt vom Bundestag beraten wird.
1: Also im Moment ist es ja so, dass es eine praktisch informierte Einwilligung geben muss, freiwillig und aktiv. Die würde doch dann, so auch die Kritik oft formuliert, durch ein Schweigen ersetzt. Automatisch wird das als Zustimmung gewertet.
6: Jein. Also die aktuelle sogenannte erweiterte Zustimmungslösung besagt, dass eine Organspende nach dem Tod nur dann möglich ist, wenn zu Lebzeiten eine Zustimmung erfolgt ist, Stichwort Organspenderegister, Organspendeausweis, oder nach dem Tode, wenn keine Verfügung vorliegt, stellvertretend Angehörige zugestimmt haben. Und die jetzige Initiative, die auch vom Bundesrat kommt, nicht nur aus den Bundestagsfraktionen, zur Widerspruchslösung besagt, dass zu Lebzeiten genau das Gleiche gilt, also auch ein zu Lebzeiten erklärter Widerspruch hat Gültigkeit, ganz selbstverständlich. Aber wenn nach dem Tode eben kein Widerspruch vorliegt, der zu Lebzeiten gemacht worden ist, dass dann mangels Erklärung die Organspende durchgeführt werden darf.
1: Nun ist es so, wie das Max-Planck-Institut für Bildungsforschung auch nochmal nachgeforscht hat, dass dort, wo die Widerspruchslösung eingeführt wurde, auch in anderen Ländern, nun die Spendenrate nicht signifikant höher wird. Also wo liegt der auch Nutzen für die, ja, für den Bedarf, den wir da haben an der Stelle?
6: Die Widerspruchslösung ist nur ein Element in einer Vielzahl von Aktivitäten. Da fehlt es bei uns doch sehr stark an der Aufklärung. Alle Studien besagen, wenn man die Leute auf der Straße interviewt, dass die allermeisten kein Problem mit einer Organspende haben, aber die Rate an Menschen, die einen Organspendeausweis haben, der ja übrigens auch einen Widerspruch dokumentieren könnte, ist viel zu niedrig. Und da sind sich eigentlich alle einig, dass weder eine Beibehaltung der Zustimmungslösung noch eine Einführung der Widerspruchslösung die Organspenderaten in den Himmel schießen lässt, sondern dass das ein Teil eines Gesamtpaketes zu sein hat.
1: Jetzt sagen Kritiker aber auch, es würde sich, wenn man die Widerspruchslösung einführt, dass es sozusagen auch ein Eingriff in das Grundrecht auf körperliche Unversehrtheit und die Menschenwürde sei, weil, so das Argument, der Staat den Körper eines Menschen nach dem Tod standardmäßig als verfügbar einstufen würde. Was sagen Sie dazu?
6: Das ist eine verbreitete Position. Ich sage es ganz offen, habe es überall gesagt, das ist nicht meine Position. Denn es geht ja erstens um Maßnahmen, die nach dem Tode des Menschen stattfinden. Da ist man sich übrigens auch mit beiden großen Kirchen einig. Und zum anderen ist ja die Möglichkeit gegeben, zu Lebzeiten seine Entscheidung zu treffen, die dann unwiderruflich und unanfechtbar gilt. Es ist nicht so, dass gegen den Willen eines Menschen etwas gemacht wird, sondern nach seinem Tode, wenn er sich nicht zu Lebzeiten erklärt hat. Und man sollte doch auch die Empfängerseite nehmen. Diese 8000 Menschen und ihre Familien sind Menschen in großer Not. Ich zitiere mal wörtlich einen Patienten aus einer Familie mit erblicher Herzerkrankung, mit denen ich viel zu tun habe, der sagte, es ist unerträglich, dass, wenn Leute zu Lebzeiten nicht aufgepasst haben, am Ende ihre Organe verbrannt oder weggeschmissen werden und ich sterben muss. So muss man das sehen, auch von der Empfängerseite.
1: Jetzt wird natürlich zudem, weil es eben den Bedarf gibt, auch gesagt, der Mangel an Organen, der liegt auch daran, dass wir die fehlende klinische Infrastruktur eben betrachten müssen, dass wir unzureichend Aufklärung haben und auch fehlende Gespräche in Krankenhäusern. Also was fordern Sie vielleicht auch zusätzlich zu dieser Widerspruchslösung? Was müsste es noch geben?
6: Was die Klinikinfrastruktur angeht, muss ich sagen, da bin ich nicht der Experte. Da wird an vielen Stellen dran gearbeitet. Das kostet natürlich alles Geld, das ist klar. Aber ich glaube, das ist Geld, das auch für den gesamtgesellschaftlichen Zusammenhang gut angelegt ist. Aber auf der Ebene der Aufklärung ein ganz simpler Vorschlag. Unter den möglichen Organspenden sind natürlich die Jungen die wichtigen, die wichtigsten. Alle jungen Menschen, praktisch alle, machen Führerschein. Im Moment haben wir es so, dass im Rahmen der Führerschein-Ausbildung alle einen Erste-Hilfe-Kurs machen müssen. Warum müssten nicht alle eine kurze Belehrung zur Organspende während ihrer Führerscheinausbildung in der Fahrschule bekommen? Das ist eine ganz einfache Sache und da sind alle informiert. Und dann würden wir auch das Organspenderegister nochmal, das ja auch einen Widerspruch dokumentieren kann, wirklich von unten sauber aufgefüllt bekommen. Denn bislang ist auch das zu bürokratisch. Es sind viel zu wenig Leute im Organspenderegister eingetragen.
1: Sagt Wolfram Henn. Er ist Medizinethiker an der Universität des Saarlandes. Der Bundestag berät heute in erster Lesung über die Widerspruchslösung bei der Organspende. Sie hören die SR-Info Bilanz am Mittag. Weitere Meldungen des Tages hat Stefan Eising.
7: Die CDU in Sachsen-Anhalt hat eine Einladung der SPD zu einem Gespräch nach der Landtagswahl abgelehnt. Das teilte eine Sprecherin der Partei mit. Der Landesvorstand habe beschlossen, in die Opposition zu gehen. An dieser Entscheidung halte man fest. Damit ist eine Regierungsbildung in Sachsen-Anhalt abseits der AfD unwahrscheinlich. Aktuell loten AfD und BSW aus, inwiefern eine inhaltliche Zusammenarbeit möglich ist. Eine Koalition lehnt das BSW ab. Die Hitzewelle dieses Sommers hat die europäische Wirtschaftsleistung für das laufende Jahr um 113 Milliarden Euro reduziert. Das geht aus einer Schätzung der Allianzgruppe hervor. Größter Verlierer ist demnach Italien mit 28 Milliarden Euro an verlorener Wirtschaftsleistung, gefolgt von Deutschland mit 25 Milliarden Euro. Als wirtschaftliche Einbußen zählen dabei Produktionsausfälle und geringere Wertschöpfung, bedingt durch geringere Arbeitsproduktivität sowie längere Pausen und Fehlzeiten. Der Brand in einer Anlage des Satellitenkommunikationssystems Starlink in Polen ist offenbar durch Sabotage ausgelöst worden. Das hat die Regierung in Warschau mitgeteilt. Demnach wurde durch das Feuer der Internetzugang für verschiedene Institutionen gestört, einschließlich der ukrainischen Armee. Der Brand war gestern Abend in der Anlage in Zentralpolen ausgebrochen. Die Station ist aber dennoch weiter einsatzfähig. Gestern hatte es sich schon angekündigt, heute ist es offiziell. Der Berliner Senat zieht seine Bewerbung für die Olympischen Spiele zurück. Das hat der regierende Bürgermeister Wegner bestätigt. Er sprach von einem traurigen Tag für Berlin. Nach der Abgeordnetenhauswahl gäbe es für die Bewerbung aber keine realistische Chance mehr. Sowohl Linke als auch Grüne lehnen die Pläne als zu teuer ab. Neben Berlin bewerben sich München und die Rhein-Ruhr-Region für die Spiele. Am Samstag will der DOSB bekannt geben, welcher deutsche Kandidat ins Rennen geht. Bei der Saarbahn wird heute wieder gestreikt. Wie die Gewerkschaft GDL mitteilte, soll der Ausstand um 13 Uhr beginnen. Das Ende des Streiks will die GDL gesondert bekannt geben. Die Saarbahn fährt weiterhin nach ihrem Ersatzkonzept. Im Saarland tauschen heute rund 300 Menschen mit und ohne Behinderung für einen Tag ihren Arbeitsplatz. Anlass ist der bundesweite Aktionstag Schichtwechsel. Beschäftigte aus Werkstätten für Menschen mit Behinderung arbeiten dabei in Unternehmen und Institutionen und umgekehrt. Im Saarland beteiligen sich 9 Werkstätten, 4 Inklusionsbetriebe sowie 85 Unternehmen und Einrichtungen.
1: Wenn der Herr Xi kommt, dann wird die ganz große Bühne betreten. So zumindest legt es der Empfang des chinesischen Staatspräsidenten durch den US-Präsidenten Donald Trump nahe. Der nahm Xi direkt an der Flugzeugkante in Empfang und gleichzeitig flog noch ein US-Kampfjet in spürbarer Lautstärke über die Köpfe der beiden hinweg. Symbolpolitik zur Einstimmung, denn Probleme gibt es ausreichend. Wie geht es bei KI, bei Zöllen, beim Iran und Taiwan weiter? US-Präsident Trump braucht auch noch einen Erfolg, eher als sein umschmeichelter Gast. Zu den Erwartungen an das Treffen jetzt aus der Perspektive der Volksrepublik, Christoph Kober aus Peking.
8: Kurz vor der Reise von Staats- und Parteichef Xi Jinping nach Washington macht China demonstrativ auf gut Wetter.
9: 2016年是中美关系的大年.
8: In einem knapp 3 Minuten langen Video, das es auf sozialen Netzwerken veröffentlicht, lobt das Außenministerium die Fortschritte im Verhältnis von China zu den USA. Beide Länder könnten Großes erreichen und zusammenarbeiten, trotz ihrer Unterschiede. Sie seien füreinander Chance und Segen, keine Bedrohung. Im Video dazu Cheeseburger und chinesische Hotpot-Küche. Der erste Staatsbesuch von Xi in den USA seit mehr als 10 Jahren soll ein Erfolg werden oder zumindest zu wirken. Obwohl die Differenzen zum Teil massiv sind, sagt Miko Huatari, Direktor des Mercator-Instituts für China-Studien in Berlin, zum Beispiel bei Exportbeschränkungen seltener Erden.
10: China continues to use critical raw materials as leverage.
8: China nutzt seinen Zugang zu Rohstoffen weiter als Hebel. Washington beschwert sich außerdem über zu viel Bürokratie beim Handel. Also da gibt's noch Spannungen. Zumal die US-Regierung ihrerseits die Ausfuhr von Chips und Geräten mit integrierter KI einschränkt. Der Handel zwischen beiden Seiten wird ein Thema sein beim Treffen von Xi und US-Präsident Donald Trump. Neben Themen wie dem Irankrieg, der Rolle der USA in der Pazifikregion und KI. Bis Anfang November haben die USA und China einige der hohen gegenseitigen Einfuhrzölle ausgesetzt, die Trump einst losgetreten hatte. In China setzen Beobachter darauf, dass das Zollmoratorium verlängert wird. Ich fürchte, dieses Problem lässt sich nicht durch 1 oder 2 Gipfeltreffen lösen. Bis es soweit ist, müssen die Maßnahmen ja nicht komplett einkassiert werden, aber beide Seiten sollten sich zurückhalten und in eine positive Richtung arbeiten, sagt Sun Chenghao, Wissenschaftler am Zentrum für internationale Sicherheit und Strategie der Tsinghua-Universität in Peking. Immerhin, in den vergangenen Tagen haben US-Finanzminister Scott Bessent und Chinas Vizepremier He Lifeng darüber diskutiert, Einfuhrregeln für nicht-essentielle Güter festzulegen. Und sie haben einen KI-Gesprächskanal vereinbart für Notfälle. Eine Verbindung, die Xi und Trump absegnen könnten. Sinnvoll, findet Sicherheitsanalyst Sun Chenghao. Kooperation bei künstlicher Intelligenz zwischen China und den USA fußt eben nicht auf gegenseitigem Vertrauen. Eben weil die Verlässlichkeit begrenzt ist, brauchen wir Kommunikation und Risikomanagement. Längst ist der Umgang mit künstlicher Intelligenz größter Streitpunkt zwischen den USA und China. Beide Länder sind global führend bei der Entwicklung. Trump will den US-Vorsprung vor China halten, auch indem die USA hochwertige Chips nicht an die Volksrepublik verkaufen. KI ist zu einem weiteren Feld geworden, auf dem China dem Westen vorwirft, das Land klein halten zu wollen. Dennoch, die aktuelle Phase der sogenannten strategischen Stabilität könnte beiden Seiten zugutekommen, sagt Miko Huatari, Direktor des Mercator-Instituts für China-Studien. Xi braucht in Washington keinen Durchbruch. Er braucht mehr Zeit. Und das gilt auch für Trump. Und dann ist da die Frage, was macht China jenseits der Gespräche in Washington? Es verhärtet das System zu Hause, um Druck von außen standzuhalten. Tatsächlich hat China zuletzt erst mögliche Ausreiseverbote eingeführt für Menschen, die Daten zur nationalen oder technologischen Sicherheit des Landes weitergeben könnten. Besonders im Fokus die Entwickler von künstlicher Intelligenz.
1: Apropos künstliche Intelligenz, wer auf der Suche ist nach einem Beispiel für die Arbeitsweise von KI im Selbstfahrermodus, da schauen wir doch mal nach Australien. Ein autonomes KI-Programm des US-Unternehmens OpenAI hat nämlich eine Webseite der Regierung gehackt in Australien, und zwar Dateien einer für Gesundheit zuständigen Statistikbehörde. Darauf wurde zugegriffen. Aus dem AD-Studio Singapur berichtet Florian Barth.
9: Am Rande der UNO-Vollversammlung in New York tritt Australiens Premierminister Anthony Albanese vor die Presse. Bereits im Juni habe sich die KI von OpenAI ins staatliche australische Gesundheitsportal gehackt. Das Unternehmen habe die australische Regierung aber erst vor 2 Wochen auf den Vorfall aufmerksam gemacht. Der KI-Agent hat sowohl öffentliche als auch nicht öffentliche Dateien abgerufen. Eine forensische Untersuchung, unterstützt von der australischen Behörde für Cybersicherheit, läuft jetzt. Wir wollen ermitteln, ob auch andere Regierungssysteme betroffen waren. Ein Schwarm bösartiger KI-Agenten von OpenAI hat offenbar selbstständig und ungesteuert zusammengearbeitet, um Sicherheitsvorkehrungen zu umgehen. Die KI habe nicht auf sensible Gesundheitsdaten und Statistiken zugegriffen, auch nicht auf Patientendaten. Dennoch zeigt sich auch Australiens Vizepremierminister und Verteidigungsminister Richard Marles besorgt. Dem KI-Agenten wurden zunächst Informationen verweigert, die er angefordert hatte. Er hat das schon als fehlgeleitetes Verhalten begriffen und trotzdem versucht, sich unbefugten Zugriff auf dieses Portal zu verschaffen, um an die Informationen zu gelangen. Dies ist ein sehr ernster Vorfall. Angesichts der weltweiten Diskussion um die Risiken von künstlicher Intelligenz ist dieser Vorfall für viele in Australien ein Weckruf. Rob Nichols forscht an der Universität Sydney und beschäftigt sich damit, wie KI sicher und verantwortungsvoll eingesetzt werden kann. Er meint,
11: AI-Agents did precisely.
9: Die KI-Agenten haben genau das gemacht, was man ihnen gesagt hat. Sie können weder mehr noch weniger. Nur die Art und Weise, wie sie es gemacht haben, war für den Entwickler unerwartet. Und dafür ist der Entwickler verantwortlich, nicht jemand anderes. Es bringt nichts zu sagen, oh, mein Roboter hat das gemacht, nicht ich. Premierminister Albanese sagte, er habe gegenüber OpenAI-Chef Sam Altman die große Besorgnis Australiens über den Vorfall zum Ausdruck gebracht. Und er sei enttäuscht, dass das Unternehmen viel zu lange gebraucht habe, um die Regierung über die Ereignisse zu informieren.
1: Von Australien schauen wir noch einmal in die USA. Da hatte der Chef des Weißen Hauses, also US-Präsident Donald Trump, ja vor wenigen Tagen gesagt, einige Medien, die dürfen hier nicht mehr rein. Ein US-Gericht hat nun diesen Ausschluss von Journalistinnen und Journalisten vorerst aufgehoben. Der sei wohl verfassungswidrig, so erklärte der von Trump selbst berufene Richter Ralf Borchardt.
12: Juristische Niederlage für Donald Trump, zumindest vorläufig. Ein Bundesgericht hat die sofortige Wiederzulassung von CNN, MS Now und Politico ins Weiße Haus angeordnet. Die Verfügung gilt zunächst für 14 Tage, während das Gerichtsverfahren in der Sache weiterläuft. Der Richter ließ in seiner Begründung allerdings erkennen, dass er den Ausschluss der 3 Medien mit hoher Wahrscheinlichkeit für verfassungswidrig hält. Trump hatte vergangenen Freitag überraschend angekündigt, die Fernsehsender CNN und MS Now und das Newsportal Politico aus dem Weißen Haus zu verbannen. Sein Vorwurf, sie würden Falschnachrichten verbreiten. 5 große US-Fernsehsender weigerten sich daraufhin, wie bisher üblich, den Präsidenten im täglichen Wechsel auf Schritt und Tritt zu begleiten. Auch der sonst stets Trump-freundliche Sender Fox News schloss sich dem Protest an. So wurde auch die Ankunft von Chinas Präsident Xi Jinping gestern Abend von keinem der großen US-Fernsehsender übertragen. Präsident Trump beschimpft Medien, die kritisch über ihn berichten, regelmäßig als Fake News. Die Pressefreiheit ist in den USA durch den ersten Zusatzartikel der Verfassung geschützt.
1: Und damit noch eine andere Statistik, die zur Frage E oder lieber Verbrenner? Die Tendenz zeigt eindeutig auf Stromer zu tun hat. Denn der Anteil der E-Autos bei Neuzulassungen in der EU erreicht einen neuen Rekord. Jeder gut sechste neu zugelassene Pkw in der EU ist ein E-Auto demnach, was aber für die deutschen Autobauer mit gemischten Gefühlen aufgenommen wird. Sabrina Fritz.
13: Jedes fünfte Auto in Europa ist inzwischen ein Elektrofahrzeug. Zu diesem Ergebnis kommt der Europäische Automobilverband ACEA. Vor allem in Frankreich, Deutschland und Dänemark ist die Nachfrage nach batteriebetriebenen Autos hoch. Für die europäischen Hersteller ist das nur bedingt eine gute Nachricht, denn immer mehr E-Fahrzeuge werden in China hergestellt. Chinesische Hersteller haben inzwischen einen Marktanteil von rund 10%. Experten sehen einen Grund für die höhere Nachfrage nach E-Autos in den Subventionen, die in vielen Ländern gezahlt werden. Auch die steigenden Benzinpreise könnten viele Autofahrer dazu veranlassen, umzusteigen. Entsprechend ist der Anteil an Benzin- und Dieselfahrzeugen in Europa weiter zurückgegangen. Betrachtet man das gesamte Jahr 2026, sind bislang 21% weniger Autos mit Verbrennungsmotor zugelassen worden als noch vor einem Jahr. Von den deutschen Herstellern hat Mercedes im August mehr Autos in Europa verkauft als im vergangenen Jahr. Auch Tesla legte auf Europas Straßen deutlich zu. VW musste dagegen einen Rückgang hinnehmen.
1: Damit noch zum Wetter fürs Saarland. Sonnenschein, paar Quellwölkchen, es bleibt trocken, Temperaturen bis 22 Grad. Soweit von meiner Stelle. Schönen weiteren Donnerstagnachmittag wünscht Jochen Marmit.
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15: Am Rande der UN-Generalversammlung haben sich der amerikanische Staatschef Trump und der ukrainische Präsident Zelensky getroffen, um über den Ukraine-Krieg zu sprechen. Dazu schreibt der Standard aus Österreich: Trump behauptet im Gespräch mit dem ukrainischen Präsidenten Zelensky allen Ernstes, dass auch Kreml-Chef Putin nichts lieber wolle als ein Ende des Krieges. Wäre das Thema nicht so tragisch, man müsste fast schmunzeln über so viel Unsinn. Putin will kein Ende des Krieges, sondern einen Sieg allein zu seinen Bedingungen. Wollte Trump tatsächlich den Krieg einem Ende näher bringen, wie er es versprochen hat, müsste er den wirtschaftlichen und militärischen Druck auf den Aggressor massiv hochfahren. Bloß in seiner Welt ist das offenbar keine Option. Auch Rzeczpospolita aus Polen kritisiert, dass Trump sich offenbar immer weniger für den Ukraine-Krieg interessiert. In seiner jährlichen Rede vor den UN ging der US-Präsident nur am Rande auf den größten Konflikt in Europa seit dem Zweiten Weltkrieg ein. Nun, da Donald Trump mit dem Nahen Osten und seinen katastrophalen Umfragewerten im eigenen Land beschäftigt ist, hat er offenbar das Interesse an Osteuropa verloren. Vor den UN sagte er nicht einmal, ob er von der Möglichkeit Gebrauch machen werde, neue Sanktionen gegen Russland zu verhängen, die ihm der Kongress gerade eingeräumt hat. Die russische Tageszeitung Kommersant macht eine Ideenlosigkeit bei den USA aus. Das führe dazu, dass sich die Europäer jetzt mehr engagieren. Die Erklärungen von Trump und Zelensky enthielten keine neuen Vorschläge. Somit war die Diskussion über die Ukraine am Rande der UN-Generalversammlung eine weitere verpasste Gelegenheit, den Verhandlungsprozess aus der Sackgasse zu führen. Vor dem Hintergrund fehlender neuer Ideen aus Washington zur Ukraine-Frage versuchen die europäischen Staats- und Regierungschefs von den USA, die Initiative zu übernehmen. Insbesondere betonen sie, dass Moskau nicht in der Lage sei, die Ziele der Spezialoperation auf militärischem Wege zu erreichen, weshalb die russische Seite angeblich den Bedingungen Kiews zustimmen, ihre Forderungen aufgeben und damit einem schnellen Deal zustimmen müsse, zu dem Präsident Trump beide Seiten auffordert. Die italienische Zeitung La Stampa sieht den Grund für die amerikanische Zurückhaltung in einer neuen Rolle der USA. Zelenskys Appell fand nur auf europäischer Seite Gehör. Trotz des bilateralen Treffens mit Trump scheint die amerikanische Unterstützung in weiter Ferne zu liegen, überschattet von der Einladung an Kreml-Chef Putin am G20-Gipfel im Dezember in Miami teilzunehmen. Dieser Gipfel auf Führungsebene könnte die entscheidende Gelegenheit für eine Einigung sein. Diplomatisch bedeutet dies jedoch, dass sich Washington als Vermittler und nicht mehr als Verbündeter Kiews ins Spiel bringt. Die Idee, Russland durch Sanktionsdruck und Schäden an der Energieinfrastruktur zu einem gerechten Frieden zu zwingen, wird de facto ad acta gelegt, zumindest was die Absichten des US-Präsidenten betrifft. Das waren Auszüge aus Kommentaren der internationalen Presse, zusammengestellt von Tarek Yusbashi.
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16: Wir im Radio haben glücklicherweise nicht so ein Problem mit der Zeichensetzung. Wir müssen halt nur ab und zu mit der Stimme runtergehen. Oder sie eben halten, wenn noch was kommt. Ich denke, das Komma da haben Sie gerade gehört an der Stelle. Studien kommen übrigens zu dem Ergebnis, dass, auch wenn es mit der Rechtschreibung insgesamt bergab geht, hierzulande die Zeichensetzung weiterhin relativ stabil bleibt. Also da machen wir nicht so viele Fehler, zumindest bei nicht so komplexen Thomas-Mann-Schachtelsätzen. Das sind doch auch mal gute Nachrichten. Ausrufezeichen heute am Tag der Zeichensetzung. So, ich mache jetzt aber mal einen Gedankenstrich und lasse Ihnen auch noch ein bisschen Raum für Ihre eigenen Überlegungen. Ich bin Jochen Erdmenger. Grüße Sie.

Ingrid Michaelsen hier für SR Kultur mit Sort of. Das Chamber Orchestra of Europe unter der Leitung von Yannick Nesset-Séguin spielt uns jetzt hier den dritten Satz aus Brahms' Sinfonie Nummer 4 e-Moll.

Ein fulminantes Ende dieses dritten Satzes haben wir hier gehört. Sinfonie Nummer 4 E-Moll von Johannes Brahms war das. Gespielt vom Chamber Orchestra of Europe. Yannick Nesetziger hatte die Leitung. Und Sie hören SR Kultur. Das ist Lia J. und Bastido mit Denial.

Jan Tiersens Vals des Monstres, hier gespielt von George Tosikian auf der Gitarre. Wenn die Britpop-Band Oasis mal wieder einen ihrer raren Auftritte ankündigt, dann sind Betrüger, die damit Geld verdienen wollen, meist nicht weit. Jetzt wurde ja vor kurzem bekannt, dass tatsächlich nächstes Jahr wieder eine Reihe von Konzerten anstehen und im Namen der Band werden jetzt dann Codes per Mail verschickt, mit denen man angeblich Tickets für die Konzerte kaufen kann. Ja, man gibt das Geld dann eben aus, bekommt allerdings nie Tickets zugesichert. Am 2. und 3. sowie 6. Juli 2027 übrigens wollen Oasis in der Münchner Allianz Arena auftreten. Es wird dann allerdings ihr einziger Stopp in Deutschland sein. Ja, und schon bei der Reunion Tour 2025, da wurden die Fans ja regelrecht abgezockt. Auf dem Schwarzmarkt zumindest. Da wurden ja zum Teil für Oasis Tickets vierstellige Preise aufgerufen. Das ist schon ziemlich verrückt. So toll, muss ich gestehen, sind Oasis dann auch nicht. Das ist Ferdinand Hiller, das Klavierkonzert Fis-Moll, daraus der dritte Satz. Sie hören SR Kultur.

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Bremer mit Medication in Hesser Kultur am Donnerstagnachmittag. Gabriel Kahane ist im besten Sinne ein Crossover-Künstler, hat gerade beim Beethoven-Fest war er auch zu Gast. Er bedient so unterschiedliche Genres. Er ist Singer-Songwriter, da hat er mehrere Alben bereits veröffentlicht. Er macht aber genauso Orchester- und Kammermusik. Phoebe Bridges, Paul Simon, Sufjan Stevens, das sind so Leute, mit denen er schon zusammengearbeitet hat, aber auch mit dem Danish String Quartet zum Beispiel. Also ein Mann, der scheinbar wirklich in der Musik jedenfalls keine Grenzen kennt. Den hören wir jetzt hier auf SR Kultur. Das ist Gabriel Kahane mit Hot Pink Rain Gear.

Madeleine Peru mit einem Stück von Leonard Cohen, Dance Me to the End of Love. Am Abend beim Länderspiel Deutschland gegen die Niederlande, da werden wahrscheinlich viele sehr genau beobachten, was am Spielfeldrand passiert. Ja gut, okay, auch was auf dem Platz wahrscheinlich passiert und wie es ausgeht. Aber Jürgen Klopp gibt ja sein Debüt als Bundestrainer und im Vorfeld hat ihm schon mal einer seiner Amtsvorgänger den Rücken gestärkt. Der weiß, wie das geht mit den Erfolgen. Weltmeistercoach Joachim Löw nämlich, der hat im Interview jetzt gesagt, trotz der 3 WM-Flops in Serie, ich halte nichts davon, den deutschen Fußball jetzt grundsätzlich kleinzureden oder zu sagen, wir seien so weit weg von der Weltspitze wie noch nie. Wir haben nach wie vor sehr gute Spieler, starke Vereine, gute Trainer und große Möglichkeiten in der Nachwuchsarbeit. Und nun gilt es eben, die Mannschaft zu stabilisieren. Das waren die Worte von Löw. Ich finde, das hat fast schon ein bisschen was Muttihaftes, oder? Der Joachim an der Stelle. Aber vielleicht hilft es dem Jürgen ja, dass es dann wirklich auch mal was wird mit der Nationalmannschaft. Abel Koschinjowski jetzt hier auf SR Kultur. Das ist Musik der Melting Walls aus der Serie Penny Dreadful.

Stephen Huff hat uns hier diesen ersten Satz aus der Mary Poppins Suite gespielt von Richard Morton Sherman. Er kann immerhin von sich behaupten, schon mal mit Jimi Hendrix auf einer Bühne gestanden zu haben. Er macht immer noch Musik. Joe Louis Walker mit Is It a Matter of Time? Und Sie hören SR Kultur. Ich wünsche einen schönen Donnerstag. 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

Barbara Calotti unterwegs in Cannes hier auf SR Kultur. Das Sinfonieorchester Göteborg unter der Leitung von Neeme Järvi spielt uns jetzt den dritten Satz aus Edvard Griegs Sinfonie C-Moll.

Der dritte Satz aus Edvard Griegs C-Moll-Sinfonie auf SR Kultur um kurz vor zwei. Gleich geht es hier im Zeitwort auf SR Kultur um den schnellen Brüter und eine der größten Anti-Atomkraft-Demonstrationen, die es jemals in Deutschland gegeben hat. Das um kurz nach zwei. Ich bin Jochen Erdmenger und das ist Dente mit Voce Piccolina.

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1: 14 Uhr. Michael Backes ist ab sofort nicht mehr Chef des CISPA-Helmholtz-Zentrums für Informationssicherheit in Saarbrücken. Das haben die Gesellschafter des CISPA, der Bund und das Saarland mitgeteilt. SR-Reporter Peter Sauer.
2: Die Trennung erfolgt nach Angaben der CISPA-Gesellschafter einvernehmlich. Grund: beide Seiten hätten unterschiedliche Vorstellungen darüber, wie die Zukunft des international aufgestellten Forschungszentrums gestaltet werden soll. Bund und Land bedanken sich beim Gründungsdirektor für den erfolgreichen Aufbau des CISPA als weltweit angesehene und herausragende Bundesforschungseinrichtung. Das CISPA wollte sich auf SR-Nachfrage nicht äußern. Gestern wurde der Prüfbericht zum CISPA vorgestellt, der von Bund und Land eingesetzte Sonderermittler hatte beim CISPA strukturelle Defizite im Bereich der Forschungssicherheit festgestellt. Strafrechtliche Verstöße sind nach SR-Informationen bei der Prüfung nicht aufgetaucht.
1: Der Bundestag steht wieder vor der Entscheidung, ob die Organspende in Deutschland neu geregelt werden soll. Ziel ist, dass mehr Organe zur Verfügung gestellt werden. Bisher gilt, nur wer einer Entnahme von Organen oder Gewebe zugestimmt hat, ist auch Organspender. Ein anderer Vorschlag sieht hingegen vor, dass künftig jeder Erwachsene Organspender sein soll, der zu Lebzeiten nicht ausdrücklich widersprochen hat. Die Befürworter der Neuregelung argumentieren, der anhaltende Mangel an Spenderorganen zeige, dass es zum Widerspruchsmodell keine vernünftige Alternative gebe. Die führenden Wirtschaftsforschungsinstitute haben ihre Prognose für das laufende Jahr angehoben. Sie rechnen damit, dass das deutsche Bruttoinlandsprodukt um 1,3% steigen wird. Im Frühjahrsgutachten hatten die Experten noch ein Plus von nur 0,6% vorhergesagt. Einzelheiten von Anja Dobrodinsky.
3: Vor allem die Exporte sind gestiegen und auch die Industrieproduktion. Als Gründe nennen die Forschenden die robuste Weltkonjunktur und den Boom bei künstlicher Intelligenz. Nicht zuletzt gibt der deutsche Staat aktuell mehr Geld für Verteidigung aus. Im dritten Quartal hat sich die Erholung allerdings verlangsamt. Schuld ist unter anderem das Niedrigwasser. Auf dem Arbeitsmarkt kommt die Erholung nur verzögert an, so das Gutachten. Die Arbeitslosigkeit wird wohl erst einmal weiter steigen und erst in den kommenden Jahren sinken. Der ganze Aufschwung steht auf wackeligen Füßen. Denn sowohl Unternehmen als auch private Haushalte sind sehr zögerlich mit ihren Investitionen. Als Gründe dafür sehen die Forschenden zum einen die hohen Energiepreise, zum anderen aber auch ein Hin und Her bei der Wirtschaftspolitik. Das koste Vertrauen und Ursache Unsicherheit.
1: Die Zahl der Verkehrstoten ist im ersten Halbjahr dieses Jahres gesunken. Nach Angaben des Statistischen Bundesamtes sind 1.233 Menschen bei Unfällen im Straßenverkehr ums Leben gekommen. Das sind 122 weniger als im Vorjahreszeitraum. Auffallend ist, dass es immer mehr schwere Unfälle mit E-Scootern gibt, bei denen oft Jugendliche die Opfer sind. Häufige Ursachen für Unfälle sind Unachtsamkeit beim Abbiegen oder Wenden. Deutlich seltener ist Trunkenheit am Steuer festgestellt worden. Ein Mann aus Nordrhein-Westfalen hat mit einer Drohung auf einer Internetplattform einen größeren Polizeieinsatz an der Saar-Uni ausgelöst. Die Polizei teilte mit, gegen den 37-Jährigen sei wegen Störung des öffentlichen Friedens durch die Androhung von Straftaten ermittelt worden. Aktuell gehe man aber nicht von einer ernsthaften Bedrohungslage aus. Die Identität des Mannes sei festgestellt worden, die polizeilichen Maßnahmen seien damit abgeschlossen. Die Polizei hatte den Campus in Saarbrücken gestern mehrere Stunden lang durchsucht. Zuvor soll es eine Drohung gegen Beschäftigte der Universität gegeben haben. Und das waren die Nachrichten mit Marc Langels. 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
4: Heute Nachmittag wird es zunehmend sonniger und das bei angenehmen Temperaturen zwischen 18 und 22 Grad. Auch der Freitagmorgen bringt wieder viel Sonnenschein bei 20 bis 24 Grad. Und am Wochenende wird es sogar noch ein bisschen wärmer. Samstag bis 27, Sonntag bis 28 Grad.
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4: Also ich glaube, ich bin da mittlerweile ein bisschen vorsichtig. Ich spreche gar nicht mehr vom letzten Aufbäumen des Sommers, weil gefühlt wird ja da immer noch mal eins draufgesetzt. Wirkt dann unter Umständen ein bisschen inflationär, wenn man das immer so ankündigt. Da halte ich es lieber mit Christin Asbjörnsen, die wir gleich hören. Die sagt No More. Ich bin Jochen Erdmenger. Wünscht schönen Donnerstag.

0: Musik aus dem Film Little Woman, komponiert von Alexandre Desplat, gehört hier auf SR Kultur. Es sollte eine Meisterleistung deutscher Ingenieurskunst werden. Eine Anlage, die nicht nur Strom erzeugt, sondern auch neues spaltbares Material. Plutonium 239. Der schnelle Brüter in Kalka am Niederrhein. Er sollte Deutschland von Exporten für die Energieerzeugung unabhängig machen. Gebaut wurde er in Hönnepell, einem Ortsteil von Kalka, mit gerade mal 900 Einwohnern. Die waren entsetzt und bekamen daraufhin Unterstützung von Atomkraftgegnern aus ganz Deutschland und vor allem den benachbarten Niederlanden. Ihre Angst nämlich ein radioaktiver Unfall mit verheerenden Folgen. Am 24. September 1977, vor 49 Jahren, kam es in Kalka zur bis dahin größten Anti-Atomkraft-Demonstration in Deutschland.
1: September 1977, nachmittags. Polizeihubschrauber kreisen über Kalka am Niederrhein. Rund 40.000 Menschen warten seit Stunden auf den Beginn des Demonstrationszuges, der sich eigentlich schon am späten Vormittag in Bewegung setzen sollte.
2: Dann um 16 Uhr wurde das Zeichen zum Abmarsch gegeben. Davor hatten die Demonstranten stundenlang hier auf dem Marktplatz ausgeharrt. Das Ganze nahm zeitweise den Charakter eines Jugendfestivals an. Es wurde gesungen, es wurde getanzt und man war an sich recht guter Dinge.
1: So der Eindruck des WDR-Reporters Wolfram Köhler.
2: Sie marschieren hier an mir vorbei mit Fahnen, unbewaffnet, ohne Stöcke.
1: Sogar zu einem eigenen Lied bringen es die Demonstranten.
3: Ein kleines Dorf am Niederrhein, Hönnepell genannt, seit September 77 als Stopp Kalka bekannt. 50.000 kamen von überall her und das nicht nur zum Spaß. Ihr Ziel war, stopp den schnellen Brüter auf der Wiese vom Bauer Maas.
1: Doch die Wiese vom Bauern Maas, eines der Gesichter des Widerstandes gegen den schnellen Brüter in Kalka, reicht nicht ganz. Das Gelände erstreckt sich über 17 Hektar. Schon seit Anfang der 70er Jahre wird immer wieder in Kalka demonstriert, doch noch nie so massiv wie an diesem 24. September. Rund 40.000 Demonstranten sehen sich mehr als 9.000 Polizisten aus 5 Bundesländern gegenüber. Schon auf den Zufahrtsstraßen werden 75.000 Autos und mehr als 140.000 Personen kontrolliert, ein ganzer Zug gestoppt und rund 5.000 potenziell gefährliche Gegenstände sichergestellt. Der Polizeieinsatz wird danach von vielen als unverhältnismäßig kritisiert, denn mehrere Zehntausende Demonstranten, die nach Kalka wollen, kommen nicht mehr rechtzeitig dort an. Und die, die deutlich verspätet losmarschieren, halten sich dann nicht mehr, so WDR-Reporter Michael Franzke, an die vorgegebene Route.
4: Die Spitze des Zuges hat allerdings die entscheidende Kreuzung, wo sie rechts hätten abbiegen müssen, verlassen. Man ist geradeaus weitermarschiert und wir sind jetzt hier am Ortseingang Hönnepell. Die Polizei ist an der gesamten Strecke nicht zu sehen, mit einer Ausnahme, einem Polizeihubschrauber, den Sie möglicherweise im Hintergrund hören.
1: Und aus dem die Demonstranten über Lautsprecher aufgefordert werden, nicht weiterzugehen, was diese allerdings ignorieren. Dennoch verläuft die Demonstration weitgehend friedlich, auch weil die Polizei sich zurückhält. Doch es sind nicht die Demonstrationen, die die Inbetriebnahme des schnellen Brüters verhindern. Schon nach der Havarie des AKWs Three Mile Island bei Harrisburg in den USA 1979 werden Zweifel lauter. Nach dem Reaktorunglück von Tschernobyl 7 Jahre später rückt die nordrhein-westfälische Landesregierung von dem Projekt ab. 1991 kommt dann das endgültige Aus. Nicht primär aus Sicherheitsgründen. Der schnelle Brüter, wie der damalige Bonner SWR-Korrespondent Frank Wahrlich kommentiert, ist zwar fertig, aber unrentabel.
5: Kalka, der sicherste und beste und technologisch brillanteste Weg, Energie zu erzeugen und spaltbares Material zu erbrüten, war schon vor Tschernobyl explodiert. Eine Kostenexplosion ohne Beispiel.
1: 7 Milliarden D-Mark kostet das Projekt die Steuerzahler. Jetzt steht eine der größten Investitionsruinen der deutschen Geschichte am Niederrhein. Was tun? Ein Abriss gilt als zu teuer. Schließlich wird das Gebäude an einen niederländischen Investor verkauft, angeblich für nur 2,5 Millionen Mark. 1995 eröffnet dort der Freizeitpark Wunderland Kalka.
6: Spiel, Spaß und gute Laune. Das Wunderland Kalka. Ein unvergessliches Erlebnis für die ganze Familie.
1: Verspricht ein Werbevideo des Freizeitparks. Und so behält der Sänger Frank Bayer in seinem Lied vom Bauern Maas doch noch recht.
3: In Kalka.

ein Zeitwort von Susanne Hennen hier auf SR Kultur. Das ist Musik von Florence Price, das Klavierkonzert D-Moll. Daraus hören wir das Andantino.

ein erstaunliches Kapitel, wie ich finde, deutscher Popmusik. Dieses Hamburger Duo Not, so nennen sie sich, Not mit TH, Linus Kleinlosen und Luis Schwamm, haben 2022 ein Album veröffentlicht, das sie ja etwas sperrig genannt haben, Die Wahrheit über Arndt. Und daraus haben wir gerade einen Titel gehört, Nur zu. Und da wurde so ein bisschen diese vermeintliche, ja, Idylle im Coworking Space besungen, wo alle so schön zusammenarbeiten und am Feierabend dann noch tanzen und feiern gehen. Und Arndt gehört irgendwie halt nicht dazu. Arndt ist der, der dann noch im blauen Schein des Computerbildschirms bis tief in die Nacht da sitzt und irgendwas treibt ihn um. Und das ist seine Geschichte, die auf diesem Album erzählt wird, in insgesamt 10 Songs. Und das finde ich schon interessant, in so einen, ja, Arbeitsmikrokosmos dann einzutauchen, der ja auch sehr so in unsere Zeit gehört. Wie gesagt, der Coworking Space, um den es da unter anderem geht. Und um die Kollegen, die sich ach so gut verstehen und irgendwie immer so nett alle zueinander sind. Falls Sie das interessiert, hören Sie mal rein in das Album. Wie gesagt, Die Wahrheit über Arndt, der Hamburger Band Not. Sie hören es ja Kultur und das ist Musik von Johann Sebastian Bach. Vikingur Olafsson spielt uns am Klavier jetzt den 6. Satz aus der Partita Nummer 6 E-Moll von Johann Sebastian Bach.

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Lady Blackbird mit Nobody's Sweetheart. Das Statistische Bundesamt liefert uns immer wieder erstaunliche Erkenntnisse. Zum Beispiel diese hier. Zwischen 2020 und 2025 kamen an keinem Tag so viele Kinder zur Welt wie an einem 24. September. Schauen Sie in den Kalender, das ist genau heute. Richtig. Woran liegt's? Am Weihnachtseffekt. Wer so ein bisschen rechnen kann, dem ist das jetzt sicher schnell klar. Okay, ja, da rutscht man halt und rückt ein bisschen enger zusammen um diese Jahreszeit. Aber, und das finde ich jetzt wiederum interessant, das war nicht immer so. Bis ums Jahr 1970 rum, da lag der Geburtenhöhepunkt noch im März und im April. Das erklärt man sich, also die Statistiker erklären das unter anderem auch mit der Antibabypille, aber auch das gestiegene Alter bei der Familiengründung spielt da eine Rolle. Wer sein erstes Kind, sagen wir mal, mit 30 statt mit Anfang 20 bekommt, der hat eher schon eine eigene Wohnung und somit auch ungestörte Zweisamkeit und ist weniger auf warme Sommerabende angewiesen. Ja, genau so tatsächlich erklärt es das Statistische Bundesamt. Und was man an warmen Sommerabenden so macht, zweisam irgendwo da draußen, das überlasse ich jetzt einfach Ihrer Fantasie. Sie hören SR-Kultur und das sind Beach People. Oh, am Beach, ja, da geht's auch. 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

0: Musik von Michael Haydn, das war aus der C-Dur-Sinfonie der erste Satz, gespielt vom Franz Liszt Kammerorchester. Janosch Roller hatte die Leitung. Sie hören es ja Kultur, gleich 3:15. Die künstliche Intelligenz ist auch in der anspruchsvollen Literatur angekommen. Diese Erkenntnis ist nicht neu. Aber was, wenn es keiner mehr merkt oder es eben gar nicht mehr kenntlich gemacht wird? Der Verdacht steht jedenfalls im Raum, denn in Frankreich ist aktuell eine große Debatte entbrannt. Es geht um einen Autor, dessen Debütroman ein möglicher Kandidat für die großen Preise wie den Prix Goncourt oder auch den Renaudot ist. Er steht im Verdacht, seinen Roman mit KI geschrieben zu haben. Erwiesen ist das noch nicht, aber es reichen in dem Fall ja die Vorwürfe, dass das schon für eine Menge Schlagzeilen sorgt. Julia Butter berichtet aus Paris.
1: Zeitungen, Radiostationen und TV-Sender berichten über die Enthüllung, die längst nicht bewiesen ist. Doch der Vorwurf steht im Raum. Der 38-jährige Haitianer Télisson Aurélien, der auf Französisch veröffentlicht, soll seinen Erfolgsroman C'était ça ou mourir mit KI geschrieben haben. Herausgefunden haben will das eine Gruppe von Unbekannten, die ihren Vorwurf auf der Plattform X in ihrem Konto Balance ton Claude erhoben haben. TV-Kulturjournalist Laurent Sénéchal in der Sendung C'est à vous berichtet:
2: Dieses Konto auf X behauptet, das Buch wäre zu 100% mit KI geschrieben. Sie haben die KI-Detektor-App Pangram benutzt, Textstellen des Romans eingespielt und das Ergebnis war zu 100% mit KI geschrieben.
1: Autor Télisson Aurélien zeigt sich fassungslos und wütend. Sein Debütroman ist in seiner Wahlheimat Kanada zum Phänomen des Literaturjahres erklärt worden, zu einem wahren Ereignis. Der Schriftsteller hatte just am Montag dieser Woche den Preis der französischen Buchhandlung Fnac gewonnen und gute Chancen auf den renommierten Prix Goncourt. Nun aber sieht er sich dem schlimmsten aller Vorwürfe ausgesetzt. Im Interview mit der Zeitung Libération erklärt er:
3: Ich habe das kreative Schaffen und das Schreiben schon immer geliebt. Ich sehe keinen Grund, warum ich dafür eine Maschine nutzen sollte.
1: Auch der Verlag Grasset verteidigt seinen Autoren. Die Anschuldigungen seien auf grausame Weise verletzend. Man habe absolutes Vertrauen in Télisson Aurélien und bewundere sein poetisches Schaffen. Man verwahre sich gegen Maschinen oder versuche, Texte zu vermessen oder zum Schweigen zu bringen. Texte, die für immer frei seien. Den französischen Literaturbetrieb stellen die Anschuldigungen vor enorme Herausforderungen. Der Präsident des Prix Goncourt, Philippe Claudel, sagte auf France Info, man müsse sehr vorsichtig sein.
2: Der Vorwurf kommt von einem anonymen Konto. Wir wissen überhaupt nicht, wer dahinter steckt. Diese KI-Detektoren sind mehr oder weniger verlässlich und meistens mit englischen Texten trainiert. Das ist alles nicht wissenschaftlich.
1: Doch Pangram gilt als die verlässlichste Detektor-App auf dem Markt. Philippe Claudel stellt indes eine politische Frage.
2: Warum kommt diese Information jetzt ans Licht? Es handelt sich hier um einen kanadisch-haitianischen Autor, der auf Französisch schreibt, der schwarz ist, ein Ausländer, der über Migranten schreibt. Lauter Themen, die in einer sehr entflammbaren Atmosphäre stören können.
1: Télisson Aurélien verweist darauf, dass es womöglich seine haitianische Tradition in Schleifen und Bildern zu schreiben sei, die zu dem Ergebnis der KI-Detektor-App geführt habe. Doch die Urheber des Vorwurfes legen nach. Man habe seine aktuellen Texte mit früheren Texten verglichen. Das Ergebnis? Für seine früheren Texte finde Pangram keinerlei Hinweise auf künstliche Intelligenz. Zurzeit stellt Aurélien ein Dossier zusammen, das seine Unschuld beweisen soll.
0: Julia Borotta berichtete aus Paris. Und das sind Hubert mit Nurture. Hier ist SR Kultur um gleich 3:10.

Shearwater mit More and More hier auf SR Kultur. Singen ist gut für die Gesundheit, für die Atmung, für das Herz-Kreislauf-System, für bessere Atmung und Haltung, für Glücksgefühle, Zusammenhalt. Ach, es gibt so viele Gründe, weshalb man das eigentlich gar nicht genug machen kann. Insbesondere im Chor natürlich ist das nochmal eine ganz tolle Sache. Da geht es ja dann auch um den sozialen Zusammenhalt. Und wenn dann noch der künstlerische Anspruch stimmt, ja, was will man dann mehr? Wir stellen Ihnen einen besonderen Chor gleich vor, hier auf SR Kultur gegen 14:45, den Encore Kammerchor. Vor 10 Jahren wurde er gegründet. Ja, und auch da sind alle mit Leidenschaft dabei. Das ist dann ein Thema in der nächsten Stunde hier bei uns. Und bis zu den Nachrichten hören wir jetzt noch ein bisschen Haydn, das Finale aus der Sinfonie Nummer 93, D-Dur.

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1: 15 Uhr. Der Bundestag hat erneut über eine Reform der Organspende in Deutschland beraten. Ziel ist, dass mehr Organe zur Verfügung gestellt werden. Aus Berlin, Birte Sönnigsen.
2: Eine Gruppe möchte das bisherige Prinzip beibehalten. Nämlich, Organspender wird nur, wer zu Lebzeiten ausdrücklich zugestimmt hat. Die Abgeordneten wollen auch auf mehr Aufklärung zum Thema Organspende setzen und Abläufe in Krankenhäusern verbessern. Eine andere Gruppe macht sich für die Widerspruchsregelung stark. Sie will, dass Erwachsene in Zukunft als Organspender gelten, es sei denn, sie widersprechen zu Lebzeiten aktiv. Ob die Widerspruchsregelung diesmal eine Mehrheit bekommt, ist offen. 2020 hatte der Bundestag zuletzt darüber abgestimmt und sich gegen die Widerspruchsregelung entschieden.
1: Das CISPA-Helmholtz-Zentrum für Informationssicherheit in Saarbrücken und sein wissenschaftlicher Geschäftsführer Michael Backes gehen ab sofort getrennte Wege. Das haben die Gesellschafter des CISPA, der Bund und das Saarland mitgeteilt. Die Trennung erfolge einvernehmlich. Beide Seiten hätten unterschiedliche Vorstellungen über die Zukunft des Forschungszentrums. Das CISPA äußerte sich auf SR-Nachfrage nicht dazu. Gestern war ein Prüfbericht zum CISPA vorgestellt worden. Darin hatte ein von Bund und Land eingesetzter Sonderermittler strukturelle Mängel bei der Forschungssicherheit festgestellt. Nach SR-Informationen ergaben sich bei der Prüfung aber keine Hinweise auf strafrechtliche Verstöße. Die Saarwirtschaft kommt weiter nicht in Schwung. Das geht aus der September-Umfrage der Industrie- und Handelskammer hervor, an der sich wieder rund 300 Unternehmen beteiligt haben. SR-Reporterin Sarah Sassou.
3: Hohe Standortkosten, die unsichere weltpolitische Lage und eine schwache Nachfrage bei privaten Investoren. Dadurch fühlen sich viele saarländische Unternehmen laut der Befragung der IHK ausgebremst. Mehr als die Hälfte der Betriebe gaben an, dass sie ihre Geschäftslage als befriedigend einschätzen. Ein Viertel bewertete sie als gut, weitere 20% als schlecht. Besonders gut läuft es der Umfrage nach in der IT- und Versicherungsbranche und im Bereich Rüstungsgüter und Bauleistungen. Hier sorgten staatliche Aufträge für Stabilisierung, sagte IHK-Hauptgeschäftsführer Frank Thomi. Das reiche aber nicht für einen selbsttragenden Aufschwung, dafür seien mehr private Investitionen nötig. Er forderte die Bundesregierung zu einer konsequenten Umsetzung der angekündigten Reformen auf.
1: Der Deutsche Mieterbund und die Arbeiterwohlfahrt kritisieren die geplanten Wohngeldkürzungen. Beide Organisationen riefen die Bundesländer auf, im Bundesrat gegen die Einsparungen zu stimmen. Die Kürzung von 45% sei unverhältnismäßig und ein sozialpolitischer Rückschritt. Über 90% der Wohngeldempfänger seien Mieter, vor allem Rentner, Familien mit Kindern und Alleinlebende. Die geplante Reform soll etwa 1,5 Milliarden Euro Wohngeld einsparen, indem es gekürzt und Einkommen stärker angerechnet werden. Dadurch würden zahlreiche Empfänger ihren Anspruch verlieren. Russland hat die Ukraine in der Nacht erneut massiv angegriffen. Bei einer Attacke auf einen Landwirtschaftsbetrieb in der Region Charkiw wurden nach ukrainischen Angaben 6 Menschen getötet. In der Hauptstadt Kiew kamen bei einem weiteren Angriff 2 Menschen ums Leben. Präsident Selenskyj sprach von Angriffen auf die zivile Infrastruktur der Hauptstadt. Nach seinen Worten wurden Wohnhäuser, eine Entbindungsklinik, Energieanlagen und Logistikeinrichtungen getroffen. Ärzte des Homburger Universitätsklinikums rufen dazu auf, Kinder und Jugendliche beim E-Scooterfahren besser zu schützen. Nach Angaben des Klinikums wurden vor allem in den vergangenen Sommermonaten schwere Verletzungen nach E-Scooter-Unfällen behandelt, darunter Organschäden, Gelenksverletzungen und Schädelbrüche. Das Klinikum fordert deshalb unter anderem, dass E-Scooterfahrer einen Helm tragen und nicht zu zweit fahren. Und das waren die Nachrichten mit Marc Langels. 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
4: Ein freundlicher Donnerstagnachmittag bei 18 bis 22 Grad. Soll es am Nachmittag auch teilweise noch ein bisschen sonniger werden. Die Nacht wird wieder kühler mit 8 bis 2 Grad. Stellenweise kann also tatsächlich sogar schon mal Bodenfrost jetzt in diesen Tagen auftreten. Aber dann wird es morgen wieder richtig schön sonnig und spätsommerlich warm bei 20 bis 24 Grad. Auch am Samstag und am Sonntag mit Werten sogar bis 27 bzw. 28 Grad.
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4: Können Sie sich vorstellen, dass ein Megastar wie David Bowie in den 70ern einfach so mal völlig unbehelligt durch einen Supermarkt in Neunkirchen schlendern konnte? Solche Geschichten weiß Stefan Plank zu berichten. Er ist Sohn der Produzentenlegende Conny Plank und er spricht darüber heute Abend im Saarbrücker Kultursalon in der Unionsstiftung. Das ist gleich unser Thema hier auf SR Kultur. Ich bin Jochen Erdmenger. Wünsche einen schönen Nachmittag.

Coralie Clément und Franck Le Gall. 2001 haben sie für ihr Debütalbum gemeinsam zusammengearbeitet, Salle des Pas Perdus. Und der Comiczeichner Franck Le Gall, der hat durchaus auch Songtexte beigesteuert und teils dann auch im Duett mitgesungen. Hier auf SR Kultur jetzt Christopher Ernst Friedrich Weise, die Sinfonie Nummer 1 G-Moll. Den vierten Satz daraus spielt uns jetzt das Orchester der Königlichen Oper Kopenhagen. Michael Schönband hat die Leitung.

Sie hören SWR Kultur um 14:45 mit Musik von Christopher Ernst, Friedrich Weise. Und ich habe jetzt hier ein relativ, sag ich mal, wüstes Medley für Sie zusammengestellt. Sehr unterschiedlicher Musik, auch sehr unterschiedlicher Künstler, die aber eines verbindet. Sie haben nämlich den gleichen Produzenten gehabt. Und so hört sich das dann an.

0: Ja, zuletzt hier also Kraftwerk, davor Ideal mit Eiszeit. Was haben wir denn noch alles gehört? Gianna Nannini war, glaube ich, auch dabei und natürlich Heinz Rudolf Kunze. Da könnte man jetzt die Liste noch beliebig fortführen. Die Liste der Stars, für die Conny Plank die Regler bedient hat. Insofern war das mit dem Produzenten jetzt eben auch ein bisschen irreführend. Also er hat den Sound gemacht, den Sound gemischt. Bei vielen dieser Künstlerinnen und Künstler, auch David Bowie übrigens ist dabei. Und die Tonträger sind abgemischt worden auf seinem heimischen Studio auf einem ehemaligen Bauernhof in der Nähe von Bonn. Aber angefangen hat Planks Karriere hier auf dem Saarbrücker Hallberg als Tontechniker beim Saarländischen Rundfunk. Heute Abend im Rahmen der Veranstaltung Kultursalon spricht sein Sohn Stefan Plank über das Leben und die Geschichte des Produzenten, der viel zu früh an Krebs verstorben ist. Schon 2017 hat Stefan Plank den Werdegang seines Vaters ja in einem Film verarbeitet. In einem Interview mit dem SR 2022 erinnert er sich nochmal daran, weshalb er das überhaupt eigentlich gemacht hat.
1: Das ist einfach Papa und der ist da. Dann ist er gestorben, als ich 13 war, und 30 fing es dann an, mir auf den Keks zu gehen, dass so viele Leute mich auf meinen Vater ansprechen und ich nicht genug darüber wusste. Und dann habe ich die Flucht nach vorne angetreten und einen Film über ihn gemacht, um mir das Wissen zu holen.
0: Ja, dass regelmäßig große Stars bei den Planks zu Hause ein- und ausgingen, für Stefan Plank, damals ja noch ein Kind, war das völlig normal. So beschreibt er zum Beispiel dieses Einkaufserlebnis mit David Bowie.
1: Und damals in den 70er Jahren in Neunkirchen-Seelscheid im Supermarkt gab es Aschenbecher an den Regalen. Und ich habe ein Bild im Kopf, wie David Bowie durch die Regale flaniert, sichtlich genießend, dass er nicht erkannt wird. Und was noch in meinem Kopf ganz groß geblieben ist, ist, dass er eine ähnliche Interesse an Cornflakes hatte wie ich.
0: Ein Interesse an Cornflakes, so, David Bowie. Ja, eine gemeinsame Vorliebe, die teilte Stefan Plank vielleicht letzten Endes nicht nur mit David Bowie, sondern auch mit all den anderen Stars, dass er da so Geheimnisse im Endeffekt auch hat, die er heute dann nochmal preisgeben kann. Heute Abend spricht Stefan Plank dann im Café Kunstherz in der Modernen Galerie über seinen Vater, den Produzenten und Mischer Conny Plank. Um 19 Uhr geht es los. Anmelden können Sie sich über die Webseite der Unionsstiftung, unionsstiftung.de. 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Das ist Harmony mit Mess It Up.

0: Florian Christel mit dieser Komposition. Glas ist der Titel. Um 3:30 ist Jonas der Kultur. Und wer Musik selbst macht, der kennt dieses Gefühl. Ist der Alltag auch noch so nervig, noch zu stressig? Dann ab ans Instrument, in den Proberaum oder zum Chor eben und abtauchen in eine andere Welt, die eben nicht aus Worten besteht, wo man nicht irgendwas groß jetzt erklären muss, sondern aus Tönen. Aus Emotionen, da kann man das alles reinlegen und reinstecken und das wirkt dann sehr befreiend. Wenn dann noch Leidenschaft auf professionelles Engagement trifft, dann ist das ein echter Glücksfall. So ist das auch im Fall des Kammerchors Encore. Matthias Reitschik hat ihn gegründet vor inzwischen 10 Jahren und in diesem Jahr feiert der Chor also ein Jubiläum, ein rundes Jubiläum auch mit 2 Konzerten am Wochenende. SR-Kulturreporterin Kerstin Böß hat für uns mal eine Probe besucht.
1: Dienstagabend in der Krypta Maria Heimsuchung in Heusweiler. Pünktlich um 7:30 beginnt der Kammerchor Encore hier seine Probe. Wie immer startet Dirigent Matthias Reitschik mit einer Runde Einsingen. Die Vorbereitungen bei Encore laufen gerade heiß für ein Ständchen der besonderen Art. Zum 10-jährigen Bestehen singt Encore Ende September gleich 2 Jubiläumskonzerte. Für Gründer und Dirigent Matthias Reitschik ein Anlass, in Erinnerung zu schwelgen.
2: Wir haben jetzt so ein bisschen ein Programm gefunden, was diese vergangenen 10 Jahre repräsentiert. Besondere Stücke, um die herum wir die Programme gebaut haben oder Stücke, die wir immer wieder mal nochmal singen wollten oder vielleicht auch nur einmal gemacht haben und die Stücke dann vermisst haben. Das ist im Grunde genommen jetzt so, man könnte fast sagen, so ein Best-of.
1: Bei der Probe wird klar, Musik und Erinnerungen, das geht bei Matthias Reitschik Hand in Hand. So wie bei diesem Stück, Jendins Bonlot. In einer kurzen Pause erzählt Reitschik von einem Konzert in einem alten Stollen in Martelange an der belgischen Grenze.
3: Und da haben sie gestanden, da war es so in den Stollen rein, da waren so 10 cm über dem Kopf. Ja. Das war ein bisschen klaustrophobisch. Ja. Aber dadurch war das sehr, sehr stimmungsvoll, weil es war echt dunkel.
1: Matthias Reitschik erarbeitet mit seinen Sängerinnen und Sängern Stücke auf hohem Niveau. Aber im Verlaufe der Probe lockern Anekdoten wie diese die Stimmung immer wieder auf. 2 Stunden wird nicht nur gesungen, sondern auch mal gelacht und erzählt. Für die Sängerinnen und Sänger genau das, was die Chorproben ausmacht.
4: Das sind 2 Stunden für mich in der Woche, wo ich komplett weg bin. Ich denke an nichts, an keine Arbeit, an keine Familie, an keine Sorgen. Ich bin im Hier und Jetzt und diese Zeit kann mir keiner nehmen.
5: Jeder von uns oder der größte Teil ist berufstätig und dann vielleicht auch etwas müde und trotzdem motiviert er uns alle. Jeder geht mit einem guten Gefühl dann aus der Probe wieder raus.
1: Nicht alle der knapp 40 Sängerinnen und Sänger sind von Anfang an dabei, doch ein paar hält es schon sehr lange bei Encore.
6: Mein Name ist Jochen Volz, ich bin Gründungsmitglied. Wir kommen alle für Matthias. Er macht auch immer sehr spannende Programme, also es ist ja immer schön gemischt, so von alter Musik über Romantik bis zeitgenössisch querbeet.
1: Und was macht ihn jetzt besonders als Dirigenten aus?
6: Ich mag vor allem seine extreme Organisiertheit. Ich glaube, er ist der organisierteste Chorleiter, den ich kenne. Sehr strukturiert, weiß genau, was er will, vermittelt das auch sehr gut, verlangt natürlich auch einiges. Ne? Wir sollen immer schön vorbereitet sein. Er zeigt uns einfach auch genau, wie er was gesungen haben will.
1: Vor 10 Jahren hat Reitschik den Kammerchor Encore gegründet. Die Idee, A Cappella-Musik, zeitgenössische Musik oder Musik aus verschiedenen Kulturen aufzuführen, mit Elementen, die man vielleicht nicht unbedingt in Chormusik erwartet. Der Chorleitungsprofessor in Luxemburg hat hohe Ansprüche an die Sängerinnen und Sänger.
2: Wir wollen effizient an der Musik arbeiten. Das setzt voraus, dass man ein bisschen Erfahrung mitbringt im Chorgesang, dass man vielleicht schon ein paar Jahre Chorerfahrung hat oder Gesangsunterricht nimmt oder genommen hat. Dass man sich in der Partitur zurechtfinden kann, dass man bereit ist, dass man dann sich zu Hause ein bisschen vorbereitet auf unsere Sachen und dass man generell Lust hat, sich engagiert einzubringen. Also das ist das, worauf wir immer achten und was auch dafür sorgt, dass wir halt weiterhin auf einem höheren Level musizieren können.
1: Die Arbeit an anspruchsvollen Stücken bedeutet für Reitschik auch immer ein bisschen Nervenkitzel. Vor allem vor Live-Auftritten.
2: Das erfordert natürlich Mut und den Mut wünsche ich uns auch weiterhin. Und auch dieses an der Klippe zur Katastrophe stehen und das aushalten, weil das sind die besonderen Momente. Ne?
1: Für Leslie Dennert genau das, worauf es ankommt.
4: Der Moment, wenn es in der Kirche ruhig ist, die Leute da sitzen und wenn man dann manchmal sieht, wenn ein Taschentuch gezupft wird und das Auge getrocknet wird, dann ist man einfach glücklich. Ja, und das ist auch für mich das Wort, das den Chor für mich bedeutet. Das ist einfach Glück. Das Erleben, das gemeinsame Erleben und im Hier und Jetzt zu sein und mitzusingen.
1: Am 27. und 28. September gibt es dann diesen besonderen Moment. Bis dahin wird hier aber erstmal noch weiter fleißig geprobt.
7: Was wünschen Sie dem Encore zum Geburtstag?
6: Mindestens weitere 10 Jahre. Und länger.
0: Die Jubiläumskonzerte mit dem Encore Kammerchor am 26. September, 18 Uhr in der Kirche St. Martin in Bexbach. Und am Sonntag dann am 27. in der Kirche St. Peter und Paul in Losheim um 17 Uhr. Sionessa Kultur, das ist Celeste mit Love is Back.

0: Georges Delerue mit Musik aus dem Film Die amerikanische Nacht hier auf SR Kultur. Der Papst kommt. Ab Freitag ist er in Frankreich. Papst Leo auf Staatsbesuch, erst Paris, dann Lourdes. Und am Montag kommt er ja ganz zu uns in die Nähe nach Metz, weil diese Stadt, und das ist ihm wichtig gewesen, im Vorfeld hat er das schon betont, so eng mit Robert Schumann verbunden ist. Also dem Vater der Aussöhnung zwischen Deutschland und Frankreich und der heutigen Europäischen Union. Aber warum ist das für den Papst eigentlich so interessant? Das hat uns SR-Religionsredakteur Matthias Alexander Schmidt heute früh hier auf SR Kultur schon mal eingeordnet.
1: Ja, Robert Schumann war eben nicht nur ein wichtiger Politiker, sondern auch ein überzeugter frommer Katholik. Also sein politisches Handeln hat sich aus seinem Glauben gespeist. Für ihn waren Frieden, Versöhnung zwischen den Völkern, soziale Gerechtigkeit, diese Themen waren für ihn religiös grundgelegt. Und deswegen besucht der Papst Metz, also gerade weil er Schumanns Einsatz für ein geeintes Europa würdigen möchte, und zwar ausdrücklich auf der Grundlage von Schumanns tiefen religiösen Überzeugungen. Man könnte ja gewissermaßen sogar sagen, die deutsch-französische Versöhnung wäre ohne das Konzept Feindesliebe eigentlich kaum denkbar.
0: Das ist die religiöse christliche Perspektive auf die Grundlagen der europäischen Einigung. Aktuell läuft deshalb ja übrigens auch ein Seligsprechungsverfahren für Robert Schumann. Ja, und über die Bedeutung dieses Besuchs, da konnte ich vor der Sendung bereits auch mit Till Berwald sprechen, vom Centre Européen Robert Schumann Sers in Seychelles. Das ist ein gemeinnütziger Verein im laizistischen Frankreich, eine Bildungsanrichtung, die eben nun nicht religiös ausgerichtet ist. Und ich habe Till Berwald zuerst gefragt, was ihm die Würdigung des Papstes für Schumann dennoch vielleicht bedeutet.
2: Also für uns ist es natürlich schön, wenn über Robert Schumann und sein Schaffen generell geredet wird, dass quasi seine Wichtigkeit für das Europa heute und wie wir heute in Europa zusammenleben, dass das, wenn das vorgestellt wird und von Personen thematisiert wird, dann freuen wir uns natürlich immer darüber, weil das quasi auch einer unserer Hauptziele unseres Vereins hier als Centre Européen Robert Schumann ist.
0: Worin sehen Sie denn vielleicht Robert Schumanns innerliches, ja ethisches Fundament für seine politische Arbeit? Und dann noch eben für diesen Europagedanken.
2: Also für Robert Schumann muss man quasi verstehen, dass er, wie er aufgewachsen ist, sich einfach als Mann der Grenze beschreiben lässt. Er ist ja als Deutscher in Luxemburg geboren, seine Mutter Luxemburgerin, sein Vater Lothringer, der dann aber quasi nach der Annexion zum Reichsdeutschen wurde, weswegen Robert Schumann erstmal auch als Deutscher geboren ist, dann aber quasi später zum Franzosen wurde und quasi über sein ganzes Leben, er hat zum Beispiel auch Flüchtlinge und Vertriebene begleitet während des Zweiten Weltkriegs, quasi den verschiedenen Konflikten dieser Region schon immer sich auseinandergesetzt hat und die quasi miterlebt hat. Und für ihn ist wirklich, was dann wichtig wurde und was eben für sein Erbe gesorgt hat, ist, dass er nach dem dauerhaften Frieden und nach einer Versöhnung zwischen Deutschland und Frankreich gestrebt hat, um eben nicht dieses Ganze, was er während seinen Lebenszeiten erlebt hat, zu wiederholen und in so einer Konfliktspirale drin zu stecken. Und er war quasi der Meinung, dass diese Konflikte nicht durch eine Konfrontation dauerhaft gelöst werden können, sondern dass es über Dialog, Zusammenarbeit und ganz, ganz wichtig gegenseitiges Vertrauen funktioniert.
0: Da steckt ja auch dieses Konzept letztlich der Feindesliebe drin, dass man vielleicht so kurz nach dem Krieg schon einen solchen Schritt gehen kann. Wie erklärt sich das auch aus der Biografie von Robert Schumann in Ihren Augen?
2: Also wie gesagt, Robert Schumann hat verstanden, dass um aus so einem Konflikt rauszubekommen, es eben wichtig ist, sich auf Augenhöhe zu begegnen. Und dass es langfristig, wenn wir da drin bleiben, dass man sich als Feinde bezeichnet und quasi weiterhin ja diesen Konflikt weiterhin befeuert, dass es so quasi nicht weitergehen kann und dafür man sich gegenseitig auf Augenhöhe begegnen muss, um eben quasi gemeinsam die Zukunft und den Frieden zu schreiben. Und das hat er durch eben diese ganzen verschiedenen Dinge, die er durchlebt hat und quasi auch sein Herz, was nicht irgendwie einer Nationalität sozusagen zugeschrieben werden kann, sondern eben diese verschiedenen Nationalitäten schon immer ja zusammengefunden hat, das konnte er so gut verstehen und deswegen konnte er diese Botschaft dann quasi auch weiterbringen.
0: Wie bringen Sie diese Botschaft denn heute ganz konkret jungen Menschen wiederum nahe?
2: Also unsere Aufgabe ist es quasi zu zeigen, wer Robert Schumann war und wie er zum Gründervater Europas geworden ist. Einerseits funktioniert es natürlich über einen Eintauchen in diese Zeit, um quasi jungen Leuten verstehen geben, wie die Idee Europa entstanden ist, weil das etwas ist, was heute für viele selbstverständlich ist. Und wir übernehmen dann natürlich schon manchmal eine Zeitreise und schauen uns an, wie war denn die Welt zwischen 1945 und 1950 zum Beispiel. Ganz wichtig ist aber auch dann danach darüber darüber zu reden, was ist danach passiert, also das Erbe Robert Schumanns. Und da machen wir zum Beispiel in einem unserer Workshops eine Timeline, in der wir uns die europäische Integration und Konstruktion, also die verschiedenen Etappen, ansehen und daran eben sehen, wie viele der Vorstellungen und der Visionen von Robert Schumann wirklich umgesetzt wurden. Zum Beispiel hat er damals schon gesagt, dass Austauschprogramme super wichtig sind und auch, dass Europa, das ist eines seiner bekanntesten Zitate, nicht an einem Tag, sondern in vielen kleinen Schritten entsteht und auch mit Schwierigkeiten und Rückschlägen zusammenkommt. Mhm. Und dass es quasi weiter darum geht, weil solche Schwierigkeiten sehen wir natürlich auch heute und Rückschläge, trotzdem positiv weiterzuarbeiten und in die Zukunft zu schauen.
0: Schwierigkeiten, Rückschläge, treffen Sie auch bei den jungen Menschen auf Widerstände? Gibt es auch welche, die dabei sind und dann vielleicht sagen, in Workshops sehe ich aber anders?
2: Widerstände treffen wir tatsächlich fast überhaupt nicht. Was eher eine Herausforderung ist, ist, dass quasi das Thema Europa in den Bildungsplänen so wenig repräsentiert ist. Mhm. Also viele Jugendliche wissen zum Beispiel, wie das nationale politische System funktioniert, aber kaum etwas über die Europäische Union. Und bei der Geschichte sieht es genauso aus, weil die auch meistens mit einem sehr nationalen Fokus erzählt wird. Aber wer zum Beispiel Robert Schumann ist, wie die Europäische Union und seine Vorgängerprojekte entstanden sind, das wissen die wenigsten. Und da kommen wir quasi, das ist quasi unsere Rolle.
0: Das dann abschließend gefragt, Herr Berwald, können Sie sich dann dennoch vorstellen, dass jetzt, wenn am Montag der Papst kommt und Schumann auch nochmal würdigt auf seine Art und Weise, dass das vielleicht doch was ist, was am Ende im Endeffekt Ihre Arbeit doch irgendwie auf Umwegen sozusagen unterstützt?
2: Wir wissen ja nicht, was nun enthüllt werden wird am Montag. Was auf jeden Fall ist, es ist, worauf wir natürlich auch ständig hinweisen, ist, dass Europa nur gemeinsam stark ist, dass quasi die einzelnen Länder bei den Problemen und alles, was die Zukunft betrifft, einfach zusammenarbeiten müssen. Ob das jetzt hier ganz lokal in unserer Grenzregion ist oder geopolitisch. Und deswegen freuen wir uns, wenn diese Botschaft, die wir seit Jahren eben in dieser täglichen Jugendarbeit, die wir quasi weitergeben, wenn die anderweitig auch kommuniziert wird, freuen wir uns natürlich darüber.
0: Sagt Hilbert Wald vom Centre Européen Robert Schumann. Ganz herzlichen Dank für Ihre Zeit.
2: Vielen, vielen Dank.

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1: 16 Uhr. Michael Backes ist ab sofort nicht mehr Chef des CISPA-Helmholtz-Zentrums für Informationssicherheit in Saarbrücken. Das haben die Gesellschafter des CISPA, der Bund und das Saarland mitgeteilt. Einzelheiten von SR-Reporter Peter Sauer.
2: Die Trennung erfolgt nach Angaben der CISPA-Gesellschafter einvernehmlich. Grund: beide Seiten hätten unterschiedliche Vorstellungen darüber, wie die Zukunft des international aufgestellten Forschungszentrums gestaltet werden soll. Bund und Land bedanken sich beim Gründungsdirektor für den erfolgreichen Aufbau des CISPA als weltweit angesehene und herausragende Bundesforschungseinrichtung. Das CISPA wollte sich auf SR-Nachfrage nicht äußern. Gestern wurde der Prüfbericht zum CISPA vorgestellt, der von Bund und Land eingesetzte Sonderermittler hatte beim CISPA strukturelle Defizite im Bereich der Forschungssicherheit festgestellt. Strafrechtliche Verstöße sind nach SR-Informationen bei der Prüfung nicht aufgetaucht.
1: Journalisten der US-Sender CNN und MS Now und der Plattform Politico haben weiter keinen Zugang zum Weißen Haus, obwohl ein US-Bundesgericht das von Präsident Trump verhängte Hausverbot vorerst aufgehoben hat. Die drei Medien erklärten, der Sicherheitsdienst Secret Service habe ihren Reportern den Eintritt ins Weiße Haus verweigert. Die Medienvertreter wollten über den Staatsbesuch von Chinas Präsident Xi berichten. Die EU hat auf die US-Einladung an den russischen Präsidenten Putin zum G20-Gipfel in Miami reagiert. Ein Sprecher sagte, die EU werde solche Treffen weiterhin nutzen, um den russischen Angriff auf die Ukraine weiter konsequent zu kritisieren. Aus Brüssel Andreas Meyer-Feist.
3: Das bedeutet, Brüssel will, auch wenn Putin kommen sollte, trotzdem dabei sein in Miami und das Feld nicht Trump und Putin überlassen. Vor allem dann nicht, wenn es um die Zukunft der Ukraine geht. Ob man mit Putin am Ende im gleichen Raum sitzen wird, ist aber noch nicht geklärt. Aus den EU-Staaten gibt es mehrheitlich kritische Töne zur Einladung an Putin. Es könne keine Normalität im Umgang mit Russland geben, heißt es in Berlin. Man habe die Einladung zur Kenntnis genommen. Italiens Regierungschefin Meloni erklärte, es sei an der Zeit, Zugeständnisse von Russland einzufordern, anstatt Putin diplomatisch aufzuwerten. Ähnlich äußerte sich die französische Regierung, es sei nicht der richtige Zeitpunkt, die Beziehungen zu Russland zu normalisieren.
1: Der Bundestag steht wieder vor der Entscheidung, ob die Organspende in Deutschland neu geregelt werden soll. Ziel ist, dass mehr Organe zur Verfügung gestellt werden. Bisher gilt, nur wer einer Entnahme von Organen oder Gewebe zugestimmt hat, ist auch Organspender. Ein anderer Vorschlag sieht hingegen vor, dass künftig jeder Erwachsene Organspender sein soll, der zu Lebzeiten nicht ausdrücklich widersprochen hat. Der 1. FC Saarbrücken warnt vor der geplanten Beteiligung von Fußballvereinen an den Kosten für zusätzliche Polizeieinsätze bei Risikospielen. Wie der Fußball-Drittligist erklärte, würde dies die finanziellen Spielräume des FCS erheblich einschränken. Die Mehrkosten müssten zudem an die Fans weitergegeben werden. Nach Plänen der Landesregierung soll der Staat die Kosten für entsprechende Polizeieinsätze bei Risikospielen künftig nicht mehr alleine tragen. Der Landtag befasst sich derzeit mit einem entsprechenden Gesetzentwurf. In der Kamphauser Straße in Saarbrücken ist am Nachmittag ein Linienbus ausgebrannt. Nach Angaben der Polizeiinspektion Burbach bemerkte der Fahrer gegen 14 Uhr einen qualmenden Reifen. Er hielt an und brachte sich in Sicherheit. Weil es sich um eine Leerfahrt handelte, waren keine Fahrgäste betroffen. Wegen des Brandes und der Löscharbeiten kam es zu Verkehrsbehinderungen. Die Schadenshöhe ist noch unklar. Und das waren die Nachrichten mit Marc Langels. 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
4: Jetzt am Nachmittag kommt die Sonne immer mehr zur Geltung bei 18 bis 22 Grad. Die Nacht wird kühl bei 8 bis 2 Grad. Es bleibt morgen am Freitag, so wie eigentlich das gesamte Wochenende über, weiterhin trocken und meist auch sonnig. Und es wird immer Tag für Tag ein Stückchen wärmer. Am Wochenende dann nochmal mit durchaus spätsommerlichen 27 bis 28 Grad.
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4: Die Wissenschaft hat das Gehirn einer Fruchtfliege in hauchdünne Scheiben zerlegt und kartiert. Also mal offengelegt, wie die Nervenzellen da so verlaufen, um mehr über die Funktionsweise zu erfahren. Und immerhin hat so eine Fruchtfliege 166.000 1000 Nervenzellen und rund 125 Millionen Verbindungen in ihrem Gehirn. 10 Jahre hat diese Arbeit gedauert, diese Kartierung eines Fruchtfliegengehirns. Und ehrlich gesagt, ich habe mir das alles ein bisschen einfacher vorgestellt. Ich dachte, so eine Fruchtfliege, die bestünde im Wesentlichen aus diesem einen Reflex. Da liegt irgendwo gammeliges Obst, nix wie drauf und so schnell wie möglich vermehren. Ich bin Jochen Erdmenger, wünsche einen schönen Donnerstagabend. Apropos, ja, wenn Sie noch irgendwo welches rumliegen haben, gammeliges Obst, schnell wegmachen. Die Viecher sind im Moment hier wieder sehr aktiv.

Nylon mit Liebesleid hier auf SR Kultur um 15:45. Verheerende Waldbrände, wie wir sie diesen Sommer erlebt haben, die wird man auch künftig vermutlich nicht ganz verhindern können. Aber man kann einiges dafür tun, schon präventiv. Es gibt zum Beispiel in den Vogesen spezielle Brandwächter, die einfach immer schon, wenn es im Sommer sehr trocken und sehr heiß ist, ein Auge drauf haben, ob sich irgendwo möglicherweise ein Brandherd ausbreitet, entwickelt. Und dann kann man eben rechtzeitig intervenieren. In der Provence, da geht man auch einen sehr spannenden Weg. Und darüber berichten wir gleich hier auf SR Kultur nach der nächsten Musik. Dort sollen nämlich tatsächlich Ziegen gewissermaßen als Feuerwehr dienen. Antonio Rossetti hören wir jetzt noch mit der Sinfonia G-Dur, daraus den ersten Satz. Und es spielen die London Mozart Players. Matthias Barnert hat die Leitung.

0: Antonio Rossettis Sinfonia G-Dur, der erste Satz daraus hier auf SR Kultur. Frankreich hat einen katastrophalen Sommer erlebt. Hitze und Trockenheit haben Waldbrände von historischem Ausmaß verursacht. Und ein Grund für die verheerenden Brände ist das ausgetrocknete Unterholz, das dem Feuer wirklich perfekte Nahrung gibt. Und helfen könnten hier tatsächlich Tiere, genauer gesagt Ziegen. Die fressen nämlich alles, was auf dem Waldboden brandgefährlich werden könnte. Deshalb ist Emilie Loison mit ihrer Ziegenherde in der Provence gerade als Brandschützerin ziemlich gefragt. Doch nicht jeder sieht die meckernden Vielfresser in seinem Wald so gerne. Wir haben die Ziegenhirtin in Pérol besucht.
1: Was hier in der malerischen Waldlandschaft bei Pérol in der Provence den Hang hochtrabt, ist keine normale Ziegenherde. Es ist quasi eine Hilfstruppe der Feuerwehr. Kommandantin ist Emilie Loison. Sie hat die fast 100 ziemlich eigenwilligen Ziegen gut im Griff. Emilie mag den Feuerwehrvergleich.
2: Ich muss lachen, wenn ich das höre, aber es stimmt. Die Ziegen haben eine Mission. Vielleicht sollten sie kleine Helmchen tragen, um zu zeigen, dass sie Brandschützer im Wald sind.
1: Ihre Ziegen können zwar nicht löschen, aber die gefräßigen Tiere wirken wie Staubsauger, die den Waldboden von Laub und Gestrüpp befreien. Einem möglichen Feuer wird die Nahrung entzogen. Die Gebiete, in denen Emilies Ziegen grasen, sind extrem brandgefährdet. Nur deshalb darf die Herde hierhin. Ziegen sind im Wald nicht immer gern gesehen. Das Nationale Forstamt überwacht sie genau. Laurence Lillegarde-Moreau ist eine Art Rangerin. Sie kommt regelmäßig zu Kontrollbesuchen. Und Laurence kann streng sein.
3: Il y a énormément de zones.
2: Es gibt sehr viele Gebiete, in die Emilie mit ihrer Herde nicht hinein darf, weil es den Wald da in seiner natürlichen Entwicklung stören würde, wenn die Ziegen alles Mögliche wegfressen.
1: Die Anweisungen von Laurence beachtet Emilie lieber sehr genau.
2: Da verhandle ich auch nicht, da habe ich gar keinen Spielraum.
1: Als Vorsorge gegen Waldbrände sind die Ziegen aber auch Laurence und dem Forstamt willkommen. Sie wissen, wie gefährdet ihre Region ist. Die Sommerhitze in Frankreich wurde in diesem Jahr zur Katastrophe. Überall wüteten Brände, die Flammen vernichteten so viel Vegetationsfläche wie niemals zuvor. Feuerwehrleute kämpften bis zur Erschöpfung, doch ihre Mittel reichten kaum aus. Seit Anfang September gibt es landesweite Protestaktionen. Feuerwehrleute machen überall in Frankreich auf ihre Probleme aufmerksam. Olivier Charpentier ist einer von ihnen. Er war beim großen Waldbrand von Fontainebleau südlich von Paris tagelang im Dauereinsatz.
4: Sonst haben wir im Sommer ein paar Einsätze in der Woche. Diesmal waren es 6 bis 7 jeden Tag, alles Feuer in der Natur. Ich mache den Job seit über 30 Jahren, aber so etwas habe ich noch nicht erlebt.
1: Obwohl Olivier und seine Kollegen an ihre Grenzen gegangen sind, fühlten sie sich oft machtlos. Für so viele gewaltige Brände sei die Feuerwehr in Frankreich unzureichend gerüstet.
4: Man weiß nicht, ob man lachen oder weinen soll. Es mangelt hier an professionell ausgebildeten Feuerwehrleuten. Wir haben berechnet, dass uns da in Frankreich etwa 20.000 Kräfte fehlen.
1: Die Region von Emilie blieb diesmal von Bränden verschont. Doch kaum 60 Kilometer weiter wüteten schon die Flammen. Emilie bekommt für ihre Feuerwehrherde finanzielle Unterstützung aus einem EU-Fonds. Der Gemeinde Pérol spart Emilies Herde sogar Geld.
2: Die Ziegen machen eine Waldarbeit, die sonst mit Maschinen gemacht werden muss. Die Ziegen können die Maschinen nicht ganz ersetzen, aber sie sind eine gute Ergänzung dazu.
1: Und so zieht sie jeden Tag mit ihren gehörnten Brandschützern wieder in die Wälder. Mit dem guten Gefühl, etwas Sinnvolles beitragen zu können gegen eine Gefahr, die in Frankreich immer größer wird.
0: Michael Strempel berichtete.

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0: Musik von Magnus Fien aus dem Film Onegin, eine Liebe in St. Petersburg, hier auf SR Kultur um 5:35. Fast täglich ist sie in den Schlagzeilen, die künstliche Intelligenz. Donald Trump will sie um jeden Preis vorantreiben, als eine der beiden führenden Nationen, die USA, klar, neben China. Neuerdings hat er sie, ich weiß nicht, ob es Ihnen aufgefallen ist, ja schon als Superintelligenz bezeichnet. Das war bei den Vereinten Nationen in seiner Rede. Also da macht er sozusagen schon den nächsten Schritt, rhetorisch jedenfalls mal. Dagegen wollen ja führende Tech-Konzerne in den USA die KI-Entwicklung ja eigentlich so ein bisschen bremsen und stärker kontrollieren lassen. Vielleicht ist das auch nur ein Stück weit jedenfalls Rhetorik. Aber Aufsehen hat vor kurzem jedenfalls die Meldung erregt, ein Zusammenschluss aus KI-Agenten habe in nur 88 Stunden eines der großen mathematischen Probleme unserer Zeit gelöst. Was macht KI mit dem wissenschaftlichen Fortschritt? Das ist die große Frage. Welche Rolle spielt der Mensch dabei? Veronika Bresse aus der ARD-Wissenschaftsredaktion.
1: Es war ein Wettlauf mit der Zeit. Zwei Mathematiker waren einer der großen, bisher ungelösten Fragen der Mathematik auf der Spur. Es geht um alte Formeln, entwickelt im 19. Jahrhundert von zwei Physikern, die Navier-Stokes-Gleichungen. Sie beschreiben, wie sich Flüssigkeiten verhalten. Was Wissenschaftler daran provoziert, bis heute hat sich mathematisch nicht beweisen lassen, ob es Extremsituationen gibt, in denen diese Gleichungen nicht zutreffen. Die beiden Mathematiker aus den USA waren auf dem besten Weg, das zu belegen. Aber der US-Konzern OpenAI kam ihnen zuvor. Der Erlanger Mathematiker Emil Wiedemann.
2: Das ist also eine ultrakompetitive Silicon Valley kapitalistische Vorgehensweise, die in der Wissenschaft, insbesondere in der Mathematik, einfach nicht vertretbar ist. Also wenn zwei Leute mit ihrer geistigen Leistung möglicherweise kurz vorm Durchbruch stehen und ich setze mich dann drauf und verwende Ressourcen, die niemals zur Verfügung haben können, dann finde ich das unanständig, auch wenn es jetzt nicht irgendwie verboten ist.
1: Rund 10.000 KI-Agenten von OpenAI haben offenbar in nur 88 Stunden das errechnet, woran sich Generationen von Wissenschaftlern vorher die Zähne ausgebissen haben. Nämlich die Frage, ob die Gleichungen unendliche Fließgeschwindigkeiten vorhersagen können. Da sie das nicht können, treffen die Formeln in diesem Fall nicht zu. Ob damit wirklich eines der großen Millennium-Probleme gelöst ist, müssen jetzt menschliche Forschende nachprüfen. Es wird lange dauern, die vorgelegten 166 Seiten zu prüfen.
2: Das, was ich bisher von dem Beweis gesehen habe, ist jetzt nicht so abgefahren, dass man das als Mensch gar nicht verstehen könnte.
1: Überschattet wird diese Leistung von Plagiatsvorwürfen. Möglicherweise haben die KI-Agenten von OpenAI die bisher unveröffentlichten Vorarbeiten der beiden Mathematiker als Inspirationsquelle genutzt und auf dieser Basis weitergerechnet. OpenAI bestreitet das allerdings. Der Jurist Philipp Hacker von der Europa-Universität Viadrina in Frankfurt-Oder.
3: Es werden zentrale Vorarbeiten nicht hinreichend kenntlich gemacht und das ist natürlich unabhängig von einer urheberrechtlichen Problematik auch einfach schlechte wissenschaftliche Praxis.
1: Auch KI muss sich den Regeln des wissenschaftlichen Arbeitens unterwerfen und Quellen offenlegen. Das ist bis jetzt noch möglich. Fraglich ist, wie es in Zukunft laufen soll, wenn die Entwicklung so rasant weitergeht und Datengrundlagen unüberschaubar werden. Dann lassen sich wohl kaum sämtliche Quellen in kleinen Fußnoten vermerken. Vielleicht wird KI bald auch Erkenntnisse hervorbringen, die den menschlichen Horizont überschreiten.
3: Da muss man schon anerkennen, dass mittlerweile KI durchaus in der Lage ist, auch Neues zu schaffen. Die Frage ist nur, ist das besonders sinnvoll und ist das die Art von Wissenschaft, wie wir sie uns vorstellen?
1: Die beiden Experten sind sich einig. Der Mensch sollte die Zügel in der Hand behalten und KI als sein Werkzeug nutzen. Dafür braucht es Vorgaben wie das KI-Gesetz der EU.
3: Die Regeln gibt es, aber sie sozusagen wirksam anzuwenden in dieser Schnelligkeit, das ist die eigentliche Kunst und hier bestehen noch erhebliche Lücken.
1: Das Europäische Büro für Künstliche Intelligenz überwacht Firmen und ihren KI-Gebrauch. Hilfreich wären auch international vereinbarte Sicherheitsstandards. Und unabhängige Expertinnen und Experten sollten prüfen, was etwa bei OpenAI oder Anthropic vor sich geht, um für mehr Transparenz zu sorgen. Künstliche Intelligenz kann Großes hervorbringen, im besten Fall zum Nutzen und nicht zum Schaden der Menschheit.
0: Veronika Bräse berichtete für SR Kultur und das sind Luper mit You.

Water Baby aus Stockholm kommt die Sängerin. 2025 ist ihr Album erschienen, Memory Be a Blade. Daraus haben wir hier den Titelsong gehört. Sionessa Kultur um 16:45 und Donnerstag, da ist doch was richtig, Kinotag. Ich habe gleich noch einen Tipp für Sie. Nach der nächsten Musik, Brice Davoli jetzt hier mit Petit Trianon.

0: Jeder ist der Hauptdarsteller seines eigenen Lebens. Das ist eine wichtige Devise für die Filmemacherin Valeska Griesebach. Und sie arbeitet deswegen auch viel mit nicht professionellen Darstellern, zum Beispiel im Film Sehnsucht aus dem Jahr 2006. Das ist eine Dreiecksgeschichte, die in einem brandenburgischen Dorf spielt, im Umkreis der Freiwilligen Feuerwehr. Oder auch in ihrem Film Western aus dem Jahr 2017. Da geht es um eine Gruppe deutscher Bauarbeiter, die für ein Projekt nach Bulgarien reist. Ja, also es geht um echte Menschen, um echte Umgebungen, in denen die sich sonst auch bewegen. Aber natürlich, im Film ist es dann schon auch inszeniert. So ist es auch in ihrem neuesten Film Das geträumte Abenteuer. Der wurde übrigens auch im Wettbewerb von Cannes mit dem Preis der Jury ausgezeichnet und kommt jetzt bei uns in die Kinos.
1: Tief im Osten, wo die Europäische Union endet, taucht ein Fremder auf. Gewinnendes Lächeln, nicht mehr jung, immerzu kaffeeschlürfend. Er sucht am Rande der Autobahn nach einem Mann namens der Rabe, zwischen Wellblechhütten, in denen sich Casinos befinden, und Tankstellen.
2: Und warst du schon mal hier, an der Grenze?
3: Ja, aber das war in den 90ern. 93, 94. Ich war einer dieser jungen Idioten mit Goldkette, die damals von Millionen geträumt haben.
1: Damit ist ein Referenzpunkt gesetzt. 90er Jahre in Bulgarien, im Dreiländereck mit Griechenland und der Türkei. Goldgräberstimmung, aber auch Gesetzlosigkeit. Heute macht Said nur noch kleine Geschäfte, was mit Treibstoff. Doch zunächst wird ihm selbst das Auto geklaut in der Grenzstadt Svilengrad. Er nimmt es gelassen hin. Beiläufig und undramatisch baut Valeska Griesebach in ihrem Film eine dichte, geheimnisvolle Atmosphäre auf. Nie lässt sich ganz sicher sagen, wann das geträumte Abenteuer eigentlich beginnt. Vielleicht jetzt?
2: Valeska!
4: Said, das gibt's doch nicht.
1: Eine etwa gleichaltrige Frau tritt ins Bild. Valeska, eine alte Bekannte von ganz woanders. Sie ist gerade in ihre Geburtsstadt zurückgekehrt, um in der Gegend eine Ausgrabung zu leiten. Sie nimmt Said mit zur Arbeitsstätte, ein alter Turm. Freiwillige graben hier gemeinsam die noch fernere Vergangenheit aus. Es ist ein utopischer Ort, umsäumt von kahlen Bergen.
3: Wunderschön.
4: Oder?
3: Sehr majestätisch.
1: Etwas liegt in der Luft, das Versprechen auf weitere Tage. Doch dann ist Said verschwunden und Valeska übernimmt das Abenteuer. Der Held wird ausgetauscht durch die Heldin, ohne großes Aufsehen. In Griesebachs letzten Film Western, auch in Bulgarien gedreht, standen eher die Männer im Zentrum. Diesmal habe sie das Bild einer Frau vor Augen gehabt, so die Regisseurin, die wie von einer Seitenbühne in die Kulisse hineinschaue und dann plötzlich in sie hineintrete, um sich in dieser Männerwelt zu behaupten. Auf der Suche nach Said taucht Valeska in das Zwielicht der Grenzregion ein und trifft auf mögliche Antagonisten.
5: Jeder weiß, dass du hier rumspionierst. Hast du nichts Besseres zu tun?
4: Ich dachte, ich kann hingehen, wo ich will.
5: Du stehst wohl auf böse Jungs, ha?
1: Der Film ist Western, Mafia-Film, Liebesfilm zugleich, unterläuft aber stets das Genre und die Publikumserwartungen zugunsten der Authentizität. Wie bei Griesebach üblich kommen lauter nicht professionelle Darsteller zum Einsatz, gefunden in einer jahrelangen Recherche. Mit Valeska gleitet man durch den Film und nimmt Platz an verschiedenen Tischgesellschaften, wo Menschen zusammensitzen und alles verlachen. Ihr hartes Leben, die Korruption, die Schmuggler und Menschenhändler.
6: Solche Autos werden fürs Schmuggeln genommen.
7: Ja klar, wir nehmen alte Autos.
3: Gibt's irgendwas in dieser Stadt, das ihr nicht wisst?
7: Nein,
6: auf keinen Fall, wir wissen alles.
7: Jede von uns hat einen Sektor.
1: Immer wieder geht es um die wilden 90er, in denen viele Frauen sexueller Gewalt ausgesetzt waren. Auch Valeska muss sich ihrer Vergangenheit stellen. Als sie kurz davor ist, auf eigene Faust Saids Geschäfte mit dem Raben zu übernehmen, bekommt sie Besuch vom Obergangster. Sie kennt ihn aus ihrer Jugend.
2: Mir ist zu Ohren gekommen, dass ihr beide vorhabt, ein kleines Geschäft mit Treibstoff zu machen. Weißt du überhaupt, worauf du dich da einlässt?
1: Doch Valeska lässt sich nicht einschüchtern. Sie handelt aus Trotz, aus Wahrheitsliebe, aus Abenteuerlust und manchmal auch aus Begehren. Eine so selbstbewusste Heldin gibt es selten im Kino zu sehen. Dass die charismatische Hauptdarstellerin aus Das geträumte Abenteuer, Jana Radewa, vorher noch nie vor einer Kamera stand, ist kaum zu glauben.
0: Ja, die Heldin des Alltags sozusagen im geträumten Abenteuer von Valeska Griesebach. Ab heute in den den Kinos. In Saarbrücken im Kino 8,5. Allerdings, da dauert es noch ein paar Tage. Am 3.10. läuft er da an. Jetzt hören wir hier Musik von Mina Richman. You don't like to dance. 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Und ich wünsche einen schönen Donnerstag.

0: François and the Atlas Mountains. La Fille aux Cheveux de Soie hier auf SR Kultur. Um kurz vor fünf gleich hier jetzt die Nachrichten in wenigen Sekunden.
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2: 17 Uhr. Aus den EU-Staaten kommt überwiegend Kritik an der amerikanischen Entscheidung, den russischen Präsidenten Putin zum G20-Gipfel einzuladen. Die Bundesregierung teilte mit, es könne keine Normalität im Umgang mit Russland geben. Italiens Regierungschefin Meloni sagte, es sei an der Zeit, Zugeständnisse von Russland einzufordern, anstatt Putin diplomatisch aufzuwerten. Auch die französische Regierung erklärte, es sei nicht der richtige Zeitpunkt, um die Beziehungen zu Russland zu normalisieren. Die EU will trotz der Einladung an dem Gipfel teilnehmen. Ein Sprecher sagte, die EU werde solche Treffen weiterhin nutzen, um den russischen Angriff auf die Ukraine konsequent zu kritisieren. Italien plant den Wiedereinstieg in die Atomkraft. Regierungschefin Meloni begründete die Entscheidung mit der Energiesicherheit und dem Einhalten der Klimaziele. Unterstützung kommt vom Dachverband der italienischen Industrie, Kritik von der Opposition und den Umweltverbänden. Aus Rom, Lisa Weiß.
3: Weite Teile der Opposition fordern, lieber in erneuerbare Energien zu investieren. Sie kritisieren unter anderem, dass ein Endlager für Atomabfälle fehlt und die Atomkraftwerke so spät fertig würden, dass sie die aktuellen Energieprobleme sowieso nicht lösen würden. Umweltorganisationen in Italien sehen das ähnlich. Das Projekt ist komplex und langwierig. Italiens Regierung hatte in der Vergangenheit gesagt, dass erste Reaktoren frühestens in 8 bis 9 Jahren betriebsbereit wären. Unabhängige Experten gehen von noch deutlich längeren Fristen aus.
2: Die Agrarministerkonferenz in Würzburg hat mit Protesten hunderter Bauern begonnen. Sie kritisierten unter anderem die niedrigen Erzeugerpreise, die aktuell hohen Energiekosten und die übermäßige Bürokratie. Die Agrarminister von Bund und Ländern suchen bei der zweitägigen Konferenz nach einer gemeinsamen Linie bei der Finanzausstattung der Landwirte und für die Verwendung von Dünger. Die Vorsitzende der Konferenz, Kaniber, hat den deutschen Landwirten schon Lockerungen in Aussicht gestellt. Das CISPA-Helmholtz-Zentrum für Informationssicherheit in Saarbrücken und sein wissenschaftlicher Geschäftsführer Michael Backes gehen ab sofort getrennte Wege. Das haben die Gesellschafter des CISPA, der Bund und das Saarland mitgeteilt. Die Trennung erfolge einvernehmlich. Beide Seiten hätten unterschiedliche Vorstellungen über die Zukunft des Forschungszentrums. Gestern war ein Prüfbericht zum CISPA vorgestellt worden. Darin weist der von Bund und Ländern eingesetzte Sonderermittler auf strukturelle Mängel bei der Forschungssicherheit hin. Nach SR-Informationen ergaben sich bei der Prüfung jedoch keine Anhaltspunkte für strafrechtliche Verstöße. Die Herkunft von größeren Drohnen am Luxemburger Flughafen ist weiter unklar. Das hat Premierminister Frieden mitgeteilt. Wegen der Sichtung mehrerer Drohnen war der Flughafen am vergangenen Freitag und am Montag vorübergehend gesperrt worden. Laut Frieden können die Vorfälle nicht auf Privatpersonen zurückgeführt werden. Für die Bevölkerung habe aber keine Gefahr bestanden. Die Luxemburger Regierung kündigte an, verstärkt in die Erkennung und Bekämpfung von Drohnen zu investieren. Der 1. FC Saarbrücken warnt davor, Fußballvereine an den Kosten für zusätzliche Polizeieinsätze bei Risikospielen zu beteiligen. Der Drittligist erklärte, dies würde die finanziellen Spielräume des FCS erheblich einschränken. SR-Reporter Frank Grundhever.
4: Man erwarte Kosten im 6-stelligen Bereich und könne sich dann nicht mehr auf die eigenen Kernkompetenzen konzentrieren. Zusätzlich entstünde ein Wettbewerbsnachteil. Die Zusatzkosten müsse man zudem auch an die Fans weitergeben. Nach Plänen der Landesregierung soll der Staat die Kosten für entsprechende Polizeieinsätze bei Risikospielen zukünftig nicht mehr alleine tragen. Vielmehr sollen sich betroffene Fußballvereine beteiligen. Ob es so kommt, steht noch nicht abschließend fest. Derzeit beschäftigt sich der Saarländische Landtag mit einem Gesetzesentwurf.
2: Und das waren die Nachrichten mit Marc Langels. 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
0: Der Nachmittag endet ja mit ein bisschen wolkenverhangenem, aber durchaus auch sonnigen Anteilen. Und dann kriegen wir in der Nacht kühle Temperaturen, 8 bis 2 Grad. Sonnenuntergang heute um 8:30. Und morgen, da lösen sich dann die Nebel wieder am Morgen auf. Und dann gibt es viel Sonnenschein bei 20 bis 24 Grad. Samstag sogar bis 27, Sonntag bis 28 Grad.
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0: Ja, überflüssig zu erwähnen vielleicht, aber ich sage es dann trotzdem der Vollständigkeit halber noch dazu. Kein Regen leider in Sicht. Dabei bräuchten wir den wirklich dringend. Es ist so trocken auch überall auf den Wiesen und Feldern nach wie vor. Also lassen Sie uns da vielleicht gemeinsam ein bisschen für sorgen. Vielleicht einen kleinen Regentanz oder sowas aufführen. Das müsste jetzt mal sein. Hier auf SR Kultur ist weiterhin Jochen Erdmenger für Sie im Studio. Florian Paul und die Kapelle der letzten Hoffnung, die, sag ich mal, blasen jetzt ins gleiche Horn und singen davon, alles wird besser.

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Anna Burke mit Not So Bad hier auf SR Kultur. Wolfram Schmidt Leonardi spielt uns jetzt die Klaviersonate S-Dur von Ludwig van Beethoven.

0: Wolfram Schmidt-Leonardi mit dem vierten Satz aus Beethovens Klaviersonate S-Dur. Es ist gerade mal etwa 2 Wochen her, dass Deutschland einen erneuten PISA-Schock erlebt hat. Ein, wenn man den Schlagzeilen glauben darf, historischer. Nie zuvor hat das Land jedenfalls bei der Erhebung so schlecht abgeschnitten wie in diesem Jahr. Die saarländische Landesregierung hat nach Veröffentlichung der Studie dann auch mal darauf verwiesen, dass man ja schon etwas tue, etwa mit dem Sprachförderkonzept Startklar Deutsch an saarländischen Kitas ein Projekt auf den Weg gebracht hat, das eines der Hauptprobleme angehen soll, die PISA-Studie offengelegt hat, nämlich das viele Kinder eben nicht gut genug Deutsch können und deshalb im Unterricht oft auch nicht mitkommen. Mittlerweile geht das Projekt in die zweite Testphase. Unser Reporter Felix Jacobs hat es sich in einer Kita angeschaut.
1: Sag mal, wie komme ich zur Jacke?
2: Du musst schwimmen.
3: Ein bisschen frustrierend kann es schon sein, dem gefleckten Hund Wuschel alles zweimal sagen zu müssen. Es dient aber einem sinnvollen Zweck. Durch die App kommen die Kinder ins Sprechen. Ihre Antworten werden aufgenommen und automatisch transkribiert. So werden ihr Sprachniveau und Wortschatz spielerisch, individuell und standardisiert festgestellt.
1: Wie komme ich zum Boot?
2: Du musst runterrutschen.
3: Elena wird gerade in der Kita Christkönig in Saarlouis-Roden getestet. In einem kleinen Raum sitzt sie an einem Tisch und spricht mit dem Tablet. Das Projekt Startklar Deutsch soll Sprachförderbedarf von Kindern frühzeitig feststellen, um bei Bedarf Unterstützung zu leisten.
4: Cool, Elena. Noch eins?
3: Ja. Unterstützt wird Elena von Anna Anton. Sie ist eine der Mitarbeiterinnen, die das Projekt betreut. 90 von etwa 500 saarländischen Kitas gehen nun in die zweite Testphase. Anna Anton findet die Initiative insgesamt positiv, auch wenn die Testungen viel Zeit in Anspruch nehmen. Inklusive Vorbereitung und Elterngesprächen braucht Anton für jedes Kind etwa 1,5 bis 2 Stunden.
5: Ich habe mir gedacht, dass es viel ist. Ich muss aber sagen, ich habe nicht gedacht, dass die Elterngespräche teilweise doch so lange sind. Man will die Eltern ja auch nicht schnell abfertigen oder so zwischen Tür und Angel ihnen dann das Ergebnis sagen. Ich finde halt, es ist wichtig, dass man individuell auf die Eltern eingeht. Und gerade wenn das Ergebnis vielleicht nicht so ist, wie die Eltern sich das vorstellen, ist es halt teilweise schwierig für die Eltern auch zu verkraften. Und dann muss man auch ein bisschen so aufbauend nochmal mit den Eltern zusammenarbeiten.
3: In den Kitas, die an dem Projekt teilnehmen, werden Kinder ab 4,5 Jahren getestet. Schon nächstes Jahr soll das Projekt dann landesweit ausgerollt werden.
4: Verschiedene Tiere, welche könnt ihr denn mal benennen? Kennt ihr da Tiere, die da ausgerollt
2: werden? Robben.
4: Ja, man kann Robben sehen. Oder ich glaube, das ist sogar ein Walross, oder?
2: Ich mag gerne Einhörner.
4: Einhörner.
3: Wird bei einem Kind nach der Testung ein Förderbedarf festgestellt, soll es von einer Lehrkraft gefördert werden. In der Kita Christkönig übernimmt das Annette Helfen, Konrektorin und Lehrerin der angeschlossenen Grundschule Römerberg. Die Förderung kann zum Beispiel auch daraus bestehen, dass wie hier gemeinsam ein Bilderbuch gelesen wird.
4: Wie viele Füße sind das denn? Sind das viele oder wenig Füße? Erzählt mal.
2: Zwei
4: Füße? Jeder Pinguin hat 2, richtig, aber insgesamt sind es mehr.
3: Auch Helfen sieht das Programm grundsätzlich positiv. Dennoch gäbe es Hürden.
4: Es war so, dass die Ergebnisse der Wuschel-Testung den Eltern mitgegeben wurde und das wurde dann später, sollte das an die Schule weitergereicht werden. Und ja, von 13 getesteten Kindern kamen dann 4 an der Schule zurück. Und theoretisch dürfte ich nur diese 4 Kinder dann fördern. Das ist ja schade.
3: Auch die Gewerkschaft Erziehung und Wissenschaft GEW sieht noch Probleme mit dem Projekt. Allen voran personelle Probleme.
6: Wenn das Personal ohnehin schon knapp ist und man eben diese zusätzlichen Stunden, die es da eigentlich dafür gäbe, eben gar nicht erst besetzt bekommt, dann wird es natürlich eng und es dürfen halt die originären Aufgaben dürfen halt nicht liegen bleiben.
3: Das Bildungsministerium ist sich dieser Probleme bewusst. Bildungsministerin Streichert-Clivaux von der SPD sagt, man befinde sich in ständigem Austausch mit den Einrichtungen und den Entwicklern der App. Sollte ein Bundesgesetz kommen, das die Sprachstandserhebung für Kinder verpflichtend macht, hofft man im Saarland auf weitere Förderungen und klare Vorgaben. Dann sollen auch die bürokratischen und die Personalprobleme, die das Projekt hat, beseitigt werden.
0: Felix Jacobs berichtete für SR Kultur.

Zu diesen feierlichen Klängen von Florence Price aus der Suite Dances in the Cane Breaks möchte ich mich auch verabschieden. Mein Name ist Jochen Erdmenger. Gleich hier alles Wichtige des Tages zusammengefasst in der SR-Infobilanz am Abend mit meinem Kollegen Jochen Erdmenger. Ich wünsche Ihnen weiterhin gute Informationen und gute Unterhaltung hier mit SR-Kultur. Candle Illusion jetzt noch mit Boston.

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1: Herzlich willkommen. Bis 18 Uhr haben wir unter anderem diese Themen für Sie vorbereitet. Getrennte Wege. Gründungsdirektor Michael Backes verlässt das CISPA. Gegen Spionage aktiv werden können. Wir kommentieren die umstrittenen, angedachten, erweiterten Befugnisse für den Verfassungsschutz. Und Xi Jinping in Washington. Was werden der chinesische und der US-Präsident besprechen und regeln können? Am Mikrofon ist Jochen Marmit. Gestern der Prüfbericht, heute nun die einvernehmliche Trennung. Der wissenschaftliche Geschäftsführer und Gründungsdirektor Professor Michael Backes und das CISPA-Helmholtz-Zentrum für Informationssicherheit gehen ab sofort getrennte Wege. Das haben die Gesellschafter, Bund und Land mitgeteilt. Gestern gab es ja den Prüfbericht zum CISPA. Der ist rausgekommen, wurde von der Bundesforschungsministerin Beer präsentiert. Und heute nun eben diese Trennung. Peter Sauer aus der SR-Wirtschaftsredaktion jetzt bei mir. Peter, wie kam es zu dieser Trennung?
2: Bund und Land sprechen von einer einvernehmlichen Trennung. Grund, beide Seiten hätten unterschiedliche Vorstellungen darüber gehabt, wie die Zukunft des Forschungszentrums gestaltet werden soll. Bund und Land bedanken sich auch beim Gründungsdirektor für den erfolgreichen Aufbau des CISPA als weltweit angesehene Bundesforschungseinrichtung. Also das hat schon so ein bisschen was von einem Bundesliga-Verein, trennt sich im Einvernehmen von seinem Trainer. Das CISPA wollte sich auf SR-Nachfrage nicht äußern. Wie es jetzt an der CISPA-Spitze weitergeht, ist also noch unklar. Das betont auch Alicia Hennig. Sie ist Expertin für Wissenschaftskooperationen mit dem Schwerpunkt China.
3: Die Frage ist halt, ne, also wie geht es dann einfach weiter beim CISPA? Ist damit sozusagen das Problem gelöst, weil die Person, die das Problem verursacht hat, jetzt einfach weg ist? Oder werden daraus jetzt wirklich notwendige Konsequenzen abgeleitet, dass man wirklich nochmal sehr stark an einem Sicherheitskonzept arbeitet und das auch jetzt in Zukunft und in naher Zukunft insbesondere implementiert?
2: Insgesamt wirkt die ganze Sache schon ein wenig nebulös, muss man sagen. Nach SR-Infos kam nämlich beim Prüfbericht ja nichts strafrechtlich Relevantes raus, auch zum Thema Compliance nicht. Darum wurde der Prüfauftrag ja während der Untersuchung nochmal erweitert. Auch dazu wurde eben nichts bekannt. Im Prinzip wissen wir also nicht wirklich, welche konkreten Verfehlungen es von der CISPA-Geschäftsleitung um den Gründungsdirektor gegeben haben soll. Also sehr intransparent alles bisher und damit genau das Gegenteil von dem, was eigentlich angekündigt wurde. Und noch zur Info, wir haben natürlich auch Backes Anwälte nochmal angefragt, aber die wollten sich auch heute nicht äußern.
1: Neben der Geschäftsführung gibt es ja auch noch den Aufsichtsrat. Wie hat der sich denn verhalten in dieser Sache?
2: Das ist definitiv ein zentraler Aspekt. Die Geschäftsführung ist ja natürlich operativ verantwortlich, aber der Aufsichtsrat muss eben Kontrolle, Aufsicht auch ausüben. Da sitzen teilweise Wissenschaftler drin, aber an der Spitze stehen das Bundesforschungsministerium und das Land als Gesellschafter auch im Aufsichtsrat. Und Jan Dillschneider, die sitzt für die Grünen im Bundestag im Digitalausschuss, die sagt dazu:
4: Ich finde, man darf die Debatte jetzt nicht nur auf Michael Backes fokussieren, sondern man muss jetzt ganz klar auch über die Verantwortung der Landesregierung und des Aufsichtsrates sprechen. Und ich stelle mir insbesondere die Frage, wie lange waren diese Defizite bekannt? Das geht ja auch aus dem Bericht hervor, dass die eigentlich bekannt waren. Was genau wusste Anke Rehlinger und vor allen Dingen, welche Konsequenzen wurden daraus gezogen, wenn man diese Defizite schon jahrelang gekannt hat?
2: Das sind natürlich schon spannende Fragen und der Aufsichtsratsvorsitzende Hutmacher, der wurde ja gestern bereits abbestellt. Das Bundesforschungsministerium wird diesen Posten jetzt nochmal selbst besetzen. Und für das Land war Ministerpräsidentin Rehlinger von der SPD ja bis zum Frühjahr stellvertretende Aufsichtsratsvorsitzende. Seitdem ist dann der Chef der Staatskanzlei Lindemann nachgerückt auf diesen Posten. Das Kapitel Backes ist ja jetzt offiziell geschlossen. Dadurch rückt der Aufsichtsrat natürlich nochmal in den Fokus in Sachen Verantwortung, zumal es laut Bundesforschungsministerin Beer ja wirklich schon mehrere Hinweise vom Aufsichtsrat Richtung Backes gegeben haben soll, eben nachzujustieren in Sachen ja, Sicherheitsstruktur, Sicherheitsmechanismen. Offenbar ist das aber nicht geschehen. Es wurden aber auch keine Konsequenzen gezogen. Und noch interessant, am Abend wird sich dann die Landesregierung in Form von Wissenschaftsstaatssekretär Förster erstmals uns gegenüber äußern.
1: Aktuelle Informationen aus der SR-Wirtschaft von Peter Sauer. Das CISPA und der Gründungsdirektor Michael Backes gehen ab sofort getrennte Wege. Der Bundestag ringt erneut um die Regeln für Organspenden. Eine Gruppe von Abgeordneten und eine Initiative des Bundesrates will mit der Widerspruchsregelung mehr Spender gewinnen. Gegner setzen auf freiwillige Zustimmung, eine bessere Registrierung. Und heute Mittag nun hat der Bundestag in erster Lesung über diese neuen Vorschläge beraten. Und besonders aufmerksam verfolgten die Debatte auch Menschen, die auf ein Spenderorgan warten oder lange darauf warten mussten. Dietrich Karl Meurer.
5: Fast 7 Jahre wartete Toni Gleitzmann aus der Nähe von Frankfurt am Main auf eine Spenderleber. Zuletzt verschlechterte sich sein Zustand dramatisch.
6: Die letzten 2 Jahre vor der Transplantation waren wirklich körperlich wirklich, wirklich hart,
5: erzählt der 38-jährige Familienvater.
6: Gegen Ende war es wirklich so schlimm, dass ich nur noch auf der Couch liegen konnte.
5: Im Februar 2025 schließlich kam die Spenderleber. Heute kann Gleitzmann wieder eingeschränkt arbeiten und mit seiner Familie verreisen. Sein Fall steht für das Problem, mit dem sich der Bundestag nun beschäftigt hat. Es gibt viel weniger Spenderorgane, als gebraucht werden. Hunderte sterben jedes Jahr, bevor ein passendes Organ gefunden ist. Eine große Gruppe im Bundestag will das ändern. 254 Abgeordnete von Union, SPD, Grünen und Linken haben gemeinsam einen Gesetzentwurf für die Widerspruchsregelung vorgelegt. Danach käme als Spender in Frage, wer zu Lebzeiten zugestimmt oder nicht widersprochen hat. Zum Auftakt der Debatte wirbt die SPD-Abgeordnete Sabine Dittmar dafür.
7: Wir schaffen keinen Zwang zur Organspende. Die Organspende ist und bleibt freiwillig. Wir verändern die Ausgangslage.
5: Hans Theiß von der CSU unterstützt den Gesetzentwurf. Er sagt, die Regel müsse mit anderen Maßnahmen verbunden werden.
8: Im Zusammenspiel mit anderen Maßnahmen wie intensiver Aufklärung, Optimierung von Klinikstrukturen und einer guten Transplantationskoordination ist die Widerspruchsregelung effektiv.
5: 58 Abgeordnete von Union, SPD, Grünen und Linken sehen das anders. Sie haben einen ebenfalls fraktionsübergreifenden Gegenantrag eingebracht. Sie wollen die geltende Regelung beibehalten. Heute dürfen Organe entnommen werden, wenn der Verstorbene ausdrücklich zugestimmt hat. Fehlt eine eigene Entscheidung, werden die Angehörigen nach seinem mutmaßlichen Willen gefragt. Der Grüne Sven Lehmann wirbt dafür.
9: Spenden sind freiwillig. Das ist auch keine Nebensache, das ist der Kern einer Spende. Ein Mensch sollte nur selbst über seinen Körper verfügen.
5: Die Debatte folgt nicht den üblichen Fraktionsgrenzen, denn es geht um eine Gewissensfrage. Die Abgeordneten sprechen für sich. Auch in der AfD unterscheiden sich die Positionen. Für grundgesetzwidrig hält Martin Sichert die Widerspruchsregelung. Er sagt,
10: Menschen sind keine Organlager für andere Menschen.
5: Dagegen befürwortet sein AfD-Kollege Alexis Giersch die Widerspruchsregelung.
11: Die Argumente für die Beibehaltung der Zustimmungslösung kann ich zwar nachvollziehen, aber nach intensiver Abwägung und intensivem Nachdenken sind die Argumente für die Einführung der Widerspruchslösung für mich überzeugender.
5: Kontrovers, aber besonnen und dem Thema angemessen verläuft die Debatte. Das lobt auch Bodo Ramelow von der Linken.
12: Ich stehe hier für als Mitunterzeichner für die Widerspruchsregelung, aber ich habe mit großer Aufmerksamkeit auch den anderen Antrag gelesen und sehe darin denselben Charakter, nämlich den Charakter, mehr Spenden zu generieren.
5: Dass das gelingt, wünscht sich Toni Gleitzmann, der jahrelang auf ein Spenderorgan gewartet hat.
6: Tod ist immer ein schwieriges Thema, ist mir klar, aber wir alle müssen uns damit beschäftigen. Es geht einfach nur darum, darüber nachzudenken, will ich das oder will ich das nicht?
1: Sabotage, Spionage, Desinformation, gerade von russischer Seite auch in Deutschland. So will die Bundesregierung dafür sorgen, dass die, die beobachten, auch handeln dürfen. Also vielleicht auch im Vorfeld. Die schwarz-rote Koalition und die Grünen sind überzeugt, dass der Bundesnachrichtendienst und auch das Bundesamt für Verfassungsschutz mehr Befugnisse brauchen. Auch darüber wurde heute im Bundestag teils heftig debattiert. Es kommentiert Markus Sambale.
13: Die Sicherheitslage ist ernst. Deutschland muss sich besser schützen, auch durch Nachrichtendienste, die mehr dürfen. Übertreibungen bringen die Diskussionen aber nicht weiter. Dass der Kanzler von Augenhöhe mit der amerikanischen CIA oder dem israelischen Mossad spricht, das ist absurd. Selbst mit den geplanten neuen Befugnissen bliebe es dabei. Deutsche Agenten werden keine fremden Staatschefs entführen und auch keine Killerkommandos bilden. Zum Glück. Einen James Bond werden deutsche Geheimdienste auch in Zukunft nicht anheuern. Übers Ziel hinaus gehen schrille Warnungen aus der Opposition. Deutschland werde zum Spitzelstaat, wenn dem Bundesverfassungsschutz mehr Mittel erlaubt werden. Nein, zu einer Stasi 2.0 wird der Inlandsnachrichtendienst dann nicht. Verfassungsschützer dürften auch in Zukunft nicht einfach so Wohnungen durchsuchen, geschweige denn Menschen festnehmen. Und doch haben die Geheimdienstpläne Kritik verdient. Beim Verfassungsschutz soll die Grenze zwischen Nachrichtendienst und Polizei verwischt werden. Die Bundesregierung öffnet eine Tür, die nach den Erfahrungen aus der deutschen Geschichte geschlossen bleiben sollte. Leichtfertig setzt sie dabei das Vertrauen der Bevölkerung in den Staat aufs Spiel. Das ist extrem riskant, gerade wenn es um den Schutzraum der eigenen Wohnung geht. Wer in fremde IT-Systeme eindringt, kann versehentlich immer auch die Falschen treffen. Wer ist verantwortlich für die Folgen? Neben den Nachrichtendiensten hat auch das Bundeskriminalamt gerade erst die Befugnis bekommen, angreifende IT-Systeme lahmzulegen. Auch die Bundeswehr hat eine entsprechende Einheit. Wer ist eigentlich zuständig? Dass die Dienste große Datenmengen mit künstlicher Intelligenz auswerten wollen, das ist verständlich. Dann aber bitte mit verlässlichen europäischen KI-Werkzeugen und nicht mit dubioser Software von teils demokratiefeindlichen US-Milliardären. Wenn deutsche Agenten zu Hackern, Saboteuren und Datensammlern im großen Stil werden sollen, dann darf die Regierung gut begründete Einwände nicht vom Tisch fegen. Denn nötig sind enge Grenzen und mehr Sensibilität und mehr Kontrolle.
1: Markus Sambale kommentierte in der SR-Infobilanz am Abend, 20 Minuten vor 6. Extreme Hitze kostet die europäische Wirtschaft in diesem Jahr voraussichtlich 113 Milliarden Euro. Deutschland sei besonders stark betroffen. So heute eine Aufrechnung beim Extremwetterkongress in Hamburg. Und die Steigerung der Kosten für Deutschland durch Extremwetterereignisse, die Prognose des Deutschen Instituts für Wirtschaftsforschung, bis 2050 bis zu 900 Milliarden Euro an Kosten durch Hitze, Sturzfluten oder auch Stürme. Was also tun? Nun unter anderem Klimaschutzmaßnahmen massiv verstärken. Jenny Witt.
14: Ernteausfälle, Schäden durch Sturzregen und Lieferengpässe wegen Niedrigwasser auf den großen Flüssen. All diese Dinge kosten Deutschland schon jetzt jährlich mindestens 11 Milliarden Euro, sagt Claudia Kempfert vom Deutschen Institut für Wirtschaftsforschung. Und Studien prognostizieren immense Kosten für die kommenden Jahre.
15: Eine davon zeigt uns, dass bis 2050 die kumulierten volkswirtschaftlichen Schäden in Deutschland von 280 bis 900 Milliarden Euro an Schäden summieren können. Hinter diesen Zahlen stehen zerstörte Infrastrukturen, Produktionsausfälle, Gesundheitskosten oder auch der Wiederaufbau, gerade wenn Schäden aufgetreten sind.
14: Aber die Forschung zeige auch, dass es sich lohne, in den Klimaschutz zu investieren. Für jeden ausgegebenen Euro würden sich knapp 2 bis 5 Euro an Nutzen ergeben, sagt die Wirtschaftsforscherin beim Kongress.
15: Jeder vermiedene Schaden ist ein ökonomischer Nutzen. Jede hitzeresiliente Stadt, jede besser geschützte Infrastruktur, jede Investition auch in Hochwasser- und Katastrophenschutz spart spätere Kosten. Klimaschutz und Klimaanpassung sind deshalb keine Belastung, sondern Investitionen in wirtschaftliche Stabilität, in Sicherheit und auch in Wettbewerbsfähigkeit.
14: Ihre Botschaft an die Politik: Zögern beim Klimaschutz kann sich Deutschland schon längst nicht mehr leisten. Gleichzeitig müssten Städte und Kommunen aber auch dringend den Bevölkerungsschutz verbessern, warnen die Experten beim Kongress. Denn wenn die Menschen bei Hitze oder Überschwemmung nicht mehr versorgt werden können, stünden Leben auf dem Spiel. In Krankenhäusern wären beispielsweise Stromausfälle durch Hitze oder Gebäudeschäden katastrophal. Viele bereiten sich jetzt vermehrt auf extremes Wetter vor. So auch das Universitätsklinikum Hamburg-Eppendorf, berichtet UKE-Klimamanager Frank Dzukowski.
16: Größter Knackpunkt übrigens: Wasserversorgung. Wir haben sogar jetzt einen eigenen Notboom. Und ganz wichtig, wenn man da mal schaut, wir haben extrem Regenfälle. Auch da ist wieder die DIN mit den Regenfallrohren völlig überfordert. Das heißt, das Wasser kommt eben aufs Gelände. Wir müssen es wegkriegen. Wir kriegen mehr hier im Norden, insbesondere auch Orkan. Das heißt, unsere uralten Gebäude müssen orkanstabil gemacht werden. Wir haben Blitzeinschläge. Wir haben eine superkritische Infrastruktur, ganz viel Schwachstromtechnik, Brandmelding und so weiter. Wir sind also wirklich vulnerabel in den Gebäuden.
14: Und die Berliner Charité hat kürzlich geübt, wie sie nach einer Woche extremer Hitze zurechtkäme. Da soll jetzt nachgebessert werden, weil es nicht genügend kühle Orte für Mitarbeiter oder Patienten gab oder auch weil nicht genügend Medikamente und Infusionslösung vorrätig waren. Gleichzeitig wurden beim Kongress viele konkrete Lösungen vorgestellt, darunter ein neuer Gebäudetyp aus Bayern, dessen Räume auch bei 40 Grad kühl und im Winter warm bleiben und das ganz ohne Heizung. Heizung oder Klimaanlage. Innen bleibe es immer zwischen 22 und 26 Grad warm, sagt Norbert Gebeken, Präsident der Bayerischen Ingenieurekammer Bau.
17: Wir verschatten, das heißt, wir tragen keine solare Energie in das Gebäude ein. Das sind Balkone, umlaufende Balkone, tiefliegende Fensterleibungen. Das heißt, wenn die Sonne hochsteht, dann geht die Sonneneinstrahlung nicht ins Gebäude. Im Winter, ja, können wir sie nutzen. Dann haben wir Wandaufbauten, die warme Temperatur drinnen halten im Winter.
14: Viele einzelne Maßnahmen werden schon jetzt entwickelt und umgesetzt. Städte und Kommunen entwerfen außerdem detaillierte Pläne, um die Folgen des Klimawandels abzupuffern. Aber der wird vermehrt zu Krisen führen. Daher ist im November in 10 Bundesländern eine Übung für eine Extremwetterkrise geplant. Bei der Lükex-Übung herrschen, laut dem Szenario, Dürre und eine Hitzewelle mit Temperaturen bis zu 45 Grad. Rund 180 Organisationen wollen testen, wie gut Schutzmaßnahmen und Kommunikation auch dann noch funktionieren. Und natürlich, wie die Versorgung der Menschen klappt, gerade wenn die Krankenhäuser überlastet sind, das Trinkwasser vielleicht knapp wird und es Stromausfälle wegen der Hitze gibt. Unter den teilnehmenden Ländern sind Sachsen, Brandenburg, Hamburg, Hessen, Niedersachsen und Nordrhein-Westfalen. Laut dem Bundesamt für Bevölkerungsschutz und Katastrophenhilfe soll es die bislang größte nationale Krisenmanagementübung in Deutschland werden.
1: Krisenmanagement. Probleme und Lösungsansätze vom Extremwetterkongress in Hamburg hat Jenny Witt berichtet. 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Weitere Meldungen des Tages hat Stefan Eising.
18: Der Deutsche Mieterbund und die Arbeiterwohlfahrt kritisieren die geplanten Wohngeldkürzungen. Beide Organisationen riefen die Bundesländer auf, im Bundesrat gegen die Einsparungen zu stimmen. Die Kürzung von 45% sei unverhältnismäßig und ein sozialpolitischer Rückschritt. Über 90% der Wohngeldempfänger seien Mieter, vor allem Rentner, Familien mit Kindern und Alleinlebende. Die geplante Reform soll etwa 1,5 Milliarden Euro Wohngeld einsparen, indem es gekürzt und Einkommen stärker angerechnet werden. Dadurch würden zahlreiche Empfänger ihren Anspruch verlieren. Journalisten der US-Sender CNN und MS Now und der Plattform Politico haben weiterhin keinen Zugang zum Weißen Haus, obwohl ein US-Bundesgericht das von Präsident Trump verhängte Hausverbot vorerst aufgehoben hatte. Die drei Medien erklärten, der Secret Service habe ihren Reportern den Eintritt ins Weiße Haus verweigert. Die Medienvertreter wollten über den Staatsbesuch von Chinas Präsident Xi berichten. Die Zahl der Verkehrstoten in Deutschland ist im ersten Halbjahr dieses Jahres gesunken. Nach Angaben des Statistischen Bundesamtes sind 1.233 Menschen bei Unfällen im Straßenverkehr ums Leben gekommen. Das sind 122 weniger als im selben Zeitraum vergangenes Jahr. Auffallend ist, dass es immer mehr schwere Unfälle mit E-Scootern gibt, bei denen oft Jugendliche die Opfer sind. Häufige Ursache für Unfälle sind Unachtsamkeit beim Abbiegen oder Wenden. Deutlich seltener ist Trunkenheit am Steuer festgestellt worden. Ärzte des Homburger Universitätsklinikums rufen dazu auf, Kinder und Jugendliche beim E-Scooterfahren besser zu schützen. Nach Angaben des Klinikums wurden vor allem in den vergangenen Sommermonaten schwere Verletzungen nach E-Scooter-Unfällen behandelt, darunter Organschäden, Gelenksverletzungen und Schädelbrüche. Das Klinikum fordert deshalb unter anderem, dass E-Scooterfahrer einen Helm tragen und nicht zu zweit fahren. Vor allem Eltern müssten hier Maßnahmen zum Schutz ihrer Kinder ergreifen. Der erste FC Saarbrücken warnt vor der geplanten Beteiligung von Fußballvereinen an den Kosten für zusätzliche Polizeieinsätze bei Risikospielen. Wie der Fußball-Drittligist erklärte, würde dies die finanziellen Spielräume des FCS erheblich einschränken. Die Mehrkosten müssten außerdem an die Fans weitergegeben werden. Nach Plänen der Landesregierung soll der Staat die Kosten für entsprechende Polizeieinsätze bei Risikospielen künftig nicht mehr alleine tragen. Der Landtag befasst sich gerade mit einem entsprechenden Gesetzentwurf.
1: US-Präsident Donald Trump, er hat den russischen Präsidenten Wladimir Putin offiziell zum G20-Gipfel eingeladen. Gestern wurde diese Einladung durch Außenminister Marco Rubio am Rande der UN-Generaldebatte in New York ausgesprochen. Man müsse mit schwierigen Partnern im Dialog bleiben, so das Argument der US-Administration. Der G20-Gipfel soll im Dezember in Miami in Florida stattfinden. Nun ist es so, die EU ist vollwertiges Mitglied der G20. Zusätzlich sind einige Mitgliedstaaten wie Deutschland, Frankreich und Italien noch vertreten. treten. Wie reagieren Sie auf diesen Trump-Vorstoß und eine mögliche Putin-Teilnahme? Andreas Meyer-Feist aus Brüssel mit Reaktionen.
19: Falls Putin kommen sollte, will die EU nicht einfach wegbleiben. Die EU werde solche Treffen weiterhin nutzen, um den russischen Angriffskrieg zu verurteilen, wie sie das seit 2022 immer wieder getan habe, erklärte ein EU-Sprecher.
20: The EU has consistently used G20-Meetings to condemn Russia's full-scale invasion and to call for it to end.
19: Ob man dann aber mit Putin am Ende wirklich im gleichen Raum sitzt, ist noch völlig offen. Italiens Regierungschefin Giorgia Meloni erklärte, es sei an der Zeit, Zugeständnisse von Russland einzufordern, anstatt Putin diplomatisch aufzuwerten. Sie kennen meine Position zur Einheit des Westens, auch wenn es in manchen Fällen einfacher und in manchen Fällen schwieriger sein mag. Trotzdem werde ich nicht Italiens historische Beziehungen zu den Vereinigten Staaten ernsthaft in Frage stellen. Ähnliches ist aus Paris zu hören, es sei nicht der richtige Zeitpunkt, die Beziehungen zu Russland zu normalisieren. Keine Entscheidung über die Ukraine ohne die Ukraine und Europa, warnte Frankreichs Präsident Emmanuel Macron. EU-Parlamentarierinnen und Parlamentarier aus den baltischen EU-Staaten fordern europäische Konsequenzen. Sie erinnern an Kriegsverbrechen und an die mehr als 20.000 von Russland verschleppten Kinder, von denen bisher nur 2.500 in die Ukraine zurückgekehrt seien. Gegen Putin liegt ein Haftbefehl beim Internationalen Strafgerichtshof vor. Ein Grund, warum der russische Präsident bei den letzten G20-Gipfeln wie in Brasilien nicht dabei war. In einem Schreiben an die EU-Kommission haben zahlreiche EU-Parlamentarier gefordert, den Einfluss Brüssels über die 210 Milliarden Euro an eingefrorenen russischen Zentralbankgeldern zu stärken. Die liegen größtenteils in Belgien. Trump sieht das Geld nicht, wie die Europäer, als Finanzhilfe für die Ukraine, sondern als eigene Verhandlungsmasse für ein Abkommen mit Putin. Die EU-Kommission sieht hier wegen grundsätzlicher rechtlicher Bedenken kaum Chancen. Unter anderem die Niederlande, Spanien und Polen drängen aber auf mehr Flexibilität. Als der russische Finanzminister schon bei einem G20-Vorbereitungstreffen dabei war, warnte Vizekanzler Lars Klingbeil, SPD, vor einer verfrühten Normalisierung der Beziehungen zu Moskau. Ob es so kommt, ist offen. Am Ende will man sich europäisch auf eine einheitliche Linie verständigen und bis Dezember kann noch viel passieren.
1: Heute Morgen ist Chinas Staatschef Xi Jinping in Washington gelandet und persönlich vom US-Präsidenten Donald Trump empfangen worden. Da treffen sich zwei Große auf der weltpolitischen Bühne und sie haben eigentlich jede Menge Knies. Eigentlich sollte sich das etwa ändern durch diesen Besuch. Es ist Xi Jinpings erster Besuch in Washington seit mehr als einem Jahrzehnt. Unser Korrespondent vor Ort ist Samuel Jakisch, mit dem ich jetzt verbunden bin. Da läuft gerade noch was anderes parallel bei Herrn Jakisch im Computer. Das hören wir jetzt im Hintergrund. Ich hoffe, er kann uns hören. Samuel Jakisch in Washington. Ich glaube, da ist im Moment irgendeine fehlerhafte Leitung, die uns begleitet. Ich werde es gleich nochmal versuchen und werde jetzt erstmal zu einem anderen Thema kommen. Schauen wir gleich nach Washington. Schauen wir jetzt auf das erste Länderspiel, das heute Abend für Jürgen Klopp ansteht. Das ist jener Mann, der ab sofort die deutsche Nationalelf wieder in die Spur bringen soll. Bestenfalls in die Erfolgsspur. Die Nations League startet heute Abend mit dem ersten Spiel. Deutschland gegen die Niederlande. 20:45 steht es an. Und wie Anne van Eickels herausgefunden hat, ist der Trainer zumindest noch sehr entspannt.
21: Er ist schon ein bisschen kitschig, dieser Spruch, der als Wandtattoo so manches Wohnzimmer ziert oder küchenphilosophische Kalenderblätter schmückt. Träume nicht dein Leben, sondern lebe deinen Traum. Doch übersetzt in die Worte von Jürgen Klopp.
22: An was ich mich häufig erinnert habe, wenn man so als Kind ist und so, ja, dann ist ja die deutsche Nationalmannschaft logischerweise ungern Fußball spielt, ist es ja der Traum jedes Jungen und mittlerweile auch Mädchen, das ist wirklich großartig.
21: Macht der Sinn dieses Inspruchs wirklich Sinn?
22: Jetzt war ich als Spieler ja so weit weg davon und hatte natürlich dann dementsprechend keine Ahnung, wie sich das anfühlt, wenn man dazugehört. Das trage ich jeden Tag, Trainingsklamotten oder sonstige Klamotten, wo der Adler drauf ist, der Bundesadler drauf ist. Also stehe ich schon ab und zu vor dem Spiegel und denke, ey, wie ist denn das alles passiert?
21: Es wirkt tatsächlich so, als würde Jürgen Klopp gerade seinen Traum leben, während er den Blick versonnen über die roten Sitze der noch leeren Amsterdam-Arena schweifen lässt. Bundestrainer, ein Traumjob mit Verantwortung.
22: Riesige Verantwortung. Also ich weiß jetzt nicht genau, wo man da, wo der mich das messen könnte. Ich habe mich schon auch in Liverpool verantwortlich gefühlt. Ich habe mich auch in Dortmund verantwortlich gefühlt. Das ist irgendwie so eine komische Art von mir, weiß ich gar nicht genau. Hätte ich gerne ab und zu mal abgelegt, weil du denkst, ja komm, es ist ja auch nicht so schlimm. Aber nee, die Verantwortung ist da.
21: Jürgen Klopp scheint sich seiner Verantwortung sehr bewusst vor dem Debüt gegen die Niederlande.
22: Dieses Spiel ist das erste von hoffentlich ganz vielen, nicht das letzte. Wenn es das letzte wäre, dann würde ich auch jetzt wahrscheinlich Druck spüren.
21: Doch so ist Jürgen Klopp vor dem Spiel sehr entspannt, nimmt sich ausgiebig Zeit für Interviews und versichert glaubhaft.
22: Fühlt sich alles gut und richtig an. Also ist alles in Ordnung. Nervosität, falls die Frage kommt, ist noch keine da. Anspannung wird definitiv kommen. Ich weiß schon, da geht so ein bisschen was.
21: Für nicht weniger als eine ganze Fußballnation, die große Träume hat und eine Erwartungshaltung, die erstaunlich groß ist, in einem Land, das Ende Juni im WM-16-Finale an Paraguay gescheitert ist.
22: Man glaubt ja dann jetzt, ja gut, ich spiele so Fußball, was denn da passiert? Die wollen doch nicht. Die wollen alle. Wir müssen dafür sorgen, dass sie es auch zeigen können.
21: Nach dem Motto, lebe deinen Traum und träume nicht dein Leben.
1: Sie hören SR-Info mit der Bilanz am Abend und wir wollen es nochmal versuchen mit unserem Korrespondenten in den USA, Samuel Jakisch. Da haben wir vorhin seinen Computer gehört und jetzt hören wir ihn hoffentlich live hier auf der Welle.
0: So ist
1: Hallo,
0: es.
1: Sie können Hallo. Uns hören. Wunderbar. Dann wollen wir doch über den Staatsbesuch noch sprechen hier in der SR-Info Bilanz am Abend. Es geht um Xi Jinping, der auf Donald Trump trifft und die beiden, die ja eigentlich ein bisschen Knies miteinander haben, um nicht zu sagen auch weltpolitisch ziemlich großen, die sind so ein bisschen auf Kuschel Kurs, habe ich den Eindruck. Nach dem Empfang am Airport, wie haben die beiden sich bislang präsentiert?
0: Na, die Form soll den Inhalt überlagern, ganz offensichtlich. Denn beide sind natürlich Konkurrenten, geopolitische Gegenspieler und auch wirtschaftliche Wettbewerber. Aber trotzdem finden sie das ziemlich gut, einander großen Glanz und Gloria zu bieten. Es handelt sich ja um den Gegenbesuch zu Trumps Besuch in Peking aus dem Frühjahr. Und hier wurde tatsächlich die ganz große Nummer aufgefahren in Washington. Begrüßung am Flughafen, roter Teppich, Militär, Flugzeuge, die im Tiefflug hinweg donnern über die Kapelle bei der Nationalhymne. Diverse Zeremonien im Weißen Haus, wieder Militärformation, Gastgeschenke, Teezeremonie, das geht noch den ganzen Tag so weiter. Also so viel Ehre war noch nie für einen Staatsgast aus China in Washington.
1: Jetzt gibt es so eine Art Kuschelkurs vom US-Präsidenten, habe ich schon angedeutet. Was will er denn damit eigentlich erreichen?
0: Ich glaube, er möchte zunächst mal für Bilder sorgen und damit die inhaltlichen Differenzen überspielen, die beide ja durchaus gegeneinander haben, von der Handelspolitik, wo es auch immer wieder, ich sag mal, das politische Interesse, das wirtschaftliche gegenläufig sind zueinander. China und die USA brauchen einander als Abnehmer und auch als Lieferant. Die USA wollen, dass China Soja kauft von amerikanischen Farmern. Die USA wollen wiederum seltene Erden, also kritische Rohstoffe beziehen aus China. Und China möchte, dass die USA Technologiechips, Halbleiter liefern und wiederum Konsumprodukte vom Smartphone bis zum Kinderspielzeug abnehmen. Deshalb sagen beide heute, alles läuft ganz toll, wir arbeiten ganz eng zusammen. Und wenn Xi wieder abreist, dann dürfen wir aber davon ausgehen, dass Donald Trump seinen Wählern wieder erzählen wird, China ist die Gefahr. Deshalb brauchen wir Zölle, müssen aufrüsten, wettrüsten, schneller sein als der Gegner vom anderen Ende der Erde.
1: Und das ist nicht nur bei den Zöllen, sondern auch bei KI-Sicherheit einem großen Thema so. Da ist eher Wettbewerb statt ja zusammen irgendwie für Sicherheit sorgen angesagt. Das, glaube ich, sind inhaltliche Punkte ganz wichtig. Dazu kommt aber dann so ein Staatsbankett. Und da ist es ja auch interessant zu wissen, wer da alles mit am Tisch sitzt heute Abend.
0: Absolut. Und das sind große Firmenchefs aus eben jener KI-Branche, die da heute Abend mit dabei sein dürfen im Weißen Haus. Von Elon Musk bis Sam Altman und noch einige weitere. Und wir haben ja die durchaus seltene Situation, dass aus der Industrie die zweifellos führend ist weltweit momentan aus den USA, der große laute Ruf kommt, das Wettrüsten zu verlangsamen, die technologische Entwicklung etwas bedachter anzugehen, reguliert zu werden, letztlich staatlich. Nichts da, immer weiter Vollgas, heißt die Devise des Präsidenten. Und aus der chinesischen Ecke ist sowieso nicht zu erwarten, dass es da irgendwie eine besonnene Reaktion drauf gäbe. Das heißt, hier sind sich Xi und Trump inhaltlich sehr einig, aber mal sehen, ob die großen Firmenchefs da heute Abend beim Staatsbankett möglicherweise noch den einen oder anderen Punkt machen oder ansprechen. Aber dort ist in der Tat keine Regulierung zu erwarten, sondern da haben beide Seiten, die chinesische und die US-amerikanische, Angst, an Boden zu verlieren, wenn man jetzt möglicherweise vom Gas gehen würde.
1: Noch als letzter Punkt, laut Besuchsprogramm ist nach dem Essen noch was geplant?
0: Oh, da kommt dann noch eine Teezeremonie, dann gibt es morgen noch einen gemeinsamen Besuch im Nationalarchiv, um sich einander wichtige Dokumente zu zeigen. Es gibt ausgedehnte Gesprächsrunden zwischen beiden mit immer wieder Pausen zwischeneinander. Die Gattinnen von beiden Staatschefs dürfen einander noch beschäftigen. Also das ist wirklich das so ausführlich, dieses Protokoll, wie es noch nie war und wie es nur ganz selten ist.
1: Möge Großes daraus entstehen. Aktuelle Informationen zum Staatsbesuch von Xi Jinping in den USA von Samuel Jakisch hier live in der SR-Info-Bilanz am Abend. Aus Washington kamen diese Informationen. Aus Saarbrücken kommt die Information jetzt noch, wie es Wetter wird. In der Nacht ist es meist nicht bewölkt, sondern eben auch hier und da ein paar Sterne zu sehen. Bei 2 bis 8 Grad morgen früh gehen wir in den Freitag. Also da auf jeden Fall die langen Socken rauslegen. Morgen dann aber wieder viel Sonnenschein, wenig Wolken bis 24 Grad und die Tendenz fürs Wochenende bis 27 Grad, 28 und weiter kein Regen in Sicht. Erst vielleicht dann in der nächsten Woche. Soweit diese Informationen. Mein Name ist Jochen Marmit. Danke Ihnen fürs Zuhören. Wünsche Ihnen noch einen schönen Donnerstagabend hier mit Weiterhören bei SR Kultur. Ciao.
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3: Einen wunderschönen guten Abend am kleinen Freitag. Das Wochenende ist langsam in Sicht. Noch sind wir nicht ganz da. Ich bin Jonas Hildebrand und begleite Sie jetzt erstmal in den Donnerstagabend mit Musik von Randy Newman, Lonely at the Top.

Der zweite Walser Venezolaner, von Antonio Lauro gespielt, vom malaysischen Gitarristen Philip He. Naturnähe in Saarbrücken, das bedeutet, an der Saar zu stehen, da unten am Staden, vielleicht kennen Sie das, und man hört das angenehme Rauschen der Autobahn, nicht des Flusses. Wenn man Augen zumacht, da kann man sich wenigstens noch vorstellen, es wäre die Natur, bis dann irgendwie eine Hupe oder eine Sirene einen hochschrecken lässt. Viel Geräusch, wenig Musik, würde ich mal sagen. Aber so ein Fluss kann auch inspirierend sein, zum Beispiel für Frederick Delius, den britischen Komponisten. Der hat mal als Farmer auf einer Orangenplantage in Jacksonville in den USA gearbeitet. Und die lag direkt am St. John's River. Und dieser, der hatte wohl was eher Friedliches, gerade im Vergleich zur Saar. Und eine entspannende Wirkung auf Delius, dieses sanfte, fließende, immer in Bewegung, das Wasser. Das hat er konserviert in By the River, dem zweiten Satz aus seiner Florida Suite.

das English Symphony Orchestra unter Leitung von William Boughton. By the River war das, aus der Florida Suite von Frederick Delius. Haben Sie schon einmal von Ciranda gehört? Ich vorher nicht, muss ich sagen. Es ist ein brasilianischer Rundtanz und ein ganz schönes Konzept, weil jeder kann mitmachen, egal wie viele Leute. Man hält sich so an den Händen und tanzt dann eben diesen Tanz im Kreis und der Kreis wird größer, desto mehr Leute dazu kommen. Der brasilianische Gitarrist und Sänger Márcio Faraco macht zwar nicht diese traditionelle Musik für diesen Tanz, trotzdem spielt er eine große Rolle für ihn. Seine Musik klingt eher so nach Bossa Nova, aber sein Debütalbum, das heißt trotzdem Ciranda. Er nutzt diesen Tanz nämlich als Metapher für die Zyklen des Lebens. Denn auch das geht ja immer irgendwie im Kreis mit all seinen Höhen und Tiefen. Es ist der Titelsong seines Debütalbums und er hat sich sogar die brasilianische Musiklegende Chico Buarque dazu geholt.

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0: Sophie Hunger mit Shape hier auf SR Kultur. Wenn ein ehemaliger US-Präsident euch öffentlich empfiehlt, dann müsst ihr den Status als Geheimtipp, glaube ich, abgeben als Band. Genau das hat Barack Obama getan mit dem Ezra-Kollektiv. Den Song God Gave Me Feet for Dancing hat er in seine Jahresplaylist aufgenommen. Jetzt haben die beiden ein neues Album rausgebracht, beziehungsweise das Kollektiv. Kevin Frese hat mit den Gründern des Kollektivs über Femi und TJ Colioso über das neue Album gesprochen.
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2: Auf dem Cover von Here Because of Hope drei Jungs, die sich Ohren, Mund und Augen zuhalten. Nichts Schlimmes hören, nichts Schlimmes sagen, nichts Schlimmes sehen. Für den Bassisten vom Ezra Collective, TJ Colioso, ist es mehr als nur ein Bild.
3: Dieses Mantra zu verkörpern bedeutet nicht, die Dinge zu ignorieren, die um einen herum passieren. Es geht vielmehr darum, sich bewusst dafür zu entscheiden, weiterzumachen und durchzuhalten, in der Hoffnung auf eine weniger dunkle Zukunft.
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2: Für das Ezra Collective liegen Schmerz und Freude nah beieinander. Eine Reise nach Nigeria hat das Album stark geprägt, sagt Femi, der Drummer.
5: It's kind of like you would see such brutal poverty.
6: Es ist ein bisschen, als würde man Armut, die Not und all die Unruhen miterleben und dann in einen Club gehen, wo die Leute unbeschwert tanzen.
5: You go to a club and people are dancing like there's no problems in the world.
2: Musikalisch geht das Kollektiv auf Here Because of Hope einen Schritt weiter als auf den Vorgängeralben. Die westafrikanischen Grooves, die karibischen Sounds und die kräftigen Bläser bleiben. Neu sind die elektronischen Elemente des Funky House und die rhythmisch verschobenen Beats aus der Londoner Clubszene, die mit Jazzharmonien zusammenkommen. Und zum ersten Mal gibt es Stahltrommeln aus Trinidad zu hören. Warme, helle Klänge, die den karibischen Sound um eine neue Facette erweitern. This is Das Ezra Collective bringt Jazz mit anderen Einflüssen zusammen. Damit steht es in einer langen Jazz-Tradition, die offen für Neues ist und in der viel improvisiert wird. TJ ist studierter Physiotherapeut. Diese Erfahrung hilft ihm heute auf der Bühne.
3: In der Physiotherapie habe ich gelernt, auf das zu reagieren, was vor mir passiert. Man kann keine feste Vorstellung davon haben, wie man

0: Verlust erinnert. Aber irgendwann merkst du, du kannst die Gefühle wieder zulassen, die schönen genauso wie die traurigen. Du kannst dich wieder auf das Leben einlassen und auf andere Menschen zugehen.
1: Maybe you feel a little bit more able to interact with humans once again.
2: Here Because of Hope ist gelebte Ambivalenz. Kein Gegensatz, der sich auflösen muss. Freude und Schmerz, Trauer und Wut, Liebe und Hoffnung. Alles ist gleichzeitig da und alles darf sein. Genauso wie die unterschiedlichen Sounds auf dem Album. Eine musikalische Reise durch die schwarze Diaspora. Von Afrika über die Karibik bis nach Großbritannien.

Kevin Frese über das neue Album des Ezra Collective hier auf SR Kultur. Hier Because of Hope heißt es, ist vor 2 Wochen erschienen. Daraus haben wir jetzt den Song Don't Worry.

Hauschka am Klavier mit Musik aus der Serie Patrick Melrose. Das David Melrose-Thema war das hier, ist der Vater der namensgebenden Hauptfigur in dieser Serie. Ich weiß nicht, ob es nur mir so geht, aber ich habe so ein bisschen das Gefühl, Album-Releases, die haben sich in den letzten Jahren und Jahrzehnten verändert. Früher war es so, da gab es mal ein oder zwei Singles und dann kam aber auch direkt ziemlich schnell das Album. Vielleicht gab es dann noch Single-Auskopplungen hinterher, wenn was richtig gut gelaufen ist. Inzwischen ist es ganz anders. Es gibt gefühlt eine monatelange Promophase, bis zu ein Jahr geht das. Man sieht auf Social Media schon zahlreiche Ausschnitte. Die touren durch sämtliche Interviews und Fernsehsendungen, die Bands. Und das halbe Album, das gibt es gefühlt schon so als Singles Stück für Stück veröffentlicht im Vorfeld. Und ich persönlich finde das so ein bisschen schade, weil ich freue mich dann über ein neues Album, hör's mir an und gefühlt sind nur drei neue Songs drauf, plus die ganzen Singles, die ich ja schon seit Monaten kenne. Die Band Saguru, die macht in diese Richtung immerhin keine falschen Versprechungen, aber treibt es dennoch so ein bisschen auf die Spitze. Die Indie-Folkband aus München, die released nämlich gerade ihr Album Song für Song. Jeden einzeln, bis dann irgendwann alle raus sind. Am 27.11. soll es dann endlich vollständig sein. Aber ein paar Singles gibt es ja schon. Hier ist schon mal einer davon. A Night Moth in April's Showers.

Trishnas Waltz aus dem Film Trishna, komponiert von Shigeru Umebayashi. Die Hamburger Indie-Pop-Band Veranda Music, die singt eigentlich auf Englisch, hat aber auch mal ein deutschsprachiges Album veröffentlicht. 2021 war das Unter Einfluss, heißt es. 14 Jahre nach dem Vorgänger kam das, also hat ein bisschen gebraucht. Jetzt sind sie wieder schneller unterwegs. Letztes Jahr kam schon das nächste Album. Das ist allerdings dann wieder auf Englisch, also wieder zurück zu dem, was sie vorher getan haben. Wir wollen aber mal auf diese deutschen Songs schauen, denn die sind spannend, weil sie sind teils zwar komplett selbst geschrieben, wie sonst auch immer, teils sind es aber auch Neuinterpretationen von Songs des verstorbenen Hamburger Sängers Tobias Gruben. Der war Frontmann der Band Die Erde. Und den will sie Veranda Music natürlich würdigen irgendwie, aber sie wollen diesen Fakt nicht so herausstellen. Das sagt Sänger Nikolai von Schweder Schreiner, denn das soll eben nicht davon ablenken, dass das auch richtig tolle Songs sind. Man soll das nicht hören und denken, ah, schön, da haben sie jetzt wen gewürdigt, deswegen haben sie das gemacht, sondern sie haben das gemacht, weil das richtig coole, krasse Songs sind. Meinen sie zumindest selbst. Eines dieser Lieder hören wir jetzt, Moni von Veranda Music.

ganz fröhlich beschwingt irgendwie hier. Das Prager Kammerorchester mit dem dritten Satz aus der 11. Sinfonie von Georg Bender, dirigiert übrigens von Christian Bender. Die haben nämlich beide denselben Nachnamen, sind aber nicht verwandt, kommen beide aus Musikerfamilien, liegen aber einige Jahrhunderte zwischen. Weiter geht's mit einer lyrischen Serenade, gespielt von Bournemouth Sinfonietta unter Leitung von Norman Delmar. Hier ist Edward Elgars Serenade Lyrik für kleines Orchester.

Andrew Bird mit Saints Préservue. Nichts gibt einem doch leichter einen Ohrwurm als Werbung. Also jeder hat da irgendwie so einen Slogan oder eine Melodie oder sonst was im Kopf. Ist ja natürlich auch dafür gemacht und kann auch ziemlich nerven, aber es kann auch ikonisch sein. Und vor allem, bevor es TikTok und Co. gab, da waren die viralen Songs, die es so gab, oft Songs, die in einer Werbung verwendet wurden. Zum Beispiel bei der Werbung für das Apple MacBook Air im Jahr 2008. Den Song haben Sie bestimmt schon mal gehört, New Soul von Yael Naim. Sagt Ihnen jetzt vielleicht nichts, aber der ist weltweit gechartet und hat ihre Karriere so richtig in Schwung gebracht. Sie macht immer noch Musik, ist aktuell wieder auf Tour in Frankreich, natürlich auch mit viel neuer Musik inzwischen. Wir hören hier aber nochmal ihren größten Hit aus einer Werbung, New Soul.

Die Deutsche Kammerakademie Neuss spielt Luigi Boccherinis Sinfonie in B-Dur. Der vierte Satz war das. Dirigiert von Johannes Goritzky. Und jetzt geht's weiter mit Musik, um mit einem Raubtier zu tanzen, das es möglicherweise auch hier im Saarland gibt, im Bliesgau zumindest. Sucht man ab und zu danach. Der mit dem Wolf tanzt. Filmmusik aus diesem Film von John Barry ist sie, gespielt vom London Symphony Orchestra unter Leitung von John Williams.

gleich zwei saarländische KünstlerInnen hintereinander. Das war erst Grow von Easy und jetzt gerade Riding After Midnight von der Saarbrücker Band Luke. Was ein schöner Abschluss, denn hier ist ja Kulturabendmusik geht für heute zu Ende. Ich bin Jonas Hildebrand, schön, dass Sie dabei waren. Hier gibt's jetzt gleich das Deutschlandfunk-Magazin. Vorher noch Roseanne Cash mit Money Road.

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1: Johanna Herzing im Gespräch mit den DDR-Oppositionellen und Theologinnen Friederike Spengler und Katja Simon.

0: zwei Frauen an einem Esstisch im hessischen Marburg. Ihre gemeinsame Geschichte liegt mehr als 35 Jahre zurück. Damals, 1989, wollen sie studieren, Theologie in Jena. Doch dann kommt alles anders. Die DDR, der Staat, in dem Katja Simon und Friederike Spengler aufgewachsen sind, wird von einer Protestwelle erfasst. Die beiden Studienanfängerinnen mittendrin im Geschehen. Sie organisieren Fürbittandachten, um gefangen genommene Demonstranten und Oppositionelle zu unterstützen, tragen ihren Protest in Jena auf die Straße, engagieren sich in der Bürgerbewegung, um politisch etwas zu bewegen. Für Reformen, für Demokratie und Freiheit. Am 9. November 1989 schließlich fällt die Mauer. Doch die deutsche Einheit, nur ein knappes Jahr später, kommt schneller als gedacht. Die Basisdemokratie wird von den politischen Ereignissen überholt. Katja Simon und Friederike Spengler wenden sich wieder dem Studium zu, werden Pfarrerinnen, ihre Wege trennen sich. Friederike Spengler, heute Regionalbischöfin in Erfurt, kehrt in den Osten Deutschlands zurück. Katja Simon lässt sich in Marburg nieder. Nach über drei Jahrzehnten blicken sie im Zeitzeugengespräch gemeinsam zurück.
1: Und das ist für mich der große Unterschied. Jetzt wird etwas geschrien, gefordert und nicht gestaltet.
0: Politisch unruhige Zeiten.
2: Frau Spengler, Frau Simon, wir wollen heute auf ein paar ziemlich bewegte Jahrzehnte zurückschauen. Ich würde aber trotzdem ganz gerne relativ stark in der Gegenwart erstmal anfangen. Wir sprechen heute hier in Marburg. Wir treffen uns am 9. September, wenige Tage nach der Landtagswahl in Sachsen-Anhalt, die ja ein politisches Erdbeben schon, kann man sagen, in Deutschland ausgelöst hat. Die Anhänger der AfD haben erfreut reagiert, viele Menschen in Sachsen-Anhalt und in ganz Deutschland aber auch sehr stark schockiert. Ich fange mal bei Ihnen an, Frau Spengler, wie geht's Ihnen? Sie sind Regionalbischöfin in Thüringen. Wie geht's Ihnen damit?
1: Wir sind bei der letzten Landtagswahl in Thüringen nochmal mit einem blauen Auge, im wahrsten Sinne des Wortes, davongekommen. Wir sind nochmal anders gelandet, was die Wahlergebnisse anging. Und trotzdem merke ich schon im Vollzug, dass sich etwas in der politischen Landschaft verändert hat. Also auch mit einer Minderheit von AfD im Land. Dass Dinge nicht mehr einfach möglich sind, weil andere Parteien zu Recht sagen, wir wollen keine Beschlüsse fassen, die nur mit der AfD zusammengefasst werden können. Das politische Klima hat eine starke Veränderung, auch eine kulturelle Veränderung, wie man miteinander politisch spricht, dass bis dahin nichts Sagbares keine Grenze mehr ist, sondern diese Grenze immer weiter hinausgeschoben wird und es wird bis dahin Unsagbares einfach gesetzt. Das ist die eine Seite und die andere. Meine Kollegin in Sachsen-Anhalt, Bettina Schlauraff, hat für uns als Kirche und mit uns als Vertretende der Kirche sehr stark im Wahlkampf Stimme erhoben für die liberale Demokratie, für die Menschenrechte, für das diakonische Miteinander und so weiter eintreten. Und ich hatte gehofft, dass es reicht. Dass es reicht, um Leute mitzureißen in der Begeisterung, wir gestalten gemeinsam Demokratie. Und wir können etwas tun und müssen uns nicht einer Partei verpflichten, die ganz klar rechtsextrem ausgerichtet ist. Da ist die rote Linie weit überschritten.
2: Frau Simon, wie geht's Ihnen? Ich nehme an, so in der politischen Bewertung sind Sie sich wahrscheinlich relativ nah mit Frau Spengler. Sie sind aber räumlich ja weiter weg hier in Marburg, in Hessen, wo Sie schon lange Zeit leben. Fühlen Sie sich trotzdem noch, ja, Ostdeutschland so verbunden, dass das auch für Sie eine besondere Bedeutung hat, so eine Wahl und so ein Wahlausgang?
3: Also natürlich fühle ich mich dem Osten immer noch verbunden. Meine Eltern leben noch dort. Und natürlich schockiert mich das. Es war zu erwarten. Und umso mehr, finde ich ja, muss Kirche jetzt eben zusammenhalten und aufstehen und sagen, wir sind Kirche für die AfD eben ausgrenzt. Für die Schwachen, für die mit Migrationshintergrund und Migrationsgeschichte. Wir sind für die da, die ein Handicap haben und die aus den Inklusionsklassen letztlich verbannt werden und so weiter.
1: Ja, wir werden jetzt daran gemessen werden, dass wir dazu stehen, was wir gesagt haben.
2: Genau. Was Sie beide ja verbindet, ist Ihr Eintreten für Demokratie und Freiheit 1989. Und darüber wollen wir auch gleich noch ausführlich sprechen. Ich würde gerne noch mal auf AfD-Chef Tino Chrupalla zu sprechen kommen. Der hat noch am Wahlabend in dem Fernsehinterview gesagt, wir haben hier die erste Wende vollbracht, wir werden die zweite Wende vollbringen und es wird diese Welle auch nach Berlin gehen. Auch sonst spricht ja die AfD gerne von einer Wende 2.0. Es gibt diesen Slogan, vollende die Wende. Haben Sie 1989 was begonnen, was jetzt vollendet werden muss?
3: Nein. Es ist ganz schrecklich. Eine ganz
2: Simon.
3: Also ich fand die Reaktion von Bischof Kramer an dem Wahlabend hervorragend, der eben sagte, wir sind 89 für Freiheit auf die Straße gegangen, für Meinungsfreiheit, Wahlfreiheit, Reisefreiheit, für endlich das Abschütteln dieses Gefangenseins in der Diktatur. Und das, was die AfD vorhat, ist wieder ein Gefangennehmen von Meinung, von Toleranz. Es ist wieder das Gängeln und Geißeln mit einem Menschenbild, das eben natürlich nicht meinem entspricht.
2: Frau Spengler, Sie haben auch gerade recht heftig reagiert.
1: Ich nehme überhaupt nicht wahr, dass das, was gerade passiert, mit der Wende 89 was zu tun hat. Die Leute, die sich in der Wende 89 und davor und danach politisch engagiert haben, haben nicht etwas angefangen, was jetzt vollendet werden muss, sondern haben damals aus einem despotischen und Unrechtsstaat heraus für sich und für andere Freiheiten eingefordert und diese gleichzeitig gestaltet. Und das ist für mich der große Unterschied. Jetzt wird etwas geschrien, gefordert und nicht gestaltet.

0: nimm dir alle Freiheit, die du brauchst. Das Wichtigste ist ein gerader Rücken.
1: Christliches Aufwachsen in der DDR.
2: Wir machen jetzt mal einen Sprung ganz weit zurück. Ich würde gerne mit Ihnen an den Beginn gehen, in Ihre Elternhäuser. Sie stammen beide aus christlich geprägten Elternhäusern, haben Sie mir im Vorgespräch erzählt, aus evangelischen Elternhäusern. Aber beruflich waren Ihre Eltern ja offenbar beide eher naturwissenschaftlich orientiert. Ne? Ich habe mir notiert, Friederike Spengler, Physiker und Apothekerin, Frau Simon Hein, O-Arzt, Hygieneingenieurin. Woher kam die Religion in Ihren Elternhäusern, Frau Simon?
3: Also diese christliche Sozialisation, die war ja fast gut bürgerlich, denn meine Eltern bzw. Großeltern waren in der CDU. Und die Großeltern hatten ein bisschen in den 20er Jahren ein bisschen Reichtum angehäuft und waren dann eben in diesen goldenen 20ern eher wohlhabend. Und daher gehörte eben sozusagen das Christliche zum gut bürgerlichen Leben dazu. Und die Eltern haben es gefördert und sie sagten aber, geh in die Kirche, aber geh trotzdem eben in die Jungpioniere und die Thälmann-Pioniere und in die FDJ, damit du...
2: War kein Widerspruch für Sie?
3: Als Kind macht man es einfach, weil natürlich haben wir am Esstisch darüber geredet, wie furchtbar die DDR ist und dass wir in einem absolut unfreien Unrechtsstaat leben, aber dass wir waren halt eben drei Schwestern, ihr keine Bildungskarriere machen könnt, wenn ihr nicht in diese schrecklichen Jugendorganisationen reingeht. Ich bin in große Krisen gekommen, als ich so um die 14, 15 war und kurz vor der Jugendweihe stand. Und das habe ich meiner Mutter unter Tränen gesagt, dass ich das mit meinem Gewissen nicht mehr aus christlichen Gründen nicht verbinden kann. Nicht unbedingt aus politischen, sondern aus ganz religiösen Frömmigkeitsbekenntnisgründen. Und sie aber eben mich überzeugte, du wirst kein Abitur machen, du wirst nie studieren, wenn du nicht das mitmachst.
2: Frau Spengler, Sie sind aufgewachsen

0: Kindergarten an. Ich bin im evangelischen Kindergarten gewesen, sondern auch von Anfang an das, was du gerade von dem Bekenntnis Orientiertheit als Freiheit. Also ich habe das nie als Korsett erlebt, sondern als Freiheit, mich an etwas orientieren zu können.
1: Wenn Sie beide damals als Kinder mit Ihren Eltern sich so ausgetauscht haben, war Ihnen klar, mit wem Sie sonst darüber sprechen dürfen, an wen Sie das weitergeben dürfen oder nicht? Haben Sie da von Ihren Eltern so Instruktionen bekommen oder war das einfach kein Thema? Wussten Sie das einfach?
2: Wir haben die Instruktionen von unseren Eltern ganz klar und deutlich bekommen. Meine Eltern haben mich letztlich zu einer unglaublich großen Freiheit erzogen. Freiheit in meinen Gedanken, frei in meinen Gedanken zu bleiben und in geschützten Zuhause frei die Meinung äußern zu dürfen. Und ich muss sagen, erst mit 17 und 18 habe ich Kirche als politische Kirche in einem Pfarrhaus erlebt, wo ich frei meine Meinung äußern konnte, weil es dort tatsächlich einen geschützten und freien Rahmen gab.
1: Das war so Mitte der 80er Jahre?
2: Genau, das war ja dann 87, 88, 89 habe ich Abitur gemacht. Und in dieser Zeit bin ich dann zu einem politisch denkenden Wesen geworden, das systemkritisch argumentieren konnte und bin dann letztlich auch so mutig geworden, dass ich im Staatsbürgerkundeunterricht in der 11. und 12. Klasse ganze Stunden geschmissen habe mit reinen Fragen, den Staatsbürgerkundeunterrichtlehrer wirklich zur Weißglut bringen.
1: Oh ja. War das gefährlich? Haben Sie sich darüber Gedanken gemacht?
2: Nicht mehr. Also ich habe es dann riskiert.
0: Bei mir ging das sehr viel zeitiger los. Ja, ich habe dann etwa ab der 4., 5. Klasse schon also Lieder verweigert, Gedichte verweigert, die mit dem, was ich als gläubige Christin und mit dem, was ich da schon auch gesamtgesellschaftlich gesehen und politisch einsortiert habe durch die Gespräche zu Hause, nicht artikulieren wollte. Also Inhalte, die dem Staat huldigten, die einzelnen Persönlichkeiten wie Marx, Engels, Lenin, diese Indoktrination bis dahin, dass unsere Mathematikbücher ganz, ganz militärisch aufgeladen, Sachaufgaben bezogen sich auf Fluglinien von Panzer und Handgranaten und Abstecken von Feldern und so weiter. Das alles zu verweigern, keine Jugendweihe, keine FDJ, diese Sachen sehr, sehr klar zu benennen, mit Schwerter zu Flugscharen auf der Kutte in die Schule zu gehen, das rausschneiden zu müssen. Aber Gott sei Dank hatte ich da mit meiner Mutter eher die mich ermahnte, eher vorsichtig in der Öffentlichkeit zu sein. Und mein Vater, der eher derjenige war, der sagte, geh deinen Weg, nimm dir alle Freiheit, die du brauchst. Das Wichtigste ist ein gerader Rücken. Der hatte auch schon eine politische Vergangenheit
1: in dem
0: Alter. Aber
1: war Ihnen klar, was für Konsequenzen das für Sie haben kann?
0: Also meine Eltern haben sich, glaube ich, da mehr Gedanken gemacht, vor allem eben meine Mutter, deshalb war ihr genau klar. Also als ich dann in der 9. Klasse, wie meine Klassenkameraden, auch loszog und sich mir ganz deutlich gesagt wurde, obwohl du Klassenbeste bist, wirst du kein Abitur bekommen. Das war ganz klar gesagt, kommuniziert. In der Stasi-Akte ist auch das vermerkt. Ich bin anerkannte, rehabilitierte Schülerin. Also war klar, ich muss nach der 10. Klasse raus, mittlere Reife. Und habe dann gedacht, okay, ich möchte unbedingt Ärztin werden. Ich gehe einen anderen Weg, ich werde Krankenschwester und dann bin ich dort so gut, dass es eine Delegation zum Medizinstudium gibt.
1: Aber geklappt hat es dann nicht?
0: Hat dann nicht geklappt, weil ich hatte also einen von der Stasi versperrten Zugang zu Fachoberschulen. Und ich bin dann zur Kirche gegangen und habe sämtliche Ausbildungen da mitgenommen, die es da gab und dann ging es schon um die Möglichkeit, auch noch studieren zu können, was dann nur die Theologie betraf.
1: Wann war denn der Zeitpunkt, wo dieses Sprechen am Küchentisch und dieses Bewusstsein für das Unrecht, was Sie beide ja geschildert haben, was durchaus da war, wann das in so eine politische und nach außen getragene Haltung übergegangen ist? War das Studienaufnahme dann 89 in Jena oder war das schon vorher? Frau Simon.
2: Für mich war es im Jahr 89. Das Abitur in der Tasche war ja dann eben das schreckliche politische Ereignis der Ermordung so vieler auf dem Tiananmen.

0: Tiananmenplatz nach
1: Tiananmen in
0: Tiananmenplatz,
1: China.
0: Genau. Und da gab es auch in dieser Zeit im Juni einen Kirchentag in Berlin. Und dann gab es einen Kirchentag von unten und mein damaliger Freund hat mich eben mitgenommen zum Kirchentag von unten. Und dort haben wir das erste Mal tatsächlich eben sozusagen auch in der Nähe der runden Ecke
2: ehemaliges Stasi-Gebäude.
0: Genau, demonstriert. Und all das, was dann später im September oder August das erste Mal richtig losging gegen das System. Und da habe ich es das erste Mal erlebt, dass eben dann natürlich so eine Straßenbahn kommt und sich die Türen öffnen und der Stasi-Mitarbeiter dann das eine Plakat, das eine einzige Plakat bei vielleicht 100 Menschen, die da auf der Straße standen, eben in die Straßenbahn gerissen hat. Und da hatte ich Angst, natürlich. Aber es waren schon einige und viele und von diesen vielen hat man sich getragen gefühlt.
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0: Das begann im Mai, Juni, wo eben Menschen nicht mehr konnten. Der Druck, die Meinungsäußerung musste irgendwo einen Kanal finden.
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1: Wir machen jetzt einen Sprung direkt in Ihr Theologiestudium oder das, was es hätte werden sollen, also der Beginn Ihres Theologiestudiums, der dann aber im Sommer, Herbst 89 so ein bisschen anders ausfiel, als Sie sich das vielleicht ursprünglich gedacht haben. Sie waren dann weniger, so stelle ich mir das vor, ja, oder habe ich das interpretiert, weniger mit Studieren beschäftigt, sondern sehr stark politisch engagiert. Wie war so der Anteil Studium, Demos, politische Aktion? Also Sie beide, 89, sollte es losgehen, Theologie in Jena.
2: Die Theologen begannen mit dem Hebräischlernen. Wenn sie das nicht vorneweg schon getan hatten, durch ein Abitur im kirchlichen Raum, und wir beide hatten das nicht, sondern wir beide mussten Hebräisch lernen. Und ich bin dann erstmal durch die Hebräischprüfung gerasselt, weil ich eben halt nicht gelernt habe. Ich habe zwar meine Hebräisch-Aufzeichnungen auf dem Schreibtisch liegen lassen, weil eine Dozentin hatten, die im Wohnheim kontrollieren ging.
1: Ja,
2: natürlich. Die war da die Stiftsvorsteherin von unserem kleinen Theologinnenwohnheim, also wo die Frauen wohnten. Wir waren getrennt voneinander.
1: Da wohnten Sie beide auch zusammen?
2: Da wohnten wir zusammen. Wir haben uns dort kennengelernt und es war, glaube ich, wirklich Freundschaft auf den ersten Blick. Wir haben uns sehr verbunden gefühlt von Anfang an und hatten große Freude mit unserem Aktivismus und mit unserer Großschnottrigkeit, die wir beide drauf hatten, sofort loszuziehen.
1: Sie beide haben sofort angefangen, über Politik zu sprechen? Also war sofort, haben Sie sich sofort erkannt, wir ticken irgendwie ähnlich und haben da Gemeinsamkeiten und wollen uns mal darüber austauschen?
2: Das ging, glaube ich, im Erntelager los, dass wir uns politisch kennenlernten. Ja. Ne? Wir
1: sind Erntelager war so vor dem Sommer,
2: so, ja.
1: Studium?
2: Das, genau.
0: Dass jeder sozialistische Student auch eben die sozialistische Ernte zu unterstützen hatte. Und am 11.
1: Frau Simon, ich muss dazu sagen, die Hörerinnen und Hörer sehen das ja gerade nicht. Sie haben jetzt ihr Tagebuch oder ihre Kalender gezückt, wo die ganzen Eintragungen von damals sind, was sie da gemacht haben und unternommen haben. Was steht da dann drin hier?
0: 11. Beginn des Studiums und dann am 22. schon ins sozialistische Erntelager. In einer Zeit, wo wir aber dort eben auch stehen haben, 25.000 Menschen sind über Ungarn weg, 400 über Warschau. Das sind die Eintragungen am 2. Oktober und 20.000 demonstrieren in Leipzig. Und wir hatten in Thüringen irgendwelche Äpfel zu ernten. Das war furchtbar. Und in dieser Zeit haben wir natürlich ganz viel politisch diskutiert an den Abenden. Einmal sind wir sogar raus früh morgens und haben gesagt, wir nehmen jetzt unser Streikrecht in Anspruch und wir wollen eben politischen Wandel haben in diesem Land. Wir wollen eigentlich auch auf die Straße gehen.
2: Aber in diesen Diskussionen im Erntelager haben wir uns politisch kennengelernt. Und wir haben, deshalb steht das hier auch alles drinne. Bei mir stehen diese Eintragungen auch schon im September drinne. Die Öffnung der Grenze nach Ungarn hin am 11. September seit 0 Uhr sind die Grenzen Ungarn-Österreich offen, steht bei mir drin. Und daneben aber eben auch Aleph-Bet-Leseübungen und Buchstabieren im Hebräischen. Also es ist alles miteinander verbunden. Am selben Tag steht drinne, das war ein Montag, 60 Zuführungen in der Leipziger Nikolaikirche. Das sind nur so unsere Kalender aus dieser Zeit, das waren also die Gefangennahmen. Zuführung hieß, dass die Polizei Leute auf die LKW lud und dann der Staatssicherheit bzw. der Polizei zuführte. Deshalb hieß das Zuführungen.
0: Oder 24. September, konspirative Sitzung in der DDR in Leipzig vom Neuen Forum. Es war alles noch unter dem Radar. Was da passierte.
2: Und wir haben gleichzeitig am 16. September, also eine Woche vorneweg schon, zusammen einen Brief an die Kirchenleitung geschickt, mit der Forderung der Kirche an den Staat sehr deutlich gegenüber zu sagen, die zu Unrecht Inhaftierten müssen sofort freigelassen werden. Es gibt überhaupt keine Kompromisse. Im kirchlichen Raum war ja viel mehr möglich als in der Öffentlichkeit. Also hat der Pfarrer, die Pfarrerin haben das Recht in Anspruch genommen, so einen Brief der Kirchenleitung von der Kanzel zu lesen. Und alle, die da saßen, hörten es.
1: Wie erklären Sie sich, dass die Kirche zu einem Ort geworden ist, wo man nicht mehr nur in Anführungszeichen über Religiöses, vielleicht Gesellschaftliches, Soziales spricht, sondern eben ganz konkret über Politik spricht und was man sich vom Staat als Gemeinwesen erwartet und dass man politische Forderungen in der Kirche aufstellt und darüber hinaus, über diesen Rahmen hinaus dann auch nach außen trägt?
0: Das ist schon lange gewachsen. Also, dass in diesem Jahr diese Kirche zu einem Ort der politischen Auseinandersetzung wurde, das begann eben schon im Juni. Das begann im Mai, Juni, wo eben, ja, Menschen nicht mehr konnten. Der Druck, der politische Druck, die Meinungsäußerung musste irgendwo einen Kanal finden. Genau, und dann kam es aber zu diesen ganzen Massenausreisen. Und das ist ja sozusagen von Monat zu Monat, ne? Protest im Juni, Ausreisen im Juli, August. Erste Demonstration, Gründung Neues Forum, erste Proteste und erste Demos, Montagsdemos in Leipzig.
2: Ja. Und Plauen nicht zu verwechseln als eine der Städte, die eine der ersten Demonstrationen dann im Sinne von für die zu Unrecht Inhaftierten in der DDR setzten. Und da haben wir dann angeknüpft.
1: Und dann haben Sie beschlossen, jetzt müssen wir selber was machen.
2: Ja, genau.
1: Und
2: wir kamen ja aus unterschiedlichen Richtungen, aber von den Demonstrationen. Mein einstiegiges Erlebnis war die Demonstration am 7. Oktober in Leipzig. Das war die vor dem 9. auf dem Ring. Die am 7. Oktober war noch die, wo gegen uns die Wasserwerfer aufgefahren sind und die Kampfgruppen und die, nicht nur die Kampfgruppen, sondern vor allen Dingen auch die NVA, also die Soldateneinheiten, alle auf LKW standen. Und wir mussten damit rechnen, dass auf uns geschossen wird.
1: Was für eine Gefühls- und Gemütsverfassung waren Sie da?
2: Das, was ich da erlebt habe, nämlich, also an diesem 7. fand in der Nikolaikirche so ein großes Friedensgebet statt. Wir waren als ganze Familie mit unserer Westverwandtschaft, die gerade an diesem Wochenende da waren, zusammen zu 10 dabei und sind hinterher in die Demonstration mit eingestiegen. Wir kamen aus der Kirche und da standen uns die Polizisten gegenüber mit Helm, mit Schlagstöcken, mit Schilden vor und schlugen, und das ist ein Geräusch, was ich bis heute nicht aus meinem Kopf rausbekomme, im Takt auf diese Schilder. Und hatten wie so eine, ich glaube, nach altem römischen Vorbild hieß das Schildkröte, also so eine Formation so gebildet.
1: Eine Panzerung.
2: So eine Panzerung, genau. Und begaben sich, alle, die aus dieser Kirche rauskamen, wurden in eine Richtung gedrängt.
1: Wohin sollten die Menschen?
2: Die sollten in eine Ecke, wo LKW standen. Das wussten wir nicht. Da waren also
1: Einzelne rauszuziehen.
2: Das sind diese auch dann in Filme aufgenommene Szenen, wo man vorneweg geschult worden war, in Anführungsstrichen geschult worden war, nämlich in der Kirche. Wenn ihr angefasst werdet, dann ruft laut euren Namen Und dann wird derjenige, der den Namen gehört hat, dafür sorgen, dass der auf eine Liste mitkommt. Wir gehen dem nach. Das ist der einzige Schutz, den wir euch anbieten können.
1: Damit die Leute nicht verschwinden.
2: Genau. Wir als Familie hatten Glück. Da ist keiner rausgefischt worden. Wir sind bis in die Innenstadt gekommen und haben uns dann als Protestzug formiert. Und dann kamen die ersten Rufe mit "Wir sind das Volk" als gemeinsamer Ruf der Selbstermächtigung. Also ihr als Polizisten, erinnert euch doch bitte, dass wir das Volk sind, was ihr zu schützen habt und
1: die
2: nichts gegen.
1: Die Volkspolizei.
2: Genau, die Volksarmee, die Volkspolizei. Ja. Und das dann so mit so martialischer Gewalt wie mit dieser Militanten und dann eben mit den Wasserwerfern, das war mein erster Kontakt. 89 bin ich das erste Mal als 21-Jährige mit Wasserwerfern in Konflikt geraten und bin also klitschnass geworden. Wenn man das mal erlebt hat, was das für eine Brutalität ist, wie das wehtut, wie da Leute schreien, weil dieser Wasserstrahl auftrifft, wie alle Straßenbahnen angehalten werden und die ganze Stadt steht still in einem Moment, weil sich einige hundert formieren zu einem Protestmarsch. So kam ich nach Jena.
0: Ja, man muss dazu sagen, dass mit unserem Studienbeginn diese Inhaftierungen letztlich begonnen haben.
2: Na klar.
0: Und das hat uns sehr schockiert. Ich meine, ich habe jetzt noch so einen Zettel von damals, den wir dann vorlesen durften letztlich.
1: Den durften Sie vorlesen bei einer dieser Fürbittandachten, die Sie in der Stadtkirche in Jena dann veranstaltet und organisiert haben.
2: Ab 9. Oktober 1989.
1: Sie beide haben das zusammen im Wesentlichen organisiert oder haben sich da andere?
2: Ja, wir haben es angestiftet. Wir haben uns den Schlüssel besorgt für die Kirche und wir haben begonnen, anderen zusammen, uns zusammenzutun und haben den ersten Abend gestaltet mit sehr kreativen Mitteln, die Informationen, dass da am Abend was stattfindet, weiterzugeben.
1: Und so eine Andacht, was war der Zweck von den Fürbitt-Andachten? Ging es darum, so sich zu vernetzen, zu merken, da sind noch andere, die gerade nicht in Ordnung finden, was in dem Staat vor sich geht? Oder ging es darum, konkrete Hilfe zu leisten, eben für über Spenden für diese Inhaftierten, Informationsaustausch und Wiedergabe, also all das?
2: Ja.
0: Also war es zunächst wirklich Solidaritätsaktionen.
2: Inklusive Kollektengabe.
0: Inklusive Kollekten, also nach 300 Leuten am ersten Tag, 1000 Leuten am zweiten, 1300 am dritten und 4000 am vierten Tag. Zunehmend der Bedarf natürlich da nach dieser Fürbitt-Andacht in Solidarität zu diesen Inhaftierten selber auf die Straße zu gehen. Ja. Und ab dem dritten Tag sind wir auf die Straße gegangen. Ja. Wir haben natürlich immer zur Gewaltlosigkeit aufgerufen.
1: Wie erklären Sie sich, dass zum Beispiel die Stasi oder die Polizei nicht eingegriffen oder eingeschritten ist, dass sie nicht verhaftet wurden, dass das nicht unterbunden wurde? Waren die überfordert oder hatten die Sorge vor einer Eskalation oder war das sozusagen das Bewusstsein dafür, dass das in vielen Städten gerade vielleicht auch noch in einem größeren Ausmaß passiert?
2: Also ich glaube, wir waren dann in einer Zeit auf den Straßen, wo selbst einer DDR-Regierung klar wurde, dass sie so mit ihren Bürgern und Bürgerinnen nicht mehr umgehen kann, wie bis dahin geplant. Der Unmut, die Faszination daran, endlich mal so wie in der Kirche ein Mikrofon zu haben, wo man sagen konnte, ich heiße so und so und bin so und so alt und ich leide darunter, dass ich oder meine Familie und ich sehe das als große Aufgabe für politische Veränderungen in unserem Land an. Dieser Bedarf war so groß und der wurde im kirchlichen Raum, wurde dem ein Raum gegeben. Wir haben damit rechnen müssen, dass wir Gewalterfahrung machen und waren trotzdem ganz klar mit diesem pazifistischen Friede, Gerechtigkeit, Bewahrung der Schöpfung aus dem konziliaren Prozess unterwegs, dass die Kerze das Einzige ist, was wir in den Händen tragen, neben unseren Protestplakaten. Wer eine Kerze trägt, der kann nicht schlagen.
1: Gab es konkrete Forderungen bei den Demos und was haben Sie gefordert?
0: War es zunächst wirklich erstmal nur diese Solidaritätsbekundung, wir sind viele und wir zeigen unsere Betroffenheit und wir wollen, dass sich dieses System ändert. Wir sind für politische Reformen, wurde es immer konkreter. Im November ging es dann eben um Einberufung Wehrdienstleistender. Dann ging es um
2: Bildung, freie Schulen.
0: Bildung, Demokratie und Wahlen, Auflösung der Staatssicherheit.
2: Dann natürlich von Anfang an, von Sommer, die Bürgerbewegung zuzulassen. Ne? Zulassung vom neuen Forum und dann Demokratie jetzt, für die wir beide dann in Thüringen auch gesprochen haben. Und die neuen Parteien, wie der Demokratische Aufbruch und so, die sich damals gegründet haben.
0: Eine Aufarbeitung des Unrechts und das Benennen, dass diese DDR ein Unrechtsstaat gewesen ist, das Verbrechen ausgeübt hat, ist nicht geschehen.
3: Das Erbe der friedlichen Revolution.
1: Diese sehr einschneidenden Veränderungen, Proteste, Fürbittandachten, Demos, dann der Mauerfall am 9. November, die erste freie Volkskammerwahl im März 1990, dann die deutsche Einheit Oktober 90. Das war ja eine, ich stelle mir vor, wahnsinnig intensive Zeit für Sie. Sie hatten mir, Frau Simon, vorher die Notizen von den Fürbittandachten, die auch nach dem Mauerfall noch weitergingen, geschickt. Und mir ist aufgefallen, dann der Eintrag Donnerstag, 30. November, Fürbittandacht unter dem Thema und Friede kehrt ins alte Leben. Erste Polarisierung zwischen Verfechtern der Wiedervereinigung und Leuten, die eine souveräne DDR wollen, Demo davon gekennzeichnet. Für Sie beide war nicht klar, die DDR muss weg, wir wollen die Wiedervereinigung. Sie hatten eine andere Position. Sie haben die DDR für reformierbar gehalten.
2: Ja, jedenfalls zunächst haben wir die gehalten, ja. Also da würde ich gerne nochmal auf die runden Tische eingehen. Eine für mich sehr unnachahmlich bürgernahe Art, Politik zu machen, in Form von runden Tischen, an der Leute sich zu verschiedenen Themen äußerten und trafen und miteinander überlegten, aber die sofort sozusagen in die konstruktive Umsetzung gingen. Die also einen neuen Bildungsplan konzipierten und Ideen für freie Schulen hatten, die Verfassung in die Hand nahmen und sagten, wir brauchen eine neue Verfassung und die soll so aussehen. Und einen Verfassungsentwurf vorlegten für eine zu reformierende DDR. Dass das Endziel auch die Wiedervereinigung war, stand jedenfalls für mich außer Frage, aber ich habe den Weg als einen anderen mir vorgestellt. Für einen längeren Weg, einen langsamen und einen, gerade am Beispiel der Verfassung, an einem, der die Verfassung und das Grundgesetz neu schreibt. Der sagt, wenn wir jetzt gemeinsam losgehen, als wiedervereinigtes Deutschland, nach so vielen Jahren und nach so vielen Jahrzehnten, dann lasst uns das doch mit einer gemeinsamen Gesetzgebung machen.
1: Denken Sie, wir wären besser zusammengewachsen?
2: Ja, auf jeden Fall. Auch was das Wirtschaftliche anging. Wir haben beide Erfahrungen mit Familien, ich vor allen Dingen dann auch als Pfarrerin im Osten, im ehemaligen Osten Deutschlands, mit Gegenden, wo ganze Familien raus aus dem Arbeitsprozess waren, weil in den 90er und dann Anfang der 2000er durch die Treuhand riesengroße Komplexe abgewickelt worden sind, mit einer Mark bewertet. Arbeitende, die bis dahin dort in Lohn und Brot gestanden haben, beschimpft worden sind als Umweltschweine. Natürlich, sie haben im Kalibergbau, im Uranbergbau gearbeitet und es kam dann erst auf und es wurde erst nochmal neu bewusst, was das alles auch für Auswirkungen auf unsere Umwelt gehabt hat. Aber die Einzelnen, die dort gearbeitet haben, deren Biografien, deren Berufsbiografien gebrochen worden sind dadurch. Die haben eine Beschädigung ihrer selbst erlebt, die nicht wieder einzuholen ist oder die ganz schwer wieder einzuholen worden ist. Wenn da Leute kommen, die sagen, dass das, was man ein Leben lang getan hat, nichts mehr wert ist, dann macht es was mit den Leuten und genau das ist passiert.
1: Frau Simon, Sie sind lange schon in Westdeutschland mittlerweile beheimatet. Sie sind dann, haben das Studium in Jena nicht fortgesetzt, sondern sind dann in verschiedenen westdeutschen Städten, wenn ich es richtig weiß, unterwegs gewesen, haben da studiert und sich ja dann eben auch in Marburg niedergelassen. Ist es richtig, was ja viele monieren, dass es in Westdeutschland immer noch nicht so ein Bewusstsein und eine Aufmerksamkeit für diese Art von Brüchen in den Biografien gibt, die Frau Spengler gerade beschrieben hat.
0: Ich bin 1990 dann zunächst nach Göttingen und dann später nach Bochum gegangen und wir haben von diesen Brüchen gehört. Ich selber in meiner Familie nicht erlebt. Meine Eltern haben sich nach der Wende ganz gut eingefunden, haben eine eigene Praxis aufgemacht und konnten in die Länder reisen, in die sie immer reisen wollten. Von den Brüchen habe ich persönlich natürlich von Menschen gehört, von den Nachrichten, die ich gelesen habe. Ich habe gemerkt, wie viele Menschen in den Westen gegangen sind. Viele meiner Freunde und Freundinnen, die ich auch später dann in den Gemeinden kennengelernt habe, die als hochausgebildete und hochqualifizierte Menschen in den Westen gegangen sind, weil sie in den 90er Jahren dort keinen Fuß fassen konnten, haben mir die ganze Zeit natürlich gezeigt, dass die DDR ausblutet, tolle Leute da weggehen, ich aber selber mich in meinem westdeutschen Studien, Freundschaften, Bekanntschaften, aber auch in meiner ganzen politischen Theologie, die ich in Göttingen studieren durfte, in dieser großen Welle der Freiheit bewegt habe und mich nicht mehr um den Osten in dieser Art und Weise gekümmert habe.
1: Hat die deutsche Gesellschaft sich da vielleicht auch ein bisschen selbst betrogen und belogen in den 90er Jahren in so einem überschwänglichen Gefühl, wir sind eins, und da die Unterschiede und Gräben verkannt, die jetzt offenbar wieder so aufbrechen?
0: Das Urteil mit dem Belügen finde ich ein bisschen hart. Wir haben uns insofern belogen, als wir alle keine wirkliche Aufarbeitung der Geschichte in der DDR gemacht haben, zur NS-Diktatur, im Westen kaum Aufarbeitung der DDR-Diktatur und wir alle uns was vorgemacht haben.
2: Ich habe den Eindruck, wir haben uns zu wenig Geschichten erzählt. Von Anfang an.
1: In den Familien oder öffentlich?
2: Nein, öffentlich. Wir haben einander zu wenig erzählen können oder haben es nicht gemacht. Wir hätten es mutiger in die Hand nehmen müssen, uns einander zu erzählen, wie wir groß geworden sind. Es ist ganz schnell, ist das Bild des Ostdeutschen entstanden, das Bild des Besserwessis entstanden. Auf der anderen Seite muss man ja auch ehrlich gestehen, dass das ein zweiseitiger Schlagabtausch gewesen ist. Man hat nicht miteinander gesprochen, sondern übereinander.
1: Oder nur in den eigenen Familien. Richtig. Und dann sozusagen sich im jeweiligen Denkmuster auch bestätigt.
2: Ja, das sind so diese typischen Blasen.
1: Das ist ja, was heute auch viel beschrieben ist, dass in den Familien eben ja sehr stark positiv gefärbte oder schön gefärbte Erinnerungen dann beispielsweise an die DDR-Zeit weitergereicht werden. Begegnet Ihnen das viel in Erfurt und Thüringen in Ihrem Bekanntenkreis, dass Sie das Gefühl haben, hier wird eigentlich ein Bild von der DDR in den Familien sozusagen tradiert, was sich null deckt mit meiner eigenen Biografie und Erfahrung?
2: Ja, also natürlich kommt dazu noch, dass das über 30 Jahre jetzt her ist, dass manches auch dann vergilbt im Gedächtnis. Aber ich habe Leute vor Augen, die mir jetzt erzählen, was das doch für gute Zustände gewesen sind, weil die Jugendlichen halt von der Straße weg waren und in Organisationen zu Hause aufgehoben wurden, weil es einen klaren Wertekanon gegeben hätte. Also alles Behauptungen, die ich nicht so unterschreiben würde.
1: Wie geht's Ihnen da?
2: Na, schlecht. Also weil ich denke, was ist das für ein Bild?
1: Was machen Sie denn?
2: Ich erzähle meine Geschichte und sage, also wenn ihr so gelebt habt, dann erzählt mir eure, aber ich erzähle euch meine.
1: Katja Simon.
0: Ich stimme dir voll zu mit diesem keine Geschichten erzählen. Eine Aufarbeitung des Unrechts und das Benennen, dass diese DDR ein Unrechtsstaat gewesen ist, das Verbrechen ausgeübt hat, ist nicht geschehen. In den 90er Jahren hätte Kohl sehr, sehr viel mehr für die Aufarbeitung dieser Geschichte tun können. Danach kam Schröder. Es ging in diesen beiden Jahrzehnten fast nur um Wirtschaft. Und letztlich ging es in diesen beiden Jahrzehnten auch immer um das Sedieren einer ganzen Bevölkerungsgruppe. Hier, du brauchst doch einfach nur mal die D-Mark, den Wohlstand.
1: Gleichzeitig war es ja das, was große Teile der DDR-Gesellschaft sich auch gewünscht haben, wirtschaftlichen Aufschwung, wirtschaftliche Sicherheit. Also das war ja ein wichtiger Faktor in der Zeit nach dem Mauerfall.
2: Natürlich, und es gab die Öffentlichkeitmachung von Unrecht. Man hätte das zur Kenntnis nehmen können. Aber gleichzeitig war die eigene Erfahrung auf die, so schlimm ist es gar nicht gewesen. Das sind ja nur ausgewählte Fälle. Also es hat mich nicht betroffen. Und ich habe jetzt gerade ganz andere Interessen. Und das beides kann ungefähr, würde ich mal so sagen, 90% der Wirklichkeit ausblenden. Und dann waren eben das, was du gerade gesagt hast, Katja, die wirtschaftliche Verführbarkeit, die war riesig. Die Faszination daran, jetzt alles kaufen zu können, jedenfalls augenscheinlich und vorübergehend, und überall hinreisen zu können, die war so groß, dass vieles andere nicht mehr gesehen werden wollte. Das wurde mit eingekauft. Und deshalb ist der Rückblick und die Sehnsucht nach Sicherheit, also ich dechiffriere das, was wir gerade erleben, als eine Sehnsucht nach falscher Sicherheit.
1: Und Sie meinen, was wir erleben, den Aufstieg und die Wahlerfolge der AfD?
2: Ja, und die Verweigerung, sich der DDR und ihrer Geschichte wirklich zu stellen in der Aufarbeitung.
1: Frau Spengler, Frau Simon, zum Abschluss möchte ich Sie noch gern fragen, wenn Sie so ein Gefühl aus der Zeit der Friedlichen Revolution von 1989 nochmal wieder wachrufen könnten bei sich, welches wäre das?
0: Das Gefühl der Freiheit, weil endlich konnte man wirklich alles tun, sagen und machen, was wir wollten. Und natürlich eine unglaubliche Freude mit 18, einfach wirklich das Gefühl, alles schaffen zu können, sogar eine friedliche Revolution.
1: Frau Spengler, Sie?
2: Das Gefühl, wir sind das Volk. Also das ist für mich ein Grundgefühl, nämlich ein Bewusstsein, dass der Souverän vorgibt, was die Regierung zu tun hat und sich dieses Recht des Souveräns als Bürger zu holen. Das war die Ermöglichung dieses Augenblicks. Wir haben die ersten freien Wahlen gehabt. Wir waren selber durch die Bürgerbewegung damals politisch mit aktiv. Wir haben erlebt, wie die Bürgerbewegung nicht diejenigen waren, die gewählt worden sind, und sind damit einigermaßen aufrecht und demokratisch umgegangen, nämlich mit der Anerkennung von Mehrheiten. Das Grundgefühl aber war, als Teil eines Volkes sich behauptet zu haben und deshalb etwas erreichen zu können, wenn es das nur gemeinsam will.
1: Und wenn das Volk rechtsextrem wählt?
2: Dann müssen wir damit umgehen, wie wehrhaft eine Demokratie sein muss, um sich selbst zu schützen. An dieser Stelle geht es nicht nur um den Wählerwillen, sondern auch um den Schutz der Demokratie.
0: Und vor allen Dingen auch um den Schutz der Schwächsten. Dafür ist die Demokratie nun mal auch da.
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1: 20 Uhr. Rheinland-Pfalz wird für ein weiteres Jahr den Vorsitz der Ministerpräsidentenkonferenz übernehmen. Die Staatskanzlei in Mainz teilte mit, das hätten die Länderchefs einstimmig beschlossen. Turnusgemäß wäre eigentlich Sachsen-Anhalt ab Oktober dran gewesen. Für SR Info Matthias Zahn.
2: Der Ministerpräsident von Sachsen-Anhalt, Sven Schulze von der CDU, hatte nach der Landtagswahl Anfang des Monats faktisch den Verzicht darauf erklärt. Schulzes CDU hatte die Wahl verloren, die AfD dagegen klar gewonnen, aber nicht die absolute Mehrheit erreicht. Eine einwandfreie technische und inhaltliche Vorbereitung und Durchführung des MPK-Vorsitzes sei angesichts des Wahlausgangs und der ungewissen Regierungsbildung nicht gewährleistet, schrieb Schulze in einem Brief an den Vorsitzenden der Ministerpräsidentenkonferenz, den rheinland-pfälzischen Ministerpräsidenten Gordon Schnieder von der CDU.
1: Die deutsche EZB-Direktorin Isabel Schnabel tritt Anfang 2027 vorzeitig ab und wechselt zum Internationalen Währungsfonds IWF. Wie die Europäische Zentralbank mitteilte, wird Schnabel die Leitung der Abteilung Geld- und Kapitalmärkte beim IWF übernehmen. Die Nachfolge werde vom Europäischen Rat geklärt. Reuters hatte bereits vor der offiziellen Mitteilung der EZB über den bevorstehenden Abgang der renommierten Ökonomin berichtet. Die Zahl der Verkehrsunfälle in Deutschland ist im ersten Halbjahr auf knapp 1,3 Millionen gestiegen. Das teilte das Statistische Bundesamt unter Berufung auf vorläufige Zahlen mit. Das entspreche im Vergleich zum Vorjahreszeitraum einem Plus von 2,6%. Zugleich sank die Zahl der Menschen, die dabei ums Leben kamen, und zwar um -9%. Auch die Zahl der Verletzten ging laut der Statistik zurück. Auffällig war nach Angaben der Statistiker, dass lediglich bei E-Scootern die Zahl der Todesopfer zunahm. Der Völklinger Oberbürgermeister Tautz will beim Verwaltungsgericht des Saarlandes erreichen, dass er nicht aus seinem Amt im November kommenden Jahres ausscheiden muss. Wie das Gericht mitteilte, ist ein entsprechender Eilantrag eingegangen. Tautz ist seit 2024 Oberbürgermeister von Völklingen. Seine volle Amtszeit läge bei 10 Jahren. Da aber im November kommenden Jahres die gesetzlich vorgesehene Altersgrenze für Oberbürgermeister von 68 Jahren erreicht, müsste er dann ausscheiden. Tautz gehört der Bürgervereinigung Wir für Völklingen an. Das waren die Nachrichten mit René Jacqueline Möhler. 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Das Wetter. In der Nacht sinken die Temperaturen auf 8 bis 2 Grad. Örtlich ist Bodenfrost möglich. Morgen sonnig und trocken bei Höchstwerten bis 24 Grad. Die weiteren Aussichten: am Wochenende viel Sonne und warm bis 28 Grad.
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3: Es sind seltsame Metamorphosen, die Gedichte durchlaufen, wenn sie in Musik verwandelt werden. Dass sie vertont und gesungen werden, ist der häufigere Fall. Seltener aber liegen sie den Kompositionen stumm zugrunde und lassen sich vielleicht kaum noch erahnen. Außer in dieser Ausgabe von Lost in Music. Stefan Keller hat die Puzzlesteine in 5 zum Teil berühmten Fällen zusammengesetzt.
4: Seid ihr wohl schon zuweilen ernst und still auf einen Berg gestiegen, nah den Himmeln? Saht ihr das Meer zu eures Berges Füßen? Dort, über Wogen, über Unermessnes euch neigend, habt ihr ernst und still gelauscht? Ich lauschte, hörte, was aus keinem Munde jemals ertönte, noch ein Ohr bewegt. Zuerst verworrener, unermessener Lärm, undeutlich wie der Wind in dichten Bäumen, voll klarer Töne, süßen Lispelns, sanft wie ein Abendlied und stark wie Waffenklirren. Es war ein Tönen, tief und unaussprechlich, das flutend Kreise zog rings um die Welt und durch die Himmel, welche seine Wogen verjünget, rollend sein unendlich Wort verbreitete, bis wo es in den Schatten mit Zeit, Raum, Zahl, Gestaltung überging. Ein anderer Luftkreis, weit und fessellos umgab die Erde ganz der ew'ge Hymnus. Die Welt, gehüllt in diese Symphonie, schwamm wie in Luft, so in der Harmonie. Bald unterschied ich, noch verwirrt, verschleiert, gemischt zwei Stimmen in der einen Stimme, von Erd und Meeren in den Himmel steigend, die sangen allzumal den Weltensang. Vom Meer die eine, Ruhmes, Glückeslied, die Wogen sprachen also zueinander, die andere hob von unserer Erde sich. Sie war voll Trauer, das Geräusch der Menschen. Der prächt'ge Ozean ließ eine friedlich frohe Stimme hören, sang, wie die Harfe singt in Sions Tempeln und pries der Schöpfung Schönheit. Doch unter diesen hehren Klängen schrillte die andere Stimme, wie ein ängstlich Ross, wie einer Höllenpforte rost'ge Angel, wie eherner Bogen auf der Eisenlaute, und schreien, weinen, schmähen und verfluchen taucht aus des Menschenlärmes Wirbelwogen, wie man des Abends in den Tälern schwarze Nachtvögel sieht, die scharenweise ziehen. Was war dies Rauschen, endlos widerhallend? Der Mensch, ach, und die Erde, welche weinten. Da träumt ich lange, wechselweis betrachtend, nach jenem Abgrund, den die Wellen bargen, den Tiefern, der in mir sich öffnete. Ich fragte mich, warum man hier ist, was der Zweck von allem diesem endlich, was die Seele tut, ob sein, ob leben besser? Und warum Gott, der einzig liest sein Buch, beständig eine zu des Liedes Misston sang der Natur mit seiner Menschen schreien.

Zwei Menschen gehen durch kahlen, kalten Hain. Der Mond läuft mit, sie schauen hinein. Der Mond läuft über hohe Eichen. Kein Wölkchen trübt das Himmelslicht, in das die schwarzen Zacken reichen. Die Stimme eines Weibes spricht: Ich trag ein Kind und nitt von dir. Ich geh in Sünde neben dir. Ich hab mich schwer an mir vergangen. Ich glaubte nicht mehr an ein Glück und hatte doch ein schwer Verlangen nach Lebensfrucht, nach Mutterglück und Pflicht. Da habe ich mich erfrecht, da ließ ich schaudernd mein Geschlecht von einem fremden Mann umfangen und hab mich noch dafür gesegnet. Nun hat das Leben sich gerecht, nun bin ich dir, oh, dir begegnet. Sie geht mit ungelenkem Schritt, sie schaut empor, der Mond läuft mit. Ihr dunkler Blick ertrinkt in Licht. Die Stimme eines Mannes spricht: Das Kind, das du empfangen hast, sei deiner Seele keine Last. O sieh, wie klar das Weltall schimmert. Es ist ein Glanz um alles her. Du treibst mit mir auf kaltem Meer. Doch eine eigene Wärme flimmert von dir in mich, von mir in dich. Die wird das fremde Kind verklären. Du wirst es mir, von mir gebären. Du hast den Glanz in mich gebracht. Du hast mich selbst zum Kind gemacht. Er fasst sie um die starken Hüften. Ihr Atem mischt sich in den Lüften. Zwei Menschen gehen durch hohe, helle Nacht.

Sacht erhebt er sich und die Blätter zittern leise. Die jungen Bäume werden von ihm bewegt. Sie müssen sich beugen. Junge Menschen tanzen vom Wind getrieben, getragen. Sie glauben, hinaufzufliegen mit ihm. Der Wind wird toller. Er erfasst die Zweige, die bebend auf und nieder wehen. Auch die Menschen werden von diesem Treiben mitgerissen. Sie laufen in den Wind, lachen mit ihm, werfen sich ihm entgegen, ganz außer sich dem Spiel mit dem Winde hingegeben. Der Wind wird zum Sturm, ernst und gewaltig. Die Menschen halten einander fest umschlungen, um gegen ihn anzukämpfen. Alles ist Kampf. Der große, starke Baum fällt. Der Sturm ist vorbei, nur leise zittern die Blätter.

Oh, wie oft habe ich Skarbo gehört und gesehen, wenn um Mitternacht der Mond am Himmel strahlt wie ein Silberschild auf blauem, von goldenen Bienen übersätem Banner. Wie oft habe ich sein Gelächter im Schatten meines Alkovens schallen und seinen Nagel auf der Seide meiner Bettvorhänge quietschen gehört. Wie oft habe ich ihn von der Decke herabsteigen, auf einem Fuß Pirouetten drehen und durch das Zimmer wie eine Spindel, die aus dem Spinnrocken einer Hexe gefallen ist, rollen gesehen. Glaubte ich, er sei verschwunden. Dann wuchs der Zwerg zwischen dem Mond und mir wie der Turm einer gotischen Kathedrale, und eine goldene Schelle ertönte an seiner Zipfelmütze. Aber dann wurde sein Körper blau, durchsichtig wie das Wachs einer Kerze. Sein Gesicht wurde bleich wie das Wachs eines Kerzenstummels, und plötzlich erlosch er.

Der Geist, vom Lebensdurst beflügelt, schwingt sich auf zum kühnen Flug in die Höhen der Verneinung. Dort im Lichte seines Träumens formt sich eine Zauberwelt wundersamer Gestalten und Gefühle. Der spielende Geist, der leidende Geist, durch Zweifel kummerschaffende Geist, ergibt sich der Qual der Liebe. Inmitten seiner blühenden Geschöpfe verweilet er in Sehnsucht. Mit einer Fülle von Erschütterungen ruft er sie zum Tode. Von bebender Furcht ergriffen, möchte er sich ganz vergessen, aber plötzlich lichtvollen Vorgefühls freudige Rhythmen erwachen in ihm, wonniger Augenblick, von strahlender Hoffnung aufs Neue erleuchtet, zum Streben nach Leben entbrennet er. Wunderbar hat er erfasst die Kraft des göttlichen eigenen Willens. In finstere Gründe mit flammendem Blicke dringet er ein, erfüllt von Zorn und Empörung stößt er kühnen Ruf aus, es entbrennet der Kampf, es klaffen der Untiere offene Rachen, schrecklich flammen die zuckenden Blitze des göttlichen Willens. Des allbesiegenden, feuriger Widerschein zauberhaft leuchtend hellet die Welt auf. Vergessend das ersehnte Ziel, stürzet der Geist sich in trunkene Kämpfe, vom Rausche besessen, nur noch genießend ganz dies freie, göttliche Spiel, diesen Kampf aus Liebe, in der Erhabenheit zielloser Strebungen und in der Verbindung des Widerspruchsvollen, in einem Bewusstsein, in einer einzigen Liebe, erkennet der Geist die Natur seines göttlichen, eigenen Wesens. Ein Flammenmeer erfasst das Weltall. Der Geist auf der Höhe des Seins fühlt nun unendlichen Strom der göttlichen Kraft des freien Willens. Kühnheit durchdringt ihn. Was drohte, ist jetzt Erweckung. Was erschreckte, ist jetzt Genuss. Aus Panther- und Hyänenbissen wurde nur neues Kosen, neue Qual. Und aus dem Schlangenstich nur brennendes Küssen. Und es hallte das Weltall vom freudigen Rufe: Ich

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1: 21 Uhr. Palästinenserpräsident Abbas hat Israels Politik als existenzielle Bedrohung für das palästinensische Volk verurteilt. In einer Rede bei der UN-Generaldebatte in New York sagte Abbas, die Gefahr beschränke sich nicht mehr darauf, die Zwei-Staaten-Lösung zu untergraben und die Verwirklichung des palästinensischen Staates zu verhindern. Sie bedrohe inzwischen die Existenz und das Leben des palästinensischen Volkes in seiner Heimat. EZB-Direktorin Isabel Schnabel wird Anfang Januar vorzeitig zurücktreten und zum Internationalen Währungsfonds in Washington wechseln. Das teilte die Europäische Zentralbank mit. Ursula Mayer für SR Info.
2: Bisher ist Schnabel Mitglied im Direktorium der Zentralbank. Das Führungsgremium entscheidet zusammen mit den Präsidenten der nationalen Zentralbanken im Rat der EZB über die Zinsen im Euroraum. Wie es beim Internationalen Währungsfonds heißt, wird die Ökonomin dort ab dem 4. Januar 2027 die Abteilung für Geld- und Kapitalmärkte leiten. Bis dahin werde sie bei der EZB ihre Position behalten. EZB-Chefin Lagarde dankte Schnabel für ihren herausragenden Beitrag, nicht nur in geldpolitischen Fragen, sondern bei der Modernisierung der gesamten Institution.
1: Journalisten von CNN, MS Now und der Plattform Politico haben wieder Zugang zum Weißen Haus. Das Weiße Haus erklärte, die Zugangssperren für die drei Medien seien aufgehoben. Den drei Medien war der Zutritt zuvor noch verweigert worden, obwohl ein US-Bundesgericht das von Präsident Trump verhängte Hausverbot vorerst außer Kraft gesetzt hatte. Trump hatte den Journalisten die Verbreitung von Falschinformationen vorgeworfen. Der erste FC Saarbrücken warnt vor der geplanten Beteiligung von Fußballvereinen an den Kosten für zusätzliche Polizeieinsätze bei Risikospielen. Wie der Fußball-Drittligist erklärte, würde dies die finanziellen Spielräume des FCS erheblich einschränken. Die Mehrkosten müssten zudem an die Fans weitergegeben werden. Nach Plänen der Landesregierung soll der Staat die Kosten für entsprechende Polizeieinsätze bei Risikospielen künftig nicht mehr alleine tragen. Der Landtag befasst sich derzeit mit einem entsprechenden Gesetzentwurf. Das waren die Nachrichten mit René Jacqueline Möhler. 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Das Wetter. In der Nacht stellenweise Nebel, die Temperaturen sinken auf 8 bis 2 Grad. Örtlich ist Bodenfrost möglich. Morgen sonnig bei Höchstwerten bis 24 Grad. Die Aussichten am Wochenende viel Sonne und spätsommerlich warm bis 28 Grad.
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4: Schön, dass Sie dabei sind. Ein herzliches Willkommen zu den Herzstücken, die wie gewohnt aus Bremen zu Ihnen kommen. Im Studio ist Nicole Nellibel. Ein paar Neuheiten möchte ich Ihnen heute vorstellen, darunter Musik von Karen Brunon, die über 10 Jahre nach ihrem Debüt nun ein zweites Album rausgebracht hat. Es gibt Musik vom Newcomer Aaron und natürlich auch Songs, die Sie einfach mitnehmen sollen in 2 entspannte und hoffentlich inspirierende Musikstunden. Mit einem Duo, auf das man nicht sofort kommen würde, geht's los mit Zac Brown und James Taylor, mit einem Hoch auf Sonnenuntergänge und die Liebe. Love and Sunsets.

Ein sentimentaler Blick in die Erinnerungsbox mit Rumor, Here You Are, ein Herzstück in den Late Night Sounds. Klassischer Gitarrenunterricht, dann ein Kompositionsstudium und während der Pandemie eine intensive Befassung mit dem Klavier. Und dann mussten Bach und Chopin, Cole Porter und Randy Newman und einem Studium der Filmmusik und des Jazzgesangs weichen. So, mal eben viele, viele Jahre auf dem Weg von Aaron zusammengefasst. Auf dem Jazzlabel Verve hat Aaron jetzt sein erstes Album rausgebracht und er vermischt da die Welten des Great American Songbook mit Indie-Pop, so kann man es wohl beschreiben. Den Songs merkt man an, dass da einer sein Handwerk versteht. Es sind gut arrangierte, melodienreiche Titel, der Mann kann singen und unter den Songs liegt irgendwie eine große Prise Spaß an der Sache und gute Laune. 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

Wunderbares Thema. Oder Hoffnung, Talking About Hope mit Snow Patrol in den Herzstücken in den Late Night Sounds. Und mit dabei sind Bremen 2, SR Kultur, Bayern 2 und MDR Kultur. Lauren Speer, die macht Musik unter dem Namen Loren. Sie hat auf ihrer Veröffentlichungsliste schon eine EP und ein Studioalbum. Und jetzt ist sie mit neuen Songs auf dem Markt, zu finden auf dem Album Don't Be Funny Without Me. Loren kommt aus Kanada. Aufgewachsen ist die Musikerin in der Natur, so kann man sagen, zwischen Wald und Meer, vor der Küste Vancouvers. Ihr Weg führt dann schnell in den musikalischen Folk-Kosmos und das setzt sich auch auf ihrem neuen Album fort. Es sind Songs, die sich um Trennung drehen und sie verhandeln alle möglichen Facetten von Gefühlen, die das so mit sich bringt. Selbstzweifel und Selbsterkenntnisse gehören erfahrungsgemäß auch dazu. Loren, Going Through the Motions.

0: Going Through the Motions. Lorraine war das hier in den Late Night Sounds. Herzstücke sind es auf ihrem aktuellen Album Don't Be Funny Without Me. Und wir bleiben noch so ein bisschen in Kanada. Von dort kommt nämlich auch die Musik von The Brothers Landreth zu uns. Ihr jüngstes Album ist Ende vergangenen Jahres erschienen, heißt Dog Ear. Und es lohnt sich, das immer mal wieder vorzuholen. Klingt schön altmodisch, oder? Sonst schauen Sie doch vielleicht mal auf Ihre Playlist. The Brothers Landreth, das sind die Brüder Joey und David. Ein eingespieltes Team, stilsicher, ideenreich. Die machen ihre Musik aus dem weiten Amerikanerfeld mit großer Emotion und in so einem Spannungsfeld zwischen Erdigkeit, etwas Knorrigem und dann wieder dieser nachdenklichen Durchlässigkeit und Melancholie ihrer Songs. Eine wunderbare Ballade, die gemeinsam mit Bonnie Raitt entstanden ist, ist auch auf dem Album Knuckles.
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Stealing Time war das eben. Schöner West Coast Sound mit Young Gun Silver Fox. Und wenn Sie sich fragen, wessen eindringliche Stimme das in dem Song davor war, das war Valerie June. Sie sind bei den Late Night Sounds in den Herzstücken im gemeinsamen Musikabend von MDR Kultur, SR Kultur, Bremen 2 und Bayern 2. Die Musikerin, die ich Ihnen jetzt gern vorstellen möchte, die ist hierzulande wohl eher ein Geheimtipp, Karen Brunon aus Frankreich. Mit La Vida Prä hat sie ihr zweites Album veröffentlicht. Das erste ist schon über 10 Jahre alt. Karen Brunon, die ist nicht nur in eigener Sache unterwegs, sondern als Geigerin und Sängerin auch bei vielen anderen Projekten dabei. Alben und Tourneen von Renaud zum Beispiel. Sie hat bei Charles Aznavour, Laurent Voulzy, Vanessa Paradis, Mika und Woodkid mitgearbeitet. Und da sehen Sie auch schon so ein bisschen die musikalische Spannbreite von Karen Brunon, vom klassischen Chanson bis hin zu Pop und Rock. Teil einer Band war sie auch mal. Das war ein Albumprojekt von der Band Circus. Jetzt gibt's aber was Neues von Karen Brunon solo auf ihrem Album, bei dem sie maßgeblich mit Marc Lavoine zusammengearbeitet hat. Fast alle Songs haben die zwei gemeinsam geschrieben. Karen Brunons feine Chansons reichen in Popgefilde, sie sind luftig instrumentiert. Immer wieder kommt natürlich die Geige ins Spiel, denn das ist ihr Instrument. Und sie singt mit einer Stimme, die unglaublich freundlich klingt. Karen Brunon mit Ritournelle. J'écris.

Ja, da trudelt der Song noch so ein bisschen aus. Dream On, Musik von The Bluebells. Sie sind bei den Herzstücken in den Late Night Sounds und ich hoffe, Sie kommen gut in den Abend mit unserem Musikmix. Vielleicht haben Sie ja Zeit, sich so ein bisschen durch die Stunden treiben zu lassen. Da passt ein neuer Song von Decker, Carried Away heißt er, und soll eine Einladung sein, im Hier und Jetzt zu sein, dem Trubel zu entfliehen und mal alles ganz schön entspannt anzugehen. So ein bisschen verspielt ist es wohl auch losgegangen mit dem Titel. Decker erzählt, wie er zu Hause in seinem Studio war und mit der Gitarre nach einem offenen Klang gesucht hat. Und dann kam so nach und nach der Song zu ihm. Offensichtlich sind dann aber doch noch ein paar andere Titel aus dem Musikall bei Decker gelandet, denn Anfang 2027 soll es ein neues Album von ihm geben. Und dieser erste Vorbote ist jedenfalls fluffig und leicht, klingt nach einem entspannten Fetenabend, bei dem irgendwann einer die Gitarre rauskramt und so ein bisschen spielt. Decker, Carried Away.

Carried Away, Decca ganz lässig hier in den Late Night Sounds Herzstücken. Als die Band Curse of Lonoe entstanden ist, ging es erstmal darum, etwas anderes nicht mehr zu machen. Felix Bechtolsheimer hatte keine Lust mehr auf Hey Ne Greta und deren Sound. Was Neues musste her und das dauerte. Und am Ende war da Curse of Lonoe als neue Herzensangelegenheit mit einem breiten Amerikaner-Sound, cineastisch manchmal, sehr slow manchmal, keine Songs für die Happy-Go-Lucky-Momente des Lebens. Gern in düster, warmem Sound, nachdenklich, auf so eine eigenwillige Art introvertiert. Curse of Lonoe mit Kathleen.

Annie Margret mit Waiting. Late Night Sounds hören Sie gerade auf Bayern 2, SR Kultur, MDR Kultur und Bremen 2. Und von uns aus der Hansestadt kommen in unserem gemeinsamen Musikabend gerade die Herzstücke. Mehr davon gibt's auch nach den 22 Uhr Nachrichten. Unter anderem mit Musik aus Island und einer musikalischen Lorelei. Bis gleich, sagt Nicole Nellhebel.

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1: Es ist 22 Uhr. Michael Backes ist ab sofort nicht mehr Chef des CISPA-Helmholtz-Zentrums für Informationssicherheit in Saarbrücken. Das haben die Gesellschafter des CISPA, der Bund und das Saarland mitgeteilt. SR-Inforeporter Peter Sauer.
2: Die Trennung erfolgt nach Angaben der CISPA-Gesellschafter einvernehmlich. Grund, beide Seiten hätten unterschiedliche Vorstellungen darüber, wie die Zukunft des international aufgestellten Forschungszentrums gestaltet werden soll. Bund und Land bedanken sich beim Gründungsdirektor für den erfolgreichen Aufbau des CISPA als weltweit angesehene und herausragende Bundesforschungseinrichtung. Das CISPA wollte sich auf SR-Nachfrage nicht äußern. Gestern wurde der Prüfbericht zum CISPA vorgestellt, der von Bund und Land eingesetzte Sonderermittler hatte beim CISPA strukturelle Defizite im Bereich der Forschungssicherheit festgestellt. Strafrechtliche Verstöße sind nach SR-Informationen bei der Prüfung nicht aufgetaucht.
1: Die Agrarministerkonferenz in Würzburg hat mit Protesten hunderter Bauern begonnen. Sie kritisierten unter anderem die niedrigen Erzeugerpreise, die aktuell hohen Energiekosten und die übermäßige Bürokratie. Die Agrarminister von Bund und Ländern suchen bei der zweitägigen Konferenz nach einer gemeinsamen Linie bei der Finanzausstattung der Landwirte und für die Verwendung von Dünger. Die Vorsitzende der Konferenz Kaniba hat den deutschen Landwirten schon Lockerungen in Aussicht gestellt. Ein anderes großes Thema der Bund-Länder-Runde sind die Tierhaltung und die entsprechenden Kennzeichnungspflichten. Rheinland-Pfalz hat ein weiteres Jahr den Vorsitz der Ministerpräsidentenkonferenz inne. Die Staatskanzlei in Mainz teilte mit, das hätten die Regierungschefs der Länder einstimmig beschlossen. Turnusgemäß wäre Sachsen-Anhalt ab Oktober dran gewesen. Nach dem Wahlsieg der AfD in dem Bundesland hatte der amtierende CDU-Ministerpräsident Schulze erklärt, auf den Vorsitz des Ländergremiums ab Oktober zu verzichten. Der 1. FC Saarbrücken warnt vor der geplanten Beteiligung von Fußballvereinen an den Kosten für zusätzliche Polizeieinsätze bei sogenannten Risikospielen. Wie der Fußball-Drittligist erklärte, würde dies die finanziellen Spielräume des FCS erheblich einschränken. Die Mehrkosten müssten zudem an die Fans weitergegeben werden. Nach Plänen der Landesregierung soll der Staat die Kosten für entsprechende Polizeieinsätze bei Risikospielen künftig nicht mehr alleine tragen. Der Landtag befasst sich derzeit mit einem entsprechenden Gesetzentwurf. Das waren die Nachrichten mit Hajo Müller. 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Das Wetter. In der Nacht trocken, 8 bis 2 Grad. Örtlich ist Bodenfrost möglich. Morgen sonnig und trocken bei Höchstwerten bis 24 Grad. Und die weiteren Aussichten: am Wochenende viel Sonne bei Temperaturen bis 28 Grad.
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3: Ich freue mich sehr, dass Sie da sind. Aus Bremen kommen noch bis 23 Uhr die Herzstücke in unserem gemeinsamen Abend. Im Studio ist Nicole Nellhiebel. Mit Songs schwierige Situationen zu meistern, zu spüren, dass sie in einem arbeiten, sich selbst zu überwinden, ergebnisreiche Tagträume, das alles spielt eine Rolle in der Musik in dieser Stunde, in der natürlich auch immer wieder von der Liebe die Rede ist. John Mayer, You're Gonna Live Forever in Me.

die Stimme der britischen Musikerin Daisy Chapman in Home Fires, ein Herzstück in den Late Night Sounds. Nate Amos steckt gleich hinter mehreren Projekten der Band Water From Your Eyes und hinter sich selbst als Soloprojekt als This Is Lorelei. Bei seinem aktuellen Werk ist er als This Is Lorelei unterwegs und hat das Album The Singer in My Band genannt. Die Songs sind nicht so, wie man sich das vielleicht vorstellt, beim Herumspielen und Frickeln auf der Gitarre entstanden, sondern, wie Nate Amos sagt, unbewusst beim Tagträumen, unterwegs beim Blick aus dem Fenster in die Landschaft. Da hat also was rumort in Nate Amos, dem Singer-Songwriter aus Vermont, mit Wurzeln in der Klangwelt, die unter Amerikaner zusammengefasst wird. Aufgenommen, vielleicht ja als so eine Art Gegenpol zur Entstehungsgeschichte, hat er die Songs dann bei sich zu Hause in Vermont. Sein Vater hat mitgebracht, der Bluegrass-Musiker ist, seine Schwester Sarah war dabei und seine Partnerin. Und den Rest hat Nate Amos alias This Is Lorelei selbst eingespielt, eingesungen und auf den Weg gebracht. Klare, geerdete Songs findet man auf The Singer in My Band. Songs, die mit starken Wurzeln auch in eine luftige Weite hinauffliegen können. Einer davon ist Hey Sarah, It's Gonna Rain Forever.

Concrete Love, starkes Duett von Julia Fortem und India Arie. MDR Kultur, Bremen 2, Bayern 2 und SR Kultur hören Sie gerade mit den Herzstücken in den Late Night Sounds. Wenn man zunächst die Gedichte seines Vaters als Basis für seine Songs genommen hat und mit Übersetzern gearbeitet hat, dann ist es schon ein Schritt zu sagen, ich texte jetzt selbst. Der isländische Musiker Ásgeir ist diesen Schritt gegangen und hat, durchaus begleitet von Ängsten und Sorgen, wie er sagt, sein Album selbst in Worte gefasst. Das Album Julia ist erschienen und hat so irgendwie auch ein neues Kapitel aufgeschlagen für Ásgeir, den Mann, der die Welt des Folkpop und der atmosphärischen Schwebekraft so erfolgreich bespielt. Nun gibt's eine Deluxe-Edition dieses Albums. Da gehört natürlich eine ordentliche Erweiterung dazu und so sind 4 neue Songs im Portfolio, die an die anderen Songs auf dem Album anknüpfen. Es hat schon was Typisches. Dieser Ásgeir-Kosmos. Infinity.

Infinity, ein Herzstück von Ausgeier hier in den Late Night Sounds. Was soll ich sagen? Ich finde ja, so ein schöner Harmoniegesang, der hat was. Und den zelebrieren die Australier Sons of the East bei ihren Produktionen immer wieder gern und mit großer Perfektion. Was mal als Garagen-Folk-Projekt von drei Kumpels angefangen hat, ist mittlerweile eine Erfolgsgeschichte geworden. Die Sons of the East erinnern mit ihrem Sound auch an die Klangwelt der Singer-Songwriter und Bands wie Crosby, Stills & Nash aus den 70ern und machen Musik, die von heute ist, aber eben auf ihre Weise auch zeitlos. Was zum Entspannen, unaufgeregt und mit so einer Prise Sonnengefühl. 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

Unterholz d'Amour hieß dieser Song von der Leipziger Band Hotel Remini. Spannendes Ensemble mit sehr eigenem Sound und Texten, bei denen es sich lohnt, genauer hinzuhören. Die Late Night Sounds gibt's bei Bremen 2, SR Kultur, Bayern 2 und MDR Kultur. Und gerade kommen aus Bremen die Herzstücke. Und es gibt eine Bremer Aufnahme jetzt gewissermaßen. Die Mighty Oaks waren bei uns im Studio in unserem Funkhaus und haben nicht nur über ihre Musik gesprochen, sondern auch einen Song live gespielt, ohne großen doppelten Boden. Ist schon ein paar Jahre her, das war 2017. Aber das macht heute auch noch Spaß. Mighty Oaks mit Be With You Always. 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

Tja, der Mann macht eben nicht nur fluffig tanzbare Songs. Mika war das mit Ordinary Man, ein Herzstück in den Late Night Sounds. In der Musik Stärke zu finden, das ist Sarah Cahoon gelungen, in und nach einer Zeit großer Verluste. I've Missed You All These Years heißt auch das aktuelle Album von Sarah Cahoon. Es war in der Corona-Zeit, als der Vater von Sarah Cahoon gestorben ist und sie konnte nicht zu ihm. Und dann ist auch noch ein enger Freund von ihr gestorben. Und sie sagt, Songs zu schreiben habe ihr durch schwierige Phasen in ihrem Leben immer geholfen. Sie beschreibt das so, dass die Menschen, die sie verloren hat, in den Worten ihrer Songs zu ihr zurückkommen. Sarah Cahoon findet, dass sie durch die schwierigen Zeiten stärker geworden sei und auch mehr auf ihre Intuition höre. So ist das neue Album authentisch, offen und klar und unverstellt im besten Sinne. Ihr verstorbener Vater erscheint im Song Supposed to Be.

Der Song endet mit einem positiven Gefühl, finde ich, Supposed to Be. Sarah Cahoon war das und das war ein Herzstück für ihren Vater. Sie sind bei den Late Night Sounds, ein Erinnerungssong, kein Abschiedssong war das eben. Aber einen Abschiedssong gibt's jetzt von Sufjan Stevens. Ich war der Mann, der dich noch geliebt hat, obwohl ich wusste, das war's, singt er in einem Song von seinem 2023er Album Javelin. Sufjan Stevens mit So You Are Tired.

Joni Mitchell, Strong and Wrong, ein Herzstück. Die Late Night Sounds sind bis hierhin aus Bremen gekommen. Sie sind bei Bremen 2, Bayern 2, MDR Kultur und SR Kultur. Und in den Late Night Sounds geht's nach den 23 Uhr Nachrichten weiter mit dem Nachtmix aus München. Und dabei wünsche ich Ihnen viel Vergnügen. Kommen Sie weiter gut in den späten Abend. Tschüss und bis bald, sagt Ihre Nicole Nellhiebel.

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1: Präsident Trump und der chinesische Staatschef Xi haben bei ihrem Treffen in Washington ihren Willen zu einer besseren Zusammenarbeit betont. Beide hoben hervor, dass man mehr Kommunikation und Zusammenarbeit der beiden größten Volkswirtschaften anstrebe. Trump kündigte gemeinsame Erörterungen zu Themen wie beispielsweise künstliche Intelligenz an. Hier liefern sich beide Länder einen Wettstreit um die Vorherrschaft. Xi betonte, die USA und China sollten Partner und keine Rivalen sein. Die USA verkündeten, dass sich beide Länder auf eine Verlängerung ihrer Zollpause um 2 Monate verständigt hätten. Eine Bestätigung dazu von chinesischer Seite steht noch aus. Konfliktthemen bleiben der Umgang mit Iran, Russland und Taiwan. Xi forderte die USA und den Iran zu Verhandlungen auf. Mit Blick auf Taiwan betonte Xi, dass die Haltung Chinas zur Wahrung der nationalen Einheit und territorialen Integrität glasklar sei. Er forderte Trump auf, die Taiwan-Frage mit Umsicht zu behandeln. China betrachtet Taiwan als abtrünnige Provinz. Israels Regierungschef Netanyahu hat in der UNO-Generaldebatte den Krieg gegen den Iran verteidigt. Israel habe die iranischen Atomanlagen zerstören müssen, um das Land daran zu hindern, Atombomben zu entwickeln. Er bezeichnete die Machthaber in Teheran als mörderische Diktatur, die auf die Vernichtung Israels abziele. Im Besitz von Atomwaffen wäre der Iran eine Bedrohung für die ganze Welt, erklärte Netanyahu. Vor Beginn seiner Rede verließen zahlreiche Diplomaten den Saal. Palästinenser Präsident Abbas hatte zuvor in einer Videoansprache Israels Politik als existenzielle Bedrohung für das palästinensische Volk verurteilt. Er verwies auf die israelische Besatzung im Westjordanland und die Lage im Gazastreifen. Italiens Regierung hat per Dekret ein Verbot von Burkas und Niqabs an Schulen beschlossen. Außerdem dürfen ausländische Schüler mit unzureichenden Italienischkenntnissen künftig höchstens 30% einer Klasse ausmachen, wie die rechtsgerichtete Regierungschefin Meloni mitteilte. Gesetzesdekrete sind laut italienischer Verfassung für Notlagen vorgesehen. Ein Dekret muss binnen 60 Tagen vom Parlament in ein Gesetz umgewandelt werden, um dauerhaft gültig zu sein. In Italien stehen 2027 Parlamentswahlen an. Migration und Integration gehören zu den wichtigsten Wahlkampfthemen. Thüringens Ministerpräsident Vogt hat eine Kursänderung der CDU in der Bundespolitik gefordert. Die CDU brauche einen programmatischen Neuanfang, sagte Vogt dem Handelsblatt. Er betonte, dass für Wirtschaftswachstum Reformen notwendig seien. Zugleich müsse man aber die Bedürfnisse der Menschen berücksichtigen. Die zentrale Frage für viele laute, ob sie sich das Leben mit Blick auf Energiekosten, Mieten und Einkauf noch leisten können. Er bekräftigte seine Forderung nach dem Erhalt der abschlagsfreien Frührente nach 45 Beitragsjahren und sprach sich gegen die geplante Zuckersteuer aus. Das CDU-Präsidium kommt am 11. Oktober in Berlin zu einer Klausurtagung zusammen, um über die Folgen der Niederlagenserie bei den 3 Landtagswahlen im September zu beraten. Die Stadt Heidenau in Sachsen wird keine weiteren sogenannten Stolpersteine zur Erinnerung an Opfer des Nationalsozialismus verlegen. Der Stadtrat beschloss einen Antrag, der unter anderem aus den Reihen von AfD und CDU gestellt worden war. Das Gedenken soll nun vorzugsweise auf dem Nordfriedhof der Stadt stattfinden. Das internationale Auschwitz-Komitee erklärte, dass CDU-Abgeordnete der AfD zu solchen Schäbigkeiten die Hand reichten, sei ein Skandal. Stolpersteine gibt es seit den 1990er Jahren. Sie werden am letzten bekannten Wohn- und Wirkungsort von Opfern des Nationalsozialismus verlegt. Der eingravierte Name und die Lebensdaten sollen an sie erinnern. In München sind Stolpersteine auf städtischem Grund nicht erlaubt. Charlotte Knobloch, Präsidentin der israelitischen Kultusgemeinde München und Oberbayern, lehnt sie ab. Sie findet es unwürdig, dass auf den Namen der Ermordeten auf dem Bürgersteig herumgetreten wird. Mit einem ähnlichen Argument begründeten auch einige Gegner der Stolpersteine in Heidenau ihre Ablehnung. Das Wetter. Wechselnd bewölkt bis heiter. Im Nordosten und in Bayern Schauer, 16 bis 23 Grad. Morgen nach Nebelauflösung sonnig, im Osten und Nordosten vereinzelt Schauer, 16 bis 24 Grad. Die weiteren Aussichten: am Samstag über der Mitte und dem Süden heiter oder sonnig, im Norden bewölkt und zeitweise etwas Regen, 16 bis 29 Grad. Das waren die Nachrichten.
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2: Herzlich willkommen. Bei Preisverleihungen freuen sich in der Regel alle. Heute Abend aber wurde in Berlin eine recht kontroverse Auszeichnung vergeben.
3: Welcome to the Axel Springer Award that goes to Peter Thiel.
2: Ja, Matthias Döpfner hat heute Abend den Axel Springer Award an den Tech-Milliardär Peter Thiel verliehen. Nicht zuletzt, wie es heißt, für seinen besonders mutigen Widerspruchsgeist. Vor der Tür wurde protestiert und wir fragen nach, wie dieser Preisverleihungsabend zu bewerten ist. Und wir besuchen ein Festival in der Steiermark. Der steirische Herbst beginnt heute seine diesjährige Ausgabe mit Performance, Tanz und, so lautet nämlich das Motto, mit Red Flags, mit Warnzeichen also, die wir uns genauer anschauen. In München betritt eine neue Geier-Walli die Bühne und in Frankreich debattiert die extreme Linke über ein Thema, das uns dieser Tage in Deutschland kaum zur Ruhe kommen lässt, Vorwürfe von Antisemitismus. Über all das sprechen wir heute in Fazit. Schön, dass Sie mit dabei sind.

0: Es ist ein Festival, das schon 1968 gegründet wurde, und zwar als Bekenntnis zur internationalen Moderne. Der Steirische Herbst verbindet bildende Kunst, Performances, Theater, Musik und Literatur und sucht sich dafür in jeder neuen Ausgabe ein Motto aus, das über allen Veranstaltungen steht. In diesem Jahr wurde ein Begriff gewählt, der gerade häufig zu hören ist, im Dating-Bereich ebenso wie in politischen Debatten. Red Flags, also Warnzeichen, auf die man im Miteinander besonders achten sollte. Heute wurde der Steirische Herbst 2026 eröffnet unter Intendantin Ekaterina Degrott. Mein Kollege Tobi Müller ist für uns vor Ort und kann uns berichten. Schönen guten Abend, Tobi.
1: Hallo, guten Abend, André.
0: Tobi, bevor es losging heute, gab es offenbar in einem ehemaligen Schnitzelrestaurant auf Kopfhörern schon mal ganz besondere Dialoge zu hören. Den hier zum Beispiel.
2: Wenn ich was zu sagen hätte, sowas ist einfach unhygienisch. Sie schauen aus wie eine Frau. Oder was sagen Sie, Frau Erna?
3: Na ja, gepflegt müssen Sie halt sein, gell, junger Mann?
0: Ja, gepflegt sein, das sind komische Stammtischgespräche als Vorglühen zur Festivaleröffnung. Tobi, ich glaube, das musst du uns erklären.
1: Ja, das ist, wie so oft in Österreich, muss man sagen, ein heimgesuchtes Haus, ein Geisterhaus. Tatsächlich ein ehemaliges Schnitzelrestaurant in einem mittlerweile migrantischen Gebiet. Und das ist dann auch Ort der zentralen Ausstellung Red Flags des Steirischen Herbst. Was wir gehört haben, sind Texte von Max Hövler und Andreas Unterweger in Kopfhörern. Bevor wir dann da ein, zwei, drei Stockwerke hochgehen und uns ganz verschiedene Positionen angucken. Es ist eigentlich fast das noch heimlichere Motto neben Red Flags, über das wir gleich sprechen werden. Ist, glaube ich, wirklich so eine Auseinandersetzung zwischen sogenannter Volkskultur oder was wir uns als welche aufschwatzen lassen und die elitistische Hochkultur, wenn man so sagen möchte. Und das muss man auch vor dem politischen Hintergrund in der Steiermark sehen. Ein von der FPÖ regiertes Land, aber ein rot regierte Stadt, Graz natürlich. Ich finde aber, in diesen Gesprächen kündet sich in diesen Stammtischgesprächen tatsächlich einiges an, was dann später eben zu sehen ist. Sehr lustig und weniger, ich sage mal, karikaturesk oder auch so ein bisschen sich abarbeitend an einer quasi rechten Volkskultur ist ein 20-minütiger Film von Josephine Arnell mit dem Star Florentina Holzinger, die Erfolgschoreografin in der Hauptrolle. Und das ist eine Art queere Dracula-Neuverfilmung mit dem Twist allerdings, dass alle Normalos plötzlich queere Vampire sein wollen, respektive sie möchten von ihnen gebissen werden und verfolgen sie richtig, als wären sie Promis. Das ist ein böser Kommentar zu einer vielleicht auch modischen, in Teilen modischen Queerness oder eben auch ein ironischer Traum, eine Umkehrung, wenn plötzlich alle queer und Vampire sein wollen. Aber der eigentliche Titel ist ja eben tatsächlich ein anderer, nämlich die Red Flags.
0: Ja, was ist denn mit diesen Red Flags? Wie sind die zu verstehen? Vielleicht eben auch tatsächlich in einem politischen Sinne, wie du ja schon angedeutet hast?
1: Das würde man denken, weil Ekaterina Degrott seit 2018 wirklich ein dezidiert auch linkes Festival macht und in Widerstand geht gegen den Populismus, den wir ja in Deutschland längst auch kennen und in Österreich noch ein bisschen eine längere Tradition hat. Aber ich glaube, es ist tatsächlich erst einmal sehr ironisch zu verstehen. Und da ist sie sehr klar, auch in ihrer Rede heute auf dem Karmeliterplatz, muss man sich mal vorstellen, vor der Zentrale der Steirischen Volkspartei, das ist die Lokale. ÖVP tatsächlich lässt sie sich mit einem Hebekran hochfahren und dann eben wettern gegen die Versuche, dass man quasi traditionelle volkskulturelle Festivals macht. Und die Triggerwarnungen versteht sie aber auch als Problem von links wie rechts. Die Red Flags eben, die dazu führen, sagt Ekaterina Degrott, dass wir in der Kultur Angst haben, Dinge zu benennen, Dinge zu sagen, egal von welcher Seite sie kommen. Sie sagt, diese Rückbesinnung auf das Traditionelle, auch die Kern, das Heilen und so weiter, wie man dann links sagt, ist eigentlich dasselbe. Wir ziehen uns ein bisschen zurück und haben Angst vor den Konflikten, mit denen wir auch Neues benennen können. Im Gespräch mit mir heute Morgen um 10 hat es sie mir so gesagt.
4: Das ist eine von Red Flags für mich, diese Vorsichtigkeit, dieser Gehorsam sogar manchmal, der kommt von Rechte, aber auch von Linke. Das ist richtig enttäuschend manchmal. Kultur muss immer riskieren. In erster Linie ein Festival wie Steirischer Herbst, hatte immer Mut. So, das ist ein sehr wichtiger Teil unseres Programms.
0: Ja, also Mut soll das Festival haben. Heute der Auftakt. Offenbar gleich mit Theater und Performance. Bisschen was haben wir ja auch schon gehört. Was gab es denn da heute sonst noch zu erleben und wie mutig war es?
1: Ja, so mutig fand ich erstmal diesen Auftritt von Frau Degott vor der Steirischen, vor der Zentrale der Steirischen Volkspartei in diesem Hebekran. Das muss man schon erstmal bringen, im schwarzen Abendkleid. Das fand ich schon mutig genug. Dann kam Julian Warner, ein Kurator, Musiker und Regisseur aus München, der ja schon oft sehr populäre Boxformate, auch Wrestling-Formate inszeniert hat und sie neu gefüllt. Das ist eine Art Mischung aus Brechtschem Lehrstück und Wrestling-Show mit so Typen, fast wie in der Commedia dell'arte, nur heißen die hier dann eben bürgerliches Lager, der falsche Prophet, das ist natürlich der Rechtspopulist, und die queere Künstlerin aus Salzburg, Entschuldigung, die weltberühmte queere Künstlerin aus Salzburg, die in einen Wrestling-Kampf kommen, und das Ganze wird dann aufgelöst vom Steierman. Und der Steierman ist tatsächlich eine sehr traditionelle Figur, die sich dann natürlich tatsächlich als die queere Künstlerin herausstellt. Die wird auch begleitet von einer Blasmusik. Das klingt jetzt alles ein bisschen irre. So ist es aber auch, aber wahnsinnig unterhaltsam auf diesem freien Platz, Open Air, also ohne Eintrittskarten für alle zugänglich. Sehr knallende 40 Minuten, die nach dieser Rede folgen und so eine Art, wie soll man sagen, linkspopulistisches Wrestling, was aber eben davon handelt, dass man sich die Frontstellung nicht aufschwatzen lässt. Ne? Was ist Volkskultur und was ist quasi progressive oder queere Kultur, dass es da durchaus quasi Wurmlöcher gibt, die das verbindet, und dass man sich da keinen Gegensatz einreden lässt. Das ist quasi das Lehrstück, was Julian Warner auf sehr unterhaltsame Art und Weise mit einem Wrestling-Kampf und eben auch lokale Blasmusik da aufführt.
0: Ja, und Tanz gab es, glaube ich, auch noch heute Abend, oder?
1: Ja, es gab auch leisere Kunst. Ne? Das war jetzt quasi die Laute auf dem großen Platz. Und es gab eine ja so 80-minütige Uraufführung, die auch anderswo zu sehen sein wird, im deutschsprachigen Raum, von Alex Baczynski-Jenkins, nämlich Angelic Conversations. Das zeichnet den Steirischen Herbst übrigens auch, dass er ganz viele Sachen selber produziert und hier rausbringt. So eben auch diese Tanzperformance, die ich als alter Raver oder Clubgänger habe ich da tipptopp reinfinden können, weil das eigentlich
0: viel Beat.
1: Drei TänzerInnen sind, die zu allerdings sehr avanciertem Techno mit wahnsinnig vielen Tempiwechsel, auch Taktwechseln, Überlagerungen und so weiter, so eine transzendente Sache aufführen. Es heißt ja auch Angelic Conversations. Es sind eigentlich drei Engel, die den Tanz und die Begegnung als etwas Göttliches quasi inszenieren. Also wo auch immer wieder die Erschöpfung drin ist, wo quasi Gnade gefunden und geteilt wird, zum Teil mit sehr kleinen Gesten, nur die Hände und die Finger, die dann sehr groß projiziert werden auf ein Screen oder dann eben auch auf der wirklich raumgreifenden Bühne, wo man dann so in einen Club-Feel hereinkommt, wo es auch sehr stark um Begehren und Sex tatsächlich geht. Aber das Ganze so vor einem ja, fast religiösen Hintergrund eigentlich. Clubgänger erstaunt das nicht. Tanzen und Techno hat immer eine religiöse oder eine transzendente Dimension zumindest. Aber das so schön gezeigt zu kriegen, 80 Minuten, um auch zu sagen, es gibt auch politische Kunst, die ganz anders funktioniert, quasi ohne die Parolen, sondern eher zeigt, wie ein Miteinander vielleicht klappen kann. Auch da übrigens Volkskultur und elitäre Kultur. Der Club ist die Volkskultur, das Elitäre ist dann der Tanz auf diesem Niveau. Hat mir sehr, sehr gut gefallen.
0: Ein begeisterter Tobi Müller, ganz herzlichen Dank.
1: Danke auch.
0: Das Festival Steirischer Herbst hat heute begonnen und läuft noch bis zum 18. Oktober.

0: Gerade haben wir von Red Flags gesprochen. Jetzt kommen wir zu einem Namen, der bei vielen tatsächlich auch wie eine Red Flag wirkt. Peter Thiel, der Tech-Milliardär, gilt als Strippenzieher, als Mastermind hinter dem Rechtsruck der Vereinigten Staaten. Thiel zählte zu den ersten externen Investoren bei Facebook, gründete das Softwareunternehmen Palantir, unterstützte früh Präsidentschaftskandidat Donald Trump und machte immer wieder mit höchst umstrittenen Aussagen auf sich aufmerksam. Die meistzitierte stammt schon von 2009. Damals schrieb er, er glaube nicht länger daran, dass Freiheit und Demokratie miteinander vereinbar seien. Matthias Döpfner, Vorstandschef des Medienkonzerns Axel Springer, hält ihn, Zitat, für den wahrscheinlich mit Abstand einflussreichsten Deutschen unserer Zeit und hat ihm deshalb heute Abend den Axel Springer Award verliehen. Mein Kollege Wladimir Balzer hat diese Verleihung für uns mitverfolgt und kann uns davon berichten. Schönen guten Abend, Wladimir.
1: Guten Abend.
0: Wie lief denn diese auch live im Internet übertragene Preisverleihung ab heute Abend?
1: Ich war vor Ort und man sollte vielleicht, wenn man über diese Preisverleihung spricht, über zwei Teile sprechen, nämlich die Proteste unten auf der Straße, etwa 200 Menschen in der Mitte Berlins, da wo die Axel Springer Zentrale ist, mit einem recht bunten und recht vielfältigen Protest. Da gab es so eine Art queeren Gandalf-Wettbewerb, also diese Figur aus dem Herrn der Ringe, diese ja eher vielleicht positiv besetzte Figur, ne, diese strenge väterliche Figur, die gegen das Böse kämpft, und ja, das war recht putzig.
0: Wobei Peter Thiel eben wohl mal gesagt haben soll, dass es eigentlich die Bösewichter aus dem Herrn der Ringe sind, die die Helden sein müssten, also vielleicht ist das auch eine Anspielung dann darauf.
1: Ja, das passt natürlich auch zu seinem Selbstbild, dass er ja ihm natürlich klar ist, dass er vielleicht nicht besonders beliebt ist in bestimmten Kreisen und in bestimmten Teilen der Gesellschaft. Aber es gab auch einen anderen Teil bei diesen Protesten, der war eher aus der pro-palästinensischen Szene. Dort wurde eben daran erinnert, dass die Firma Palantir, die du ja schon kurz erwähnt hast, die eben auch ja Datenerfassung macht für militärische Zwecke, auch von Israel eingesetzt wird. Das war der eine Teil. Das war aber nur in Hörweite, nicht in Sichtweite. Die Polizei hatte weiträumig abgesperrt, sodass Peter Thiel mutmaßlich davon kaum etwas mitbekommen hat. Und dann die Verleihung selbst, die eine geschlossene Veranstaltung war. Ich konnte es auch nur technisch erfolgen. Für Presse war es nicht öffentlich, man konnte da nicht rein. Matthias Döpfner, der Vorstandsvorsitzende, begann auch die Veranstaltung schon so ein bisschen ironisch damit, dass er sagt, ja, wir haben uns hier so sinngemäß, hat er gesagt, versammelt, weil wir sozusagen die rechte Verschwörung sind, so ungefähr. Er hat sehr ironisch damit gespielt, mit dem, was so an Kritik auch gekommen ist gegenüber dieser Preisverleihung. Dann gab es wirklich längliche Passagen eines Gesprächs mit Peter Thiel und im Grunde genommen ging es viel um auch Details, um Hintergründe, wie PayPal damals, dieser Zahlungsdienst, gegründet worden ist, wie das Silicon Valley in den 90ern aussah, wie es in den 2000ern aussah. Und um wirklich mal ein bisschen Substanz aus diesem Gespräch herauszueisen, musste man schon ganz genau hinhören, ganz genau gucken, weil vieles versandete dann auch. Vielleicht nehmen wir mal eine Aussage raus von Peter Thiel, der ja sehr kritisch ist gegenüber den redaktionellen Medien, gegenüber den klassischen Medien und der sie da bezeichnet hat als linke Hassfabriken. Und so hat es formuliert.
2: There is sort of a question, why it is so extraordinarily lopsided, why so much of it has degenerated into sort of a left-wing hate factory in this very, very one sided media landscape that is not nearly as free as we would like it to be.
1: Und die Medien seien bei weitem nicht so frei, wie wir sie gerne hätten. Also das war so ein bisschen ein Thema, was sich ja immer wieder auch in diesen Kreisen durchzieht. Ne?
0: Nun wissen wir ja auch, Peter Thiel vertritt den sogenannten, schwieriges Wort, Akzelerationismus. Das heißt, er wünscht sich die maximale Disruption, um den maximalen technischen Fortschritt umsetzen zu können. Er hält unsere liberalen Demokratien dafür eine unnötige Hürde, die diesem Fortschritt im Wege stehen. Matthias Döpfner bezeichnete ihn im Vorfeld der Preisverleihung aber als besonders mutigen Widerspruchsgeist. Wie hat er das denn heute Abend dann begründet? Hat er das nochmal so in den Mittelpunkt gestellt?
1: Man muss vielleicht verstehen, dass dieser Axel Springer Award eigentlich kein Medienpreis ist, sondern ein Unternehmerpreis, ein Investorenpreis. Das sieht man ja auch schon in der Liste derer, die vorher ausgezeichnet worden sind. Das sind ja jetzt keine Publizisten in diesem Sinne oder die irgendwie zu einer allgemeinen Debatte irgendwie bereichernd beigetragen hätten. Weder Mark Zuckerberg noch Elon Musk noch andere, sondern die einfach gerade in der Tech-Welt relativ früh erkannt haben, wo bestimmte Dinge sich entwickeln, wo man investieren muss, wo man früh auch schon tatsächlich vielleicht gegen den Strom schwimmen muss. Und das war bei Peter Thiel tatsächlich so. Und so hat es Döpfner eben auch formuliert und auch andere heute Abend. Ein Mann, der ein Pionier ist des Tech-Investments.
0: Okay, ein Pionier des Investments, aber wurde es denn auch apokalyptisch? Peter Thiel ist ja in letzter Zeit immer wieder mit so pseudotheologischen Aussagen zum Weltuntergang und zu Antichrist-Fantasien aufgefallen. Die Wiener Festwochen hatten ihn in diesem Jahr ursprünglich zu genau diesem Thema ein, aber dann auch wieder ausgeladen. Wurde dieser Bereich dann überhaupt gestreift, diese weltanschaulichen Abgründe von Peter Thiel?
1: Nee, das kam eigentlich gar nicht groß zu Wort. Das war gar nicht so das entscheidende Thema. Das Entscheidende war wirklich, waren die wirtschaftlichen Dimensionen. Wo investieren? Wie geht es im Silicon Valley? Was macht KI? Was darf man davon erwarten? Und man merkte richtig, dass diesem Peter Thiel, der auch immer wieder durchaus auch von Matthias Döpfner in diesem Gespräch, was dort geführt worden ist, daran erinnert worden ist an seine Thesen, zum Beispiel, dass man Freiheit und Demokratie nicht vereinen könne. Darauf reagierte er fast ein bisschen ungehalten und sagte, das ist ein Essay aus dem Jahr 2009. Man verstand so ein bisschen aus seiner Antwort, den würde er eigentlich gern schon wieder mit zurückziehen. Das war nicht so ganz bedacht. Dann gab es aber auch Stellen, wo er sagte, es gibt viel zu viel Politik. Wirtschaft sollte viel freier agieren. All das hat man aber auch vorher auch schon gehört. Also jemand, der dieser Peter Thiel, der schwer zu fassen ist, den man schwer auch auf seine Thesen, die auch nicht immer ausgegoren sind und man ganz genau hinhört, festnageln kann. Jemand, der wirklich nicht unbedingt eine abendfüllende Diskussion irgendwie prägen kann. Das ist auch ein enttäuschender Abend gewesen.
0: Aber nun muss man vielleicht auch darauf hinweisen, dass zum Beispiel der Sohn von Matthias Döpfner, Moritz Döpfner, starke geschäftliche Verbindungen zu Peter Thiel hat oder hatte. Er war auch Chief of Staff in Thiels Investmentfirma Thiel Capital. Wie ist das zu bewerten, dass es da überhaupt diese extrem engen Verbindungen von Springer zu diesen Tech-Firmen gibt?
1: Die gibt es ja schon eine ganze Weile. Das ist natürlich nochmal eine familiäre Verbindung, die übrigens heute Abend auch nicht thematisiert wurde, die aber auch kein Geheimnis ist, wo man aber Details auch nicht wirklich verifizieren kann. Aber es ist tatsächlich so, der Sohn von Matthias Döpfner hat das Family Office von Peter Thiel geleitet. Da gibt es also auf jeden Fall Verbindungen, persönliche Verbindungen. Es gibt auch Investments von Peter Thiel in den Fonds, den der Döpfner Sohn Moritz Döpfner aufgelegt hat. Es gibt Investments auch in eine Firma für Drohnen, für militärische Drohnen, die hier in Berlin ansässig ist. Also es geht ganz viel in Wirtschaft um Investment, um Tech. Springer ist an dem amerikanischen Markt sehr interessiert. Die haben ja Politico gekauft vor einiger Zeit.
0: Das
1: hat ihnen offenbar nicht viel geholfen.
0: Ich wollte gerade sagen, dass gerade vom US-Präsidenten zu den Medien erklärt wurde, die keinen Zutritt mehr bekommen sollen. Deswegen hat auch heute der Deutsche Journalistenverband nochmal dazu Stellung bezogen und diesen Preis kritisiert, weil Peter Thiel ja nun mal auch so eng mit der Politik des US-Präsidenten verbunden ist.
1: Der Rechtsstaat in den USA funktioniert und das wurde ja erstmal wieder zurückgewiesen, diese Entscheidung von Donald Trump. Mal sehen, wie es weitergeht. Aber klar, an der Stelle könnte man sagen, da haben die Verbindungen zu Peter Thiel, der wiederum ein großer Förderer der MAGA-Bewegung ist, damit auch indirekt des jetzigen Präsidenten, auch von J.D. Vance übrigens, ein starker Förderer von J.D. Vance, dieser Peter Thiel, das hat in dem Fall offenbar nicht viel genützt, für Politico jedenfalls in diesem Fall. Das stimmt, aber ansonsten ist Springer ganz stark an dem amerikanischen Markt interessiert, auch wenn man dort sieht, dass bestimmte Dinge einfach weniger reguliert sind. Und genau da ist ja sozusagen viel auch zumindest aus dem Vorstand von Axel Springer zu hören, es gäbe viel zu viel Regulierung in Europa, in Deutschland, in Amerika sei das alles viel einfacher. Das ist auf jeden Fall ein wichtiges Geschäftsfeld, ein wichtiger Ort für den Axel Springer Konzern und deswegen orientiert man sich stark in Richtung USA.
0: Wladimir Balzer, ganz herzlichen Dank für die Einordnung.
1: Gerne.
0: Und wenn Sie mehr erfahren wollen über

0: in der er die meiste Zeit seines Lebens verbracht hat. Anja Reinhardt hat die Ausstellung für uns gesehen.
1: Schnauzbart, Kappe, Lederjacke und dicke silberne Ringe an den Händen. So beginnt für die Besucher die Ausstellung mit einem überlebensgroßen Schwarz-Weiß-Foto von Jörg Immendorf. Hier geht es um einen Künstler, der sich gern in Szene gesetzt hat, der die große Pose aber immer wieder selbst gebrochen hat. Hier mit einem sehr flauschigen Kleinhund auf dem Arm.
2: Selbstironie ist ein kritischer Teil seines Werkes und seiner Selbstinszenierung. Und ohne Selbstironie versteht man Jörg Immendorf nicht.
1: Westry Page hat die Düsseldorfer Schau zusammen mit Felicity Korn kuratiert. Auf der Hälfte des Rundgangs zeigen sie ein anderes Immendorf-Foto. Im Anzug, auf einem Stuhl sitzend, blickt er den Betrachter selbstbewusst direkt an. An den Füßen trägt er Spitzentanzschuhe, die Satinbänder vorbildlich geschnürt. Der Macho als Ballerina, der sich selbst als Rolle vorführt. Das ist die eine Seite der Kunst, die andere heißt Politik. Bei Immendorf ist sie der Grund, überhaupt zu malen. Sie zieht sich von den Anfängen, von der antinationalistischen Aktionskunst bis zu einem der letzten Bilder der Ausstellung, das den Krieg in Afghanistan verhandelt.
2: Das erste Werk überhaupt, laut Immendorf, mit dem er sich mit der Tagespolitik auseinandergesetzt hat, war ein großes Zettelchen gegen den Vietnamkrieg. Da sieht man auch Signaturen, Unterschriften von Beuys und Polke.
1: Später, in den 70ern, verreist er sein bisheriges Werk als egoistisch und stellt seine Kunst in den Dienst des Volkes. Jeder soll Zugang haben. Und dann die Serie, mit der er berühmt geworden ist, Café Deutschland. Ein Lokal, ähnlich dem Düsseldorfer Ratinger Hof, in dem Ost und West an einem Tisch sitzen könnten. Eine grellfarbig-schwarze Wimmelszene mit Bertolt Brecht, Heiner Müller, Jean-Paul Sartre, seinem Lehrer Joseph Beuys und anderen. Immendorf hat sich immer als links verstanden, aber er zeigt auch, wie viel Sozialismus und Kapitalismus gemeinsam haben und wie stark das geteilte Deutschland sein politisches Denken bestimmt. Auch in den kleinen, comicartigen Papierarbeiten. Das ist alles klug und kenntnisreich zusammengestellt in einem chronologischen Rundgang. Das mag konventionell wirken, aber nur auf den ersten Blick, denn Kunst und Leben waren bei Immendorf kaum zu trennen. Für Felicity Korn war der Selbstdarsteller Immendorf auch erstmal eher ein rotes Tuch.
3: Aber wenn man dann anfängt, sich näher zu beschäftigen und näher einsteigt und merkt, dass viel, viel mehr als diese Fassade oder dieses Image, was er einfach auch vor sich hergetragen hat. Und vor allem sehr wichtig, wie Immendorf einfach ein gutes Beispiel zeigt, in die Kunst einsteigen und der Kunst irgendwie die Möglichkeit geben, für sich zu sprechen, sie in ihrem zeithistorischen Kontext auch zu betrachten.
1: Allerdings bleibt genau dieser Kontext in den Räumen ziemlich blass, der historische und der gesellschaftspolitische. Immendorfs fordernder Gestus wirkt heute anachronistisch und widersprüchlich. Ein Sozialist, der gerne protzt, der die Mächtigen wie Bundeskanzler Schröder malt. Ein Künstler, der so extrem männlich auftritt und arbeitet, der keine Vorsicht, auch nicht gegen sich, kennt, hätte in unserer Gegenwart vermutlich kaum noch dieselbe Strahlkraft. Dass jüngere Besucher mehr Erklärung brauchen, sagt Felicity Korn selbst.
3: Ich glaube, wir müssen mehr Hintergrundwissen liefern für eine jüngere Generation als bei einer älteren. Aber nichtsdestotrotz ist ja das Thema, nämlich das geteilte Deutschland oder Ost- und Westdeutschland, ein super brisantes und aktuelles. Und Immendorfs Ziel war ja, mit diesen Bildern zu einer Verständigung beizutragen und einen Austausch zu provozieren. Und ich glaube, davon kann man sich eine große Scheibe abschneiden.
1: Bei Immendorf sind Kunst und Leben so eng verschlungen, dass man die Person erklären muss, um die Bilder ganz zu verstehen. Ästhetisch hat seine Malerei nichts von ihrer düsteren Wucht verloren. Die Wandtexte erklären durchaus einiges, unter anderem, dass seine sehr reduzierte Malweise in den letzten Jahren stark von seiner unheilbaren Nervenkrankheit ALS geprägt war. Dass er sich künstlerisch mit seiner Verhaftung in einem Düsseldorfer Hotel mit jeder Menge Kokain und mehreren Prostituierten auseinandersetzte. Aber ein jüngeres Publikum wird sich vermutlich fragen, warum das heute noch relevant ist. Am Eingang steht Immendorf überlebensgroß. Am Ausgang hätte man gern gewusst, wie groß er heute noch ist.
0: Die große Immendorf-Retrospektive ist ab morgen und bis zum 10. Januar nächsten Jahres im Düsseldorfer Museum Kunstpalast zu sehen. Anja Reinhardt hat sie für uns schon angeschaut.
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5: Kulturstaatsminister Weimar stellt neue Bedingungen für die zugesagte Kulturförderung für Berlin, falls die Linke an der Landesregierung

0: Bundesregierung beteiligt sein sollte. Die im neuen Hauptstadtfinanzierungsvertrag veranschlagten 2,9 Milliarden Euro für das kommende Jahrzehnt sollen laut Weimar nur investiert werden, wenn sichergestellt ist, dass damit keine Kulturpolitik gemacht wird, die jüdische Künstler systematisch auszugrenzen droht. Der Kulturstaatsminister erklärte, dass viele Kultur- und Kreativschaffende in Berlin alarmiert sind über eine mögliche von der Linken geführte Landesregierung in Berlin. Die Bundesregierung hatte erst vorige Woche den Hauptstadtvertrag mit Berlin erneuert. Bei der Wahl zum Berliner Abgeordnetenhaus am Sonntag war die Linke mit 25,7% stärkste Kraft geworden. Der preisgekrönte israelische Dokumentarfilm Nazar wird im November kostenlos online verfügbar sein. Das hat einer der Regisseure bekannt gegeben. In der Doku kommen israelische Soldaten zu Wort, die der Armee vorwerfen, zahlreiche Zivilisten in Gaza getötet zu haben. Der Film, der auf den Filmfestspielen von Venedig Mitte September den Sonderpreis der Jury erhielt, hat in Israel einen politischen Sturm ausgelöst. Das Regieduo wurde daraufhin von Ministern des Verrats beschuldigt und mit dem Entzug ihrer israelischen Staatsbürgerschaft gedroht. Nazar werde ab November kostenlos im Internet verfügbar sein, heißt es in einer Mitteilung auf der Plattform X, ohne ein genaues Datum zu nennen. Zuvor ist ein Kinostart in 56 Ländern, darunter auch in Deutschland, geplant. Die Stiftung Händelhaus lässt bei mehr als 200 Instrumenten aus ihrer Sammlung die Herkunft überprüfen. Wie die Stiftung in Halle mitteilte, will sie so mögliche Fälle von unrechtmäßiger Enteignung während des Nationalsozialismus aufdecken. In einem ersten Schritt stehen den Angaben zufolge 133 Instrumente im Fokus. Sie wurden laut Stiftung von einem Auktionshaus und einem Musikalienhändler angekauft, die mit dem Handel von entzogenem Kulturgut während der NS-Verfolgungen in Verbindung gebracht werden. Danach sollen rund 90 weitere Instrumente unter die Lupe genommen werden. Zur Überprüfung der Herkunft sind demnach neben historischen Dokumenten auch Gravuren oder Verzierungen auf den Objekten selbst wichtig. Insgesamt umfasst die Sammlung im Geburtshaus des Barockmusikers Georg Friedrich Händel demnach mehr als 700 Instrumente. Das auf ein Jahr angelegte Projekt wird vom Deutschen Zentrum für Kulturgutverluste gefördert. Die USA wollen Syrien mehr als 30 gestohlene Kunstwerke zurückgeben. Nach eigenen Angaben hat die Staatsanwaltschaft in Manhattan die 36 Kunstwerke vom Metropolitan Museum of Art in New York sowie von mehreren Sammlern antiker Kunst beschlagnahmt. Der Gesamtwert beläuft sich demnach auf mehr als 5 Millionen US-Dollar. Unter den antiken Objekten ist auch ein Stein, der während der Zerstörung der antiken Welterbestätte Palmyra durch die Dschihadisten-Miliz Islamischer Staat geplündert und außer Landes geschafft worden war. Die mehr als 450 Kilogramm schwere Skulptur aus Kalkstein zeigt einen liegenden Mann, umgeben von einer Frau und drei Kindern. Die 13 im Metropolitan Museum beschlagnahmten Objekte gehören den Angaben zufolge zu einer Gruppe von über 400 Kunstwerken, die seit 2017 bei der Kultureinrichtung sichergestellt worden seien.
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2: Selbstbestimmte Frauenfiguren sind in klassischen Theaterstoffen eher selten. Das wissen wir. Eine Figur aber schafft es immer wieder auf die Bühnen, auch wenn sie ursprünglich aus einem Roman stammt, die Geierwalli. Ein volkstümlicher Stoff von der Autorin Wilhelmine von Hillern, geschrieben 1873, mehrfach verfilmt, zur Oper gemacht, auch parodiert. Heute hat es die Emanzipationsgeschichte am Münchner Volkstheater erneut auf die Bühne geschafft. Mein Kollege Christoph Leibold kommt aus der Premiere. Schönen guten Abend, Christoph.
3: Hallo André.
2: Christoph, diese Geierwalli, die ja schon als Kind die steilen Berge bezwingt, einen Geier mit ins Tal bringt sich und sich dann später gegen ihren Vater richtet, der sie verheiraten will. Das ist ja eine besonders dankbare Rolle. Wie wurde die Figur heute Abend im Volkstheater angelegt?
3: Ja, vielleicht gar nicht so, wie man das eben erwarten würde, eben Stichwort Selbstermächtigung. Ich habe das gar nicht so erzählt, empfunden als Geschichte weiblicher Selbstermächtigung, obwohl Regisseurin Julia Prexl im Programmheft davon spricht, dass es ihr schon um die Befreiung aus so einem patriarchalen Gesellschaftssystem geht. Aber auf der Bühne habe ich was anderes gesehen. Also zumindest schien mir diese Emanzipationsgeschichte gar nicht so im Vordergrund zu stehen. Ich habe eher so einen Eindruck gehabt, es geht um eine Figur, deren innere Natur sich sperrt, so gegen Zumutungen von Zivilisation, die auch eine Zurichtung sind, und sich dabei so in diese ursprüngliche Natur des Hochgebirges flüchtet, als der Vater sie eben ganz konventionell unter die Haube bringen will. Klar, das ist auch weiblicher Selbstbestimmungsdrang, aber noch stärker habe ich das so universell gesehen als Geschichte eines Ausbruchs aus sozialen Zwängen.
2: Und wie eindrücklich ist nun Marlene Markt in der Hauptrolle?
3: Das ist eine sehr schroffe Geierwalli, emotional fast durchgehend am Anschlag. Die macht das deutlich, eigentlich fast überdeutlich, dass ihre Handlung unverhandelbar ist. Wir hören sie mal kurz, wie sie sich eben gegen diese Verheiratungspläne ihres Vaters wehrt.
1: Nein, ich bin kein Stückchen Vieh, das sich verkaufen lassen muss, wie der Herr will. Ich meine, ich habe auch noch ein Wort mitzureden, wenn es ans Heiraten geht.
4: Nein, das hast du ihm nicht.
1: Das, Vater, ist schlecht von euch. Und es steht nicht in der Bibel, dass sich ein Kind das gefallen lassen muss.
3: Also Markt spielt das so ein bisschen wie unter Starkstrom und hat auch die Power oder meinetwegen auch Frauenpower einer Punkrockerin fast. Was auch zur Folge hat, dass sie so ein bisschen spielt wie eine Punkrocker-Band. Also Ehrfurcht einflößen, aber so ein bisschen einförmig, weil die schrummeln ja auch immer so auf 2-3 Akkorden rum.
2: Aber da gibt's ja auch noch eine andere Figur. Ich habe es gesehen in der Ankündigung, auch der Geier wird gespielt von einem Schauspieler. Wie sieht das denn aus?
3: Der von einem Tänzer, Chris Pascal Engel und Braun, in so einem grau-blauen Tüllkostüm. Andere tragen Kostüme, die eher so ein bisschen an Landhausmode erinnern, wie man sie in den 90er Jahren als Oktoberfest-Kluft getragen hat, heute nicht mehr so. Jedenfalls Chris Pascal Engel und Braun, der spielt oft so in der Hocke, bewegt sich vogelhaft, gibt auch ab und an Kreischlaute von sich, aber es ist vollkommen frei von Peinlichkeit und der ist so der ständige Begleiter von Markts Geierwalli und dann auch daher sowas wie so ein Spiegel dieser eben, wie ich es beschrieben habe, inneren, unbezähmbaren, aber dann von der Gesellschaft doch dem domestizierten Natur, von der ich eben vorhin gesprochen habe.
2: Und in welcher Welt spielt das auf der Bühne? Ist das eine auch volkstümliche oder traditionelle Welt oder hat es was Zeitgenössisches?
3: Es ist eigentlich eine fast archaische Welt. Also anfangs fährt so eine Art Holzschuppen aus der Unterbühne mit Latten, fast, die haben mich fast an Gitterstäbe erinnert. Also es ist irgendwo zwischen Heustadel und Hundezwinger. Und klar, eben die Gesellschaft ist für diese Geierwalli in Käfig. Und immer wenn dann diese Bretterbudenkäfig der wieder abgesenkt wird, dann sehen wir eine auf den Nebel getauchte Bühne, auf der eine riesige, milchig-weiße, halbtransparente Plastikplane ausgebreitet liegt. Die wirft dann auch auf so bergige Hügel. Das hat dann so eine Anmutung von Gletschereis im Hochgebirge. Also daher diese Atmosphäre von Urgewalt, von unbezwingbarer Natur, die auch dann in Walli so drin nach Unabhängigkeit strebt.
2: Gibt es denn besondere Akzente, die Regisseurin Julia Prexl setzt?
3: Julia Prexl, die kann große Bilder, keine Frage. Ich habe es beschrieben mit der Bühne. Auch die Dorfgemeinschaft, die als Sprechchor sie auftreten lässt und von der Walli sich abstößt, das ist auch sehr gekonnt gelöst. Wir hören das nochmal kurz an.
5: Na? Ja, du verdienst dein Name, du geiler Walli. Du,
1: Platz da, lass mich durch.
5: Nein, du brauchst dir keinen Platz machen, geh du nur voran, du bist nicht schlechter wie die.
3: Dazu gibt's viele kräftige Beats, Semi-Live-Musik an Schlagzeuger und dazu eben auch dann Loops und Sounds aus dem Laptop. Das zielt auch auf akustische Überwältigung, sehr effektsicher, aber ein Stück weit ein Krux dieser Aufführung ist, dass ich das Gefühl hatte, so dieses brachiale, archaische, brutale der ganzen Unternehmung auf Dauer sehr, sehr forciert wird. Also ein bisschen ähnlich wie bei der Titeldarstellerin Marlene Markt, die eben diese Widerborstigkeit auch recht gleichförmig rausgekehrt hat.
2: Nun hat das Stück an diesem Haus ja schon mal für Furore gesorgt mit Brigitte Hobmeier in der Hauptrolle 2002. Ist das jetzt noch so ein zusätzliches Problem vielleicht, dass sich dieser Abend an dieser doch sehr berühmten Inszenierung messen lassen muss?
3: Ach jein, messen, ich finde das immer so eine Sache. Ja. Die Geierwalli damals, 2002, inszeniert von Intendant Christian Stückel selbst. So lange ist er auch schon Intendant, der ist ja immer noch Intendant am Münchner Volkstheater. Ich habe das damals auch schon gesehen, so lange bin ich auch schon dabei. Das war eine der ersten großen Erfolge der Intendanz Stückel und auch der Durchbruch für die bis dahin weitgehend unbekannte Brigitte Hobmeier als Geierwalli. Und klar, ich habe das toll in Erinnerung, aber ich meine, Zeiten ändern sich, wir uns damit auch. Also was ich damit sagen will, keine Ahnung, ob ich, wenn ich die Inszenierung von damals mit heutigen Augen sehen würde, ob ich da jetzt immer noch so begeistert wäre. Vielleicht ja, vielleicht nein, aber von daher als Maßstab das zu nehmen, lieber nicht. Interessant finde ich die Zusammenschau trotzdem. Also Ich habe Stückels Inszenierung so als saftig, deftiges Volkstheater in Erinnerung, so aus dem Geiste von Martin Sperr und Marie-Luise Fleißer. Nicht mit Beat, sondern mit Blasmusik. Und die Fleißer hat ja mal gesagt über eines ihrer Stücke, es handle vom Rudelgesetz und um die Ausgestoßenen. Und das war bei Stückel damals so, dass die Geierwalli eine Ausgegrenzte war. Und jetzt bei Julia Prexel hatte ich mehr so das Gefühl, die ist nicht weniger ausgegrenzt, die grenzt sich ab. Ja. Und das fand ich eine interessante Akzentverschiebung in der Tat.
2: Unser Theaterkritiker Christoph Leibold, ganz herzlichen Dank.
3: Gern geschehen.
2: Und die nächste Aufführung der Geierwalli am Münchner Volkstheater, die findet dann schon morgen statt.
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2: Seit der Wahl am vergangenen Sonntag zum Berliner Abgeordnetenhaus wird über die Antisemitismusvorwürfe debattiert, die die Partei Die Linke treffen. Wir haben hier in Fazit darüber berichtet. Es wird Druck ausgeübt, auch auf mögliche Koalitionsverhandlungen. Kulturstaatsminister Wolfram Weimer hat heute laut darüber nachgedacht, Berlin die bereits zugesagte Kulturförderung zu entziehen, sollte es zu antisemitischer Kulturpolitik kommen. Sie haben es in den Nachrichten gehört. Zugleich haben heute 150 jüdische Berlinerinnen und Berliner in einem offenen Brief diese Debatte kritisiert und sich hinter die Partei gestellt. Darunter die Autorinnen Eva Menasse und Deborah Feldmann und die Philosophin Susanne Neimann. Es ist ein Konflikt, der weit über Berlin hinausreicht. Auch in Frankreich schlägt er sich nieder. Heute fand dort eine Fachkonferenz der französischen Partei La France Insoumise statt, der radikalen Linken, die sich mit ihrem Spitzenkandidaten Jean-Luc Mélenchon gute Chancen ausrechnet, bei der Präsidentschaftswahl im nächsten Jahr zumindest in die Stichwahl gegen Marine Le Pen zu gehen. Immer wieder steht auch La France Insoumise unter dem Vorwurf, in der Debatte um den israel-palästinensischen Konflikt antisemitische Positionen zu vertreten oder zu dulden. Unser Frankreich-Korrespondent Stefan Detjen hat die Konferenz für uns beobachtet und kann uns davon berichten. Schönen guten Abend, Herr Detjen.
7: Guten Abend.
2: Was war das denn heute für eine Konferenz? Sie fand ja immerhin in der Nationalversammlung statt.
7: Ja, das waren zwei Abgeordnete der France Insoumise, Daniel Obonneau und Gabriel Catala, die das organisiert haben, und internationale Wissenschaftler, darunter eine ganze Reihe von jüdischen Wissenschaftlerinnen und Wissenschaftlern, eingeladen haben, über den Kampf gegen den Antisemitismus zu diskutieren, der für die France Insoumise, für diese Partei, ein Kampf, so ist das auch in der Unterüberschrift dieser Konferenz benannt worden, ein Teil des antirassistischen Kampfes ist, also der Antisemitismus als Teil, als ein Phänomen des Rassismus, der in allen seinen Formen zu bekämpfen ist.
2: In Deutschland ist die Debatte nach dem Wahlsieg der Linken in Berlin stark aufgeheizt, wie ich ja gerade auch schon gesagt habe. In welcher Atmosphäre diskutieren denn die Linken in Frankreich über das Thema?
7: Man kann vielleicht sagen, in einer weiter fortgeschrittenen Aufheizung der Debatte gerade in diesem Themenfeld. Die France Insoumise von Jean-Luc Mélenchon, Sie haben das gesagt, ist eine Partei, die die Präsidentschaft in Frankreich anstrebt, und zwar mit guten Aussichten. Eine Partei, die schon bei den ersten Anläufen von Jean-Luc Mélenchon jedes Mal erfolgreicher geworden ist, die bei den Kommunalwahlen in diesem Frühjahr im März in Frankreich sehr erfolgreich gewesen ist und die sehr gute Aussichten hat, zumindest in die Stichwahl der Präsidentschaftswahl gegen Marine Le Pen zu kommen, möglicherweise sogar die Präsidentschaft zu gewinnen. Wenn ihr etwas gelingt, was ja auch die Linke in Deutschland macht, nämlich Wählergruppen anzusprechen, die bisher von den Parteien vernachlässigt worden sind, die auch von Wahlforschern gar nicht richtig wahrgenommen werden, nämlich die migrantischen Bevölkerungsteile in den Banlieues, wie man hier sagt, in den Vorstädten. Und da sind gewisse Parallelen, wenn sich diese Diskussion in Deutschland jetzt auch auf die Linkspartei gerade in diesem migrantisch geprägten Stadtteil von Berlin-Neukölln so zugespitzt. So ist das in Frankreich weiter vorangeschritten, ein nationales Phänomen. Da ist man wirklich auf der nationalen Ebene, dass man es mit einer Partei zu tun hat, die mit ihren Themensetzungen, und da geht es besonders um den Nahostkonflikt, um Gaza, die damit erfolgreich Wähler ansprechen und die Angriffe gegen die Partei, die sich dann im Vorwurf des Antisemitismus verdichten, kann man auch als Indikator, als eine Abwehrreaktion lesen, die umso schärfer werden, je erfolgreicher diese Partei ist.
2: Die Partei ist erfolgreich und muss sich jetzt damit auseinandersetzen. Was für eine Auseinandersetzung mit den eigenen Positionen hat sich denn da heute ergeben bei dieser Veranstaltung?
7: Das war keine Auseinandersetzung mit den eigenen Positionen, mit den Vorfällen, die da immer wieder im Raum stehen. Da geht es etwa darum, dass Jean-Luc Mélenchon immer wieder kritisiert worden ist, weil er sich über jüdisch klingende Namen lustig mokiert hat, über die Aussprache von jüdisch klingenden Namen. Jeffrey Epstein, der amerikanische Sexualverbrecher und Investor, oder der sozialistische Politiker Glücksmann, der möglicherweise auch ein Präsidentschaftskandidat in der Linken sein wird. Da hat sich Mélenchon über die Aussprache der Namen in einer Art und Weise mokiert, die ihm dann den Antisemitismusvorwurf eingetragen hat. Aber viel schärfer richtet sich dieser Vorwurf tatsächlich noch auf die inhaltlichen Positionierungen der Partei, mit der sie in der Tat einen erheblichen Teil der französischen Wählerschaft, gerade in den migrantischen Bevölkerungsteilen, in jungen Bevölkerungsteilen, ähnlich wie die Linken in Deutschland, in einer etwas anderen Form anspricht, nämlich die Positionierung zum Nahostkonflikt. Da geht es dann etwa ganz besonders um eine palästinensischstämmige Europaabgeordnete der France Insoumise, Rima Hassan. Die steht da immer wieder im Vorwurf dieser Angriffe. Und das, was die Partei auf dieser Konferenz gemacht hat, ist eine Kritik dieser Antisemitismusvorwürfe, eine Kritik, die wissenschaftlich begründet wurde und in der Antisemitismus-Begriff, der ihr entgegengehalten worden ist, immer wieder kritisiert wurde als eine Deformation dieses Begriffes aus politischen Interessen heraus. Eine Deformation, die insbesondere darauf basiert, Judentum, Juden mit Israel gleichzusetzen und auf diese Art und Weise linke Positionen, muslimische Positionen, auch Positionen von linken Juden und Israelis als antisemitisch zu brandmarken, die sich kritisch mit der israelischen Kriegsführung in Gaza, mit der Besatzung und auch mit der Gründungsgeschichte Israels auseinandersetzen.
2: Das heißt, es ging heute, wenn ich das richtig verstehe, auch darum, wieder die Botschaft nach außen zu vermitteln, dass man diese Kritik an der eigenen Partei sozusagen als nicht statthaft darstellen möchte?
7: Es ging darum, sozusagen eine begriffliche Klärung aus Sicht der Insoumise und der Kritiker, der wissenschaftlichen Kritiker herbeizuführen und eben eine deutliche Trennlinie zu ziehen zwischen politischen Positionierungen und einem Antisemitismus, der als eine Form des Rassismus verstanden wird, im Kernsinne einer Antisemitismus-Definition, die sagt, Antisemitismus ist ein Hass, der sich gegen Juden als solche richtet. Nicht gegen Politik von jüdischen oder einem als jüdisch definierten Staat, sondern gegen Juden als solche. Und die Kritik ist, dass da immer wieder eine Vermischung stattfindet, indem Politik Israels, Israel als Staat, gegen Kritik immunisiert wird, indem gegen die Kritiker der Antisemitismusvorwurf erhoben wird.
2: Also gibt es da doch offenbar auch einen Unterschied zwischen den Debatten in Frankreich und Deutschland, denn die Linke, gerade jetzt in Berlin, insbesondere Spitzenkandidatin Elif Eralp, die distanziert sich ja sehr deutlich von dem Antisemitismus und auch tatsächlich von einzelnen Mitgliedern ihrer Partei. Das heißt, das ist in Frankreich in diesem Fall in dieser Partei nicht so.
7: Naja, Sie sagen jetzt Antisemitismus der Linken in Berlin, wo die Kritiker hier jetzt sagen würden, ist das überhaupt Antisemitismus? Aha, aha. Ist das Antisemitismus, ja, wenn auf einer Veranstaltung Yalla Intifada gerufen wird? Da würden die Kritiker sagen, das ist ein politischer Ausruf, der eben nicht per se, nicht automatisch, so haben das auch deutsche Gerichte schon gesagt, der nicht automatisch ein Gewaltaufruf oder ein Aufruf zur Vernichtung Israels ist. Also auf diese Trennung liegt man her Wert. In der Tat, als ich mir diese Veranstaltung da in der Assemblée Nationale, im großen Sitzungssaal der Nationalversammlung mit viel Publikum angeschaut habe, habe ich gedacht, ja, das würde die Linke in Deutschland im Augenblick nicht tun, weil sie in sich natürlich sehr gespalten ist. In Deutschland haben wir sehr, sehr stark das Phänomen, dass die linken Parteien und auch die Linke nicht nur den Flügel haben, der sich Palästina solidarisch artikuliert, sondern auch diese spezifische Form der sogenannten antideutschen linken Positionen, die sich von links her durch eine radikale Israel-Solidarität auszeichnen. Deswegen ist die Linke in Deutschland an dieser Stelle viel weniger sozusagen bewegungsfähig, artikulationsfähig, als dass die France Insoumise in Frankreich ist, die sich da wirklich sehr, sehr eindeutig und ziemlich geschlossen positioniert.
2: Aber ich nehme an, die deutschen Debatten haben dann bei der Tagung in der Nationalversammlung auch keine Rolle gespielt.
7: Doch, die haben eine ganz erhebliche Rolle gespielt. Es waren auch deutsche Wissenschaftler, da Aurelia Kaliski, eine Literaturwissenschaftlerin, die sich mit Erinnerungskulturen auseinandersetzt, Sondre Merk-Bloch, der Humboldt-Universität, ein Wissenschaftler auch mit Familie, mit jüdischen Familienwurzeln, der Verfassungsrechtler Florian Meinl, die haben immer wieder von Deutschland berichtet. Und das erlebe ich hier seit langem, dass in den Diskussionen hier Deutschland ein Referenzpunkt ist, weil Deutschland wahrgenommen wird als ein Land, in dem der staatliche Kampf gegen den Antisemitismus mit gesetzlichen Instrumenten, mit Antisemitismusbeauftragten in einer besonders drastischen Weise geführt wird. Florian Meinl, der Verfassungsrechtler, sprach von Deutschland als einem besonders extremen Beispiel eines autoritären Anti-Antisemitismus.
6: Gut, da gäbe es sicherlich noch eine Menge drüber weiter zu diskutieren, aber erstmal ganz herzlichen Dank für diese Eindrücke, Stefan Detjen, über die Fachkonferenz der französischen Partei La France Insoumise zum Thema Antisemitismus. Und das Thema beschäftigt uns auch bei unserem Blick in die Feuilletons von morgen. Tobias Wenzel hat sie für uns aufgeschlagen.
8: Aus ihm wird wohl nichts, aber Hauptsache er ist glücklich. Das erfährt man aus der Süddeutschen, hat Axel Schäfflers Vater einmal über den Sohn gesagt. Der Sohn, Axel Schäffler, ist der deutsche, in London lebende Illustrator, der Julia Donaldsons Kinderbücher Der Gryffalo und Das Gryffalo-Kind illustriert hat. Diese beiden Bücher wurden zu Millionenbestsellern und in 119 Sprachen und Dialekte übersetzt. Aus Axel Schäffler ist also doch etwas geworden. Den nun erschienenen dritten Band, Die Gryffalo-Oma, fasst der Illustrator im Gespräch mit der SZ so zusammen. Die Gryffalo-Oma kündigt ihren Besuch an und der Gryffalo und das Gryffalo-Kind wollen sie mit Maussuppe bekochen. Sie fangen die Maus und sperren sie in einen Käfig. Dort gefangen beginnt sie, Geschichten zu erzählen. Der Gryffalo und seine Tochter wollen jede Nacht mehr hören. Die Maus bleibt dadurch am Leben. Klingt also, denkt man beim Lesen, wie Tausend und eine Nacht in Gryffalo-Manier. Er müsse sich jetzt leider mit der künstlichen Intelligenz auseinandersetzen, erzählt Axel Schäffler, weil im Netz schon KI-generierte Gryffalo-Zeichnungen aufgetaucht seien. Und er wolle zum Beispiel nicht, dass so eine Zeichnung seines Gryffalo entstehe, der die AfD wähle. Ist es Sünde, AfD zu wählen? Fragt ebenfalls in der SZ Heribert Prantl. Eine Ideologie, die Menschen nach Rasse, Herkunft oder ethnischer Zugehörigkeit in unterschiedliche Wertkategorien einteilt, widerspricht der christlichen Grundprämisse von der Gottesebenbildlichkeit der Menschen und der ihnen daher innewohnenden Würde. Das könnte, so der ehemalige Richter Prantl weiter, aber nicht dazu führen, dass AfD-Mitglieder aus der Kirche ausgeschlossen würden. Kirchen seien ja kein Club der moralisch Fehlerfreien. Das heißt aber nicht, schreibt Prantl, dass sie es dulden müssen, dass AfD-Politiker oder AfD-Mitglieder hauptamtliche oder ehrenamtliche Funktionen bei ihnen bekleiden. Und was macht man mit den Politikern der Partei Die Linke, die antisemitisch sind und mit der Hamas und anderen islamistischen Terrororganisationen sympathisieren? Die Hamas ist im politischen Establishment angekommen, titelt die Welt. Darunter schreibt Günter Baltschi, die Integrationsbeauftragte des Berliner Bezirks Neukölln, über Elif Eralp, die Spitzenkandidatin der Partei Die Linke in Berlin, sie, Eralp, habe etwa in ihren Reden auf Al Jazeera den Nahostkonflikt für das arabischsprachige Publikum zu einem ihrer Kernthemen gemacht. Dabei ging es nie um ein Hamas-freies Palästina, stellt Baltschi klar, sondern stets um die Verteidigung derjenigen, die sich ein Palästina from the river to the sea wünschen, also einen palästinensischen Staat, in dem Israel nicht mehr existiert. Ob die Grünen und die SPD nach der Lektüre dieses Artikels wohl noch guten Gewissens eine Koalition mit der Berliner Linken eingehen und Elif Eralp zur Bürgermeisterin Berlins machen können? Was wohl wiederum die Partei Die Linke davon hält, dass ein Teil der amerikanischen Neuen Rechten sich auf Lenin beruft und Kapitalismuskritik übt? gibt, wie der deutsch-US-amerikanische Philosoph Christian Lotz in der Frankfurter Rundschau erklärt. Diesen Artikel lesen Sie bitte selbst, denn hier bleibt nur noch Zeit für Hans Zippert. In seiner satirischen Kolumne für die Welt schreibt er über die gesundheitlichen Vorteile von Nüssen und das Problem, erst einmal die harte Schale zu überwinden. Hier kann man von Tieren lernen. Krähen werfen Nüsse gerne an Ampeln vor wartende Autos, damit die darüber rollen und die Schalen zerstören. Wer geistesgegenwärtig anhält und schnell aussteigt, kann dem düpierten Vogel den leckeren, plattgefahrenen Kern wegschnappen und selber essen.
6: Tobias Wenzel mit seiner Kulturpresseschau. Das war's für heute bei Fazit mit André Mumot. Schön, dass Sie mit dabei waren. Hier gibt's nochmal Musik. Django Django featuring Max Pope. Feel alright. Kommen Sie gut durch die Nacht.

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1: Es ist 0 Uhr. Papst Leo beginnt heute einen 4-tägigen Besuch in Frankreich. Zum Auftakt kommt er in Paris mit Präsident Macron zusammen. Kai Rienecker für SR Info.
2: Über 100.000 Katholiken, Besucher oder Schaulustige werden am Straßenrand stehen, wenn Papst Leo der 14. am Nachmittag mit dem Papamobil durch das Quartier Latin zur Kathedrale Notre-Dame fährt. Dort hält der Papst einen Gottesdienst mit französischen Kirchenvertretern. Emmanuel Macron nimmt daran aus Gründen der Trennung von Staat und Kirche in Frankreich nicht teil. Der französische Präsident empfängt den Papst bereits am Flughafen Orly. Anschließend gibt es ein Treffen im Élysée-Palast. Es ist der erste offizielle Staatsbesuch eines Papstes in Frankreich seit 18 Jahren.
1: Am Montag endet der Frankreich-Besuch des Papstes mit einer europapolitischen Rede in Metz. Der Bundesrat entscheidet in seiner heutigen Sitzung über einen Antrag des Saarlandes und Niedersachsens zu fairen Arbeitsbedingungen in der sogenannten Plattformarbeit. Darin wird die Bundesregierung aufgefordert, einen Entwurf vorzulegen. Dieser solle eine Direktanstellung für Beschäftigte in der Plattformarbeit verpflichtend machen. Zu der Branche gehören zum Beispiel Essens- und Lebensmittellieferdienste. Dort wurden viele Beschäftigte niedrig entlohnt und arbeiteten für Subunternehmen. Vor dem Landgericht Saarbrücken beginnt am Vormittag der Prozess wegen einer Messerattacke auf eine Frau in der Regionalbahn Saarbrücken-St. Wendel. Die Staatsanwaltschaft wirft dem Angeklagten vor, im März während der Zugfahrt mehrfach auf die 18-Jährige eingestochen zu haben, um sie zu töten. Fahrgäste überwältigten den 21-jährigen Angreifer. Die Frau überlebte. Der Verteidiger des Angeklagten sprach im SR von einer toxischen Beziehung zwischen Täter und Opfer. In Münster ist am Abend die erste theologische Fakultät Deutschlands eröffnet worden. Damit erhält islamische Theologie den gleichen Status wie die katholischen und evangelischen Fakultäten der Hochschule. An dem Festakt im Schloss mit gut 300 internationalen Gästen nahmen Vertreter aus Politik, Kirchen und Hochschulen teil. Die Basketballerinnen der St. Louis Royals haben einen großen Schritt in Richtung Teilnahme am Eurocup der Frauen gemacht. Im Hinspiel der Qualifikation gab es in Genf bei den Ravens de Genève einen klaren 109-75 Erfolg. Das Rückspiel findet nächste Woche Donnerstag in St. Louis statt. Das Wetter: in der Nacht trocken, 8 bis 2 Grad. Örtlich ist Bodenfrost möglich. Am Tag sonnig und trocken bei Höchstwerten bis 24 Grad. Die weiteren Aussichten: am Wochenende viel Sonne bei Temperaturen bis 28 Grad. Das waren die Nachrichten mit Hajo Müller. 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
4: Durch die Nacht begleitet sie Silke von Walkow, und das haben wir in den ersten beiden Stunden: das italienische Konzert von Johann Sebastian Bach, ein Quartett von Gioachino Rossini, geistliche Musik von Joseph Haydn und dazu die 4. Symphonie von Johannes Brahms. Hier hören Sie das BRSO unter Leitung von Maris Jansons.

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Zum Beginn leitete Maris Jansons das BRSO zur vierten Symphonie von Johannes Brahms. Mit 8 gewann die britische Pianistin Jennifer Lim den ersten Preis beim Wettbewerb der Korea Times. Nicht ihr erster Auftritt im Rampenlicht, denn schon mit 6 Jahren war sie öffentlich aufgetreten. Was folgte, war ein Studium an der Juilliard School in New York und im Jahr 2000 erst das Europadebüt und dann ein Konzert im Kammermusiksaal der Carnegie Hall. 2 Jahre später war sie in München im Studio 2 des Bayerischen Rundfunks für die Aufnahme des italienischen Konzerts von Johann Sebastian Bach.

Die britische Pianistin Jennifer Lim im Studio 2 des Bayerischen Rundfunks in München mit dem italienischen Konzert von Johann Sebastian Bach. Dort ist ja gerade erst der internationale Musikwettbewerb der ARD zu Ende gegangen. Über 180 Teilnehmer spielten bei der mittlerweile 75. Ausgabe um die begehrten Preise in den Kategorien Orgel, Schlagzeug, Fagott und Streichquartett. Und einer, der sich 1982 den ersten Preis in seinem Fach erspielte, ist im nächsten Quartett von Gioachino Rossini zu hören, der Hornist Radovan Vlatković.

Das Ensemble Les Vents Français, unter anderem mit Emmanuel Bahü, Flöte und Radovan Vlatkovic Horn, spielte das Quartett in B-Dur von Gioachino Rossini. Sie hören gerade das ARD-Nachtkonzert, auch in dieser Nacht präsentiert vom Bayerischen Rundfunk und seinem Programm BR Klassik. Und hier geht es weiter mit einer Aria von Max Reger.

Ulf Wallin war der Solist in der Aria für Violine und kleines Orchester von Max Rieger. Dazu leitete Ulf Schirmer das Münchner Rundfunkorchester. Sie zählt zu den prächtigsten Barockbauten Bayerns, die Stiftsbasilika in Waldsassen. Nicht nur, dass sie Deutschlands größte Kirchen- und Klostergruft beherbergt und eine beeindruckende Orgel mit über 7000 Pfeifen und über 100 Registern hat, seit mehr als 50 Jahren gibt es dort eine Konzertreihe mit geistlicher Musik. Den imposanten Rahmen nutzten auch Chor- und Symphonieorchester des Bayerischen Rundfunks unter Maris Jansons für eine Aufführung der sogenannten Harmoniemesse von Josef Haydn.

In die Stiftsbasilika Waldsassen ging es mit Haydns Harmoniemesse neben den Solisten Marlin Hartelius, Judith Schmidt, Bernhard Schneider und Franz Josef Selig, sang der Chor des Bayerischen Rundfunks, das BRSO, leitete Maris Jansons. Soweit dieser Teil im ARD-Nachtkonzert. Mehr Musik, unter anderem von Georges Enescu und Sergei Prokofjew, erwartet Sie dann nach den Nachrichten.

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1: Um 2 Uhr mit Ronald Lessig. Israels Ministerpräsident Netanyahu hat den Angriff auf den Iran verteidigt. Vor der UN-Vollversammlung in New York sprach er von einer der leichtesten Entscheidungen, die er je habe treffen müssen. Aus der Nachrichtenredaktion Diane Batani.
2: Vor Beginn seiner Rede waren zahlreiche Delegierte aufgestanden und hatten den Saal verlassen. Dazu aufgerufen hatte die palästinensische UN-Vertretung. Sie warf Israel Völkermord und Kriegsverbrechen vor. Netanyahu bezeichnete die Protestierenden als moralische Feiglinge. Israel des Völkermords zu bezichtigen sei die größte Lüge des Jahrhunderts, sagte er. Netanyahu steht wegen des israelischen Vorgehens im Gazastreifen international weitgehend isoliert da. Rund um das Hauptquartier der Vereinten Nationen protestierten Demonstranten gegen seine Teilnahme an der UN-Generaldebatte.
1: US-Präsident Trump hat den chinesischen Präsidenten Xi zu einem Staatsbesuch im Weißen Haus empfangen. Bei dem Treffen in Washington ging es neben Streitpunkten wie künstlicher Intelligenz, Taiwan und dem amerikanischen Krieg gegen den Iran auch um den Handel zwischen den beiden Großmächten. Gegenseitige Zölle sind zunächst ausgesetzt. Eine dauerhafte Einigung steht aber noch aus. Chinas Präsident Xi forderte außerdem einen regelmäßigen Dialog der Streitkräfte zur Krisenprävention. Der Bundestag soll heute über den neuen Tankrabatt abstimmen. Die Regierung will damit die Autofahrer wegen der hohen Spritpreise entlasten. Von Anfang Oktober bis Ende Dezember sollen die Steuern auf Benzin und Diesel um 17 Cent je Liter sinken. Direkt nach der Abstimmung im Parlament geht der Entwurf noch in den Bundesrat. Die deutsche Fußballnationalmannschaft hat im ersten Spiel unter dem neuen Bundestrainer Jürgen Klopp ein Unentschieden geholt. Zum Nations League-Auftakt spielte die DFB-11 beim Gastgeber Niederlande 1:1. Aus Amsterdam Michael Augustin.
3: Mit Leidenschaft und Einsatz. Deutschland spielte so, wie es sich der neue Bundestrainer gewünscht hatte. Aber die Mannschaft von Jürgen Klopp machte auch sehr viele Fehler. Und sie hatte Glück, als das Führungstor von Van Dijk nach Videobeweis zurückgenommen wurde. Und so ging das DFB-Team durch einen Treffer von Metscher in Führung. Danach vergab Adeyemi die große Chance zum 2:0. Die Niederlande kamen in der Nachspielzeit durch Gakpo zum verdienten Ausgleich. Am Sonntag geht es in der Nations League gegen Griechenland weiter.
1: Das waren die Nachrichten. Das Wetter in Deutschland. Im Nordosten und Osten Regen, an den Alpen Schauer bei 13 bis 0 Grad. Am Tage oft sonnig, im Osten und Nordosten etwas Regen, später trocken mit Auflockerungen bei bis zu 15 Grad in Ostsachsen und 24 Grad an Rhein und Mosel. Am Samstag heiter 17 bis 29 Grad, am Sonntag wechselhaft bis 30 Grad. Es ist 2:03 Uhr.
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4: Und neben München sind jetzt Frankfurt, London und Wien unsere nächsten Stationen. Gleich geht es in den dritten Bezirk und in den prachtvollen Sophiensaal, einem über 700 Quadratmeter großen Veranstaltungsraum, und zurück in das Jahr 1976, wo Christoph von Dohnányi die Wiener Philharmoniker dirigierte.